0: Da gab's keine Feindschaften.
1: Ich war zu lange weg, Leo. Und wenn du zurückkommst, bist du ein ganz schön Fremder.
2: Was wollte denn dein Vater von dir?
1: Was meinst du?
2: Er hat dich heute Morgen um 6.30 Uhr angerufen.
1: Wegen der Hochzeit.
2: Und da ruft das so früh an?
1: Kreska hatte uns einen Raum für das Fest versprochen und wollte einen Teil der Getränke spenden. Als mein Vater das Boot abgeholt hat, er hatte ihm gesagt, dass daraus jetzt doch nichts wird.
2: Warum nicht?
1: Ein von Kreska braucht das doch nicht zu begründen. Die Hochzeit. Für meinen Vater war sie eine Art Siegel, dass ich wirklich bleibe. Meine Mutter wünscht sich, dass Aurelia und ich trotzdem wie geplant heiraten.
2: Und du?
1: Klar. Ich hab's dir versprochen. Und ich liebe Aurelia.

0: gut, ich bin's.
1: Wie spät ist das?
0: Zu spät, um nach Holstein zu fahren.
1: Muss morgen ganz früh im Büro sein.
0: Müssen morgen alle früh raus.

0: Guten Morgen. Guten Morgen. Schon gepackt?
1: Ich habe ausgepackt, ja.
2: Ja, wunderbar.
1: Ja, ich bleib, bis der Fall geklärt ist.
2: Ich suche einen Ort am Ufer, wo man vom Wasser und vom Land aus gut hinkommt.
1: Um das Wiesentfleisch umzuladen.
0: Ja, ja, ich habe da so einen Verdacht.
2: Morgen, Anastasia.
3: Ah, bist ja noch da.
1: Ja. Ist ja auch einiges los hier.
3: So, was denn?
2: Ist dir gestern was aufgefallen? Ein Boot, das aus Richtung Alter Steg kam und mehrmals hier vorbeifuhr?
3: Nee. Ich bin noch früh nach Oltsch hingefahren. Kam erst nachts spät zurück. Wollt ihr einen Tee?
2: Gern.
3: Du auch? Nee. Na, dann komm.

0: Ist sie da?
1: Es verstößt gegen das Gesetz.
0: Neu hier? Da. Sonderpreis. Ist verstößt du auch gegen das Gesetz?
1: Nur wenn ich dafür zahle. Kaliber 308?
0: Kannst du doch so gar nicht sehen.
1: Stimmt.
0: Was will der Bulle? Fuck. Die Gans.
1: Ist konfisziert.
0: Scheiße.
1: Hey! Er hat eine Gans geschossen. Kaliber 308.
2: Der gute Robin ist wieder da.
3: Ich hätte gehofft, wir werden ihn los.
1: Reinigst du die Boote immer mit dieser Kombination? Ammoniak, Natrium und Kaliumhydroxid, Natriumcarbonat und Sulfat. Alles hochkonzentriert, führt auf Dauer zur Korrosion.
2: Das Boot hat gestunken.
3: Was hast du gestern in Eusting gemacht?
2: Zuerst habe ich meinen Bruder besucht und dann war ich 3 Stunden beim Zahnarzt.
3: Seit wann hast denn du einen Bruder in Eusting?
2: Halbbruder. Auch erst seit 4 Wochen. Und nur für ein paar Jahre. Er hat die gleiche Adresse wie dein Onkel Frederik.
1: Ich muss noch mal zum Tatort. Ich brauche Bodenproben zum Spurenabgleich.
3: Ist okay, wenn ich sie dann in gut einer halben Stunde abhole?
1: Kein Problem.
3: Emilias Lehrerin ist krank und der Bus, der fährt erst in 2 Stunden.

0: Victoria? Victoria! Victoria! Ich dachte, sie hätten sich verlaufen.
1: Oder in Wiesentbull hätte sie angegriffen.
2: Nee, der stand einfach nur da. So wunderschön.

0: Max? Ja, ich hole sie ab. Das war Timon. Sophia bittet mich, die Falle zu untersuchen.
1: Interessant.
2: Schön, Sie zu sehen, Town 6.
3: Wo ist die Falle?
4: Wo ist Papa?
0: Der ist was erledigen.
4: Nehmen Sie mich mit?
3: Nein.
4: Aber hier ist es so langweilig.
2: Sophia lässt ausrichten, dass Sie jederzeit im Kriminaltechnischen Institut willkommen sind und das Equipment benutzen können. Ihr bester Mann ist wegen Krankheit ausgefallen.
3: Meine Arbeit ist in Berlin.

0: Hey, Tomek.
1: Was wollt ihr?
2: Du hast immer noch was, das wir nicht gehört. Und wir wollen es zurück.
1: Keine Ahnung, wovon ihr redet.
2: Hast du gehört? Der Arsch hat keine Ahnung.
0: Lass uns zu einer Einigung kommen, Tomek.
1: Hat einer von euch meinen Vater erschossen?
0: Spinnst du?
2: Jetzt ist er total durchgeknallt.
0: Verdammt, Tomek, wir sind doch Freunde, hä?
1: Hab ich was verpasst, ja?
3: Tomek?
0: Wir sehen uns.
4: Tag.
0: Tag, Frau Glinska.
3: Was wollten die?
1: Hallo, Sohn.
3: Der Yannick hat dich mal fast ins Gefängnis gebracht.
1: Das weiß ich schon selber, Mama.
3: Wir müssen gleich los.

Warum ist alles, was du angefasst hast, im Bach untergegangen? Von allen hast du dich nur ausnutzen lassen. Und was ist mit deinem Versprechen, dass du das Geld für die Hochzeit besorgst? Todsicher hast du gesagt. Und jetzt bist du tot.

0: Tut mir leid, wenn ich nicht immer nett zu dir war.
1: Welches Kaliber hatte der Schuss?
2: Kaliber 308. Wurde aus wenigen Metern abgefeuert. Traf die linke Herzkammer. Er war sofort tot.

0: Was willst du? Kannst dich entscheiden. Entweder wir rufen eine Sondereinheit, die dich einpackt, oder wir versuchen es erstmal so.
1: Ich hab nichts verbrochen.
0: Wie wär's mit Wilderei?
1: Du kommst wegen der Gans? Ich glaub's nicht.
0: Kommt vielleicht noch ein bisschen was dazu. Ausgeweideter Wiesen, toter Wildhüter.
2: Du willst mir wieder was anhängen?
0: Toter Polizist, und das war's dann mit deinem kleinen beschissenen Leben.
3: Wir leihen die mal aus.

0: Was soll der Scheiß?
1: Wirf mit Stein. Ist doch nicht so laut. Vollidiot.
2: Kann ich auch mal sehen? Was ist das?

0: Auf jeden Fall ist es Wildfleisch. Um sicher zu gehen, ob es von unserem Wiesen stammt, braucht man eine DNS-Analyse.
1: Willst du nichts anfassen, Mensch, sonst fliegst du raus! Die brauchst du noch.
2: Entschuldigung.
3: Tomek hängt knietief mit drin.
4: Wie kommst du denn dazu?
3: Der Wiesent wurde mit Glinskys Gewehr erschossen. Zwischen 6 und 7 hat Glinsky seinen Sohn, den er täglich sieht, aus dem Bett geklingelt, um mit ihm über die Hochzeit zu reden?
4: Gustav hatte gerade erfahren, dass Breska seine Zusage zurückgezogen hat, die Getränke für Tomeks Hochzeit zu spenden.
3: Mhm. Glinsky war also stocksauer auf seinen Arbeitgeber.
4: Ja, aber nicht Breska ist das Opfer, sondern Gustav.
3: Und der Wiesent? Was, wenn Breska den Verdacht hatte, dass Glinsky wildert und ihm jemand hinterhergeschickt hat?
4: Der soll ihn gleich erschossen haben? Eine gewagte Theorie.
3: Zwischen dem Fangschuss und Glinskys Tod bleibt genug Zeit für Vater und Sohn, das Tier auszuweiden und das Fleisch abzutransportieren. Hier. Das ist Blut unseres Wiesens.
4: Das ist jetzt richtig überraschend.
3: Hör auf mit Ironie!
4: Gustav hat versucht, den Wiesent aus der Falle zu befreien. Der Hinterlauf war voller Blut.
0: Ich war schon immer dazu geneigt, aus dem Bauch heraus zu urteilen.
4: Früher hatte das gefallen. Das macht mich wahnsinnig.
0: Oh ja. Siehst du das?
2: Mhm.
0: Das ist eine Schweißnaht. Hier wurde ein Teil eingesetzt, um die Falle zu vergrößern. Ursprünglich war sie wahrscheinlich für Rot- oder Dammwild gedacht. Hört ihr was auf?
2: Es ist heller.
0: Mhm. An einem leichten Farbunterschied kannst du erkennen, dass es eine andere Legierung hat. Weißt du, was eine Legierung ist?
2: Nein.
0: Das ist eine Verbindung von 2 oder mehr chemischen Elementen, von denen mindestens 1 ein Metall ist, also zum Beispiel Kupfer, Zinn, Bronze. Und hinzu kommen oft Nichtmetalle wie Kohlenstoff, Silizium. Ist aber jetzt hier ein Schmied im Ort?
2: Klar.
1: Hier?
2: Yep.
1: Also nochmal zur Legierung, ja? Neben den Hauptelementen finden sich immer auch andere ungewollte Rückstände. Bei Stahl zum Beispiel Phosphor und Schwefel. Die Legierung ist sozusagen wie der Fingerabdruck des Metalls. Hast du es kapiert?
2: Mhm. Guten Tag.
1: Ah, hallo.
5: Die Eisen sehen noch gut aus. Sind ja auch noch nicht so lange drauf.
2: Er lahmt immer wieder leicht. Vielleicht hat er sich unter einem Eisen was eingetreten.
5: Unwahrscheinlich.
2: Ich will sicher gehen. Machen Sie neue Eisen drauf.
5: Okay.
0: Ist sicher nicht leicht, Wiesente zu züchten.
2: Nein.
0: Ja, das Problem ist Inzucht und die daraus resultierende niedrige genetische Variabilität der Rassen.
2: Ja.
0: Und die hohe Anfälligkeit für bakteriell verursachte Krankheiten, wie diese Vorhautentzündung bei Bullen.
2: Melanopustitis.
0: Führt die nicht zu nekrotisch eitrigen Veränderungen an Vorhaut und Penis?
2: Tut sie, ja. Die Bullen werden impotent und es ist sehr schmerzhaft. Vor allem, wenn es zu einer Verwachsung der Vorhautöffnung mit Harnfesselbildung kommt.
0: Ach, Sie hatten mal so einen Bullen?
2: Ja, leider. Wir mussten ihn erschießen. Bringen Hufeisen wirklich Glück? Probier's aus. Ich schenk's dir. Danke. Komm, wir gehen.
5: Was wollten Sie denn?
0: Es ging um ein Gitter vor einem offenen Kamin. Ich wollte es vergrößern lassen.
5: Dann bringen Sie es halt her.
0: Mach ich.
2: Aber ihr habt doch gar keinen Kamin.
0: Natürlich nicht.
2: Ach so.
0: Leihst du mir dein Hufeisen?
2: Klar.
0: Danke.
2: Papa! Ich hab Fußballtraining. Tschüss.
0: Ciao.
6: Ich melde mich später.

0: bist du ja. Hallo, Martha.
1: Aber wo ist er?
0: Ah, irgendwo muss er doch sein.
2: Bist du überhaupt hier reingekommen?
0: Ah, frag nicht so blöd. Der Schlüssel liegt immer an derselben Stelle.
2: Hat dich jemand hergebracht?
0: Wo ist er denn?
2: Frederik ist im Gefängnis, Martha.
0: Nein, nein, nein, nein, nein, nein, nein.
3: Frau Dr. Rex, ist Frau Jankowska bei Ihnen?
0: Wo bist du?
3: Sie ist wieder mal aus dem Heim abgehauen.
2: Wie kommt sie denn hierher?
3: Sie hält Autos an. Und fast jeder kennt sie und bringt sie hierher.
0: Wo ist er denn?
2: Okay, Martha. Wir fahren zu ihm.
0: Moment. Liebenstein.

0: Und wie habt ihr euch kennengelernt?
1: Tomek war meine erste Liebe. Er war dann Jahre weg. Vor einem Jahr war er plötzlich wieder da. Wir haben uns irgendwann zufällig getroffen und gemerkt, dass wir uns noch immer lieben.
2: Das liegt im Auge des Betrachters.
1: Vielleicht. Ja. Bringen Sie sie vor 6. Dann gibt's Abendessen.
0: Mach ich.

0: Schön, euch zu sehen. Martha, meine Liebe.
1: Guten Tag. Aber wo ist der? Wer denn jetzt, Martha?
0: Sie meint Felix.
1: Ja, ja, genau. Felix. Felix ist seit 3 Jahren, 7 Monaten, 2 Wochen und 3 Tagen tot. Das Zählwerk läuft automatisch.
0: Du warst mit Leon bei Anastasia?
1: Woher weißt du das schon wieder?
0: Wusstest du, dass Bereska versucht hat, Wiesente ins Ausland zu verkaufen? Wurde nicht genehmigt.
1: Erzählt wird viel.
0: Wiesentfleisch scheint ein neues lukratives Geschäftsmodell zu sein. Im Hotel Metropol wurde es kürzlich wieder serviert. Das Steak für 380 Zlot.
1: Ah, warst du dabei?
0: Nein. Und sie liefern leider nicht ins Gefängnis.
1: Das sind alles Gerüchte, Frederik. Ich brauche Fakten.
0: Immer nur Fakten, Victoria. Das Leben besteht nicht nur aus Fakten. Das musste ich auch lernen. Martha hat mir sehr dabei geholfen. Martha.
1: Sie sind lieb.
0: Sie auch.

0: Schöne Stücke.
1: Wer braucht schon Tafelsilber? Wir sind mit Lohnzahlungen im Rückstand, müssen einen Tierarzt bezahlen.
0: Und die Rechnung für das neue Wiesentgehege. Haben Sie nachgezählt?
1: Natürlich nicht.
2: Theresa! Warte! Theresa! Rede mit mir.
3: Wozu?
2: Du bist das Wichtigste für mich auf der Welt. Du hast dich immer auf mich verlassen können.
1: Die Wiesente. Alles hier ist unser gemeinsames Werk. Der Wildpark. Er war deine Idee.
3: Wir haben in 8 Wochen 3 Wiesente verloren.
1: Die ersten beiden waren Unfälle. Und mit Blanca. Das tut mir unendlich leid. Wir haben so hart gearbeitet. Wir dürfen nicht aufgeben. Theresa, ich brauche dich. Ohne dich ist alles sinnlos. Kannst du das nicht verstehen?
3: Ich weiß gerade gar nichts, Papa.
1: Wohin fährst du?
3: Was erledigen.

0: werde dafür sorgen, dass ihr eure Wiesen wiederbekommt. Ohne die Pacht zurückzuzahlen.
1: Und Breska soll also kurz vor der Pleite stehen?
2: Was man eben so im Knast erzählt.
1: Was hat Frederik noch gesagt?
2: Vor kurzem soll in Metropole in Olsch den Wiesenfleisch serviert worden sein. Das sind alles nur Gerüchte.
1: Wer weiß? Ich meine, sie kennt dort niemand. Sie könnten da hingehen und so tun, als würden sie, sagen wir mal, für Vertreter des Deutschen Panthers Clubs einen Masurentrip organisieren und suchen ein exklusives Hotel, das ein noch exklusiveres Menü anbietet. Eben mit Wiesenfleisch.
2: Ich kann das nicht.
1: War nur so eine Idee. Emilia hat mich vorhin nach dem Unterschied gefragt zwischen Vorhaut und Penis. Und wenn man impotent ist, ob das wehtut.
2: Theresa von Breska und ich haben uns über Balanoposkitis unterhalten. Es ist eine bakteriell verursachte Entzündung der Vorhaut. Kommt auch bei Wiesenbullen vor und führt dazu, dass die Vorhaut sich...
1: Ja, so genau muss ich das jetzt gar nicht wissen. Zum Glück ist Emilia kein Junge. Die hätte jetzt wahrscheinlich ein Trauma weg fürs Leben.
2: Danke, danke. Wir wissen doch. Und Alkohol lässt auch ihren Hippocampus schrumpfen.
1: Mit ihm zu trinken hat einen Vorteil. Die Flasche hält doppelt so lang.
2: Sie haben übrigens auf jeder Seite des Hirns einen Hippocampus. Bei doppelter Alkoholmenge können Sie also beide schrumpfen lassen.
1: Na dann, zum Wohl.

0: Finden Sie nicht?
1: Sie meinen den grauen Klumpen, der nicht mehr von selber leuchten kann?
0: Genau den.
1: Unterscheidet sich nicht sehr von der Lava der Erde. Enthält nur mehr Magnesium, Eisen, Titan, weniger Silizium und Aluminium. Was das Mondmeergestein betrifft.
2: Etwas anders das Hochlandgestein. Das besteht vorwiegend aus... Sie wollen das doch alles überhaupt nicht wissen.
0: Doch, doch. Reden Sie ruhig weiter. Ich kann Ihnen stundenlang zuhören. Sie sind die faszinierendste Frau, der ich je begegnet bin. Mit Ihnen zusammen zu sein, das wird nie langweilig. Das ist oft ganz schön überraschend. Sie wissen gar nicht, wie anziehend Sie sind.

Kommen Sie.

0: Corvex. Wie kommen Sie dazu mitten in der Nacht?
1: Sie haben doch gesagt, ich kann jederzeit hier arbeiten.
2: Erklären Sie mal.
3: Die eine Analyse stammt von einer Bodenprobe am Tatort. Die andere von Erdresten an Stiefeln Größe 44 im Stall der Glinskis. Sind identisch. Außerdem stimmen die Profile überein.
2: Heißt das, damit war am Tatort?
3: Das heißt, diese Stiefel waren am Tatort, ja.

0: wollt was zu Tadeusz von Breska wissen? Also, nee, sorry. Zu Breska kann ich nichts so sagen.
1: Aber du behauptest doch...
2: Lass mal, Timon. Von Breska ist ja nicht irgendwer. Ist doch klar, dass da nicht jeder in der Bank Einblick bekommt.
0: Naja, so viel kann ich schon verraten. Von Breska hat sich mit Krediten übernommen.
3: Er steht vor der Pleite?
0: Ich gebe ihm noch 3-4 Wochen. 2 Bareinzahlungen in letzter Minute, vorigen Monat. Sonst hätten wir ihm den Hahn zugedreht. Breska ist kein Geschäftsmann. Mit Idealismus allein kannst du kein Unternehmen führen.
4: Aber es ging immerhin lange Zeit gut.
0: Früher hat er noch Jagden organisiert. Das hat etwas Geld gebracht. Seine Tochter hat sie ihm ausgeredet. Vegetarierin. Muss los. War mir ein Vergnügen.
3: Ja, tschüss. Und danke.
4: So viel zum Bankgeheimnis.

0: So, soll ich vielleicht ein bisschen später wiederkommen?
1: Schon gut.
0: Als Verdächtigen verloren. Ich war gerade in der Ballistik und der Schuss auf Gustav kommt definitiv nicht aus seinem Gewehr. Wegen gestern Nacht, wenn ich da irgendwas...
1: Die Spektrogramme des in der Tellerfalle eingespeisten Teils und die des Hufeisens, wie man an den Farben und Ausschlägen erkennen kann, identische Legierung.
0: Okay. Das ist ja immerhin schon mal eine Spur. Entschuldigung. Pawlak? Aurelia, jetzt mal langsam. Was ist denn? Was? Nein, es wird sich alles aufklären. Du wirst schon sehen. Ja. Ich melde mich später. Okay. Sophia hat Tomek abholen lassen.
1: Seine Stiefel waren am Tatort.
0: Und warum erfahre ich das erst jetzt?
2: Er gibt nichts zu, er streitet nichts ab. Er sagt einfach gar nichts.
0: Soll ich mal mit ihm reden?
2: Hä?
0: Soll ich mal mit ihm reden?
2: Warum eigentlich nicht?

0: egal, ob wir den Mörder deines Vaters kriegen. Jede noch so kleine Info kann uns helfen, ihn zu fassen. Wenn du nicht redest, dann fällt der Verdacht am Ende vielleicht noch auf dich. Ich würde dich gerne davor bewahren, aber es ist nicht einfach. Jemand hat dich an dem Morgen in Anastasias Boot gesehen. Dein Vater hat den Gefangenen Wiesent gefunden und erschossen, richtig?
1: Der Wiesent war schon so gut wie tot. Er hat ihn erlöst, das ist sein Job. Er hat nie gewildert. Hat dir irgendwas Illegales getan?
0: In dem Boot wurde nachweislich das Wiesentfleisch transportiert.
1: Er hat mich angerufen. Dachte, ich hätte was mit der Falle zu tun. Hab ich aber nicht. Das ist alles meine Schuld. Nur für mich hat er mitgemacht. Damit ich von dem Geld für das Fleisch die Hochzeit bezahlen kann.
0: Und du hast dann das Fleisch zu Anastasia geschafft?
1: Als ich das letzte Mal zurückkam, lag er da.
0: Und dann hast du von seinem Handy aus die SMS geschickt.
1: Ich konnte doch nicht zulassen, dass er stundenlang tot im Wald liegt.
0: Wir hatten das Fleisch weitertransportiert.
1: Mein Vater meinte, es gäbe eine Verwertungskette. Jemand würde sich kümmern. Wir hätten dann am Ende einen großen Prozentsatz vom Erlös bekommen.
0: Und wer hat dich bezahlt?
1: Niemand. Ich will auch nichts haben. Wenn sein Vater tot ist, ich kann das Geld auch gar nicht anfassen.
0: Diese Verwertungskette. Wer organisiert denn das?
1: Das hat mir mein Vater nicht gesagt.
0: Anastasia?
1: Die war gar nicht da.
0: Und wer hat die Falle aufgestellt? Tomek. Wen schützt du an? Deine alten Kumpel? Robin, Yannick oder wen?

0: Kompliment.
1: Und was passiert jetzt mit ihm? Ich meine, okay, er kriegt eine Anzeige, weil er einen toten Wiesent ausgenommen hat, aber wir sind doch nicht dafür hier behalten, oder?
0: Er weiß mehr, als er sagt. Außerdem haben wir noch einen Mord.
1: Glaubst du nicht im Ernst, Tomek hat seinen Vater umgebracht?
0: Vielleicht hatten sie Streit, Gustav hat gedroht, die Polizei zu informieren. Vielleicht war es doch Tomek, der die Falle gelegt hat.
1: Das glaube ich nicht.
0: Wenn sonst?
2: Glauben Sie auch, Tomek hat seinen Vater erschossen?
3: Glauben gehört in die Kirche.
2: Er war es nicht. Also, wo fangen wir an? Erst Anastasia, dann der Schmied? Sie kommen doch mit, oder? Bitte.
4: Es ist sicher nicht das erste Mal, dass über dein Grundstück illegale Fleischtransporte liefen. Also, wer organisiert das alles?
5: Ich war nicht da.
4: Es ist ein Unterschied, ob man den Schmuggel von Wiesenfleisch deckt oder den Mord an einem Menschen.
5: Also, wenn ich nur eine Ahnung davon hätte, wer was mit dem Mord zu tun hat. Ich würde es euch bestimmt sagen, aber ich weiß niemanden, der Gustav erschießen könnte. Und das auch noch wegen einem Stück Fleisch.
6: Die Mülleimer sind total clean. Keine verwertbaren Spuren, kommen Sie.
1: Stur wie ein Maulesel.
7: Diese Falle wurde von Ihnen umgebaut.
8: Noch nie gesehen.
7: Sie haben damit Wilderei betrieben, zumindest unterstützt und sind mitschuldig am Tod eines Menschen.
8: Lachhaft.
6: Die Legierung des eingesetzten Stück Stahl ist identisch mit dem Ihrer Hufeisen.
8: Vielleicht habe ich es umgebaut.
7: Für Sie selbst oder für wen?
8: Einfach so. Das Teil lag ewig lang im Hof. Irgendwann war es geklaut.
7: Warum haben Sie den Diebstahl nicht angezeigt?
8: Hättet ihr eine Fahndung rausgegeben?
7: Arschloch. Irgendwo muss das verfluchte Wiesenfleisch doch sein. Wahrscheinlich längst im Ausland, zumindest in Warschau.
8: Die Polizei war gerade da.
5: Dafür braucht's Logistik, Netzwerk, Abnehmer.
7: Die haben Helfer und halten dicht. Sie wissen, dass ihnen nichts passiert. Wir haben keine verfluchte Chance.
6: Ich mach's. Das mit dem Panthers Club. Ich mach's.
9: Geht es so?
7: Ja, unbedingt.
9: Das ist ein bisschen eng. Ich hab's in Martha Schrank gefunden.
7: Das ist absolut wieder modern.

0: Kubiak. Ich bin der Geschäftsführer.
1: Was darf ich Ihnen anbieten, Frau Dr. Wex? Kaffee? Champagner?
2: Nichts, danke.
1: Es handelt sich um Mitglieder eines Panthers-Clubs aus Deutschland, wie mir gesagt wurde.
2: Exakt. 32 Herren, 32 Zimmer, am Abend ein 6- oder auch 8-Gänge-Menü. Und als Höhepunkt haben Sie Wiesent? Preis spielt keine Rolle.
1: Könnte sein, Sie haben Glück. Und wir können den Herren frisches Wiesent aus der Region anbieten. Ja, können Sie mal genau checken? Frau Dr. Wex fragt nach Wiesentfleisch.
2: Das Fleisch darf nicht zu frisch sein. Direkt nach dem Schlachten sinkt der pH-Wert und das ist zäh.
1: Keine Sorge, unser Fleisch ist stets gut abgehangen. Wir lagern mindestens eine Woche bei optimaler Temperatur.
2: Ich würde es gern sehen.
1: Sie wollen das Fleisch sehen?
2: Ein Stück genügt.
1: Entschuldigen Sie. Ja, verstehe. Danke sehr. Ein Irrtum meinerseits, Frau Dr. Wex. Leider haben wir kein Wiesent. Ich kann Ihnen hochwertiges Reh anbieten aus der Region.
2: Kein Reh, nein.

0: Guten Tag, Herr Kubiak hat mich angekündigt, ich soll das gelagerte Wiesenfleisch begutachten.
1: Der Chef ist noch nicht da.
0: Das macht nichts, ich muss nur Konsistenz und Frische überprüfen.
1: Ich weiß nicht.
0: Erreger, die Campylobacter, Salmonellen, Yersinien kommen auch in Wildfleisch vor und die Herren vom Peppers Club haben sensible Mägen.
1: Ich würde lieber auf den Chef warten.
2: Hier, bitte.

0: Sie hatten ja doch Wieselfleisch.
1: Ihre Tasche.
0: So, jetzt reicht's. Danke.

Ja, gerade eben. Moment. Das Fleisch stammt nicht von unserem Wesen. Ich muss irgendwas übersehen haben.

0: Leon? Ja, ich habe jetzt eine spezifischere DNA-Analyse von unserem Wiesen und dem Fleisch aus dem Metropol. Familienähnlichkeit. Beide Tiere stammen aus Preskas Herde.
1: Ich will nur die Belege für das Wiesenfleisch sehen, Herr Kubiak. Zumindest eine Kaufquittung werden Sie doch haben.
2: Sie haben überhaupt kein Recht, sowas zu verlangen.
1: Ich kann Sie auch vorladen lassen. Und inzwischen in der Presse lancieren, dass das Metropol Geschäfte mit Wilderern macht und sogar in einen Mord verwickelt ist. Das bringt Schlagzeilen.
2: Darf ich Ihnen etwas anbieten?
1: Den Namen des Lieferanten.
2: Das kann ich nicht.
1: Im Prozess werden Sie reden.
2: Warten Sie.
3: Rufen Sie an, wenn Sie ihn wieder loshaben wollen.
0: Mach ich.
3: Viel Spaß.

0: Zack. Sehen Sie die beiden da hinten? Die sind trächtig. Die lassen wir nicht mehr in den Wald.
1: Angst vor Wildadern?
0: Wenn Sie zu Herrn von Breska wollen, der ist noch nicht zurück aus Warschau.
2: Ach, Sie genügen uns erstmal völlig. Wir wissen eh schon einiges. Von Ihrem Kumpel, Kubiak.
0: Kenn ich nicht.
2: Also, Sie organisieren den Transport und zweigen ein bisschen was ab für Ihren Freund. Ist das Ganze eigentlich Ihre Idee oder die Ihres Chefs?
3: Da nach außen hin gern den umweltbewussten Wohltäter geht.
0: Was Herr von Breska hier aufgezogen hat, ist ein großartiges Projekt. Es ist umweltbewusst und nachhaltig.
2: Ja, aber wenig rentabel.
0: Gut, wir hatten im letzten Jahr viel Pech. Reparaturen, Tiere wurden krank. Plötzlich ist das ganze Projekt in Gefahr.
2: Da opfert man lieber ein paar Tiere, als das ganze Projekt zu gefährden.
3: Und stellt Fallen auf.
0: Nein, sowas würden wir niemals tun. Das ist barbarisch.
3: Wer dann? Gustav Klinski?
2: Blödsinn. Der Schmidt-Dutschek, Robin, Janek oder wer? Und die benutzen ihre Vertriebswege und sie kassieren dafür Provision. Wie ist denn der Name der Zwischenhändler? Der Käufer. Und welche Rolle spielt Anastasia?
0: Meine Tante hat damit nichts zu tun.
4: Sind hier eigentlich alle verwandt?
2: Ja, wusstest du das nicht? Hey, warum musst du Gustav sterben?
0: Das versteht niemand. Alle mochten ihn. Und die Jungs haben das nicht gemacht.
5: Am Ohr der Wiesemkuh wurde was abgeschnitten, und zwar Stunden nach ihrem Tod. Ich habe den Kopf noch im Labor, Sie können es anschauen.
6: Danke, muss nicht sein.
5: Jedenfalls, an den Haaren haben Sie Spuren von Plastikabrieb gefunden, was auf einen GPS-Tracker hindeutet. Mit so einem Tracker ist der Standort eines Tieres jederzeit abrufbar.
6: Sie meinen, der Tracker wurde dem toten Tier entfernt, weil er verraten hätte, wer wann die Koordinaten abgerufen hat?
5: Ganz genau. Theresa von Breska leitet die Zucht und zumindest die trächtigen Kühe werden einen Tracker gehabt haben. Und Blanka war Theresas Lieblingskuh.
6: Leon, ich brauche Theresa von Breska hier. Es würde schneller gehen, wenn du. Vernichtung von Beweismitteln in einem Mordfall. Danke, bis dann.
5: Und noch was. Am Tag nach dem Mord an Gustav habe ich an einem Ast nahe des Tatorts Lackspuren gefunden. Die Abgleichanalyse mit einer Lackprobe von Breskas Geländewagen ergibt, ist der identische Lack.
6: Sehr gut. Ich hätte Sie gerne bei der Vernehmung dabei.
7: Wir wissen, dass all Ihre trächtigen Kühe einen Tracker tragen und dass Sie die Tracker mit einer Handy-App verfolgen. Die Wiesenkuh war doch Ihr Liebling, oder? Sie hat sich die ganze Nacht nicht bewegt, das muss Sie doch alarmiert haben.

Sie sind zum Tatort gefahren und fanden Ihren Wildhüter Gustav, dem Sie vertraut hatten, neben dem ausgeweideten Tier. Hat der Wildhüter Sie angegriffen? Sie hatten ein Gewehr dabei.

0: Unfallverwalter habe ich am Draht gestanden.
1: Sagst du erst jetzt?
0: Ja, nicht den Mord. Nur den illegalen Handel mit Wiesenfleisch. Angestiftet oder zumindest gebilligt von seinem Chef. Daneben gibt es auch noch Einheimische, die wildern. Und einer davon ist der Schmied Dudzek. Und von dem stammt wohl auch die Falle, in der Gustav die Wiesenkuh gefunden hat. Piotr verschafft den Wilderern Zugang zu seinen Vertriebswegen und kassiert dafür. Und Gustav hat das
2: gemacht. Sie haben zu spät die App gecheckt.
3: Das kann passieren. Sie fühlen sich schuldig. Aber das macht niemand mehr lebendig. Man muss damit leben. Sie sind zum Tatort geritten. Und sie hatten kein Gewehr dabei.
4: Lassen Sie mich zu meiner Aufnahme.
5: Beruhigen Sie sich, Herr Frau.
4: Ich muss mit meinem Telefon sprechen. Sofort!
0: Warum befragst du nicht beide gleichzeitig? Ja, ja, eine blöde Idee.
3: Sie wissen, Sie haben das Recht auf einen Anwalt, Herr von Breske.
6: Verzichte. Was hat meine Tochter gesagt? Theresa ist unschuldig.
3: Und wenn ich Ihnen sage, dass sie am Dienstagvormittag am Tatort war?
6: Stimmt das nicht. Theresa war zu Hause.
3: Wir haben Lackspuren Ihres Geländewagens nahe dem Tatort gefunden. Waren Sie dort?
6: Ich war in meinem Arbeitszimmer und habe Subventionsanträge ausgefüllt.
3: Also hat doch Ihre Tochter den Wagen gefahren?
6: Nein.
3: Frau von Breske?
6: Theresa hat nichts damit zu tun.
3: Blanka war nicht Ihr erster Wiesen, der sterben musste, richtig?
6: Wir hatten in letzter Zeit 2 Unfälle.
3: Und das Fleisch dieser Unfälle wird in Olsztyn in der Gastronomie angeboten?
6: Bestimmt nicht.
0: Bestimmt doch. Das Fleisch wurde gestern konfisziert.
6: Davon weiß ich nichts.
0: Das sieht Ihr Verwalter aber anders. Sie profitieren davon. Und die Unfälle passieren immer genau dann, wenn zufälligerweise gerade eine Kreditrate fällig war.
6: Eine Unterstellung.
3: Es waren keine Unfälle?
6: Doch.
3: Frau von Breske? Theresa, als Sie zum Tatort kamen, was hat Glinski da genau getan?
6: Du musst jetzt gar nichts sagen.
3: Ich habe zu spät bemerkt, dass Blanka sich nicht mehr bewegt hat und bin sofort aus dem Pferd.
7: Theresa! Theresa!

0: machen Sie da? Sie Mörder! Sie Mörder!
1: Hör auf zu schreien!
0: Es ist abartig, wegen ein bisschen Geld ein Tier quälen und umbringen.
1: Ihr habt doch keine Ahnung, was ein bisschen Geld wert ist. Wir können uns nicht mal eine Hochzeit leisten, wenn dein reicher Vater mal eben seine Spende zurücknimmt.
0: Und deshalb hast du Blanka umgebracht?
1: Red nicht so einen Scheiß!
2: Zurück, Gustav. Gustav?
1: Da. Frag doch deinen Vater, was der so treibt.
2: Gustav?
1: Los, sag's hier.
2: Gustav!
1: Los, sag's hier, dass du...

0: Es war Notwehr. Theresa hat Gustav verschimpft. Er ist ausgerastet. Ist mit dem Gewehr auf sie los. Da hab ich geschossen. Musste schießen.
1: Es war keine Notwehr. Du hast ihn zum Schweigen gebracht. Deswegen musste Gustav sterben. Du hast ihn umgebracht, weil du dich selbst schützen wolltest.
2: Theresa, so war das nicht.
0: So war das nicht.
1: Du hast unseren Traum verraten. Und alle haben es gewusst. Auch Gustav. Warum?
0: Manchmal muss man Opfer bringen, um seinen Traum zu retten.
1: Es gibt keinen Traum mehr.
0: Heute war ich in Warschau und habe vom Umweltministerium eine Erhöhung unserer Subvention bekommen. Das wäre alles nicht nötig gewesen. Es tut mir leid.

0: Ich muss mich wieder bei Ihnen bedanken, Victoria. Wollen Sie nicht hier bei uns im Labor arbeiten? Ich wäre bereit, spezielle Arbeitsbedingungen zu vereinbaren. Sie kriegen auch einen Nachtschlüssel.
1: Ich denke drüber nach. Was passiert mit den Wilderern?
2: Es wird Anzeigen geben. Geldstrafen, Bewerbung oder beides. Und um die Strafen zu bezahlen, müssen sie wieder gegen irgendwelche Gesetze verstoßen.
1: Klingt fatalistisch.
2: Nur der übliche masurische Reigen.
3: Danke, Herr Wilson.
0: Für dich, Tamek. Das Geld schuldet dir mein Vater.
3: Ich will es nicht haben.
0: Du wirst etwas Sinnvolles damit tun. Im Andenken an deinen Vater.

0: war da dieser Brief, den ich geöffnet habe.
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1: Das war kein Sprengstoffanschlag auf ihre Tochter. 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
4: Nord bei Nordwest. 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
5: Lass das jetzt mal.
6: Ja. Du bleibst jetzt bei mir.
5: Okay.

0: Sag mal, musst du nicht noch mal aufs Klo?
1: Nee, ich war eben erst im Flieger.
0: Komm, wir gehen lieber noch. Alles gut? Warte mal kurz.
1: Kann das schon alleine, Papa?
0: Ja, ich weiß. Aber Berlin ist eine fremde Stadt für dich und da will ich auch nur mal sicher gehen.
1: Du bist echt komisch heute.

0: Siehst du da die Tür da draußen? Wenn wir da durch sind, dann müssen wir uns ganz doll beeilen.
1: Wieso?
0: Weil wir einen ganz dringenden Termin haben.
1: Was für einen?
0: Anja, bitte keine Diskussion jetzt, okay?
2: Einmal die Fahrzeugpapiere und der Schlüssel. Und der Wagen steht in Parkdeck 2, Ebene 1. Einen schönen Tag.

0: Ich wusste gar nicht, dass du dich mit Pflanzen auskennst.
1: Wenn man die jetzt zurückschneidet, dann kommt die im Frühjahr noch mal.
2: Mit etwas Glück.
0: Dass du alles weißt.
1: Musste meiner Mutter früher im Garten immer helfen. Was?
0: Du machst dich ganz gut da.
1: Mit deiner Pflanze?
0: Auf meinem Balkon. Lorenz?
3: Guten Morgen, Frau Lorenz. Hauptkommissar Brandt hier. Am BER wurde ein kleines Mädchen aufgegriffen. Ihr wurde ihre Nummer auf den Arm geschrieben.
0: Was für ein Mädchen?
3: Das wissen wir noch nicht. Unsere Psychologin ist noch im Gespräch mit ihr. Könnten Sie bitte zu uns auf das Revier kommen?

0: Frau Lorenz.
1: Ja.
0: Hier rein, bitte.
1: Guten Tag.
0: Guten Tag.
1: Hallo.
0: Sie sind Botschafterin in Rom.
1: Noch nicht ganz. In 3 Wochen trete ich meinen Dienst an. Das ist das Mädchen?
0: Ja. Sie sagt, sie heißt Manja. Sie kennen sie wirklich nicht?
1: Ich habe das Mädchen noch nie gesehen.
0: Ja, mittlerweile ist sie ein wenig aufgetaut, hat uns ein bisschen was erzählt. Sie sagt, ihr Vater heißt Nikolai Petrov. Er ist es wohl auch gewesen, der ihre Nummer auf Manjas Arm geschrieben hat. Kennen Sie ihn?
1: Kolja? Ja, allerdings. Ich bin mit Kolja aufgewachsen, wie wir kennen uns, seitdem wir Kinder sind.
0: Kolja?
1: Kolja ist sein Spitzname, ja.
0: Aber seine Tochter kennen Sie nicht? Ich bringe sie zu ihr.
1: Und er hat sie alleine am Flughafen zurückgelassen?
0: Ja, sagt sie zumindest in einem Mietwagen.
1: Hallo.
2: Hallo.
1: Hallo, Manja. Ich bin Carla. Dein Papa hat dir doch eine Nummer auf den Arm geschrieben. Stimmt's? Soll ich die mal sehen? Wir probieren die mal aus. Okay?

0: brauche ich aber deine Hilfe. Ich und du. Super. Und jetzt? Ui. Hallo, hallo, hier ist Carla.
1: Hallo.
0: Hallo. Okay, Mamia, ich zeig dir mal noch was, ja?
2: Guck mal. Den hier, den kennst du, oder?
0: Da haben wir zusammen gearbeitet. Der Papa, das bin ich.
2: Carla.
0: Und jetzt zeige ich dir mal was Witziges. Wer ist denn das da? Das ist der Papa?
2: Der war ja ganz jung.
1: Heute hat Papa aber mehr Falten.
0: Das stimmt. Und was ist mit Manias Mutter?
3: Julia Sudokova heißt sie, eine Journalistin aus St. Petersburg. Wir haben mehrfach versucht, sie zu erreichen, aber ihr Handy ist aus und das von Nikolai Petrov ebenfalls.
0: Was ist mit den Überwachungskameras am Flughafen?
3: Da sind wir dran.
0: Ich kann mir beim besten Willen nicht vorstellen, dass Kolja seine Tochter alleine zurücklässt ohne triftigen Grund. Das macht für mich keinen Sinn.
3: Wie erklären Sie sich, dass er ausgerechnet Ihre Nummer auf Manjas Arm geschrieben hat?
0: Weil wir uns sehr gut kennen.
3: Sie hatten aber jahrelang keinen Kontakt mehr.
0: Das stimmt. Wir hatten 6 Jahre lang keinen Kontakt.
4: Frau Brandt?
3: Ja?
4: Die Dateien sind bereit.
3: Okay, danke schön.
5: Entschuldigung. Frau Lorenz, Klaus Holmes, ich bin vom Jugendamt. Ich habe gehört, dass der Vater von Manja ein enger Freund von Ihnen ist.
0: Ja.
5: Nikolai Petrov hat ja ursprünglich hier gelebt. Hat er ja noch Familie hier?
0: Die Eltern sind beide vor vielen Jahren gestorben. Und Geschwister hat er keine.
5: Mhm. Falls sich die Lage nicht in den nächsten Stunden klärt, müssen wir Manja irgendwo unterbringen.
0: Mhm.
5: Könnten Sie sich vielleicht vorstellen, Manja im Notfall aufzunehmen?
0: Ich jetzt? Wirklich nicht. Ich bin auf Kinder gar nicht eingestellt.
5: Nikolai Petrov hat ja im Grunde bestimmt, dass Sie sich um Manja kümmern sollen, indem er Ihre Nummer auf Ihren Arm geschrieben hat. Ich glaube, Manja würde sich auch freuen.

0: Ich mach das.
1: Frau Lorenz.
2: Kommen Sie mal bitte.
1: Ich würde Ihnen gerne was zeigen. So, das ist unser Überwachungsmaterial. Hier. Ist er das?
0: Ja.
1: Sicher?
0: Ja, das ist er.

0: Das ist eine Entführung.
1: Und ich forste gerade unsere Datenbank nach den beiden Männern.
0: Ich würde mal sagen, Geheimdienst. Haben Sie noch mehr?
1: Ja, da kommt noch mehr. Okay, wir wissen jetzt nicht, was passiert ist. Das kann alles bedeuten, ja?
0: Ja, es ist geschossen worden.
1: Frau Lorenz, alles, was Sie mir sonst noch zu Nikolai Petrov erzählen können, könnte helfen.
0: Das ist Nikolai Kriegsreporterer, wissen Sie, ne? Er hat hauptsächlich für den Report 24/7 geschrieben. Und als junge Diplomatin wollte ich mal in Kriegsgebiete und Krisengebiete. Und Nikolai hat mich oft begleitet. Das heißt, wir hatten auch beruflich oft miteinander zu tun. Und vor 7 Jahren ist er dann in Syrien bei einem Einsatz entführt worden. Er war 1 Jahr lang in Geiselhaft. Und als er dann befreit wurde, war er vollkommen traumatisiert und ein anderer Mensch. Er ist dann nach St. Petersburg, hat ein neues Leben begonnen. Er hat niemanden mehr an sich rangelassen, auch mich nicht. Deshalb hatten wir auch so lange keinen Kontakt.
1: Und haben Sie irgendeine Idee, warum er gerade jetzt zurückkommt nach Berlin? Womit wir es hier zu tun haben können?
0: Nein.

0: Von Dawson?
1: Herr von Dawson? Hier ist Carla Lorenz.
0: Frau Botschafterin.
1: Sind Sie jetzt im Krisenreaktionszentrum?
0: Ich leite es.
2: Nachdem das von Ihnen angestoßene Disziplinarverfahren
0: kein Fehlverhalten meinerseits nachweisen konnte.
1: Das freut mich für Sie. Das ist aber nicht der Grund meines Anrufs. Es gab eine Situation am BER.
3: Es geht um den Journalisten Kolja Petrov.
0: Ihr Bekannter?
2: Der Kriegsreporter.
1: Ganz genau. Es scheint so, als ob er für ungefähr 2 Stunden entführt worden ist.
2: Entführt?
0: Hier in Berlin. Ja, aber dann ist das doch kein Fall für das Auswärtige Amt.
1: Nach den ersten Erkenntnissen, Herr von Dawson, sieht es so aus, als ob der Geheim...
2: Frau Lorenz, ich muss Sie leider später zurückrufen.
0: Es gab letzte Nacht einen Zwischenfall mit 2 Touristen im Nahen Osten. Aber ich bin sicher, die Polizei bekommt das schnell in den Griff.

0: Michael, ich sag dir, da stimmt was nicht. Ja, natürlich habe ich es im Krisenreaktionszentrum gemeldet, aber Herr von Dorsen, der... Ich bin bereits da und stehe hier gerade vor Wolfgang. Ich bin gleich bei dir.
1: Carla Lorenz.
0: Hallo Wolfgang, wie geht's Ihnen?
1: Alles bestens.
0: Ja?
1: Ich erinnere mich noch, wie Sie vor 20 Jahren ganz nervös zum ersten Mal hier reingerauscht sind.
0: Ich nervös?
1: Ja.
0: Schön, Sie zu sehen. Alles Gute.
2: Russischer Geheimdienst, sind Sie sicher?
3: Ja.
4: Wir kennen die beiden seit dem Mord im kleinen Tiergarten.
0: Sie meinen jetzt den erschossenen Tschetschenen, ja?
2: Ja, russischer Auslandsgeheimdienst.
3: Der eine von beiden ja, aber das ist ja das Seltsame. Der andere, Alexander Nikitin, der ist vom russischen Inlandsgeheimdienst. Ziemlich hohes Tier sogar.
2: Wollen Sie mir damit sagen, dass zwei russische Agenten hier mitten in Berlin einen deutschen Staatsbürger entführt, ihn vielleicht sogar umgebracht haben?
3: Sieht ganz danach aus, ja. Und noch etwas, wir konnten den Transporter über mehrere Überwachungskameras weiterverfolgen.
5: Frau Lorenz.
0: Herr von Dorsen. Das ist die russische Botschaft.
6: Ja.
2: Gut, danke, Frau Brandt. Von Dorsen, wir gründen dafür einen Krisenstab. Leiten Sie die ersten Schritte ein. Und kontaktieren Sie die russische Botschaft. Ich will sofort eine Erklärung für diesen Wahnsinn.
5: Hallo?
3: Und?
0: Wie läuft's?
7: Sehr gut. Mach dir keine Sorgen.
0: Okay. Also, im Gästezimmer ist eine Kommode und da ist noch so extra Bettzeug.
7: Ja, okay. Ich schick dir mein Foto. Gibt's denn Neuigkeiten von Ihrem Vater?
0: Nein, leider noch nicht. Du, ich muss gleich los, aber ich wollte noch sagen, dass es total lieb, wie du dich kümmerst.
3: Und das ist auch nicht selbstverständlich.
0: Bis später. Ciao.
7: Sag mal, Piep.
8: Nein.
7: Komm hier rein. Komm.
5: Sie hätten mir gleich sagen können, dass er von einem ausländischen Geheimdienst entführt wurde.
0: Lieber Herr von Dorsen, glauben Sie mir, das habe ich versucht.
5: Und vielen Dank, dass Sie über meinen Kopf direkt zum Staatssekretär rennen mussten. Was meinen Sie, was ich mir später noch alles anhören darf?
0: Das ist aber nicht mein Problem. Sie können doch nicht ständig mit so einem Nüllton zu mir kommen.
5: Frau Lorenz?
0: Ja, Frau Lorenz.
2: Von Dorsen, bleiben Sie bitte hier. Oh Gott. Wo ich Sie beide schon mal hier zusammen habe. Ich habe gehört, es gab Streit zwischen Ihnen in Prag. Und nur damit das klar ist, ich will davon in den nächsten Tagen nichts hören. Verstanden?
0: Ich schon, ja.
2: Von Dorsen?
5: Ja, natürlich.
2: Gut. Wo stehen wir?
5: Wir haben bereits auf mehreren Ebenen die russische Botschaft kontaktiert. Die Antwort ist immer dieselbe. Sie haben Kolja Petrov nicht entführt. Außerdem streiten sie ab, dass er überhaupt in der Botschaft ist.
2: Trotz der Überwachungsbilder.
5: Ja.
2: Sie sollen uns zumindest bestätigen, dass er noch lebt, verdammt nochmal.
5: Das ist die Situation gerade.
2: Ja, und die ist nicht akzeptabel. Und wenn Sie die Entführung immer noch leugnen, dann muss sich der russische Botschafter auf eine Ladung ins Kanzleramt gefasst machen.
5: Bielotow ist kein Mann, den das beeindrucken wird.
2: Ja, das ist mir klar. Danke.
5: Natürlich.
2: Gut, und Carla, ich will, dass du bei dieser Sache den Krisenstab unterstützt. Und damit ist sein Urlaub natürlich beendet.
0: Klar. Kein Problem.
2: Gut.
5: Ist Frau Lorenz als alte Freundin von Kolja Petrov nicht ein wenig zu sehr emotional involviert?
0: Herr von Dorsen,
2: das will ich ja wohl hoffen.
0: Entschuldigen Sie mal.
2: Gerade dann ist Carla am stärksten. Und ich sag's Ihnen jetzt noch einmal, von Dorsen. Sie schlucken Ihren Ärger für die nächsten Tage runter. So, von draußen rufen Sie alle zusammen, damit wir anfangen können.
5: Herrschaften, wir würden jetzt beginnen.
2: Noch Streit für die russische Botschaft, alles hat aber sehr viel länger, wenn wir die Überwachungsvideos nicht ignorieren können. Sind wir hundertprozentig sicher, dass Kolja Petrov noch in der Botschaft ist?
5: Sämtliche Überwachungsvideos zeigen, dass kein Wagen mehr rausgekommen ist. Aber sobald Kolja Petrov die Botschaft verlässt, können wir eingreifen.
2: Geht hier eigentlich? Was will der Geheimdienst von Kolja? Was ist so wichtig, dass Sie ihn ausgerechnet hier abgreifen? Sie hätten ihn schließlich jederzeit in St. Petersburg festnehmen können. Wissen wir, was Kolja die letzten 6 Jahre in Russland gemacht hat?
5: Frau Weimer, Der BND hat ein Dossier vorbereitet.
6: Anna Weimar, BND. Nikolai Petrov, Spitzname Kolja, geboren 1970 in Berlin. Hier aufgewachsen, uneheliches Kind. Deutscher Vater Tilo Sander und russische Mutter Irina Petrova, jüdisch.
2: Ja, danke, Frau Weimar, aber wir brauchen hier jetzt nicht alle biografischen Infos. Sie sind vielleicht ein bisschen zu jung, um das zu wissen, aber Herr Petrov war damals eine feste Größe hier im politischen Berlin. Und glauben Sie mir, seinen jüdischen Glauben hat er ebenso wenig geliebt, wie ich am Sonntag zur Beichte gehe, nämlich gar nicht.
6: Das glaube ich.
2: Von Dorsten, briefen Sie alle, die nicht wissen, wer er ist. Keiner.
5: Frau Weimar, fahren Sie fort.
6: 99, fing er dann an bei Report 24-7.
2: Du weißt nicht zufällig, wie seine Befreiung aus der Geiselhaft in Syrien wirklich abgelaufen ist.
0: Ich weiß nur, dass der russische Geheimdienst ihn damals rausgeholt hat. Dadurch, dass er damals in St. Petersburg blieb, konnte er auch nie mehr dazu richtig befragt werden. Aber du hast vollkommen recht, es muss irgendetwas Drastisches in den letzten Tagen in St. Petersburg passiert sein, weil, ich meine, das macht überhaupt keinen Sinn. Wir haben ihn die ganze Zeit vor der Nase und dann verfolgen sie ihn hier bis nach Berlin, um ihn hier zu entführen.
2: Ich werde ein paar Mitarbeiter in St. Petersburg im Generalkonsulat drauf ansetzen. Die sollen sich mal umhören, was er die letzte Zeit so getrieben hat.
0: Wahrscheinlich ist er irgendjemandem auf die Füße getreten.
2: Du glaubst, er ist an der Geschichte dran, die irgendwem in Russland nicht gefällt. Da muss er sich aber schon mit der obersten Etage angelegt haben, wenn die zu solchen Mitteln greifen.
0: Ich weiß es nicht, aber zuzutrauen wäre es ihm, ja.
2: Wusstest du, dass er eine Tochter hat?
0: Nein.
2: Okay, also von Dawson und ich, wir frühstücken das offizielle Prozedere ab. Und dich, Carla, brauche ich, um dich bei alten Freunden umzuhören, was er die letzten Jahre so getrieben hat. Und mein, vielleicht gibt es ja alte Kontakte, die weiterhelfen können.
0: Ich weiß es nicht. Ich meine, er hat nur für den Job gelebt. War ein paar Wochen hier, ein paar Wochen da. Aber ich kann die alten Kollegen von Report 24-7 fragen.
2: Okay, gut, kümmere dich drum. Vielleicht wissen die ja was.
0: Okay, tschüss.
7: Hallo?
8: Jan, ich habe Polizeischutz beantragt für Manja. Es werden gleich mehrere Beamte vom BKA bei euch auftauchen.
0: Ich habe darum gebeten, dass sie in Zivil kommen, weil ich möchte nicht, dass Manja noch einen größeren Schreck bekommt.
7: Die sind schon da, Carla. Gib mir für sowas in Zukunft doch bitte eine Vorwarnung. Was glaubst du, was ich gedacht habe, als sie hier plötzlich vor der Tür standen?
8: Ja, du hast total recht.
0: Es tut mir leid, aber das ging hier so schnell alles.
9: Ich hätte sie doch genauso beschützen können. Sowas lernt man als tschechischer Polizist.
0: Das stimmt, aber du hast 10 Billig.
8: Keine Befugnis. Ich wollte dir einfach nur Ärger ersparen.
0: Wie geht's denn Manja?
7: Manja hat vorhin deine alten Fotoalben entdeckt und ist völlig begeistert von den Kinderfotos mit dir und Kolja.
9: Ich glaube, damit ist sie jetzt erstmal beschäftigt.
0: Okay, dann bis später, ja?
9: Bis später.
10: In 2 Stunden PK im Wirtschaftsministerium. Hast du gesehen? Super.
0: Frau Hiesters, hallo.
10: Carla Lorenz.
0: Freut mich.
10: Wie lange ist das her?
0: 2008. Kabul.
10: Ja, stimmt. Kommen Sie. Kommen Sie.
0: Sie haben von Kolja nichts mehr gehört?
10: Nein. Er hat zu uns seit seiner Entführung in Syrien jeglichen Kontakt abgebrochen. Und glauben Sie mir, ich wollte ihn unbedingt zurück. Danke. Wir haben Kolja damals jede Hilfe angeboten. Urlaub natürlich. Flexible Arbeitszeiten, einen Traumatherapeuten. Nichts zu machen. Nora, du kannst ihn ruhig heute etwas härter angehen, okay? Komm. Ich habe nur einmal kurz mit ihm gesprochen, aber nur wegen organisatorischem Kram, wo ich seine Sachen hinschicken soll und so weiter. Bitte.
0: Das heißt, Sie wissen nicht, wie er die letzten Jahre verbracht hat?
10: Ich weiß nur, dass er mittlerweile in St. Petersburg fürs russische Staatsfernsehen arbeitet. GT.
0: Kolja und GT.
10: Ja, ich war auch überrascht. So kremltreu, wie der Sender ist. Ich tippe mal, das hat ihm seine Freundin klargemacht.
0: Julia Sudokova.
10: Die hat ja jeden Abend eine politische Talkshow. Sie ist das Gesicht des Senders. Sehr bekannt in ganz Russland. Außerdem stammt sie aus einer sehr einflussreichen Familie. Aber Das wissen Sie doch sicherlich auch schon.

0: hat sich vor ein paar Tagen überraschend bei mir gemeldet. Meinte, er hätte eine Riesen-Story.
1: Und was für eine Story?
0: Wollte er mir am Telefon nicht sagen.
1: Stimmt das?
0: Er hätte vor 4 Stunden hier sein sollen. Stattdessen sind Sie jetzt hier, Frau Lorenz. Was ist passiert?
2: Also, mein Vorschlag wäre, und wir haben ja nichts zu verlieren, wir geben 24/7 jetzt die Überwachungsvideos und die werden Sie veröffentlichen. Dadurch zwingen wir das russische Außenministerium, sich zu der Entführung zu verhalten oder zumindest mal die russische Botschaft.
3: Wenn Report 24/7 die Story bringt, wird das einen riesen öffentlichen Aufschrei geben.
2: Ja, eben. Das ist ja auch unser Vorteil.
3: Und wie wollen Sie dann noch vernünftige Verhandlungen führen?
2: Herr von Dorsen, was denn für Verhandlungen? Was wollen Sie denen denn jetzt noch anbieten, nachdem wir die sich verhalten haben?
4: Wir können uns nicht erlauben, dass die Bundesregierung so kurz vor der Wahl schwach dasteht. Wenn klar wird, dass die russischen Geheimdienste hier machen, was sie wollen, dann...
2: Nein, also die versuchen so machen, was sie wollen. Ganz so ist es ja auch nicht. Die Bundesregierung wird sich auch dazu verhalten.
4: Frau Weimar, Sie waren doch bis vor kurzem noch in Moskau stationiert. Was denken Sie?
5: Auf mich wirkt diese Entführung alles andere als geplant, eher überstürzt. Das scheint mir auch der Hauptgrund zu sein, warum bisher alles abgestritten wird. Ich denke, Frau Lorenz hat recht, die Russen werden nur auf eine Machtdemonstration unsererseits reagieren. Der Botschafter feiert doch übermorgen sein Dienstjubiläum, seinen baldigen Ruhestand. Das gesamte politische Berlin wird da sein. BotschafterInnen aus der ganzen Welt, Presse. Und das Ganze soll stattfinden, während ein gefeierter deutscher Journalist gegen seinen Willen bei ihm festgehalten wird. Also ich glaube nicht, dass die Botschaft auf diese Entführung vorbereitet wurde.
4: Also gut, übergib das Material dieser Hestas. Ich hatte jetzt Rücksprache mit dem Minister. Und von Dorsten, laden Sie den russischen Botschafter für morgen ins Auswärtige Amt ein. Mir reicht's jetzt.
2: Gut. Hey.
6: Guten Abend. Ihr habt es an die Presse weitergegeben.
2: Ja. Das hat aber mein Mann ja nicht gesehen, ne?
6: Nein.
2: Schläft sie?

0: Предполагают, что причиной пожара явились технические неполадки. Во время сильного пожара bei dem schweren Brand in einem Dichtbank. Die Behörden gehen von einem Tech-Deck als Brandursache aus. Wir unterbrechen für eine neue Meldung. Die gefeierte Moderatorin, unsere liebe Kollegin Julia Sodokova, ist tot. Heute wurde bekannt, dass sie vor 2 Tagen vor ihrer Wohnung in St. Petersburg aufgefunden wurde. Sie wurde von ihrem Balkon im 4. Stock des Gebäudes gestoßen. Jetzt konnten die Ermittlungsbehörden einen Tatverdächtigen präsentieren. Der deutsch-russische Journalist Nikolai Petrov, der Lebensgefährte von Julia Sodokova, konnte bereits gestern in Berlin festgenommen werden. Das sind die einzigen Informationen, die wir bisher haben. Wir werden sie aber natürlich rund um die Uhr weiter über...
1: Nie im Leben hat er der Mutter seiner Tochter irgendwas angetan.
2: Ja, aber sie haben es geschafft, das Narrativ umzudrehen. Jetzt redet keiner mehr über die Entführung, sondern nur darüber, ob er ein Mörder ist.
1: Wir wissen ja noch nicht mal, ob er noch lebt.
2: Nein, das wissen wir nicht. Hast du ihn mal kennengelernt?
1: Belousov?
3: Mhm.
1: Ja, auf Empfängen.
2: Ein harter Knochen. War früher Selbstagent. Mhm. Okay, da ist er. Los geht's. Herr Belousov, schön, Sie zu sehen. Darf ich Ihnen was anbieten? Kaffee vielleicht?
4: Nein, danke.
1: Guten Tag.
2: Gut, dann schlage ich vor, dass wir gleich zur Sache kommen. Ich gehe mal davon aus, dass Sie heute Morgen die Bundespressekonferenz verfolgt haben. Und es wird Sie kaum überrascht haben, dass die Bundesregierung auch öffentlich ihr Vorgehen aufs Schärfste verurteilt. Das war der Bundeskanzlerin ein ganz persönliches Anliegen.
5: Sie finden also richtig, die Aufklärung eines Mordes im Wege zu stehen?
2: Kolja Petrov lebt also noch.
5: Natürlich. Ich habe vor 1,5 Stunden noch mit Ihnen gesprochen. Was denken Sie von uns? Wir wollen einzig, dass er für seine kaltblütige Tat vor Gericht gestellt wird.
2: Ach, kommen Sie schon, Herr Belousov. Wenn Sie genügend Beweise für einen Mord hätten, dann würden wir hier über ein Auslieferungsverfahren reden und nicht über die Entführung eines Deutschen mitten in Berlin.
5: Deutsch-Russe, vergessen Sie nicht, dass er ein russischer Pass hat.
1: Ja, aber auf deutschem Boden gilt deutsches Recht und Kolja Petrov als deutscher Staatsbürger, das wissen Sie ja genauso gut wie wir. Und ich hätte nicht gedacht, dass Sie solche Spielchen nötig haben.
5: Frau Lorenz, ich dachte, Sie sind auf dem Weg nach Rom.
1: Und ich dachte, Sie stehen mit einem Bein schon im Ruhestand. Ihre Abschiedsfeier haben Ihre Geheimdienste Ihnen aber irgendwie ruiniert. Leider.
2: Mach mir es kurz, Herr Belousov. Wir verlangen die sofortige Freilassung von Kolja Petrov. Wenn er wirklich einen Mord begangen haben sollte und Sie dafür ausreichend Beweise haben, dann steht einem offiziellen Auslieferungsantrag nichts im Weg. Es macht nur den Eindruck, dass Sie gar kein Interesse an einer juristischen Lösung haben. Sie hätten ihm sonst längst Zugang zu einem Anwalt gewährt.
5: Aber das haben wir schon. Petrov hat abgelehnt. Er will nur Sie sehen, sagte er. Nur Ihnen vertraut er. Fand ich auch verwunderlich, aber bitte kommen Sie heute Abend in die Botschaft vorbei.
1: Gut.

0: Wie nimmt sie es?
1: Vorhin hat sie noch mal sehr geweint, wollte unbedingt zu ihrem Papa. Sie hat es aber auch faustdick hinter den Ohren. Hat mir das Märchen aufgetischt, dass sie bei ihren Eltern vom Schlafen gehen eine ganze Tafel Schokolade essen darf.
0: Verstehe. Sie ist auf alle Fälle Collins Tochter.
1: Und ihr wisst immer noch nicht, ob er überhaupt noch lebt. Hat euch Report 24 mittlerweile eingeweiht, an was für eine Geschichte er dran war?
0: Ja, allerdings hat er immer nur Andeutungen gemacht. Scheinbar möchte der russische Geheimdienst die Bundestagswahl im großen Stil manipulieren. Tschüss.
1: Wenn er dafür stichhaltige Beweise hat, würde das auf jeden Fall das Vorgehen der Russen erklären.
0: Aller Wahrscheinlichkeit nach hat Kolja das Material an sich. Das heißt, wir haben keinerlei Beweise, keine Details, nichts.
1: Zumindest werden sie jetzt reagieren müssen.
0: Ja. Es tut mir so leid. Das mit dem Polizeischutz, ich hätte es dir sagen sollen, auch wegen Manja. Du hast dir deinen Berlin-Aufenthalt sicherlich anders vorgestellt.
1: Schon in Ordnung, ich mag die Kleine. Und ich wusste ja vorher, welchen Job du hast.
0: Ich dachte eigentlich, ich hätte Urlaub.
1: Cheers.
2: Willst du es machen, wenn ich es mache?
3: Ich will es machen. Immer das. Willst du mal nehmen?
2: So.
0: Herr von Dossen.
4: Öffnen Sie die Website von GT. Aber Frau Lorenz.
0: Ja?
4: Petrovs Tochter darf das auf gar keinen Fall zu sehen bekommen.
0: Alles klar. Danke.

0: anfängt. Ich muss Ihnen nicht sagen, dass jedes Wort abgehört werden wird.
1: Nee, das müssen Sie nicht.
0: Gut.
1: Und Sie kennen den Agenten, der Kolja am Flughafen abgegriffen hat?
0: Ja, Alex Nikitin.
1: Mhm.
0: Ich werde ihn mir gleich mal vorknöpfen.
1: Sehr gut.
2: Wir sollen uns am Hintereingang melden, in der Bärenstraße.
3: Nein, wir fahren zum Haupteingang.
4: Frau Lorenz, hat die Bundeskanzlerin richtig reagiert, als sie die Festnahme Petros heute Mittag so massiv kritisiert hat?
5: Können Sie uns ein Statement zu der Situation geben?
3: Dankeschön.
6: Mein Mitarbeiter führt Sie durchs Haus.
7: Thank you.

Ich verschaffe mir einen Überblick.

0: Hey, komm her. Schön, dich zu sehen.
1: Verdammt lange her.
0: Herr Botschafter.
1: Schau mal. Meine Gastgeber haben sich für uns so richtig ins Zeug gelegt. Frau Lawrence, darf ich? Tee? Danke. Und viel Milch. Und viel Zucker. 10 Stück bitte. Zehn.
2: Ja. Radin. Drei. Vier. Fünf. Sechs. 7, 8, 9, 10.
1: Wo bekommst du?

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2: Ja tože. Hast du ja richtig verkackt. Konntest du denn das Mädchen am Flughafen zurücklassen?
1: Ja, ich weiß.
2: Und warum in die Botschaft? Warum kein Safe House? Dieser Kolja Petrov scheint ja einer ziemlich großen Sache dran gewesen zu sein, wenn es sich deswegen nach Berlin verschlägt.
1: Vielleicht habe ich dich einmal vermisst.
2: Ich habe mich extra nach Berlin versetzen lassen, um dich zu vergessen.
1: Hat's geklappt?
2: Seid ihr sicher, dass ihr wisst, was ihr tut?
1: Ja.
3: Gestern Abend hat man ja mir erzählt, sie würde bei dir immer Schokolade bekommen, bevor sie schlafen geht. Da wusste ich, dass ich es mit deiner Tochter zu tun habe. Sie ist fantastisch.
1: Ja, das ist sie. Mhm. Carla, es tut mir leid. Ich hätte dir von ihr erzählen sollen. Ich hätte zumindest eine Karte schicken sollen.
3: Vor dem Haupteingang stehen Reporter von 24/7.
1: Echt?
3: Ja. Dein unfreiwilliger Aufenthalt hier ist Breaking News. Die Journalisten haben mich gelöchert. Okay. Und Ayla Hesters hat es geschafft, die Videos vom Flughafen zu veröffentlichen. Und sie hat mir von deinen Urlaubsplänen mit Ursula erzählt. Ja?
1: Ob Bad Lusow uns vergiften will?
3: Aber sicher.
1: Ich lasse es drauf ankommen.
3: Ich glaube, wir hätten es schon gemerkt, oder?
4: John will mich doch um die Ecke bringen.
3: Du bist ein 20-jähriger Reporter, ja? Und dann bringt dich ein Kuchenkrümel 50 Meter vom Reichstag entfernt um. Mach keinen Scheiß.
1: Übrigens, Manja muss momentan ständig aufs Klo. Ich sag dir das nur, damit du das bei Ausflügen mit ihr einplanen kannst.
4: Ich war im Flieger extra noch mit ihr auf Klo und dann im Kofferband da musste sie noch mal ganz dringend. Ich meine, es war nur so ärgerlich, weil wir waren so in Eile.
3: So wie du. Du musstest auch ständig pinkeln.
4: Stimmt. Auf den Reißen.
3: Du musst mir machen.
4: Ja, ich weiß. Mann, ja, ist alles, was ich noch habe. Verstehst du?
3: Ich weiß. Ich passe auf sie auf. Das verspreche ich dir.
4: Yeah.

0: Und was werde ich da finden?
1: Du, ich nehme an, es könnte ein Stick sein oder eine Festplatte.
2: Natürlich hat Kolja versucht, mir die Informationen so verklausuliert wie möglich zu geben, aber...
0: Aber auch die Russen könnten verstanden haben, dass hier was zu finden ist.
1: Ja, eben.
0: Mach dir keine Sorgen, Carla. Mit mir rechnet hier keiner. Die erwarten, wenn überhaupt, deutsche Beamte.
2: Sei vorsichtig, okay?
0: Okay.
3: Da haben Sie sich ja schön in den Medien platziert. Die Abmachung mit den Russen war klar. Das Treffen findet geheim statt.
2: Herr von Dorsen, das ist doch überhaupt nicht das Thema. Glauben Sie, ich lasse mir von dem russischen Botschafter vorschreiben, durch den Hintereingang reinzuschleichen, wenn die so dreist sind und in Berlin Leute entführen? Das ist die Realität.
4: Guten Abend.
3: Guten Abend. Wie lief's?
2: Also die ganze Botschaft bereitet sich auf die Abschiedsfeier vor. Unter gar keinen Umständen war diese Geschichte mit Belousov abgesprochen.
3: Es war also tatsächlich ein Alleingang der Geheimdienste.
2: Ja.
4: Ich sage vor allem des Inlandgeheimdienstes. Anscheinend wollten die etwas überstürzt wiedergutmachen, dass ihnen Kolja Petrow in St. Petersburg entwischt ist. Deshalb ist auch Alex Nikitin hier. Also wäre das ein ganz normaler Mordfall, hätte man auch ihn nicht darauf angesetzt.
5: Anscheinend war Kolja wirklich an was Großem dran. Was mit dem Schuss im Transporter?
4: Also, Nikitin hat mir natürlich keine Details verraten, aber so wie es aussieht, hat sich Petrow tatkräftig gegen seine Entführung gewehrt. Und in diesem Gerangel hat sich dann ein Schuss gelöst, denke ich.
6: Ist Toscha beim BER?
2: Man müsste gleich im Sicherheitsbereich ankommen, am Gepäckband.

0: habe eben noch mal mit der Rechtsabteilung gesprochen. Die russischen Behörden weigern sich, ein offizielles Auslieferungsverfahren anzustreben.
1: Da meinen Sie mehr Druck von draußen. Wenn die russischen Ermittler so sicher sind, dass er den Mord begangen hat, dann sollen sie uns Beweise liefern. Verstehen Sie das nicht? Die kriegen ihn jetzt nicht mehr aus der Botschaft raus. Das ist auch für Bolussow eine Pattsituation. Also, setzen Sie sich verdammt noch mal durch.
0: Wir sollten Ihnen ein Angebot machen. Die Lockerung der Sanktionen beispielsweise.
2: Bitte? Wie kommen Sie denn jetzt darauf? Wir können doch die Geheimdienste nicht dafür beschenken, dass sie sämtliches Völkerrecht über Bord werfen. Soll ich mich jetzt als Deutsche daran gewöhnen, dass ich einfach von ausländischen Geheimdiensten entführt werde, wenn Ihnen gerade danach zumute ist? Jan?
3: Ich habe was, wir suchen. Ein USB-Stick.
4: Aber ich wurde erwartet.
2: Okay, aber bist du okay?
3: Mach dir keine Sorgen, Carla. Ich bringe ihn euch gleich vorbei.
5: Kolja Petrov hat die Beweise gefunden, die wir seit Jahren suchen.
1: Was ist das?
5: Russische Fake News Armeen. Ich bin erst Bruchteil des Materials durch, aber so wie es aussieht, haben wir hier endlich den Beweis, wie russische Sicherheitsbehörden Deutschland gezielt mit Verschwörungstheorien überschwemmen.
0: Aber das ist schon seit langem bekannt. Das ist alles.
5: Ja, aber wir hatten nie die endgültigen Beweise dafür. Und dass das in diesem Ausmaß passiert, ist uns ebenfalls neu. Petrov hat das alles genauestens dokumentiert, inklusive genauer Ortsangaben, Biografien, Arbeitsverträgen. Über Russland verteilt machen sich Hunderte, wenn nicht Tausende Hacker bereit, kurz vor der Bundestagswahl zuzuschlagen. Dass das in diesen Dimensionen stattfindet, das haben wir nicht gewusst. Das kann die Bundestagswahl definitiv sabotieren.
1: Wagner, ich muss Ihnen dringend sprechen. Egal, holen Sie ihn aus der Sitzung.
5: Der Kanzleramtschef ist schon informiert.
1: Moment mal, was?
5: Da das Interesse an dieser Angelegenheit sehr groß ist, wurde ich darum gebeten, ihn auf dem Laufenden zu halten.
1: Hat sich erledigt. Danke. Sind wir ganz sicher, dass das russische Agenten am Flughafen waren?
2: Ja. Dann wissen die jetzt auch, dass wir Koldias Recherche haben.
1: Genau. Das wird ihnen gar nicht gefallen.
2: Manja, ich gehe zum Bäcker. Was möchtest du denn haben?
6: 5 Schokokroissants.
2: Okay, also 2 Vollkornbrötchen, ja?
6: Nein, bäh.
2: Mhm. Und 1 Schokokroissant. Hallo.

0: jetzt zeige ich euch den besten Trick von allen.
1: Hui! Hui! Hui!
0: Ich kann das auch. So.

Und ja? Maria?

0: Manja, was machst du denn hier?
1: Mein Elefant ist abgestürzt.
0: Aber wir haben das doch besprochen. Wir haben doch gesagt, dass du nicht aus der Wohnung rausgehst hier. Nimm mal bitte.
2: Komm rein.
3: Ich schaue mich mal ein bisschen um. Klar.
4: Okay, aggressive Change.
3: Das ist für mich?
4: Ja. Guten Tag.
3: Guten Tag.
4: Schön, dass Sie das anrichten konnten.
0: Vielen Dank für die Einladung. Sie haben sich die Stimmung für Ihr großes Jubiläum sicherlich etwas gelöster erhofft. Tja. Und Kolja Petrov darf an den Feierlichkeiten nicht teilnehmen.
4: Ich habe etwas für Sie. Wollen Sie das sehen?
0: Sehr gerne. Was ist das?
4: Das ist der letzte Moment in Julia Sudakovs Leben.
3: Das beweist gar nichts. Wir müssen ja nicht von der Tatnacht sein.
4: In diesem Fall schon.
3: Ein Streit endet nicht zwangsläufig in einem Mord. Außerdem, woher wissen wir, dass Petrov sie runtergestoßen hat? Vielleicht ist sie ja selbst gesprungen. Außerdem wisst ihr, dass wir die Recherche haben.
5: Bist du wirklich so naiv, Petrov so auf den Leim zu gehen?
3: Glaubst du, das überzeugt mich?
4: Ich möchte Ihnen jemand vorstellen. Mischa.
6: Frau Lorenz. Mischa Feldblum. Herr Feldblum. Carla Lorenz.
4: Ich bin sicher, Sie hatten sich eine Menge zu erzählen.
7: Carla, freut mich sehr. Ich bin Koljas Rabbi.
0: Was heißt das?
7: Ja, keine Sorge, ihr Kolja ist immer noch der Alte. Wir kennen uns wegen Manja. Die wohnt ja gerade bei ihm, oder?
0: Wo Manja sich aufhält, ist Verschlusssache.
7: Natürlich. Verstehe ich. Hätten Sie Lust auf einen Spaziergang? Nach draußen. An die frische Luft.
8: Ich möchte Kolja helfen. Mir liegt viel an ihm. Er hat mir viel von Ihnen erzählt. Er hat immer gescherzt. Wenn ich jemals in Gefahr gerate, ruf Carla an. Sie wirken überrascht.
0: Naja, irgendwie schon.
8: Sie denken, er nimmt es Ihnen übel, dass Sie ihm damals in Syrien nicht helfen konnten.
0: Ich wollte ihm helfen.
8: Manja geht übrigens bei mir in die Sonntagsschule. Daher kennen wir uns.
0: Das würde Kolja nie tun.
8: Frau Lorenz, Manjas Mutter war es wichtig, dass sie eine jüdische Erziehung genießt. Und Kolja wusste es, glaube ich, zu schätzen, dass er im Notfall jemand zum Reden hatte. Konnte die Geiselhaft ja nie ganz abschütteln. Es muss unglaublich frustrierend für Sie sein, dass er sich partout nicht helfen lassen will. Gerade von Ihnen nicht. Ich bin hier, weil Kolja gestern versucht hat, sich umzubringen. Er hat sich letzte Nacht die Pulsadern aufgeschnitten.
0: Sind Sie sicher? Vielleicht sollte es ja nur so aussehen.
8: Er hat es mir selbst bestätigt. Und hätte es nur so aussehen sollen, dann hätten Sie ihn wohl kaum rechtzeitig gefunden. Und weil Belousov auf keinen Fall einen toten Deutschen in seiner Botschaft haben will, dann hat er mich einfliegen lassen. Es geht ihm soweit gut. Er ist noch ein bisschen wackelig auf den Beinen, aber er wird jetzt rund um die Uhr bewacht. Hören Sie zu, Carla. Ich glaube, dass Belousov die Sache so schnell wie möglich geklärt haben will. Das Vorgehen der Geheimdienste findet er selbst fragwürdig. Das hat er mir gegenüber mehr als deutlich gemacht. Ich denke, das ist die Nachricht, die ich ihm überbringen soll. Ich werde mich um Kolja kümmern. Das verspreche ich Ihnen.

0: muss sofort zu Kolja.
1: Wenn es stimmt, dass er sich was angetan hat, dann muss ich ihn sofort sehen.
2: Frau Lorenz, bisher wissen wir nicht, ob das überhaupt stimmt, okay?
0: Ja, aber ist mir vollkommen egal.
1: Sorgen Sie jetzt dafür, dass ich Zugang bekomme. Gehen Sie zu Belushoff und sorgen Sie dafür.
2: Und dann wollen Sie hier mitten auf dem Empfang eine große Szene machen? Frau Lorenz, das ist keine gute Idee.
0: Passen Sie auf, ich werde mich jetzt hier weiter umhören und checken, ob dieser Mann überhaupt Rabbi in St. Petersburg ist, okay?
2: Wir wissen gerade gar nichts. Das kann auch einfach hier ein Spielchen der Geheimdienste sein. Und Sie gehen jetzt ein paar Schritte, beruhigen sich.
0: Und wir treffen uns dann in einer Stunde im Auswärtigen Amt und dann besprechen wir alles, okay?
1: Ja.
0: Bis später.
2: Okay, bis gleich.

0: weiß, wer Sie sind. Sie sind Ilka Smirnova.
1: Tut mir leid, dass ich Ihnen so dilettantisch hinterherlaufe. Ich wollte mit Ihnen reden, schon vorhin auf der Party. Der Rabbi hat Sie so schnell abgefangen. Mann, Sie haben ein ganz schönes Tempo drauf. Mein Frühstück besteht seit 20 Jahren aus Kaffee und vollem Kippe. Ich bin eine Freundin von Kolja. Und Julia vor allem.
0: Und Sie sind Journalistin von GT?
1: Ja, daher kennen Julia uns. Und eigentlich schon vom Studium. Lassen Sie es Ihre Leute überprüfen. Julia und ich, wir waren enge Freunde, waren wir. Fordern Sie einen Obduktionsbericht von Julian.
0: Warum?
1: Weil Sie darin noch andere Verletzungen finden werden. Ältere. Von vor 4 Monaten zum Beispiel. Da wurde sie notoperiert, die Milz wurde entfernt. Und vor 8 Monaten das Trommelfell ihres linken Ohres.
0: Was soll das heißen?
1: Sie wissen ganz genau, was das heißt, wenn eine Frau ein kaputtes Trommelfell hat.
0: Ja, aber nicht Kolja.
1: Ja, genau so hat sie auch argumentiert. Dass ein guter Kerl ist, dass das alles nur in der Entführung liegt, dass es ein Ausrutscher war. Sie wissen, dass eine posttraumatische Belastungsstörung nicht nur Panikattacken und Depressionen, sondern auch sehr aggressives Verhalten auslösen kann. Fordern Sie einen Obduktionsbericht von Julian. Wir Frauen müssen Frauen glauben, auch wenn es um Männer geht, die wir lieben. Carla, meine beste Freundin, ist tot. Und sie hat schwere Kampfspuren am ganzen Körper. Und die hat man nicht, wenn man sich freiwillig in den Tod stürzt. Sie hat im wahrsten Sinne des Wortes bis zu ihrem letzten Atemzug um ihr Leben gekämpft.

0: Also ich habe mich natürlich umgehört und nochmal mit den russischen Kollegen gegengecheckt.
1: Mischa Feldblum ist tatsächlich Rabbi in St. Petersburg und Manja hat auch seine Sonntagsschule besucht.
2: Ich brauche den Obduktionsbericht von Julia Sidokova.
1: Den haben wir nicht.
2: Wieso haben wir den nicht?
1: Da die Russen kein offizielles Auslieferungsverfahren eröffnet haben.
2: Okay. Können Sie den besorgen?
1: Ja, kann ich.
2: Checken Sie bitte vorher den Pathologen. Ich muss natürlich wissen, wie kremltreu der ist. Und ich will nicht nur eine Zusammenfassung haben, sondern alles, was Sie bekommen, Röntgenbilder und so weiter.
1: Ich kümmere mich.
2: Und ich brauche sämtliche Hintergrundinformationen über Julia. Kindheit, Ausbildung, Karriere, alles.
1: Was ist das?
2: Nein. Koljas Entführung. Ich muss die Akte noch mal sehen, die Befreiung. Ich weiß, dass der BND mehr Informationen hat, als er zugibt. Und ich will endlich wissen, wer damals noch als Geisel gefangen gehalten worden ist und ob die Verantwortlichen noch leben. Ihre Behörde hat mir damals die Informationen verweigert, also Sie müssen mir erst gar nicht so kommen.
1: Das heißt, Sie haben die Akte nie bekommen?
2: Nein. Wahrscheinlich wollte der BND vertuschen, wie dilettantisch er gearbeitet hat.
1: Weimar, ich besorge Ihnen die Akte.
0: Danke. Wie bitte? Laden Sie sofort auf den Server.
3: Wo kommt das her?
4: Lief bei GT. Am Tatabend. Aus der gemeinsamen Wohnung.
1: Der Abduktionsbericht und Geiselnahme Petrov.
3: Wie kommt GT zu diesen Aufnahmen?
4: Das konnten wir noch nicht endgültig klären.
2: Das muss ja nicht der Tatabend sein.
1: Nee, das Datum kann man ohne weiteres fälschen.
4: Auf dem Balkon gab es keine Kameras.

0: Du kennst ihn gut, was denkst du?
1: Naja, dass man so eine Akte ganz leicht fälschen kann.
0: Ja.
1: Ja.
0: Ich weiß es nicht, ehrlich nicht. Andererseits habe ich schon ein paar Mal gesehen, wie sehr ein schweres Trauma einen Menschen vollkommen verändern kann.
1: Was soll das heißen?
0: Natürlich ist dein erster Reflex, ihn zu verteidigen.
1: Mein Reflex?
0: Verstehe ich, aber...
1: Entschuldige, ja. Also, wenn die russischen Behörden genug Beweise hätten, dann würde uns ein Auslieferungsverfahren vorliegen, tut es aber nicht. Und sie würden ihn auch nicht einfach am Flughafen entführen oder so.
0: Als hättet ihr ein Auslieferungsverfahren bewilligt. So viel Rückhalt, wie Kolja hier in Berlin hat.
1: Was willst du jetzt damit sagen?
0: Dass du ihn gerade viel zu blind verteidigst. Der Mann hat ein schweres Trauma hinter sich. Wer weiß, was ihm sonst noch alles in Kriegsgebieten passiert ist. Menschen verändern sich.
1: Also wirklich, du kennst den nicht.

0: Ja. Hey, schau mal. Schau mal, was ich gefunden habe.
1: Hm? Das ist ein Benutzername mit Passwort. Wo hast du das her?
0: Julia Sudokova hat es kurz vor ihrem Tod in den Würfel von Manja reingetan. Mein Laptop ist im Schlafzimmer. Komm.
1: Fünf Gigabyte. Wenn das alles Dateien sind, dann ist das ein riesiger Datensatz.
0: Der uns hoffentlich verrät, wer sie umgebracht hat.
1: Und du willst nicht das Auswärtige Amt einschalten?
0: Doch, will ich schon, aber möchte mir erst mal selbst einen Eindruck verschaffen. Gehst du mal aus dem Internet raus? Aha.
1: Das sieht mir nach einer richtig großen Recherche aus. Sie hat es nach Ländern sortiert. Das ist ein Deutschlandordner hier. Mhm. Das sind detaillierte Informationen zu einzelnen Bundestagsabgeordneten. Hier, Adresse, Sozialversicherungsnummer, Handynummer. Du musst das melden.
0: Du meinst, sie haben sich kaufen lassen?
1: Wahrscheinlich.
2: Im Gegensatz zu Kolja Petrovs Material ist die Recherche von Julia Sudokova um einiges größer, umfangreicher. Was sie hier recherchiert hat, ist ein viel größerer Angriff auf Deutschland, als wir bisher vermutet haben. Die russischen Geheimdienste planen weitaus mehr als die Verbreitung von Verschwörungstheorien. Sie haben, soweit wir das bisher analysieren konnten, in fast allen Bundesministerien und in jeder deutschen großen Partei InformantInnen.
3: Was? Wie?
2: Und sie haben die letzten Jahre damit verbracht, über alle Bundestagsabgeordneten, MinisteriumsmitarbeiterInnen und Regierungsangehörige private Daten zu sammeln.
4: Daher auch der Bundestag-Hack?
2: Genau, das war ein Teil der Beschaffungskampagne.
3: Und damit werden die Abgeordneten zur Mitarbeiter erpresst, oder?
2: Erpresst, ja genau. Und wenn das nicht geht, bestochen. Manchen Abgeordneten wird auch einfach irgendwas untergeschoben, um sie zur Mitarbeit zu zwingen.
5: Aber das ist leider noch nicht alles. Sie haben nicht nur an allen wichtigen Stellen Informanten auf der Payroll. Für den Bundestagswahlkampf planen sie noch mehr.
6: Dann wollen sie all die gesammelten, pikanten, privaten Geheimnisse veröffentlichen.
5: Ziel? Alle bürgerlichen Parteien derart zu diskreditieren, dass sie für den Bundesbürger nicht mehr wählbar erscheinen.
3: Gut, also nicht jeder deutsche Politiker hat Dreck am Stecken.
5: Nein, natürlich nicht, aber niemand ist immer völlig korrekt.
6: Das Ziel der Russen ist klar. Sie wollen kurz vor der Wahl den Eindruck erwecken, als seien alle bürgerlichen Parteien korrupt.
0: Wie soll man das denn bitte schön erfolgreich in den Medien platzieren?
2: Indem sie auch gezielt JournalistInnen seit Jahren auf ihre Seite ziehen, erpressen oder bestechen, je nachdem, was am besten funktioniert. Die russischen Geheimdienste haben inzwischen in fast allen deutschen Medienhäusern ihre InformantInnen postiert.
0: Sind da auch Leute von Report 24/7 dabei?
2: Ich guck kurz nach. Moment. Ja, ja, genau. Ja, sie sind allerdings nicht sehr weit gekommen, eine Disponentin.
0: Klar, daher wussten sie es.
3: Wussten was?
0: Dass Kolja veröffentlichen wollte und mit welchem Flug er und Manja nach Berlin kommen.
3: Wenn sie all diese Skandale kurz vor der Wahl hochgehen lassen, dann...
0: wird das keiner mehr zuordnen können.
3: Ja, da wird das eine Denkzettelwahl.
0: Was ich immer noch nicht verstehe, wir sind doch immer davon ausgegangen, dass Julia Sudokova eine extrem kremlfreundliche Journalistin ist.
2: Sie war auch hundertprozentig regierungstreu. Es gab da aber vor ein paar Jahren einen Zwischenfall. Kurz nach der Krim-Annektierung hat sie sich bei ihrem Sender sehr kritisch darüber geäußert.
0: Und danach wurde sie ruhig gestellt.
2: Scheint so. Auf jeden Fall gingen dann ihre Recherchen los, was auch nicht unentdeckt blieb. Sie hat das ja alles sehr schön festgehalten. Sie wurde rund um die Uhr vom Inlandsgeheimdienst überwacht.
0: Und das ist gesichert?
2: Auf jeden Fall. Deshalb auch die Videoaufnahmen aus ihrer Wohnung.
0: Wer ist es denn im Auswärtigen Amt? Neben der Schmutzkampagne haben die immer versucht, Spitzel anzuwerben. Wer ist es denn hier?
2: Wolfgang Heinzen.
0: Wolfgang? Was?
5: Ich habe ihn vor einer halben Stunde schon festnehmen lassen.
7: Ich erinnere mich noch, wie Sie hier vor 20 Jahren ganz nervös zum ersten Mal hier reingerauscht sind.
0: Ich nervös?
7: Ja.
0: Schön, Sie zu sehen. Alles Gute. Wir dürfen bei allem eins nicht vergessen, dass Kolja immer noch in der Botschaft sitzt.
3: Ja, ja, das weiß ich. Aber ich kann den russischen Behörden nach den neuesten Erkenntnissen ja wohl kaum irgendetwas anbieten. Und konfrontieren kann ich sie auch nicht damit, bis wir nicht Julia Sudokovas Daten vollständig analysiert haben. Weißt du, was ich nicht verstehe? Julia Sudokova arbeitet in jeder freien Minute an ihrer Recherche. Ihr Freund ist einer der besten Investigativreporter der Welt, der wiederum eigenes Anti-Russland-Material recherchiert hat. Aber weitaus weniger erfolgreich als Sie. Warum haben die beiden sich nicht ausgetauscht? Warum hat sie ihm nicht ihre weitergehenden Infos gegeben? Das passt doch alles nicht zusammen.
0: Nee. Wir sollten auf alle Fälle auf ein weiteres Treffen mit Kolja bestehen. Wir können Belousov unter Druck setzen, aufgrund des Selbstmordversuchs, und ihm sagen, wir wollen uns ein eigenes Bild machen.

0: Weimar?
1: Anna, ich habe dazu noch eine Frage.
2: Was ist denn aus den beiden Israelis damals geworden?
1: Das steht ganz hinten in der Akte.
3: Die haben die Geiselnahme beide nicht überlebt. Das hat mir auch vorhin noch mal einen Kontakt bestätigt.
1: Verstehe.
2: Vielen Dank.
1: Ja, Anna.

0: sich bloß auf das ausgedacht, dass wir uns hier treffen? Hm? Geht's nicht noch dicker?
1: Nein, das war meine Idee. Ich musste neulich dran denken, wie wir beide hier das erste Mal reingekleidet sind.
2: 92, als die Amis abgezogen sind.
1: Mein Gott, waren wir naiv. Die ganze Idee, ja. Ausgerechnet wir beide die Welt retten. Wir haben Julias Recherche.
2: Was meinst du damit?
1: Ich weiß alles. Komm. Meine Herren, ich möchte mit ihm allein sein.

0: Wieso hast du mich letztes Jahr angerufen?
1: Ich weiß nicht, was du meinst.
0: Doch. 18. September, 21.12 Uhr.
1: Weiß ich nicht mehr.
0: Kolja, du. Das ist das erste und das einzige Mal, dass du mich in 6 Jahren anrufst. Und du weißt es nicht mehr. Dein Anruf kam aus Tel Aviv.

0: Ich habe den BND das überprüfen lassen.
1: Ist das wichtig?
0: Ja, es ist wichtig. Weil ich jetzt zum ersten Mal kapiert habe, was hier eigentlich passiert. Fast mantraartig habe ich in den letzten Tagen wiederholt. Mein Kolja, den ich kenne, seitdem ich 6 Jahre alt bin, der würde nie der Mutter seiner Tochter irgendwas antun.
1: Natürlich nicht. Was ist mit dir los, Carla? Spinnst du jetzt? Ha?
0: Ich habe Julias Biografie sehr intensiv studiert in den letzten Tagen. Eins musst du mir schon erklären. Du, ja? Der sich sein Leben lang über jede Form von Religion lustig gemacht hat. Der schickt auf einmal sein Kind zu einem Rabbi in eine Sonntagsschule. Ich bitte dich. Zumal Julia russisch-orthodox ist. Und wir alle wissen, ein Kind ist nur dann jüdisch und die Mutter Jüdin ist. Ich dachte ja, da steht Manja drauf. Stimmt aber nicht. Es heißt Dana. Ist das Manjas Mutter? Was ist passiert mit Dana?
2: Sie hat die Geburt nicht überlebt.
1: Wie auch in diesem Drecksloch, wo sie uns gefangen gehalten haben.
0: Der Anruf von dir damals, der kam eine halbe Stunde, bevor du Manja als vermisst gemeldet hast, gemeinsam mit den Großeltern. So steht es in den lokalen Polizeiakten. Manja war verschwunden und dann plötzlich aus dem Nichts war sie wieder da. Kolja. Hat der russische Geheimdienst dich damals erpresst? Haben sie gedroht, dass sie dir Manja wegnehmen?
3: Kolja, rede mit mir!
1: So eine miese kleine Machtdemonstration, okay?
2: Meine Erinnerung daran ist, dass meine Befreier eine Gegenleistung erwarten.
0: Okay, und die Gegenleistung war, dass du deine eigene Freundin überwachst? Die Frau, die gerade mal akzeptiert hat, dass du in einer Geiselhaft ein Kind zeugst mit einer anderen. Die ihren einflussreichen Vater überredet hat, sich für deine Befreiung einzusetzen.
1: Was willst du? Von euch war ja keine Hilfe zu erwarten.
0: So ein Quatsch, Kolja, wirklich.
4: Der Geheimdienst, der hat Druck gemacht.
1: Sie wollten, dass ich sie ausspioniere, damals, als sie mit der Recherche angefangen hat. Am Anfang haben wir noch gemeinsam recherchiert. Ich habe sie angefleht, dass sie aufhört damit.
0: Deshalb sind auch Teile der Recherche von Julia auf deinem USB-Stick.
2: Ich wollte dich nicht in eine schwierige Situation bringen, Carla.
1: Ich war in Panik. Das
0: Du lügst, Kolja. Verdammt nochmal, du lügst. Du hast es alles minutiös geplant. Die große Ankündigung deiner Story, ja, bei Report 24/7. Manja. Manjas Arm, meine Telefonnummer. Du hast dir das alles ausgedacht. Und weißt du was? Wenn sie dich nicht erwischt hätten, wärst du absolut unantastbar gewesen. Der große Kolja Petro, der Deutschland vor den bösen Russen rettet, den liefert man doch nicht einfach aus wegen einem Mordverdacht. Deswegen mussten die dich auch so dilettantisch abfangen am Flughafen. Dem blieb ja faktisch gar keine andere Wahl. Verdammt nochmal, Kolja. Weißt du, was mich interessiert? Was mich, Carla, interessiert? War das ein Auftrag, sie umzubringen? Oder bist du einfach ausgerastet?
1: Ich hab sie nicht umgebracht.
0: Natürlich hast du sie umgebracht! Wie läuft denn das? Hä? Zögert man dann? Oder was macht man dann?
1: Jetzt einfach nur deine Klappe
0: an. Oh, hast du gezögert oder hast du sie einfach nur
1: geschubst? Nein, du schubst weiter hier rum. Hör auf damit! Hör auf damit! Einfach nur deine Klappe halten müssen. Ich hätte jetzt diese Botschaft rausholen. Wie ist sie da?
0: Ja. Sind Sie okay?
1: Ich könnte weiter da. Da lass ich mich
4: an. Ich könnte weiter da.

0: Morgen. Hallo. Sind Sie immer noch sicher, dass Sie das alleine durchziehen wollen?
1: Ja. Je inoffizieller, desto besser.
0: Wussten Sie, dass Sie das von draußen zu verdanken haben? Wagner und das Kanzleramt wollten eigentlich die große Machtdemonstration. Aber von draußen hat sich für Sie und Ihre Idee eingesetzt.
1: Schön. Das ist auch so ein russisches Ding, ne? Mit den Hunden. Ich bin hier, um Ihnen ein Angebot zu machen. Und weil ich glaube, dass wir beide dasselbe wollen. Sie überzeugen Ihre Leute, eine groß angelegte Belin-Kampagne abzusagen und deutsche Politiker nicht mehr weiter unter Druck zu setzen. Dafür werden wir relativ geräuschlos ein paar Stellen in Ministerien neu besetzen und in ein paar Bundestagsbüros. Und somit würde die Recherche von Julia Sudokova unter Verschluss bleiben.
2: Warum sollen wir das tun?
1: Weil Sie doch im Gegenzug als der große Gewinner dastehen. Sie haben für Recht und Ordnung gesorgt. Sie haben den Mord an einer gefeierten Journalistin erfolgreich geklärt.
2: Sie wollen uns Kolja Petrow übergeben?
1: Kolja Petrow hat mir den Mord an Julia Sudokova gestanden. Und ich könnte mich überzeugen lassen, dazu eine Aussage zu machen.
2: Ihnen ist klar, dass das dann vor einem russischen Gericht verurteilt werden wird.
1: Wir müssten uns auf ein paar Eckpunkte einigen. Wir bräuchten ein offizielles Auslieferungsverfahren. Zweitens eine Garantie dafür, dass Kolja seine Strafe in einem Gefängnis absitzt und nicht in einem Arbeitslager. Und wir bräuchten eine offizielle Entschuldigung für die Entführung.
2: Die werden Sie vom Kreml nie bekommen.
1: Und vom Kreml nicht, aber von Ihnen. Sie gehen in den Ruhestand. Sie haben nichts zu verlieren. Sie haben sich 40 Jahre lang als Diplomat sehr redlich um die deutsch-russischen Beziehungen bemüht. 6 Jahre als Botschafter. Wollen Sie das alles in einem großen Scherbenhaufen zurücklassen? Das ist doch keine schöne Bilanz. Nach all dem, was unsere beiden Länder miteinander und gegeneinander durchgestanden haben.
2: Sind Sie wirklich sicher, dass Sie das tun wollen?
1: Ich werde keinen Mörder decken, auch wenn er einer meiner ältesten Freunde ist.

0: Oh, Maria. Guck.
1: Das ist meine Frau.

0: Und du hast ganz sicher an alle Tiere gedacht?
1: Mhm.
0: Würde ich lieber noch mal nachgucken. Schau mal. Ich dachte, deine Gang könnte etwas Verstärkung gebrauchen. Das ist ein Wiederhopf. Weißt du, warum der so besonders ist?
1: Nein.
0: Das ist der Nationalvogel von Israel. Da, wo deine Großeltern wohnen. Und wo du jetzt hinziehen wirst.
2: Frau Lorenz?
3: Ja?
2: Ihr Besuch ist da.
3: Ah, danke schön. Das sind bestimmt deine Großeltern.
4: Hallo.
3: Shalom.
4: Guten Tag.
3: Hallo.
4: Hier ist meine.
1: Hallo.
4: Ja. Guten Tag.

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0: Hallo und herzlich willkommen zu unserer Sendung mit Herz am Herd. Heute mit der bezauberten Verena, ganz in Pink.
1: Ja.
0: Und der Michel.
2: Im Matrosenlook.
0: Im Matrosenlook. Toll.
3: Und der Cliff,
0: wie immer, in schwarz-weiß.
1: Immer hier modisch.
3: Cliff, wir sind in Püttlingen, in Köllerbach, Entschuldigung.
0: Ja, aber du hast richtig, das gehört ja zusammen.
3: Genau.
0: Ja.
3: Und was kochen wir heute Feines?
0: Es gibt heute Grillspieße mit Couscous-Kichererbsensalat.
3: Oh, ich liebe
0: ich
3: Couscous.
0: Auch. Passend zum Wetter, es ist Sommerwetter. Wir haben dazu auch ein schönes Hühnchen hier.
3: Ach, es gibt Hühnchen-Grillspieße.
0: Ja, es gibt zweierlei Grillspieße. Wir machen eins mit Hühnchen und wir machen ein paar mit Halloumi-Käse. Wo haben wir denn hier? Vegetarisch.
3: Halloumi-Käse.
0: Aber genauso geschmackvoll. Du kannst mir hier mal etwas Wasser reinmachen. Ich habe nämlich da ein klein bisschen Abschnitte. Etwas Wasser, ja, sehr gut, tipptopp.
2: Cliff, das Hähnchen hast du vorher kalt, mit kaltem Wasser abgewäscht?
0: Natürlich, Hähnchen.
2: Schien, das hat Gänsehaut oben drauf.
3: Oh mein Gott.
0: Ja, das Verena auch manchmal. Also, es wird ja nichts verschwendet bei uns.
3: Bei den Sprüchen kriege ich Gänsehaut, das stimmt. Ja. Ist mir manchmal ganz anders.
0: Früher hat man gesagt, die Witze waren auch schon mal besser. Ne?
3: Ja. So. Achso, kurze Frage, warum machen wir das?
0: Ich brauche etwas Brühe für meinen Kichererbsen-Couscous-Salat. Okay. Und wir wollen ja immer alles verwerten. Deshalb stelle ich mir hier eine kleine Brühe auf. Und dazu nehme ich natürlich die Abschnitte von unserem...
3: Du willst immer alles verwerten, der Michel und ich. Wir würden uns auch was zu essen bestellen, dann wäre es auch gut.
0: Das ist richtig.
3: Für uns, nee, aber das natürlich
2: nicht, für uns brauchst du nicht so klein zu schneiden.
0: Nee.
3: Es wäre natürlich nie so lecker wie bei dir.
0: Ich will ja auch etwas die Form halten. So, jetzt das Hühnchen wird genau in feine Stückchen geschnitten.
3: Das hat so eine gelbe Farbe, das Hühnchen.
0: Ja, das ist ein Maishuhn, Freiland natürlich. Und
3: aus Frankreich.
0: Aus Frankreich dieses Mal und auch natürlich aufgezogen, so wie sich das gehört. Also nicht in einem auf kleinstem Raum, sondern es hat Freilauf und gutes Futter auch.
3: Wie bei dir, Michel. Freilauf, gutes
2: Freilauf,
3: Futter.
2: Freilauf, ja, das hat eine Frau einmal. Ne?
0: Das Schöne ist, wir sind ja hier mitten in Köllerbach. Und auch die Jugend hat hier ihren Platz. Hier nebendran hört man die jungen Leute etwas Fußball spielen. Das ist auch mal so.
2: Ne? Du warst schon auch früher hier. Warst du als Kind im Musikantenverein hier?
0: Ich war früher auch, wo wir das Lokal in Saarbrücken hatten, war ich hier im Musikantenverein.
2: Ja,
0: und das war auch eine schöne Zeit.
3: Mit welchem Instrument?
0: Mit der Trommel.
2: Mit der Trillerpfeife.
0: Nee, ich habe Trommel gespielt.
2: Also, ich habe mit
0: Trillerpfeife. Im Köllerbacher Fanfarenzug. Das waren als mal 100, 150 Leute. Und da ging es immer, habe ich so eine Trommel umhängen gehabt. Und dann haben wir so.
3: Ich bin unheimlich froh, dass das mit der Kochkarriere geklappt hat.
2: Ja.
3: Als Trommler, das wäre...
2: Als Trommler, das wäre... Deshalb habe ich ja aufgehört. Ne?
3: Kommen wir wieder zum Hühnchen.
0: Ja. Also irgendwann habe ich dann das Richtige für mich erkannt, sagen wir es so. Und habe mich dann dem Kochen gewidmet.
3: Gut.
0: Beim Fußball hat es nicht geklappt.
2: Nicht, dass man es macht. Absolut talentfrei. Absolut.
3: Echt? Ist er ein schlechter Fußballer?
0: Nee, ich war sogar.
2: Nee, der war talentfrei. Wenn
0: ich war in Webenheim sogar mal Kapitän.
3: Ja gut, das heißt nichts.
2: In Webenheim.
0: In Webenheim, ja. Und dann hatte Papa gedacht, der ist so gut, der muss zum FC Saarbrücken.
3: Ach du meine Güte.
0: Und ja, war ich dann bei 7 Jugendmannschaften.
2: Der Cliff hat wirklich bei Saarbrücken gespielt, in Gersweiler.
0: So, die Abschnitte, die kommen alle hier in unser Hühnchenfond.
3: Ich sehe es.
0: Du kannst mir mal eine Zwiebel geben schon, Verena, die schöne rote hier.
3: So. Soll ich eigentlich noch ein bisschen mehr Wasser da reinmachen?
0: Da kannst du auch noch etwas Wasser dazu machen, ja.
3: Dachte ich mir.
0: Mhm. Sicher mal, Michel.
3: Ich habe angefangen, selbstständig zu denken.
0: Ja, das könntest du dir mal...
2: Das ist ähnlich, was kann.
3: Denken. Ja, das reicht. Solltest du auch mal probieren.
2: Ja. Ich übe es ja die ganze Zeit. Es gelingt nicht, Verena. Es gelingt nicht.
0: Das langt schon fast.
3: Echt?
0: Ja, natürlich. Jetzt kommt hier die rote Paprika.
3: Ach so, wir
0: schneiden das hier
3: Sorten,
0: etwas zurecht.
3: Klar,
0: genau. So. Es geht mir nur darum, dass man halt mal auch sieht,
3: wie viel Arbeit dahinter steckt.
0: Wie viel Arbeit hier in so einem Spieß nicht steckt. Du weißt ja, wir machen immer ganz einfache Dinge.
3: Immer ganz einfache Sachen, das stimmt.
0: So, auch hier.
3: Aber es ist tatsächlich so, ich habe vor kurzem, wollte meine Tochter Nudeln mit Pesto. Ich hatte kein Pesto da, weil ich gebe zu, normal nehme ich das Pesto aus dem Glas. Dann habe ich mich an dich erinnert und die Sendung, wo wir das Basilikum-Pesto selbst gemacht hatten. Und ich hatte alles da, Basilikum, Knoblauch, Parmesan, Pinienkerne. Habe ich einfach selber gemacht.
0: Echt?
3: Ja.
0: Und wie war die Resonanz?
3: Die Resonanz war Okay. Von den Kindern. Die Erwachsenen fanden es sehr gut. Aber bei Kindern ist ja...
0: Ja, Kinder sagen ja oft die Wahrheit, ne?
3: Da habe ich auch gedacht, du hast schon recht. Wenn man es selber macht, es schmeckt einfach besser.
0: Natürlich. Es ist dann...
2: Der Cliff machen,
3: wenn der Cliff es selber macht, schmeckt es am allerbesten.
0: Jetzt kommt hier noch etwas Zwiebel mit hinein.
3: Mit Schale.
0: Ganz leicht.
3: Oh ja, gut.
0: Im Prinzip, je länger man die Zwiebel liegen lässt, desto mehr Trockenheit entsteht ja außenrum.
3: Ja.
0: Das sind eigentlich alles ja Schalen im Prinzip irgendwann.
3: Ach so, wenn man sie ewig lang liegen lassen würde, wäre sie einfach bis zur Mitte durchgetrocknet.
0: So ist es,
3: das
0: genau
3: das.
0: So, dann hol mal nur das Mittelteil hier.
2: Schon gut, was du mit dem Abfall da machst, Cliff.
0: Mhm. Wird nichts verschwendet.
2: Also hinterm Lokal verdiene ich auch das Geld mit dem Abfall. Ne?
0: So, das ist ja die große Kunst, dass man halt wieder alles verwertet. Und da wird es Geld verdient, natürlich. Mit Dingen, die man nicht wegwirft. Im Prinzip. Jetzt kommt noch die Marinade. Ich schneide auch etwas Käse jetzt gleich hier nochmal. Das ist ein Halloumi-Käse.
3: Michel?
2: Ja.
3: Was ist ein Halloumi?
2: Keine Ahnung.
0: Halloumi ist ein Käse, den man im Mittelmeerraum kennt. Wie jetzt ein Feta oder ein Ziegenkäse, wie man kennt, geht aber auch von der Kuh. Und die Reifung wird unterbrochen. Und dadurch ist er etwas fester.
3: Und quietscht.
0: Quietscht auch manchmal ein wenig, aber er lässt sich hervorragend braten. Also er schmilzt nicht wie fast alle anderen Käse. Das ist der Vorteil.
3: Bei uns heißt er auch Quietschkäse.
0: Ja?
3: Ja, weil der halt so,
0: Das sind unsere Spieße, Und da kann der Michel auch schon mal anfangen langsam zu spießen.
3: Wenn er anfängt zu spießen.
0: So.
2: Wird wieder brutal.
0: Guck mal hier, sicher. Rot, Zwiebel. Hühnchen.
2: Rind, wenn man hätte. Ne?
0: Jetzt könnte man auch was anderes nehmen. Jetzt nehmen wir aber gelber Paprika. Gelb.
2: Hühnchen.
0: Zwiebel. Fast, Michel.
3: Immer abwechselnd.
0: Hühnchen. jetzt, Michel.
2: Zwiebel.
0: Gut.
3: Jawohl, er hat es verstanden. Er hat es verstanden, ja. Gott sei Dank.
0: Hühnchen. Und... fertig. Wenn wir jetzt wollen, kannst du hier noch von der Spitzpaprika.
2: Ist die scharf? Oder?
0: Die ist ein klein wenig aromatischer hier. Einen schönen Abschluss.
2: Verena. Ha? Der kriegst
3: das
2: du, Verena.
0: So, Michele. Und wir machen jetzt die Marinade hier. Dazu habe ich etwas Ingwer.
3: Bisschen geschält.
0: Genau, dann holen wir schon mal eine Auflaufform. Genau. Und jetzt hole ich die Reibe. Und jetzt kannst du hier schon mal so gerade so reinreiben, Verena.
3: Mhm.
0: Ja? Und immer,
3: Gut.
0: Okay.
3: Wie viel?
0: Ziemlich alles.
3: Ziemlich alles?
0: Mhm.
3: Gut, dann
0: habe ich hier den Knoblauch.
3: Dann sehen wir uns nächste Woche wieder.
2: Ja. In diesem Theater.
0: So, wie läuft's? Kann ich dir was helfen?
2: Läuft gut, alles wunderbar. Jahrelang geübt.
0: Das machst du hervorragend. Guck mal, ich habe noch eine. Für dich, da kannst du auch noch mal die Spitze nehmen, wenn du willst,
2: Ja, die Spitze geben wir Verena zum Essen.
0: Verena, super, läuft's?
3: Ja. Achso, hier hätte ich mich beeilen sollen.
0: An dieser Stelle.
3: Ich dachte, ich hätte Zeit.
0: So, das passt wunderbar.
3: Ehrlich?
0: Ja.
3: Du musst jetzt nicht, um mich zu schonen, sagen, es passt.
0: So, komm, ich helfe dir mal gerade. Das
3: helfe
0: ist Knoblauch.
3: Auch gerieben?
0: Mhm. Okay. Außen drüber.
3: Mein Leben hat sich ja verändert, seitdem du gesagt hast, man kann den ruhig auch fressen, man muss ihn nicht immer schneiden.
2: So, Cliff, ich bin fertig.
0: Du hast drei Spieße, jetzt kommt Halloumi, Michel.
2: So, was mache ich denn auch mit der Sache?
0: Dann habe ich hier eine Bio-Zitrone, die kannst du auch reiben. Jetzt gehe ich zu Michel und dann machen wir zwei. Mein Guter, wir machen jetzt...
2: Gleiches Spiel wieder,
0: rot.
2: Nur mit Käse, ne?
0: Rot. Und wenn du es jetzt ganz genau mal, guck mal, ich habe ja auch weiße Zwiebel dabei. Ich mache immer gern rot. Ja, dann Käse.
3: Griff die ganze Schale von der Zitrone, oder?
0: Ja, kannst du gerne machen. So, noch einmal. Und dann machen wir jetzt als Abschluss mal eine Zucchini.
2: Oh, diese fällt ganz außerhalb, kriegt der Käse. Bisschen blöd.
0: So, gerade oben drauf. So, guck mal da. So, dann kann man es auch später gut unterscheiden. Soll ich dir noch eine Zucchini hier? So, guck mal. Also Michel, ich muss wirklich mal loben, das machst du.
2: Ja, das doch kann aber
0: hervorragend.
2: Das ist doch keine Kunst, das doch.
0: Ja, man muss es trotzdem noch machen, ne?
2: So, ich brauche noch
0: ein Spießchen.
2: Spieß.
0: Da, bitteschön. So, da ist noch etwas Käse. So. Alles klar, Verena, bei dir
3: läuft's. Ich habe nur jetzt Angst, dass das was von den Weißen mitkommt. Deshalb konzentriere ich mich.
0: Wunderbar.
3: Gut.
0: Jetzt geht's weiter. Jetzt holen wir hier die Zitrone. Gerade etwas aus. Mhm. Guck mal, der Michel ist jetzt fertig.
3: Sieht doch gut aus, was der
0: Michel
3: da macht.
0: Das sieht sehr gut aus, was der Michel hier macht. Sehr gut.
2: Das könnte was werden. Mhm.
0: Das lassen wir jetzt mal stehen.
3: Jetzt hole
0: ich hier unsere Auflaufform. Michel, jetzt geht das hier schon in die Form rein. Fertig mit deinem.
2: Noch ein weißes brauche ich noch.
0: So, jetzt hast du noch ein Stückchen Käse noch. Jetzt nochmal gelb. Wunderbar. Gerade hier rein. Und jetzt haben wir etwas Salz. Wir salzen das Ganze ein. Pfeffer.
2: Also Pfeffer drüber.
0: Pfeffer. Und etwas von hier, von deinem Abrieb. Das kann man schön verteilen. Guck mal da, wie schön das aussieht. Hm? Michel, du kannst langsam den Grill vorheizen.
2: Ja.
0: So.
3: Ach Gott, wir haben jetzt einen Grill dabei, das ist mir nur gerade aufgefallen.
0: Verena?
3: Ja.
0: Jetzt wird das Ganze mariniert. Ja, ganz zart mit Zitrone und etwas Olivenöl. Ja. Jetzt drehen wir das. Dasselbe Spielchen nochmal. Also Michel, deine Spieße, das sieht richtig toll aus. Ich muss dich mal loben.
3: Du hast ihn jetzt schon mindestens 5-mal gelobt.
0: Das ist immer wichtig.
3: Langt jetzt.
0: Weißt du, das ist wichtig fürs Betriebsklima.
2: Das hat bei Laune bleibt.
3: Aber ich sag dir was, wenn man 2 Kinder hat, muss man beide ab und zu mal loben.
0: Ach so, Verena. Ja. Verena, ich. Das.
3: Nee, ich sag's dir nur.
0: Also Verena, du machst ja immer super.
3: Danke.
0: Bitte.
3: Das hört man gern.
0: So, guck mal, jetzt habe ich überall etwas Ingwer darauf. Also Ingwer gibt uns Geschmack und es reguliert auch Dinge, die man vielleicht nicht so verträgt. Also Ingwer ist ja ein Regulator. Die Zitronen, der Zitronenabrieb gibt Geschmack und ist ein Zartmacher. Dasselbe gilt auch für die Zitronenextrakt hier, für den Saft. Mhm. Salz konserviert. Und im Prinzip haben wir alle Dinge dran, die wir brauchen. Jetzt machen wir noch ein paar frische Kräuter drauf.
3: Ja.
0: Du kannst mir mal etwas was geben, was ich hier habe. Etwas Basilikum, ich würde etwas Rosmarin nehmen, etwas Salbei.
2: Bitte. Und der Marv, Petersilie.
0: Ja.
2: Würde ich alles haben.
0: So, das zupft mal gerade hier. Wunderbar.
3: Das ist so ein bisschen zitronig.
0: Das ist Thymian, ein Zitronenthymian. Ah. Das ist doch.
2: Brauchst du noch was, Cliff?
0: Nein, nein, nein.
3: Alles du hast gut. Ja mal gesagt, dass wenn, das Fleisch, wenn man Fleisch hat, was nicht so zart ist, dass man dann es ein bisschen in Zitrone einlegt.
0: Genau.
3: Und
0: in Zitrone
3: ist halt,
0: etwas
3: ne?
0: Öl. Und man sieht jetzt auch die Form schon, dass er da sehr gut. Also wirklich ein schönes Bild. Jetzt.
3: Gut. Ah, jetzt kommt
0: jetzt möchte ich natürlich, dass das auch später gleichzeitig gar wird. Jetzt habe ich mir etwas Folie vorbereitet, die lege ich hier drauf. Und dann wird das Ganze hier beschwert. Und so lassen wir das mariniert mal für mindestens 30 Minuten stehen.
3: Okay.
0: Okay, das kannst du mal an den Rand stellen, Michel. Okay. Jetzt haben wir hier unsere Kichererbsen. Die habe ich gestern Abend eingelegt, aber die gibt es auch im Glas fertig zu kaufen. Ja. Also auch diese Zeit könnte man sich sparen. Ist auch vom Produkt her. Braucht man gar nichts zu sagen. Ich gieße das Wasser etwas ab.
3: Ich kaufe mal aus der Dose, ist doch auch.
0: Ja, das ist natürlich.
3: Okay.
0: Ich meine, du kannst hier etwas Zeit sparen, wenn du sie im Glas besorgst. Aber hier kannst du.

0: köcheln.
1: Okay.
0: Deckel drauf und ab rüber und tauschen das einfach aus. Du kannst drüber stellen. Die Brühe, die hat jetzt genug gegart. Ich würde jetzt die Pfanne nehmen. Richtig heiß, volles Rohr. Naja, jetzt machen wir unser Couscous. 400 Milliliter. Einfach hier rein. So, wir füllen uns da die Brühe ab. Weil das muss schon irgendwo passen. Guck mal, wie die schon aussieht. Hm,
1: Michel? Ja, das hat schon richtig Farbe.
0: Richtig gehaltvoll. Das ist wirklich...
2: Sieht aus wie trüber Apfelsaft.
0: Naturtrüber Apfelsaft. Ist aber eine wirklich hervorragende Brühe. Also man könnte das jetzt auch nur mit Gemüsebrühe machen, wenn jetzt ein reiner Vegetarier wäre, dabei wäre für die Halloumi-Spieße. In die Pfanne rein. Die Pfanne steht ja schon an. So, einfach rein. Und einfach so, wir lassen das jetzt dämpfen. Wir dämpfen das ganz einfach.
1: Soll ich Deckel drauf machen?
0: Also das sollte nicht kochen. Der zieht nur, weil das Couscous ist ja praktisch ein Weizen, der schon mal gegart wurde, ist schon mal gekocht, dann getrocknet und noch mal zerkleinert.
1: Ach so, das wusste ich gar nicht.
0: Und dazu soll der eigentlich nicht mehr kochen.
1: Oh, sobald es anfängt
0: zu blubbern, zeig mal her. Wir gucken, wir können ruhig. Ja, perfekt. Jetzt schalten wir aus. Und jetzt kannst du so ein bisschen schwenken. Jetzt lassen wir das Ganze ziehen. So, Michel, das sind unsere Zutaten für unser Kichererbsensalat. Wir haben Gurke und Tomaten und auch etwas Ingwer.
1: Das muss ja immer sein.
0: So, Michel, du kannst mir schon mal helfen. Du kannst hier die Schale befreien. Dann kannst du mir...
2: Nur abschaben?
0: Nur abschaben, ja, genau, abschaben. Und ich bereite schon mal unsere Gurke vor.
1: Sag mal, das ist ja die größte Gurke, die ich hier gesehen habe.
0: Ja, es ist jetzt schon die warme Jahreszeit. Und da sind die etwas größer. Die Kerne brauchen wir nicht. Wir brauchen auch schöne Würfelchen, deshalb... Nehme ich mir aber nur hier praktisch
1: das Äußere.
0: Das Äußere und schneide hier auch schöne Würfelchen.
1: Wenn man die Kerne drin lässt, wird es zu wässrig, gell?
0: Es wird zu wässrig und das Kerngehäuse gibt uns auch nicht diesen Geschmack, den wir eigentlich brauchen. Und ich möchte auch immer, dass das etwas knackig bleibt, das Ganze. Deshalb nehme ich nur gerne das Äußere. Jetzt kann man noch.
1: Apropos wässrig.
0: Ja.
1: Das ist jetzt eine Überleitung. Ja, aber die Burg hier tatsächlich war eine Wasserburg. Das wollte ich noch erwähnt haben.
0: Verena?
1: Das gibt es wirklich ganz selten.
0: Ja.
1: Weil die meisten Burgen werden ja irgendwo auf Anhöhen gebaut, ne, wo man guten Blick hat.
0: Okay.
1: Aber es gibt eben dann selten auch Burgen, die irgendwo in den Niederungen waren.
0: Mhm.
1: Und da wurden dann halt Wassergräben drum gezogen, damit man so ein bisschen sicher war.
0: Ja.
1: Und die Burg hier in Köllerbach war eine von
0: eine
1: diesen Wasserburgen.
0: Okay.
1: Ja.
0: Die ist schon... Hat eine schöne Lage hier, das muss man auch mal sagen. Ne?
2: Der Wassergrabe war aber nicht schlecht.
0: Ich brauche nur ein Stückchen, nicht alles.
2: Nicht alles?
0: Nee, das lang so.
1: Also die Burg ist ja mittlerweile ist ja nur noch eine Ruine. Aber was wirklich immer gut funktioniert hier, ist so als Hintergrund für Mittelaltermarkt.
0: Ja?
1: Ja, das sieht immer super aus.
0: Ist der hier dann der Mittelaltermarkt? Ja. Schön. So, etwas Zitronenabrieb. Wie eben, wir sind ja im selben Thema.
1: Genau.
0: Also.
1: Du musst nur aufpassen mit deinen Fingern.
0: Da passiert nichts. Und dann ein klein bisschen Schwund hat man
2: ja
0: immer.
2: Ja.
1: Jo.
0: So, du kannst die mal auspressen, Michel. Da brauchen wir den Saft. Etwas Ingwer dabei.
1: Ich werde mir
0: so
1: eine Reibe
0: besorgen. Freundlicherweise vorbereitet hat.
1: Aber so ein Ding braucht man anscheinend. Ne?
0: Ja, das ist schon gut.
1: Für die Sommerküche.
0: Das könnte auch eine Reibe sein.
2: Brauchst du die ganze oder nur halb? Cliff?
0: Ich brauche eine halbe. Oder nee, mach's mal ganz, Michel.
1: Weil du sie wirklich ganz brauchst oder damit er beschäftigt ist?
0: Es ist immer gut, wenn man etwas mehr Brühe hat.
1: Ach so.
0: So, jetzt mache ich hier, weil es auch sehr gut schmeckt. Halb Zitrone, halb Limette.
1: Ich finde, Limette hat so einen guten, nochmal so einen Sommer, ganz besonderen Sommergeschmack.
0: Also irgendwie. Wenn man jetzt nachher überlegt, wir machen da etwas Joghurt dazu.
1: Das riecht nach Caipirinha.
0: Genau, das ist so. Ich liebe auch die Limette. Auch vom Geschmack. Du kannst etwas Limette reinpressen, Michel. Dann habe ich Tomaten, die habe ich jetzt vorbereitet. Einfach die Kerne raus, in Würfel geschnitten, die kommen dazu. Man kann sie auch blanchieren vorher, das machen wir ganz gerne, aber das muss man nicht unbedingt. Dann kann man die Haut noch abziehen.
2: Hier reicht eine halbe, oder?
0: Hier langt eine ganze, Michel.
2: Das ist ja nur Schikane. Ich
1: habe jetzt gelernt, man braucht mehr Brühe.
0: Nee, ich brauche schon Brühe, das ist wichtig. Dann geröstete Pinienkerne.
1: Aha.

0: Das ist wirklich was Feines.
1: Das stimmt. Gehören
0: rein. Und Frühlingslauch.
1: Aber das habe ich noch nie gesehen.
0: Das ist Zwiebellauch praktisch. Der hat nur eine andere Farbe. Der ist auch schön aromatisch.
1: Gibt's den nur für Profiköche?
0: Den gibt es mittlerweile auch häufiger. Also ich mag den, der ist ein bisschen ja, fruchtiger. So.
1: Eigentlich sieht er einfach nur gut aus.
0: Er sieht auch gut aus, natürlich.
1: Er sieht wirklich sehr gut aus. Mhm.
0: Du kannst mal schauen langsam, was unsere Kichererbsen so machen. Und der Michel, dein Grill, der läuft.
2: Ja.
0: Ja.
1: Soll die Flüssigkeit ganz verkochen?
0: Die kann ziemlich verkochen. Ich brauche die nicht.
1: Gebe ich nur mal Gas.
0: Die Kichererbsen viel mehr. Etwas Chili mache ich noch mit rein.
1: Hier, der Couscous ist auch.
0: Ja, da kannst du noch mal schwenken.
1: Das
0: du kannst den Deckel auch gerne drauf lassen. Dann hast du weniger Gefahr, dass es dir. So, einmal drüber. Wir machen ja etwas pikant. So, Minze, Michel, kannst du mir mal geben?
2: Wie viel brauchst
0: du? 4, 5 Blätter.
2: Ha? So.
0: Ja.
2: 4?
0: Ja.
2: 5? Große?
0: Hier.
2: Oder egal?
0: Hier. Das ist Basilikum, das ist Minze.
2: Danke. Das habe ich extra hier.
1: Kleine Kräuterkunde.
0: Hast du extra gesagt?
2: Ja, ich habe extra.
0: Extra gefragt. Gut.
2: Ja. Was brauchst du? Nippel. So?
0: Ja. Super.
1: Ich versuche wirklich alles, damit er nicht anhängig
0: ist. Basilikum. So, und etwas Basilikum. Und jetzt kommt die Michel seine Zitronen hier ins Spiel.
1: Und Limette.
0: Olivenöl.
1: Mhm. Das wird auf jeden Fall gut schmecken.
0: Und
1: das
0: natürlich Salz, etwas und Pfeffer. So, Michel, jetzt kannst du das mal hier vermengen alles. Schön. Sieht toll aus, oder? Sehr erfrischend. So, Verena,
1: ja.
0: Was macht unser Couscous? Sehr gut, das lassen wir jetzt hier stehen. Die auch. Der Grill ist heiß, Michel.
2: Ja.
0: Wir kommen zum Hauptakteur, unsere Spieße.
1: Ich stelle die Kichererbsen aus, ja? Oder soll sie
0: nee, die kann ich klein stellen. So, jetzt gucken wir mal. Ah, guck mal da. Hm. Das sieht doch schön aus. Wenn das nicht schön ist. So, dann legen wir mal unsere Spieße auf. Hm?
1: Ja.
0: So. Oh, der ist gut heiß. Michel, ist das dein Grill?
2: Ja, das ist meiner Grill. Deshalb ist er so sauber.
0: Hast du schon mal damit gegrillt, ja?
2: Nee, da habe ich mal vor ein paar Jahren gekauft und halt nur als Dekoration.
0: Mm. Der ist gut heiß. Das geht ja, bestimmt relativ flott. Wunderbar.
2: Jetzt sind wir ja, besser gleich schön. Mal. Wir da. Immer gleich ein bisschen umdrehen.
0: Schön, Michel. Super. Also,
2: das geht
0: jetzt haben wir sie angebraten. Jetzt können wir sie oben kurz heiß legen. Das ist auch so eigentlich ganz gut.
2: Ja.
0: Und dann lässt man sie
2: dann
0: etwas
2: sie
0: ziehen.
2: Dann direkt die Hitze, weißt du? Genau. Dann machen wir den Deckel zu und lassen sie mal ein bisschen ziehen, also, oder?
0: Sie jetzt hat, genau. Man merkt ja richtig, dass du ein richtiger Grillprofi bist. Ja, ja.
2: Ich grille gern.
0: Also ich grille auch gern. So, Deckel runter. Oh, jetzt lassen wir etwas, jetzt bringen wir sie auf Temperatur. Und wir gehen an unser Couscous. Das passt auch ganz genau. Die Kichererbsen kochen jetzt 30 Minuten. Und guck mal da, perfekt.
1: Und guck mal da.
0: Sehr gut, Flüssigkeit fast weg. Auf den Punkt, unser Couscous.
2: Ja. Auch auf den Punkt.
0: Auch auf den Punkt. Jetzt guck mal, klein bisschen mit dem Schneebissen durch. Oh.
1: Ah, dass der noch mal so sich auflockert, kann
0: genau,
1: man das.
0: Genau, wir lockern das Ganze jetzt auf. Also wer möchte, kann da auch mit Olivenöl jetzt etwas arbeiten. Aber wir machen ja was. Und so macht man auch Couscous. Der sollte nicht kochen.
1: Okay.
0: Der zieht nur. Der wird gedämpft und dann etwas aufgelockert. Und da wir ja die gute Brühe dran hatten und etwas Curry, etwas Salz, ist der auch schon geschmacklich.
2: Mit Sicherheit gut.
0: Mit Sicherheit sehr gut. Verena, möchtest du mal probieren?
1: Jawohl.
0: Ob das in Ordnung so ist?
1: Probieren ist immer genau mein Ding.
0: Und?
1: Der hat schon Geschmack, ja.
0: Lecker, ne?
1: Mhm.
0: Okay, wunderbar. Dann holen wir die Teller schon mal.
1: Ach, es geht schon.
2: Cliff, ich hol die Spieße runter, oder?
0: Ach, das sieht aber gut aus.
2: Ja.
0: Wunderbar. Und jetzt können wir sie runterziehen.
2: Ist ja heiß.
0: Lumi braucht nicht so viel Hitze.
1: Zum Glück kann der Halloumi nicht schmelzen.
0: Nee, da haben wir Glück gehabt, ne?
2: Ich werde ja schon fortgelaufen.
0: Mit der legen wir hier ein bisschen stärker drauf. So, jetzt.
1: Oh, Mann, jetzt kommt so der
0: jetzt
1: Knoblauch raus, gell?
0: Mhm. Oh. Sieht gut aus. So, Verena, du kannst mal die Teller bitte geben.
1: Ja.
0: Michel, gibt's auch was zu trinken heute?
2: Ja, es gibt auch was zu trinken, aber ich glaube, ich halte besser die Spieße noch kurz im Auge.
0: Mit dem Spieße im Auge. Ei, gut, dann. Und wir machen schon mal unseren Salat fertig, ja. Unseren warmen Salat.
1: Was kommt zuerst? Couscous?
0: Couscous, genau. Schauen wir mal den Teller zu mir hier. So, schön locker. Und zwar unten eine schöne Couscous-Schicht. Dann kommen unsere Kichererbsen. Nächste Schicht. Wunderbar.
1: Noch oder reicht?
0: Ja, noch ein klein wenig, natürlich. So, und jetzt unser Salat aus Gurke und Tomaten. Schön Frühlingslauch dabei.
1: Das ist ein Zwiebel. Ah ja, Frühlingslauch,
0: Zwiebel. Geröstete Pinienkerne, ganz wichtig.
1: Die habe ich ja ganz vergessen.
0: Das ist natürlich unser Spezialzutat auch ein wenig. Und jetzt kommen wir noch einen Granatapfel. Michel, bei dir läuft alles?
2: Ja, ich bin fertig.
0: Einfach halbieren.
2: Mit der Nerve.
0: Bist fertig mit der Nerve? Okay. So, jetzt in die Schüssel.
1: Mhm.
0: Und dann hier das Ganze klopfen.
1: Wunderbar.
0: Und da fallen unsere Granatapfelkerne raus. So, das Ganze garnieren. Jetzt ziehen
1: Wunderbar.
0: Wir hier langsam weg.
1: Oh.
0: Und natürlich garnieren wir das noch etwas aus mit etwas Kernen. Dann haben wir noch unseren Joghurt-Dip. Der Michel macht die Spieße noch, mir macht den Joghurt-Dip.
2: Spieße fertig.
0: Etwas Joghurt-Dip. Du kannst mir mal ein schönes Plättchen Minze geben.
1: Ja.
0: Mhm. Stellen wir hier dazu. Etwas Minze noch drauf. Ach, wie schön.
1: Mhm. Super. Gut.
0: Okay. So, Verena, was willst du? Hühnchen?
1: Ich hätte gern Hühnchen, ja.
0: Ah, guck mal, da machen wir hier ein schönes Hühnchen. Für dich. Etwas Marinade noch. So.
1: Mhm. Sieht super aus.
0: So.
2: So.
0: Oh, Michel, was gibt's denn für einen schönen Wein
2: gut
0: gegrillt,
2: hier? Gegrillt haben wir, mhm. Ne? Denke ich mir.
0: Gut aus, noch etwas Minze
2: ausgesucht
0: hier.
2: Haben wir jetzt von Schmidt und Weber praktisch den Blanc de Noir. Das ist Spätburgunder, weiß gekeltert.
0: Ja.
2: Mhm. Ist saarländischer Wein, muss man dazu sagen.
0: Ich habe den schon mal getrunken.
2: Ja,
0: Der ist wirklich sehr, sehr gut. Michel, was darf ich dir für einen Spieß anbieten? Wir haben ja mit Käse und mit Hühnchen.
2: Hühnchen.
0: Kriegst du hier. Ja. Dann kriegst du hier meine mit Hühnchen.
1: Ist das, würdest du sagen, das ist auch ein Gericht, was Kinder auch essen?
0: Das Gericht ist sogar von meinem Sous-Chef, dem Mammut.
1: Mhm.
0: Und der macht das immer für seine Kinder. Und das Schöne ist, die ganzen Kinder aus der Nachbarschaft kommen mittlerweile für diese Spieße
1: Echt?
0: Zu essen. Ja, das
1: Wie süß. Wirklich,
0: so verbindet auch gutes Essen, Freundschaften. Also,
2: wenn du mir jeder um den Kopf kliffst, bleibe ich auch der Freund.
1: Ich
0: sehr schön, Michel.
1: An.
0: Du hast toll gegrillt. Ich bin mal gespannt, ob sie auch durch sind. Ich habe einen getestet, der war gut.
1: Oh, oh das liebe ich ja, wenn das so ein bisschen prickelt.
2: Mm. Das ist schöner. Vor allen Dingen ganz sehr, leicht, 11,5
1: genau
2: Grad.
1: Genau mein Wetter, wie man sagt.
2: Sehr, ist halt ein richtiger Sommerwein. Sehr, sehr. Ne?
1: So. Jetzt geht's rund
0: jetzt
1: hier.
0: Jetzt geht's rund hier.
2: So, guten Appetit.
0: Guten Appetit.
1: Wie, bei so Spießen macht man das, kann man ja hier
0: man
1: so,
0: Man kann
1: oder?
0: Das ganz individuell gestalten. Man macht das runter nachher.
1: Ich mach das runter, das ist mir
0: oder
1: zu
0: Oder man
1: viel.
0: Isst es vom Spieß. Es gibt auch die, das geht natürlich auch so, ganz klassisch. Wenn man am Grillen ist, man beißt hier erstmal rein.
1: Bist du zufrieden?
0: Der Käse schmeckt mir sehr gut.
2: Oh. Ja. Muss ich sagen, hallo.
0: Das schmeckt
1: ich
0: mir
1: bin
0: sehr
1: auch
0: gut.
1: Sehr scharf auf den Salat.
0: Ja, der Salat ist ja natürlich mariniert jetzt. Aber jede Schicht für sich schmeckt ja schon. Und ist zart.
2: Ja, zart. Sehr zart.
1: Mhm.
0: Sehr zart. Mhm. Das hast du. Also Grille kannst du.
2: Ja, ja. Muss nur neben dran stehen. Das ist wichtig, ne?
0: Also.
1: Cliff.
0: Verena. Sehr schön. Vielen Dank für diese tolle Sendung. Auch so. Dir, Michel. Hast du gut gegrillt?
1: Heute hat der Michel viel zu tun.
0: Der Michel hat heute richtig gearbeitet.
1: Oh. Oh, dieser Wein.
0: Ein super Wein. Ich hoffe, Ihnen zu Hause hat es viel Spaß gemacht bei unserer Sendung hier. Und ich wünsche auch viel Spaß beim Nachkochen. Und bis zum nächsten Mal.
1: Tschüss.
2: Tschüss.
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9: Tschüss, Mama.
10: Und du auch, mein Schatz.
9: Ich liebe dich.
10: Ich dich auch. Pass auf dich auf, bitte.
9: Ja, mache ich. Ich bin jetzt einen Monat weg. Meine Mutter kommt leider nicht mit. Und das macht das alles noch aufregender. Mein Vater kommt aus Bolivien und deswegen wohnt auch meine halbe Familie in Bolivien. Und endlich ist es soweit, wir fliegen dorthin. Kann ja nicht sein, dass ich so zur Familie gehöre und gar nicht diesen Ort kenne. Man fragt sich bei so einer Reise halt so, wird alles gut laufen? Ich bin sehr, sehr aufgeregt.
11: Ich bin Ada, ich bin 13 Jahre alt und ich glaube, dieser Sommer wird ganz besonders.
9: Es sind nicht zwei Länder, die ganz aneinander sind und wo alles ähnlich ist, sondern es ist so weit voneinander entfernt, also ich meine 24 Stunden fliegen, das ist lang.
11: Und dann sind wir endlich da, in Bolivien. Also dieser Moment, wenn du deine Familie um dich hast, der ist einfach mega besonders und richtig schön. Und ja, ich kann das gar nicht richtig beschreiben.
9: Wenn ich so rausgehe und dann zum Beispiel auch die Palmen sehe und so, bin ich so, okay, ja, ich bin wirklich da und man kann es irgendwie nicht richtig realisieren. Ich bin einfach sehr glücklich.
11: Bolivien liegt in Südamerika. Es ist so ungefähr 3-mal so groß wie Deutschland und hat ungefähr halb so viele Einwohner.

0: ist so cool.
1: Es ist ganz anders als in Deutschland. Erstens gibt es gefühlt keine Verkehrsregeln.
2: Eigentlich fahren die Leute so, wie sie wollen.
3: Meine Familie wohnt in Santa Cruz. Das ist einer der größten Städte Boliviens. Und ich bin so gespannt, das alles hier kennenzulernen.
4: Hola, hola.
5: Ich übernachte hier bei meiner Oma und hier sind auch ganz viele Tiere und ich finde das mega schön.
6: Ada, schau mal, hier ist dein Zimmer und hier ist dein Bett.
3: Ich finde es manchmal ein bisschen komischer, dass hier alles so ein bisschen einfacher ist. Aber ich finde es auf irgendeine Art und Weise einfach auch ziemlich cool. Papi, was ist das?
7: Das sind Yuca und Bohnen. Genau.
3: Ich habe hier in Bolivien viele Verwandte. Meine Oma Maria, meine Tante Sole, meine Tante Monika. Und ich habe viele Cousins. Zwei davon sind halt in meinem Alter. Alaide ist 12 und Usias ist 10 Jahre alt. Und ich bin schon ganz gespannt, sie kennenzulernen.
8: Also ich bin jetzt relativ müde und gehe jetzt schlafen. Und freue mich auf jeden Fall auf morgen, wenn ich dann alles erkunden kann.
3: Also die erste Nacht ist immer ein bisschen komisch, weil die Geräusche alle noch ein bisschen fremd sind.
9: Ada, Ada, steh auf, der Puddingmann kommt.
3: Er ruft Gelatine aus Hühnerpfoten, Gelatine aus Hühnerpfoten. Ja, das ist sozusagen Pudding, so Gelatine von den Füßen von Hühnern. So, ja, es ist ein bisschen ekelhaft, die Vorstellung. Und eigentlich bin ich auch Vegetarierin und deswegen weiß ich nicht, ob ich es essen möchte. Ich finde das eigentlich voll die gute Idee, dass so Pudding einfach so morgens verkauft wird.
9: Und, schmeckt sie?
3: Also mir ist es wichtig, neue Sachen kennenzulernen und wenn man nicht so dran denkt, dann schmeckt es auch eigentlich ganz gut.
9: Ada, hast du Lust, dass ich dir heute Nachmittag den Markt zeige?
3: Ja, gerne. Montags ist hier eigentlich auch ein ganz normaler Tag. Die Kinder gehen zur Schule, meine Cousins auch. Und heute darf ich mit meinem Cousin Osias auch mit in die Schule gehen.
9: Hier ist deine Schuluniform. Schau mal, welche dir passt.
3: Das sind jetzt die Uniformen für die Schule. Und ich habe 2 verschiedene gekriegt, weil das eine größer ist und das andere kleiner. Ich muss jetzt gucken, was mir besser passt. Ja, ich schau einfach mal. So. Ja, jetzt auch. Okay. Gönne Pongo.
10: Welche soll ich anziehen? Ist das egal?
3: Ich weiß gar nicht, wie lang der Rock aussehen soll. Ich kann das gar nicht jetzt einschätzen. Also, so eine Dine geht, La Falla.
9: Über die Knie. Schau mal. Bis hier.
3: Okay. Ich fühle mich ein bisschen unwohl da drin, weil ich mag keine engen Röcke. Und wenn schon Röcke, dann mit einer Hose drunter. Also ich freue mich auf jeden Fall, dass ich jetzt die Schule so ein bisschen kennenlernen kann und dass ich auch so sehen kann, wie die Klassen so aufgebaut sind und wie viele Klassen das sind. Und ich frage mich, wie der Unterricht ist, also wie anders das ist. Ein bisschen nervös bin ich schon, so in einer neuen Klasse in einem fremden Land zu sein.
11: Mateo, vamos, va a pasar a frente y va a hacer la oración. Señor, gracias por un nuevo día, por el pan en nuestra mesa.
3: Als alle so angefangen haben zu beten und sich zu begrüßen, fand ich es ein bisschen komisch. Aber ich habe mir schon sowas gedacht. Also ich kann es mir gut vorstellen hier. Ja, also die Lehrerin hat mich aufgerufen und mich darum gebeten, mich vorzustellen.
10: Hallo, ich bin Ada, ich bin 13 Jahre alt und komme aus Berlin, aus Deutschland. Und Ustias ist mein Cousin. Ich bin heute hier, um zu sehen, wie bei euch so die Schule aussieht.
6: Also Kinder, wenn ihr Ada eine Frage stellen wollt, dann könnt ihr das jetzt machen.
0: Ist der Verkehr in Deutschland eigentlich anders als hier?
10: Die Autos sind halt anders. Wenn du ein richtig kaputtes Auto hast, darfst du damit nicht mehr auf der Straße fahren.
3: Haben halt verschiedene Fragen über, vor allem über Deutschland gefragt und vor allem auch, wie die Schulen in Deutschland sind. Ich habe halt Verschiedenes erzählt, also zum Beispiel mit dem Verkehr, dass das alles ein bisschen geordneter ist, so, dass man Zebrastreifen zum Beispiel auch einhält oder dass wenn man sich den Gurt nicht rantut, dann muss man da auch Ärger kriegt und dass man halt schneller von der Polizei angehalten wird.
11: Wir haben gerade Mathe, ich glaube 2 Stunden. Und ich weiß nicht genau, was das Thema ist. Das sind, denke ich, Textaufgaben. Und das mit so einem, also mit X auszurechnen irgendwie. Aber ich habe das System noch nicht wirklich verstanden.
9: Ich mag Mathe gerne. Ich mag multiplizieren, dividieren, summieren. Das macht mir echt Spaß. Ich bin wirklich sehr stolz, auf dieser Schule zu sein und dass meine Eltern mir das möglich machen.
10: Bolivien ist halt das ärmste Land in Südamerika und manche Kinder müssen halt Geld für ihre Familie verdienen. Deswegen ist es nicht für jedes Kind selbstverständlich, zur Schule zu gehen.
3: Hier sind alle ein bisschen aufgeregt, weil morgen ist der Nationalfeiertag und da hat man auch ein paar Tage frei.
10: Nach der Schule gehen wir einkaufen. Das macht man hier auf so einem großen Markt und hier gibt es sehr viel zu entdecken. Meine Tante bringt mir herbei, was für verschiedene Früchte es noch gibt, die es in Deutschland nicht gibt.
6: Das ist eine Pomelo, die ist mega lecker. Die Frucht innen ist super winzig, eigentlich so klein wie die Orangen hier.
9: Das ist eine Cherimoya. Diese Frucht können wir jetzt hier nicht probieren. Wenn man sie aufschneidet, wird sie schnell schlecht. Man muss sie richtig schnell aufessen, sonst vergammelt sie.
10: Man verhandelt halt auch. Das hat mir meine Tante auch ein bisschen erklärt. Und dann kannst du auch sagen, ja, ich will 5 Kilo. Und dann sinkt er das so doll, dass du einfach 1 Kilo umsonst kriegst. Aber dafür musst du halt 4 Kilo kaufen.
6: Wenn wir ein bisschen mehr nehmen, bekommen wir dafür Rabatt und müssen 2 Bolivianos weniger bezahlen.
10: Ich finde es eigentlich richtig cool, dass man so verhandelt. Ja, ich finde, das macht die Stimmung ein bisschen lockerer. Ist nicht so strikt so. Meine Oma hat auch ein paar exotische Früchte in ihrem Garten. Ich finde es halt voll schön, dass hier einfach so ein Papaya-Baum steht. Mein Cousin Aldair kennt sich halt relativ gut damit aus. In Santa Cruz ist das Wetter das ganze Jahr über ziemlich gut und deswegen wachsen hier auch viele exotische Früchte.
3: Aquí. Pero todavía no está. Das sind so kleine Bananen und die wachsen so aus der Blume heraus. Also hier fängt das so an. Und ja, die wachsen halt hier so dran, aber die sind noch lange nicht reif.
9: Ich glaube, die brauchen noch 5-6 Wochen.
3: Also jetzt gerade kratze ich die Kerne aus der Papaya raus, weil die kann man nicht essen.
10: Schmeckt's dir?
9: Ja, aber du darfst nicht die Schale essen, nur das Fruchtfleisch.
10: Das schmeckt sehr gut.
3: Como es, es, como...
10: Wie ist es eigentlich für dich, hier zu leben?
9: In Bolivien Kind zu sein ist cool, weil es hier so ruhig und entspannt ist. Man kann mit seinen Freunden spielen, jeder kennt jeden und man fühlt sich sicher, auch wenn man mal ein bisschen weiter weggeht. Schlecht ist aber, dass in Bolivien nicht alle Kinder in die Schule gehen können. Was ich aber schön finde, bei uns ist Familie total wichtig. Weil hier ist es so, dass man auch wenn man schon 18 ist, nicht wie in anderen Ländern einfach sagt, jetzt bin ich erwachsen und ziehe aus. Hier bleibt man meistens bei der Familie oder in der Nähe. Familie ist hier echt wichtig.
10: Es fühlt sich an, als wäre ich schon lange hier, weil so viel passiert ist. Ich habe meine Mutter einfach noch gar nicht angerufen und es ist richtig peinlich. Ich habe halt auch ein bisschen Angst, sie anzurufen, ne? Weil sie wird dann so sagen, Ada, warum hast du mich nicht angerufen? Also sie vermisst mich, glaube ich, mehr, als ich sie vermisse, weil für mich geht die Zeit schneller vorbei. Also ich darf bald bei so einem etwas größeren Konzert auftreten. Das ist eine Feier zum Nationalfeiertag von Bolivien und dafür muss ich noch ein bisschen üben. Wenn ich mich auf das Konzert vorbereite, dann schreibe ich mir zuerst ein paar Notizen auf, welche Stellen mir im Text schwer fallen oder woran ich beim Singen denken muss. Und dann übe ich Gesang, also dann singe ich das. Ich würde schon sagen, dass es mehr an meiner Familie liegt, dass ich so musikalisch bin.

0: Papi, nochmal.
1: Ja, so, es bringt mir schon was, wenn ich das zuerst mit meiner Familie einmal durchsinge. Weil ich so ein bisschen das Gefühl habe, Publikum zu haben. Mein Vater hat schon sehr früh damit angefangen, mir bolivianische Musik so beizubringen. Ja, dann bin ich einfach dabei geblieben.

0: Also ich finde, ich habe mich schon ziemlich gut eingelebt hier. Ich freue mich auf jeden Fall immer noch sehr darüber, dass ich mit meiner Familie hier bin. Meine Cousins wollen mir heute etwas ganz Besonderes zeigen. Wir sind auf dem Weg zu riesigen Sanddünen.
1: Ich weiß nicht genau, was passiert ist, aber wir sind auf jeden Fall im Sand stecken geblieben.
0: Der Sand ist so weich, dass der Reifen keinen Halt darauf findet und nicht weiterfahren kann. Und wir sind wirklich im Nirgendwo und ich habe jetzt gar keinen Bock, hier stecken zu bleiben. Wenn wir es nicht schaffen, dann wäre halt schon blöd, weil wir sind sehr weit von der Straße, also von der Stadt weg, aber wir sind auch noch nicht dort, wo es wieder Häuser gibt. Aber ich habe keine Angst, weil meine Familie weiß sich zu helfen. Ich finde es halt schön, dass ich so die Landschaft mit meiner Familie kennenlernen kann.
2: Die Pflanzen und Tiere sind nämlich ganz anders als in Deutschland.
3: An trockenen Orten wie hier gibt es Klapperschlangen und die Python. Manche von den Schlangen sind giftig, andere nicht. Und dort, wo ich wohne, gibt es auch noch die falsche Korallenschlange. Ich dachte früher, die ist rot, aber sie ist dreifarbig. Rot, schwarz, weiß. Aber die ist zum Glück nicht giftig. Deshalb heißt sie auch falsche Korallenschlange.
2: Woher weißt du das alles?
3: Ich muss sowas wissen, damit ich mich nicht erschrecke.
4: Ada! Weg! Una, dos, tres.
5: Karre, karre!
0: Also die Dünen sind für mich schon ein richtiges Abenteuer. Das ist echt schön, dass man sich da so einfach fallen lassen kann. Und der Sand ist extrem weich. So ist es wirklich extrem cool. Die beiden sind mir schon sehr wichtig. Ich bin auch sehr glücklich darüber, dass die mich so willkommen heißen. Ich finde, das ist nicht sehr selbstverständlich.

0: Heute ist ein sehr besonderer Tag, der Nationalfeiertag. Und heute Abend habe ich noch meinen großen Auftritt. Die Leute feiern sich selbst sozusagen, dass sie es geschafft haben, frei zu sein. Bolivien ist jetzt seit 200 Jahren sozusagen ein Staat. Das wird halt jetzt jedes Jahr gefeiert und dieses Jahr wird mehr gefeiert, weil es halt 200 Jahre sind. Wird auf jeden Fall sorgen, dass sie hier viel stolzer sind als in Deutschland.
1: Ich bin ein bolivianisches Kind. Mit großem Respekt ehre ich Rot, Gelb und Grün, die Farben meines Herzens.
0: Heute Abend singe ich bolivianischen Folklore. Das ist so halt bolivianische Volksmusik.
2: Schau dir die Bühne an. Ich stehe da alleine drauf.
0: Ich finde es schon besonders, dass ich jetzt in Bolivien auf einer Bühne bin und dass meine bolivianische Familie mir zuschaut.
3: Ich bin ein bisschen aufgeregt. Ich bin auch glücklich, dass ich gleich singen kann. Und ich bin froh, wenn alles vorbei ist, weil dann habe ich nicht mehr so viel Stress.
0: Wenn die Musik anfängt, dann versuche ich einfach, das Publikum auszublenden.
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0: singen bedeutet mir sehr viel. Und ich mag es, das zu präsentieren, weil ich anderen Leuten zeigen kann, was mir gefällt. Und umso besser ist es, wenn es denen dann auch gefällt. Also ich bin jetzt schon sehr glücklich, dass ich das jetzt geschafft habe. Aber ich finde Klassenarbeiten zum Beispiel stressiger, würde ich sagen. Ja, aufregender. Ich kann jetzt so mit gutem Gewissen halt wieder nach Hause fliegen, weil ich weiß so, okay, ich habe jetzt das besser kennengelernt und weiß jetzt, wie meine Familie mehr ist. Ich habe die schon sehr in mein Herz geschlossen. Also sie sind schon richtig meine Familie. Aber ich freue mich jetzt auf jeden Fall auch sehr auf meine Mutter und auf meine Freunde und ein mini, mini bisschen auf Schule. Ich würde sagen, dass Deutschland mehr eine Heimat für mich ist.
1: Ich finde es ziemlich cool, in zwei Kulturen aufzuwachsen.
0: Wenn man zwei Kulturen hat und man stellt sich vor, die Hälfte ist schlecht und die Hälfte ist gut und das bei beiden. Und dann, wenn man die beiden Hälften zusammennimmt, dann hat man ein Ganzes. Und dann hat man nur Gutes. Ich werde meine Familie ein bisschen vermissen, aber ich werde wiederkommen.
2: Hi, ich bin Hilla Danely. Ich glaube, Lampenfieber ist das falsche Wort. Ich habe immer so eine gesunde Anspannung. Natürlich passiert das, dass man sich vielleicht mal verspricht. Aber das macht es im Prinzip auch menschlich. Also meine große Leidenschaft ist definitiv das Reisen. Ich liebe es, neue Kulturen und neue Menschen kennenzulernen. Das finde ich immer total spannend. Für mich ist tatsächlich, und das hört sich ein bisschen langweilig an, das Backen und Kochen. Da kann ich perfekt abschalten. Wir sehen uns.
3: Uhr, Zeit für die Hessenschau und damit hallo und ganz herzlich willkommen an diesem wunderschönen Samstagabend. Ja, heute haben wir schon traumhaft warmes Wetter, der Sommer rückt näher. Viele Familien freuen sich auf Freibad und Badesee. Aber immer mehr Kinder können gar nicht richtig schwimmen. Die DLRG warnt, fast 60% können nach der Grundschule nicht sicher schwimmen. Eltern kämpfen um Kursplätze, Schwimmbäder fehlen, genauso wie das Personal. Wir sprechen gleich mit dem Präsidenten der DLRG und schauen erstmal auf die aktuelle Lage.
4: Sie wollen einfach nur schwimmen lernen. Doch so einfach ist es nicht. Denn einen Platz im Schwimmkurs ergattern mittlerweile nur noch die Eltern mit den schnellsten Fingern.
5: Also wir wussten, dass es schwierig ist. Ich habe wirklich um 8 Uhr so am Internet gesessen und habe es dann wie so eine Konzertkarte sozusagen diesen Schwimmkurs dann gekriegt.
6: Dann sieht man die Warteliste und man sieht, vor mir sind 200 Leute und man weiß gar nicht, wie viel Platz in so einem Schwimmkurs ist. Und ich habe Zwillinge und wollte gern zwei Plätze, weil wenn nur einer einen Kurs kriegt, wäre doof und das andere Kind nicht. Und dann habe ich schon eigentlich damit abgeschlossen, dass es klappt.
7: Ich finde das ganz furchtbar, weil Schwimmen eigentlich jedenfalls in meiner Generation so eine Art Grundausbildung ist, die man halt beherrschen musste oder konnte. Und in meiner Generation konnten auch sehr viele Kinder schwimmen. Und deswegen ist das für mich völlig erschreckend, auch dass das nicht mehr Standard ist, sondern einfach eine Art von Luxus.
4: Immer weniger Kinder können in Hessen sicher schwimmen. Und das hat Folgen. In Hessen sind im vergangenen Jahr 17 Menschen ertrunken. Im Vorjahr waren es 11, davor 18 Ertrunkene. Die Zahlen schwanken. Sie hängen stark vom Wetter ab. Bei großer Hitze gehen mehr Menschen baden. Dadurch steigen auch die Todeszahlen, wie zum Beispiel 2018. Darunter auch immer wieder Kinder. Wie eine 9-Jährige, die im vergangenen Sommer in Frankfurt ertrunken ist. Sina Klose leitet das Sedambad in Bad Homburg. Auch sie beobachtet, dass viele Kinder schlechter schwimmen.
8: Manche Kinder, die kommen ja das erste Mal im Schwimmbad, wenn sie in die Schule ins Schulschwimmen gehen. Ja? Und das ist schon das Problem. Da ist die Angst mit dabei, ist ein anderes Element, ist kein sicheres Element. Und dadurch fühlen die sich ja schon unsicher. Aber ich würde auch viel sagen, im Gegensatz zu früher hat sich das verändert, dass die Eltern viel zu wenig in die Schwimmbäder gehen.
4: Es fehlen Schwimmbäder. Viele Schwimmbäder in Hessen wurden in den vergangenen Jahren geschlossen, weil sich die Kommunen den Unterhalt nicht mehr leisten konnten. Die Folge? Schulschwimmen kann oft nur noch in weit entfernten Schwimmbädern stattfinden. Ein großes Problem.
9: Gerade beim Schwimmunterricht in der Schule ist das hier so, wir kennen das vielleicht noch. Da musst du mit dem Bus hinfahren, dann ziehst du dich um und dann bist du irgendwann da drin. Und die Zeit im Wasser ist dann einfach extrem kurz. Und das ist einfach Gift für Schwimmen lernen. Man braucht da einfach möglichst viel Zeit im Wasser und auch kontinuierliche Entwicklung. Und deswegen ist es auch schlecht und schlimm, wenn Schwimmunterricht einfach ausfällt.
4: Die Forderung deshalb, Kommunen brauchen kontinuierlich mehr Geld für ihre Schwimmbäder.
10: Als Gewerkschaft können wir immer nur sagen, das Geld ist da. Deutschland ist kein armes Land und man muss es nur gescheit verteilen. Also es muss in die richtige Tasche gesteckt werden und nicht in die falsche Tasche.
4: Und nicht nur das.
10: Die vernünftige Lösung wäre für mich eigentlich, dass man in jedem Jahr Schwimmunterricht hat in der Schule. Dann die finanziellen Lasten nicht bei den Eltern liegen, wir mit Fachpersonal den Unterricht geben können und wirklich ab der ersten Klasse Schwimmunterricht.
4: Schwimmbadleiterin Sina Klose würde gerne noch mehr Nachmittagsschwimmkurse anbieten. Aber gerade im Sommer fehlt ihr dazu das Personal. Die Kurse leiten hier meist die Bademeister.
8: Im Winter machen wir es ja, da fahren wir unser Kursprogramm auch enorm in die Höhe. Aber im Sommer geht es halt einfach nicht. Wenn draußen es warm ist, dann wollen die Leute ins Schwimmbad gehen und die muss man beaufsichtigen.
4: In diesem Jahr bietet sie deshalb zum ersten Mal Intensivschwimmkurse in den Sommerferien an. Alles, damit wieder mehr Kinder sicher schwimmen können.
3: Und das Thema möchte ich jetzt vertiefen mit dem Präsidenten der DLRG Hessen, Michael Hohmann. Erstmal schönen guten Abend, Herr Hohmann.
11: Guten Abend.
3: Wie dramatisch und gefährlich ist denn die Situation der wirklich vielen Kinder, die gar nicht richtig schwimmen können, aus Sicht der DLRG und welche Entwicklung zeichnet sich da ab?
11: Wir haben eine ganz dramatische Entwicklung bei den Nichtschwimmern. Wir erheben die Zahlen regelmäßig und inzwischen wissen wir, dass 20% der Kinder überhaupt nicht mehr schwimmen können. Da reden wir nicht mal von unsicheren Schwimmern, sondern wir reden von Nichtschwimmern, die es gar nicht können.
3: Und dann haben wir gesehen, viele können aber auch gar nicht sicher schwimmen. Also was ist denn sicher schwimmen? Wie kann ich mir das vorstellen?
11: Sicher schwimmen ist das Ablegen des Freischwimmers. Also formell heißt er jetzt das deutsche Schwimmabzeichen Bronze. Die meisten kennen es unter Freischwimmen. Da kann man 200 Meter schwimmen, hat getaucht, man hat Kenntnis über die Baderegeln. Und das macht den sicheren Schwimmer aus.
3: Jetzt haben wir natürlich eben einiges gehört. Also jedes Jahr Schwimmunterricht, das war ein Beispiel. Wir haben gehört, dass viele Eltern gar nicht mehr so häufig ins Schwimmbad gehen mit den Kindern. Was müsste denn aus Ihrer Sicht passieren, damit die Situation besser wird?
11: Das ist irgendwie eine Einstellung, was verrutscht in den letzten Jahren. Das heißt, die Leute haben das Schwimmen nicht mehr so als wichtig auf dem Zettel. Also wirklich, man muss sagen, das spielt wohl keine große Bedeutung mehr, obwohl viel Freizeitaktivität am Wasser stattfindet. Ne? Die Leute wollen sappen und alle möglichen Dinge tun. Das heißt, wir brauchen auf der einen Seite wieder so ein Verständnis dafür, Schwimmen ist Kulturgut in Deutschland. Das ist ein wichtiges Thema. Wenn ich einen Ball nicht fangen kann, kriege ich ihn auf den Kopf. Wenn ich nicht schwimmen kann, gehe ich unter und ertrinke. Ne? Also das muss ich wieder überall hinsetzen. Und wir brauchen natürlich die Bäder. Das ist ja auch im Beitrag angesprochen worden.
3: Genau, das sind halt auch viele geschlossen worden, auch in der Vergangenheit. Klar, die sind teuer im Unterhalt, können sich nicht mehr leisten. Wo sollen denn dann die Kinder überhaupt schwimmen lernen, wenn sie jetzt beispielsweise auch keinen Schwimmkurs bekommen oder kein Bad in der Nähe haben?
11: Ja, das keinen Schwimmkurs bekommen hängt ja dicht an dem nicht verfügbaren Hallenbad. Wir können in den Freibädern eben nur ganz eingeschränkt Schwimmkurse anbieten. Wenn Sie jetzt schauen, dieses Wochenende tolles Wetter, macht es Spaß im Freibad. Nächste Woche 10 Grad, ne, da kann man kein Kind mehr hinbringen. Also wir können das Schwimmen nur in den Freibädern, nur in den Hallenbädern anbieten, damit es in den Freibädern dann auch wieder Spaß macht, im Sommer Freizeit zu genießen.
3: Jetzt schauen wir nochmal, Entschuldigung, auf eine Kampagne der DLRG, die heißt Du bist die Aufsicht. Was hat es damit auf sich und vor allem, was ist die Botschaft dieser Kampagne?
11: Wir können einen Trend sehen in Deutschland. Die Eltern geben die Kinder quasi im Schwimmbad ab und geben die Verantwortung und die Aufsicht mit dem Kassenzettel auch ab. Mhm. So, und das kann es nicht sein. Also wenn die Eltern oder die Geschwister mit den Kindern, insbesondere mit denen, die noch nicht sicher schwimmen können, ans Becken gehen, dann gehören die Augen auf die Kinder, damit nichts passieren kann. Wir müssen aufeinander aufpassen. Und ganz klare Botschaft an die Eltern, ihr seid die Aufsicht.
3: Mhm. Nehmen Sie denn noch wahr, dass die Eltern vielleicht auch so ein bisschen abgelenkt sind oder eben manchmal auch gar nicht so richtig aufmerksam schauen?
11: Ja, natürlich. Das kann, glaube ich, jeder ganz gut erkennen. Viele daddeln am Handy, wenn sie am Beckenrand sitzen. Die Kinder, da passt ja dann irgendwer anders drauf auf. Und dann kann es eben sehr schnell zu gefährlichen Situationen kommen, wenn niemand das Auge auf die Kinder hat. Und wir empfehlen tatsächlich bei Kindern, die nur schlecht schwimmen können, also die irgendwie nur Seepferdchen gemacht haben, eine Armlänge weg vom Kind. Mhm. Weil wenn es untergegangen ist und sie müssen dann erst gucken, wo ist es denn, dann ist es vielleicht schon zu einem tragischen Unfallgeschehen gekommen.
3: Auf jeden Fall ein sehr praktischer Tipp, den Sie uns da gerade gegeben haben. Und was halten Sie denn von Kontrollen beispielsweise, wenn man, wenn man an der Kasse steht und reingehen möchte? Da gibt es ja, glaube ich, auch was aus NRW.
11: Genau, gibt es jetzt eine neue Idee, dass die Jugendlichen unter 16 Jahren nur alleine ins Bad kommen, also ohne Eltern, wenn sie den Freischwimmer haben. Ganz pragmatische Lösung, man muss das Schwimmabzeichen vorlegen, ist damit quasi legitimiert als sicherer Schwimmer und dann steigt die Badesicherheit. Gab es früher schon mal.
3: Also vielleicht auch eine Idee für Hessen. Ich sage schon mal vielen Dank, Michael Hohmann, Präsident der DLRG Hessen. Danke, dass Sie bei uns waren.
11: Sehr gerne.
3: Ja, und wir machen weiter mit den Nachrichten und die starten mit einer Übung für den Ernstfall. Diese und weitere Nachrichten jetzt im Überblick, kurz und knapp zusammengefasst.
12: Im Wald von Bad Schwalbach haben heute Vormittag viele Einsatzkräfte ein Training durchgeführt. Initiiert vom Rheingau-Taunus-Kreis steht eine große Katastrophenschutzübung auf dem Plan. 350 Einsatzkräfte arbeiten sich durch ein Szenario. Ein Verkehrsunfall mit Austritt eines Gefahrstoffs. Viele verletzte und kontaminierte Personen müssen versorgt werden. Das Fazit. Laut Kreisbrandmeister war die Übung erfolgreich. Allerdings müssen künftig die Schnittstellen zwischen den unterschiedlichen Einsatzkräften noch besser verzahnt werden. Die Shine in Pink Fashion Night bietet Brustkrebsbetroffenen seit dem Nachmittag im Dominikanerkloster in Frankfurt eine Bühne. Die Veranstaltung ist weit mehr als eine klassische Modenschau. Sie schafft Raum für Begegnung, Mut und gegenseitige Unterstützung. Und rückt die Geschichten von Frauen in den Mittelpunkt, die eine herausfordernde Lebensphase gemeistert haben. Die Erlöse der Charity gehen an Betroffene. Der Nordhessische Motorsportclub hat zur 29. internationalen ADAC Oldtimerfahrt Baunatal-Bad Wildungen eingeladen. Rund 120 Oldtimer, Youngtimer und Motorräder der Baujahre 1930 bis 2001 sind vorgefahren. Die alten Schmuckstücke absolvieren kein Rennen. Es ist eher ein Sehen und Gesehenwerden. Oldtimer wandern, also eine klassische gemeinsame Ausfahrt, stand auch auf dem Programm. Gute Fahrt.
3: Ein Fluss bekommt seine Bewohner zurück. In der Isar bei Obermörlen sollen in Zukunft wieder Eschen schwimmen. Zum ersten Mal seit Jahrzehnten. Denn vor fast 40 Jahren wurde der Fluss verseucht. Die Esche ist danach komplett verschwunden. Und auch andere Fischarten hatten keine Chance mehr. Doch jetzt soll die Esche zurückkommen, dank jahrelanger Arbeit von Ehrenamtlichen, Naturschützern und der Gemeinde.
13: Ein kurzer Moment und sie verschwinden zwischen Kieseln und Strömung. 800 junge Eschen werden in die Usa eingesetzt. Ein Fisch, der hier eigentlich längst verschwunden war.
14: Wir wollen wirklich haben, dass im ganzen Usa-System die Esche wieder heimisch wird. Weil hier muss die Lücke füllen, die da ist. Es ist hier oben die Forellen-Eschen-Region. Forellen sind da reichlich, auch die Meerforelle. Allerdings die Esche fehlt.
13: Die kleinen Eschen kommen aus einer Zuchtanlage in der Rhön. An mehreren Abschnitten der Usa bei Obermörlen werden sie heute ausgewildert. Über Jahrzehnte galt sie an der Usa als verloren. Zu schmutzig das Wasser, zu stark verändert der Fluss. Jetzt soll der empfindliche Süßwasserfisch zurückkehren.
14: So, ihr lieben Eschen, willkommen in der Usa. Seid fruchtbar und vermehret euch.
13: Die Esche braucht klares, sauerstoffreiches Wasser, liebt schnell fließende Abschnitte, Kiesbänke und ruhige Rückzugsorte für den Nachwuchs. Solche Lebensräume entstehen an der Usa wieder.
14: Wir haben uns zum Ziel gesetzt, nur kleine Fische auszusetzen, dass die selbst wieder wachsen, weil es war ja auch kaum Futter da. Es musste ja alles erst wieder langsam aufbauen.
13: In den 80ern und 90ern ist die USA ein toter Fluss. Schuld daran? Abwässer aus Industrie- und Kläranlagen. 1987 kippt die Situation komplett. Ein Unbekannter leitet eine Lkw-Ladung Lauge in die Kläranlage in Usingen-Kranzberg ein. Die biologische Reinigung bricht zusammen.
14: Ja, eine stinkende Kloake, muss man wirklich sagen. Weil es ist halt von der Kläranlage alles reingelaufen und es war Niedrigwasser. Das heißt, die ganze Brühe hat hier drin gestanden und hat vor sich hergegammelt. Die ganze USA war chemisch gereinigt, also die war klinisch tot. Da war nichts mehr da.
13: Das Fischsterben wird zum Wendepunkt. Anwohner, Angler und Naturschützer gründen die Notgemeinschaft USA und beginnen, den Fluss Stück für Stück wiederzubeleben.
14: Die USA entwickelt sich immer besser. Hat auch damit zu tun, dass die ganzen Wehre weg sind, dass sie durchgängig ist, dass der Sauerstoffgehalt überall gleich ist.
13: Heute helfen sogar Biber mit. Umgestürzte Äste und Totholz sollen bewusst im Wasser bleiben. Sie bremsen die Strömung, schaffen Schutzräume und machen den Fluss wieder natürlicher.
14: Der Bach verformt sich. Das heißt, an der einen Seite gräbt der Ufer ab, auf der anderen Seite baut er es auf. Das Totholz gibt kleine Hindernisse, dahinter gibt es Kolke. Und das ist die Struktur. Wo wir jetzt draufstehen, ist eine Kiesbank. Die Kiesbänke gehen ja unter Wasser weiter. Das ist das Wichtigste überhaupt für das ganze Kleinlebewesen. Totholz und Kiesbänke. Ist natürlich auch jetzt gleich wieder das Laichhabitat für die Esche, die Forelle und alle Kieslaiche.
13: Ob die Esche dauerhaft zurückkehrt, wird sich erst in den kommenden Jahren zeigen. Jedes Jahr sollen neue Jungfische in die USA eingesetzt werden. Ein Versuch, dem Fluss ein Stück seines alten Lebens zurückzugeben.
3: Ja, wenn man diese lange Schlange sieht, dann könnte man fast denken, es gibt was umsonst. Nee, ist aber nicht so. Hier stehen sie an bei der veganen Fleischerei im Frankfurter Stadtteil Bockenheim. Eine bundesweite Kette aus Dresden hat heute nämlich ihre erste Filiale bei uns in Hessen eröffnet. Und alles, was es in dem Laden gibt, ist komplett pflanzlich. Wir waren bei der Eröffnung dabei.
15: Sieht aus wie Frikadelle, ist es aber nicht. Sieht aus wie
16: so Salami.
15: Ist aber keine. Und das Ersatz Schnitzelbrötchen schmeckt
16: wie Schnitzel. Sehr gut.
15: Chillige Musik und Tombola vor der Tür. Gute Stimmung und großer Andrang auf der Leipziger Straße. Mitten in Frankfurt eröffnet Hessens erste Filiale der bundesweiten Kette Vegane Fleischerei. Der Laden sieht aus wie alte Metzgereien früher, aber eben ausgestattet nur mit Käseimitationen, viel Ersatzfleisch und Wurst jeglicher Art. Die Optik, hier kein Widerspruch, im Gegenteil.
17: Tatsächlich finde ich es mega, dass dieser Laden jetzt hier ist. Einmal, weil ich dieses Metzgererlebnis wieder bekomme, was ich früher hatte.
16: Man kann wieder in der normalen Fleischerei einkaufen gehen, ohne sich Gedanken machen zu müssen und nachzufragen, was kann ich überhaupt essen, was ist vegan.
18: Wenn das jetzt so in diesem Stil der Metzgerei ist, dann... Ich meine, das soll halt auch so ein Wiedererkennungswert sein für die Menschen, dass sie auch wissen, okay, das ist keine Bratwurst. Dann weiß ich aber trotzdem, was ich bekomme vom Geschmack her, welche Richtung.
15: Produziert werden die 150 Produkte in Dresden bei der Muttergesellschaft. Ganz ohne künstliche Farbstoffe und Konservierungsmittel, versprechen die Betreiber. In Hessen sind es zwei Brüder, die seit Jahren auch vegan leben. Sie waren selbst einmal Kunden der Kette in München. Überzeugt hat die beiden, was man alles aus Pflanzen machen kann.
7: Wir haben in dem Fall Soja, wir haben Seitan in ein paar Steaks und wir haben Erbsenproteine in unseren Würstchen da drüben. Und das ist sozusagen unsere Fleischäquivalenz. Es gibt auch ein paar Produkte, die komplett aus Gemüse gemacht werden.
15: Den meisten hier geht es um gesunde Ernährung. Bis zum Abend stehen hunderte Menschen in der Schlange. Die müssen mit veganen Snacks bei Laune gehalten werden.
7: Das ist veganer Spundekäse mit einem kleinen Brezelchen drauf und fragt selber, wie es schmeckt.
14: Sehr gut.
19: Die meisten leben ja nicht vegan, weil es ihnen nicht geschmeckt hat, sondern aus ethischen Gründen. Und wenn man das dann geschmacklich relativ nah am Original halten kann.
20: Das ist ja immer noch was Veganes, es ist gut, es ist kein tierisches Produkt dahinter. Also es muss nicht exakt genauso schmecken, Hauptsache es ist lecker.
21: Ich finde das einfach so innovativ auch. Und einfach was Neues. Und ich finde das einfach so zu sehen, diesen Wandel auch, finde ich so wunderbar.
15: Mancher Zuschauer staunt, ob es wirklich nur Tierschutz ist, das diesen Hype auslöst. Ein bisschen Zeitgeist sei das wohl auch.
0: das ist voll im Mainstream. Und dass es den Trend gibt, finde ich auch irgendwie gut. Nur ich persönlich kann mich dem nicht anschließen. Ich mag das nicht, wenn es so auf Fleischersatz gemacht ist. Das schmeckt mir oft nicht.
1: Laut Statistik ernähren sich 10 Millionen Deutsche vegetarisch und vegan, mindestens 12% der Bevölkerung. Die Preise hier nicht immer teurer als die Originale und Frankfurt gilt ohnehin als vegane Hauptstadt Hessens. Das lässt die Fake-Metzger hoffen, dass der Trend anhält.
22: Das ist schon viel. Also wir gehen hier einmal um den Häuserblock. Ich habe selber noch nicht durchgezählt, habe ich mich nicht getraut. Aber es geht schon einmal um die Ecke bis, glaube ich, Mitte Häuserblock. Ja. Und von klein bis groß, von jung bis alt, alles sind dabei. Mega cool.
1: Keine Bierbeißer, kein Schnitzel und keine Salami-Sticks waren heute die Renner. Keine war den Behörden nämlich als Wort hier wichtig. Klar auch bei der Wurst.
23: Es ist nämlich nicht eine Bratwurst, die wir verkaufen, sondern keine Bratwurst.
1: Kein Wunder, es ist ja Grillsaison und die mögen Veganer genauso gerne.
3: In Willingen treffen sich heute Menschen, die einfach gerne draußen unterwegs sind. Manche für 21 Kilometer, andere gleich für die vollen 67. Der Upplandsteig-Wandermarathon ist längst mehr als nur Sport. Für viele ist es Gemeinschaft, Naturerlebnis, ja, und gleichzeitig auch ein bisschen Grenzerfahrung.
24: Halbmarathon, Marathon, Ultramarathon. Bis zu 1500 Höhenmeter einmal quer durch alle 9 Ortsteile Willingens. Das ist der Upplandsteig-Marathon. Diese Schuhe müssen Teilnehmerin Jenny gleich 42 Kilometer über Stock und Stein tragen. Die 35-Jährige hat sich bestens vorbereitet, geht regelmäßig wandern. Eine Leidenschaft, die sie nach einer schweren Trennung für sich entdeckt hat.
25: Ich war in einer langjährigen Beziehung und musste mich halt neu finden. Und da habe ich mich dann wieder das Wandern halt wieder entdeckt. Also es ist wirklich der Ruhepol. Ich kann die Natur genießen. Wenn ich jetzt einen Weg gehe, jetzt sagen wir meine Hausrunde und sehe innerhalb von 2 Wochen, dass es grün geworden ist, wenn es noch im Winter ist, das ist schon also beeindruckend auch und das ist richtig toll.
24: Mit insgesamt 223 weiteren Outdoor-Fans geht's jetzt los. Teilnehmerrekord in diesem Jahr. Die Strecke ist vorgegeben.
26: Man sollte vorher auf jeden Fall gut trainiert haben. Gerade die 67 Kilometer Wanderer, die haben ja nur eine Zeit von 14 Stunden. Und das ist also schon der Knackpunkt, dass man in dieser

0: die Wanderer gut versorgt von uns.
1: Die einen feiern hier die ersten Kilometer, die anderen Geburtstag.
2: Herzlichen Glückwunsch. Das ist das Geschenk.
3: Ich konnte jetzt ja keinen Kuchen tragen.
1: Viele Waldpassagen und anspruchsvolle Anstiege. Klassisches Mittelgebirgsprofil. Ohne gutes Equipment geht da gar nichts.
4: Ich habe für jedes Paar Schuhe passende Socken. Und die Schuhe müssen halt auch eingelaufen sein. Man sollte nicht mit neuen Schuhen loslaufen.
1: Für Jenny nicht der erste Wandermarathon, dennoch eine Challenge.
4: Also ich würde das auf jeden Fall durchziehen. Also da ist mein Ehrgeiz jetzt richtig geweckt. Und es ist ja jetzt auch nicht mehr weit. Also das ist ja gleich unter 20 Kilometer nur noch. Also
5: ist ja nichts.
4: Nee.
1: Schwächelnde oder Verletzte können über eine spezielle Notfallnummer Hilfe anfordern, inklusive organisiertem Rücktransfer. Jenny aber hat Vollgas gegeben.
6: Ich habe 42 Kilometer auf dem Upplandstein geschafft. Juhu!
1: Knapp 10 Stunden quer durchs Upland. Naturpanorama und ziemlich sicher ein paar müde Knochen.
7: Ja, nicht zu Fuß, sondern mit 30 PS unterm Hintern war unsere Reporterin Sabrina Fillisch gestern unterwegs. In unserem Dollendorf Hommershausen im Kreis Waldeck-Frankenberg durfte unsere Kollegin einen fast 70 Jahre alten Unimog fahren. Das war eine Premiere für sie. Ja, und wie man sieht, hat ihr das wohl richtig viel Spaß gemacht. Und der daran geschraubt hat, der hat noch mehr solcher besonderer Fahrzeuge.
8: Kleiner Schraubenschlüssel gegen großen Viertakter. Peter Pohlmann hat es vor 35 Jahren von Frankfurt ins Waldeck-Frankenberger Land verschlagen. Denn hier ist so richtig schön viel Platz, sagt er. Wo vorher Kühe und Schweine standen, gibt's jetzt Schrauberträume. An diesem 1956er Unimog bastelt er seit 4 Jahren.
9: Ja, das sind so Kindheitserinnerungen, die man dann irgendwo hat, als Modell, die man dann mal hatte und so. Naja, und den habe ich dann irgendwo in einer Autowerkstatt gefunden. Da stand dann draußen im Freien. Und da war auch ein Baum dazwischen gewachsen mittlerweile. Der stand bestimmt auch schon da 30 Jahre da. Na, da arbeiten wir Stück für Stück nach vorne.
8: Der hier ist schon flott gemacht. Mit 30 PS geht es durch Hommershausen. Ein Walddorf, umgeben von Wanderwegen und Mischwaldromantik, nicht weit von Frankenberg. Und ein Sackgassenort. Doch aus der Welt ist hier niemand, eher von Welt, von britischer, um genau zu sein. Am Ortsrand ein englisches Herrenhaus samt kleiner Parkanlage. Landschaftsgärtner und Urhommershäuser Ralf Blank hat das selbst gebaut. Also wirklich. Jeden Sandstein einzeln zugeschnitten und aufgemauert, 10 Jahre lang. Seitdem leben er und Mann Marco den Schlossherrentraum.
10: Ich kenne das nur von Bildern, das ist völlig irre. Also alles Handarbeit und wenig Maschinen und halt nach
11: eben,
10: und nach.
11: Weil ich, bevor ich mit dem Haus angefangen habe, habe ich schon mit dem Garten angefangen. Immer so, wie ich Zeit hatte oder wie auch Geld da war. Da wir eigentlich, mein Bruder und ich, als Kinder fast nur mit Legosteinen gespielt haben, war das dann hier nochmal ja, so eine Schippe drauf. Ja.
8: Ja, das nennt man wohl nordhessische Bescheidenheit. Direkt nebenan wohnt Papa Wilfried Blank. Auch er ist umtriebig, seit 55 Jahren Dorfchronist. 24.000 Dias, Fotos, unzählbar. Jedes Jahr macht er ein Fotobuch für den Ort. Und auch bei der Dorfchronik war er dabei. Mehr als 1.000 Jahre Ortsgeschichte, die zeigt, die Hommershäuser, die lassen sich nicht unterkriegen.
12: In Hommershausen war ja auch mal die Revolution ausgebrochen. Ist auch in der Chronik beschrieben hier. Ein Forstläufer, der hatte die Hommershäuser ziemlich gepiesackt und so weiter hier. Die haben sich das dann nicht mehr gefallen lassen. Und dann haben sie mit Radau haben sie den hier aus dem Dorf gejagt.
8: Sie sind stolz auf ihre Geschichte, pflegen und bewahren sie. Das alte Backhaus zum Beispiel, das gerne bei Festen angeheizt wird. Und auch dieses alte Schätzchen, eine handbetriebene Spritze, die die Feuerwehr noch bis in die 70er Jahre benutzt hat. Heute natürlich nicht mehr. Ein weiteres Highlight, die mittelalterliche Butzkirche. Die stand eigentlich mal 5 Kilometer weit weg im Nunetal und wurde Anfang

0: Anfang des 19. Jahrhunderts in die Dorfmitte umgesetzt. Schon ihr Opa spielte mehr als 50 Jahre lang hier die Orgel. Mittlerweile begleitet Lilith Mütze regelmäßig Krippenspiele und Veranstaltungen. Ihre Liebe zum Ort, unbreakable, nicht zu brechen.
1: Ich bin schon immer einfach ein Dorfkind und kann mir überhaupt nicht vorstellen, irgendwie in die Stadt zu ziehen. Ich finde das schön, also was zu machen fürs Dorf und mit dem Dorf.
0: Mit und fürs Dorf, so läuft das hier. Übrigens gibt es hier nur einen großen Verein, den Heimatverkehrs- und Feuerwehrverein, quasi der Einmal-Alles-Verein, in dem auch viele der 150 Hommershäuser aktiv sind. So auch die Pflanzgruppe. Mehrmals im Jahr machen sie alles hübsch, schmücken zu Festen.
2: Und jetzt gerade steht die Sommerbepflanzung an. Die Frühlingsblumen sind jetzt langsam durch und jetzt pflanzen wir Sommerblumen, damit wir es hier wieder schön machen im Ort. Damit wir selbst und vor allen Dingen aber auch Wanderer und Radfahrer, die hier durchs Dorf kommen, dass die sich herzlich willkommen fühlen.
0: Ach, es ist aber auch einfach schön hier.
3: Einfach mal hier Urlaub machen.
0: Recht hast du, Peter. Denn die Lebensfreude, die Gemeinschaft, die strahlt.
4: Man merkt, dass wir eine Sackgasse sind, dass man sich gegenseitig hilft, dass hier wenig Durchgangsverkehr ist. Man wird praktisch auf der Straße groß, weil man das kann.
0: Sackgassenort ja, in der Sackgasse auf gar keinen Fall, denn...
5: Hammershausen,

0: Auch wenn die Eisheiligen nicht jedes Jahr pünktlich eintreffen, scheinen sie in diesem Jahr eine echte Punktlandung hinzulegen. Damit herzlich willkommen zum Hessenschauwetter. Bevor sie dann am Montag richtig durchstarten, erwartet uns zunächst noch ein angenehm warmer Sonntag. Das Hochdruckgebiet versorgt uns noch mit freundlichem Wetter in den meisten Landesteilen. Allerdings schiebt das Tief aus Spanien und Frankreich schon im Laufe des Nachmittages und Abends seine Schauer und Gewitter vermehrt in den Südwesten und in den Süden hinein. Generell wird es morgen nicht mehr ganz so sonnig, wie das heute der Fall war. In der Nacht wird es oft klar mit nur wenigen Nebelfeldern oder lockeren Wolken. Und morgen scheint zunächst oft die Sonne bei lockeren Wolken. Im Laufe des Tages verdichten sie sich aber aus dem Südwesten und ab dem Nachmittag sind einzelne Schauer oder auch Gewitter möglich. Meistens geht der Tag aber noch trocken zu Ende. Heute Nacht dann 11 Grad im Raum Frankfurt bis 5 Grad in manchen Tälern von Nord- und Osthessen. Morgen dann 19 Grad rund um Willingen und bis 25 Grad an der Bergstraße, auf den Bergen 16 bis 20 Grad. Der Wind weht dazu nur schwach aus Nordost. Und die weiteren Aussichten. Am Montag starten die Eisheiligen. Es wird von Nordwesten her deutlich kühler und auch wechselhafter. Am Vormittag oft regnerisch, am Nachmittag und am Abend örtlich Schauer. Am Dienstag weiterhin windig. Wenn Schauer runterkommen, mischt sich auch mal wieder Graupel dazu. Nachts geht es rund auf minus 1 Grad und wechselhaft geht es dann auch am Mittwoch weiter. Ihnen noch einen schönen Abend und wenn Sie mögen, bis morgen.
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0: irre. Ich habe das ja begonnen als Musikstudent und TikToker. Leute kommen zu meinen Konzerten, auch viele von meinen Followern. Meine Tourneen waren ausverkauft. Ich kann es kaum glauben, frag mich aber selbst manchmal, wie konnte das alles passieren?
1: Wie habe ich das in nur einem Jahr geschafft?
0: Zehn Milliarden Mal habt ihr mich unter diesem Video markiert. Ich hab Garn, ich hab Klebeband und ein Ego, das mir sagt, dass ich das hinkriege.
2: By the way, mein Klavierlehrer will mich umbringen, wenn er sieht, dass ich etwas ans Klavier klebe.
0: Ich gebe euch jetzt ein Konzert, okay? Danke, danke. Ah!
3: Ich bin aufgeregt, also positiv aufgeregt auf jeden Fall. Ich freue mich, weil das erste Konzert gestern in Erfurt, das lief gut. Ich habe zum ersten Mal so ganz viele Plakate gesehen, was ich auch gar nicht von der Klasse gewöhnt bin. Das ist so geil. Aber oh nein, wie süß mit der Nachricht, das habe ich nicht gesehen. Nein, der hat mich drauf. Der wird niemals getrunken.
4: Nee, das ist
3: ja cool. Schenke ich meinen Eltern, glaube ich. Und dann Feeling Good, Supernova, Winter und Sommer, Beethoven, Virus und
4: Und wie gesagt, lasst ruhig den Applaus ein bisschen länger.
3: Ja,
4: das war wahrscheinlich auch
3: ein bisschen Nervosität. Ja, ja, 100%. Ich wollte schnell weiterspielen. Sehr cool.
4: Was mich total fasziniert hat, war, als wir uns kennengelernt haben, da war er 19, wie fokussiert er war, wie klar er war. Plus so dieser Sonnenschein, der hat so diesen Raum erhellt und war so voller Freude und so unheimlich positiv.
3: Flügel ist auch ganz anders als gestern.
4: Ja, habe ich eigentlich in ihm sofort den Popstar gesehen, der natürlich extremst gut Klavier spielen kann, der extremst begabt ist. Und dann war ja genau eigentlich diese Mischung, dass es jemand ist, der eigentlich so einen Star-Appeal hat, aber eben klassischer Musiker ist. Und diese Kombi, die, finde ich, gibt es nicht so oft.
3: Tag zwei davon, dass ich realisiere, dass Menschen wirklich zu meinem Konzert kommen. Und ja, ich bin es eigentlich gewöhnt aus der Klassik halt eben. Ich habe ein Jahr vielleicht manchmal, um mir so ein Programm vorzubereiten. Und dann, ich gehe auf die Bühne, ich spiele einfach durch. Und jetzt die meisten Stücke, die ich hier heute spiele, die habe ich vor zwei Wochen oder so arrangiert. Also ich würde sagen, die Hälfte davon, die ist noch wirklich, wirklich frisch. Ist auf jeden Fall anders als das klassische Konzert. Aber mir persönlich macht es mindestens genauso viel Spaß. Und vor allem, dass ich mit den Leuten reden darf und interagieren darf und alles zeigen darf, das ist eigentlich ein Traum. Ja.

0: Witzigerweise am Anfang bei Lavals, dieses Stück, was ich jetzt heute spontan entschieden habe, da haben die Noten nicht funktioniert. Das iPad war mit dem Pedal nicht verbunden. Und ich saß da und dachte mir nur so, klar, ich kann das Stück ja auswendig, aber ich habe es letztes Mal vor 2, 3 Jahren gespielt und saß da und dachte so, komm, mach. Aber der Flugmodus war an. Naja, aber irgendwie habe ich es dann doch überstanden und danach konnte ich es ja einstellen.
1: Das nächste Stück ist auch ein klassisches Werk. Obwohl ich es nie geguckt habe, klingt es für mich sehr wie Star Wars. Deswegen, hier kommt Star Wars.

0: Es ist halt nicht so spießig und es ist sehr abwechslungsreich.
1: Gerade die Mischung mit der noch ganz klassischen Klassik und Neoklassik und Film war halt einfach super.
2: Dankeschön, das freut mich. Dann seid ihr echt, so viele sind von Instagram hier, das freut mich aber total, das ist total cool.
3: Ich wusste am Anfang einfach nicht, was ich da erwarten sollte, weil ich kenne es auch, dass die digitale Welt eben nicht unbedingt einen Bezug nimmt auf die wahre Welt. Und ich kenne es von ganz vielen, ob es jetzt Influencer sind oder Menschen, die in den Medien stattfinden generell, das überträgt sich nicht unbedingt. Menschen können dich auch toll finden und etc. Das heißt aber nicht, dass sie dich unbedingt jetzt live sehen wollen. Und jetzt komme ich dorthin und spiele so ein Programm, das es eigentlich davor auch nicht so gibt. Also man kann nicht Lavals von Ravel zusammenspielen mit Joey Saishi, Anime-Musik und dann auch irgendwie Ludovico Einaudi oder so. Also das ist so eine Mischung, die hat in meinem Kopf nur Sinn ergeben, weil ich sie mag. Aber ich dachte nicht, dass das irgendjemand anders da draußen halt mag. Ich meine, Social Media, auf die Bühne gehen, das kenne ich alles jetzt schon. Aber TV, ja. Das ist so, ich meine, das hat man früher dann abends geguckt und jetzt sitzt man da selber so.
2: Cool.
3: Ja, deswegen, ein bisschen aufgeregt bin ich schon. Hi,
2: freut mich, du bist.
3: Bist du die Maske?
4: Nee, nicht ganz. Okay. Ich arbeite miteinander.
3: Ach so.
4: Schon in der Maske.
3: Hi. Freut mich.
4: Ich freue mich auf dich nachher.
3: Freut mich auch. Du bist Stefanie, richtig?
4: Genau.
3: Okay, los.
4: Wir machen uns eine coole halbe Stunde. Aber quatschen wir gleich nochmal.
3: Super. Danke dir, bis gleich.
4: Bye.

0: dann fällt ganz viel oft das Wort Wunderkind oder Wundermensch. Nein.
1: Und da hat es auch wirklich niemanden die Bohne gejuckt, was ich gemacht habe. Also es war, okay, schön, du kannst Klavier spielen. Tatsächlich, ja, ich habe das absolute Gehör. Ja, das war ein C. Mein Leben hat sich jetzt in den letzten 2 Jahren allein schon um 360 Grad gewendet. Und naja, 180 Grad eher. Und naja. One, two, make you wanna. Ist das geil.
2: Mikro von Johann Sebastian.
3: Bach.
4: Super. Wir müssen doch klatschen.
1: Also, ich wurde ja in Berlin geboren. Und dann sind wir, als ich 2 oder 3 war, in den Ruhrpott gezogen, weil mein Papa da gearbeitet hat. Und ja, da fing es halt an, dass ich dann in Mülheim bei uns das Klavier für mich entdeckt hatte, was einfach bei uns zu Hause stand, weil meine Schwester keine Lust mehr hatte zu üben. Und da habe ich das halt benutzt. Und meine Eltern haben mich nach einer Zeit in die Musikschule geschickt. So hat das angefangen. Und dann nach 2 Jahren wurde ich durch ein YouTube-Video von einer Professorin an der Hochschule entdeckt in Düsseldorf. Und seitdem habe ich da eigentlich studiert. Und deswegen ist das eigentlich meine Kindheit, meine Jugend und jetzt meine letzten Jahre habe ich da verbracht am Studieren. Wenn man ja irgendwas anderes gemacht hat, außer die pure klassische Musik oder das pure klassische, wenn du beim klassischen Konzert schon als Kind keine Fliege getragen hast, dann war das schon so. Oder ich weiß noch ganz genau, der allererste Tag, wo ich mal nur ein Hemd und ich glaube eine schwarze Jeans oder sowas anhatte, weil ich hatte alles zu Hause vergessen. Und ich hatte keinen Heulkrampf, aber ich hatte gefühlt solche Panik vor dem Konzert, weil ich so dachte, oh mein Gott, jetzt gehe ich gleich auf die Bühne bei der Hochschule. Und ich habe zum allerersten Mal kein Hemd und schwarze Fliege an. Das war ungewohnt. Und dann das jetzt im Vergleich zu dem, was ich alles mache, wirklich, also meine Kindheitsträume auszuleben, so einem Michael Jackson-Kutte da nach oben zu gehen und dann zu spielen, was ich will und meine eigenen Sachen zu schreiben, das wäre niemals eine Option gewesen. Das wird einem auch eigentlich oft genug gesagt.
5: Ihr habt mir 10 Milliarden Mal dieses Meme geschickt und gefragt, ob es stimmt. Kleiner Spoiler, ja, es stimmt. Und ich verspreche euch, ich kann jedes einzelne erklären. Das Meme zeigt die unterschiedlichen Anschläge, in denen man verschiedene Komponisten spielen muss. Für Chopin zum Beispiel braucht man einen Schneebesen. Wie man merkt, Chopin hat einen sehr weichen Anschlag.
6: Wer den nicht unbedingt hat, ist Beethoven.
5: Nein. Wieso man Debussy mit Federn spielen muss, ist den meisten Twilight-Fans bekannt.
1: Man muss dir vorstellen, dann spielst du das, zeigst du so einem 10-jährigen Kind so Pirates of the Caribbean, der sitzt da und sagt so, oh, was ist das? Das ist ja schlimm. Aber nicht mal, weil es nicht gefällt, sondern weil es einem nicht gefallen will, weil es eben nicht klassisch ist. Das ist mir jetzt auch so klar geworden. Für mich war das eigentlich meine ganze Welt. Und ich dachte, jeder auf der gesamten Welt denkt so. Und jetzt sehe ich plötzlich, jetzt gucke ich raus und sehe diese Welt, in der man lebt, in der man sich das alles einbildet, die ist eigentlich so winzig und so klein mit Hut. Und die Welt da draußen, die möchte einfach endlich einen Zugang auch zu so einer Musik finden, der halt nicht so strikt ist und nicht so ausschließend ist. Das Ganze wäre trotzdem nicht machbar, wenn ich nicht meine 8 Stunden am Tag gewöhnt bin zu lernen. Deswegen, ich bin extrem dankbar für die Welt, aus der ich komme, aber ich bin auch dankbar dafür, dass ich mich so ein bisschen von gelöst habe.
5: Im Sommer bin ich dann nach Berlin gezogen, alleine. Das war echt ein Riesenschritt. Ich habe meine beiden Studien beendet, Musik und auch Wirtschaft, was ich noch parallel studiert habe. Also es war richtig viel, aber trotzdem total geil.
1: Moin. Hi. Ah, super, dann kommen wir direkt runter. Bis gleich. Genau, und jetzt kommt der Flügel, genau in dieser Sekunde. Oh, oh. Warst du gut. Ich glaube, ich kann nicht zugucken. Das ist krass, was das für eine Arbeit ist, ey.
7: Komm. Ist gut?
8: Ja, ist gut.
7: Ja, Was auch immer, so passt. Passt? Passt. Wir sind durch. Jawohl.
1: Das ist nicht schlimm, hier nach oben das Ding zu bringen, oder? Also so, die Gänge sind zu eng, ne?
8: Weil wir keinen Schlitten drunter haben, müssen wir uns viel aufs Justieren konzentrieren.
1: Weil der nicht da reinpasst, oder?
8: Ja, genau.
1: Also würde ich das jetzt meinem elfjährigen Ich erzählen, dass ich einen Stairway zu Hause stehen habe, dann würde er umkippen.
9: Oh mein Gott.
10: Okay. Dieses Stück wird eigentlich von 10 Personen gespielt, aber mein Ego sagt mir, ich krieg's alleine hin. Es handelt sich um eine der 4 Jahreszeiten von Antonio Vivaldi, und zwar den Sommer.

0: Heute kommt meine Schwester das allererste Mal nach Berlin, die liebe Anastasia. Ich freue mich da sehr drauf.
1: Ja, ich habe Anastasia immer ab und zu mal gesehen, eben jetzt durch die viele Zeit, die ich vor allem so viel zu tun hatte. Und das ist natürlich dann auch was ganz Komisches, weil wir sind eigentlich so eng gewesen, unsere gesamte Kindheit lang. Und eben bis ich halt hier nach Berlin gezogen bin, haben wir jeden Tag miteinander verbracht. Und wir sind auch, also wir sagen immer, wir sind eigentlich Zwillinge gefühlt, weil wir denken gleich. Und das war dann ganz komisch, dann plötzlich ohne meine Schwester überall zu sein. Oder auch ohne die Eltern natürlich, aber eine Schwester, das ist nochmal was, ja, weiß ich nicht. Ich glaube, Geschwister, die sind so Lebensbegleiter im Endeffekt. Die Eltern bringen dich ins Leben so rein und begleiten dich am Anfang, aber die Schwester, die bleibt halt eigentlich für den, oder die sollte für den Rest deines Lebens da bleiben. Und das allererst mal in Berlin, in unserer Geburtsstadt, wirklich ein Traum. Weil ich vermisse die schon ganz doll.
2: Ja. Oh, nee, ich vergesse die ganz doll.
1: Ja.

0: Du siehst jetzt mein Auto gleich.
1: Welcome to Paradise.
2: Hier, so, dann gibst du mir die Schlüssel, okay? Ja. Ha! Oh. Es halt so krass.
1: Ja, da. Unsere Zukunft.
2: Berlin. Berlin.
1: Berlin.
2: Okay, weil du jetzt dieses coole Studio hast, will ich dich nochmal zurück in die schöne alte Kindheit versetzen. Ich habe was von zu Hause mitgebracht, damit du mich niemals vergisst, deine süße kleine Schwester.
1: Ich würde dich doch niemals vergessen.
2: Weiß.
1: Egal, ob ich jetzt in Berlin wohne oder wo auch immer. Okay, was hast du mitgenommen?
2: Ich habe ein paar Festplatten mitgenommen, weil einfach so richtig schöne Erinnerungen von uns drauf sind. Doch,
1: die
2: komm,
1: Dings.
2: Setz dich.
1: Okay.
0: Auf das Möbelstück.
2: Ja, cool. Weil irgendwie, das passt so jetzt, so ein neuer Lebensabschnitt und irgendwie nochmal so vor Augen hast, so weit habe ich es schon im Leben geschafft und einfach diesen Erfolg nochmal so anders würdigst. So.
0: Ja, ich fange jetzt schon an zu heulen, das zeige die Fotos. Okay, guck mal.
2: Okay, komm, guck.
0: Okay.
2: Oh mein Gott.
0: Das sagt mir beide, wie wir uns mögen. Dann hat mich Mama wahrscheinlich gezwungen, die zu umarmen.
1: Ich war noch so jung, Spaß.
0: Da bin ich noch in Berlin, ich schreie. Wie alt war ich denn? Da
2: du
0: war ich
2: warst
0: zwei.
2: Stylisch.
0: Da war, vor allem, aber es war auch ganz schlimm. Einmal habe ich eine Insta-Story gepostet vom Babyfoto von mir, hat mir einer geschrieben, du hast besseren Style als heute.
2: Wirklich?
0: Ja.
2: Also,
0: das
2: krass.
0: Ist crazy. Aber wieso sehe ich genauso gleich aus?
2: Ja.
0: Ich sah so mit 16 genauso aus. Ja. Die haben meinen Kopf genommen, einfach auf den Babykörper gedacht. Das sieht total komisch aus. Sieht so aus wie ein 16-Jähriger, der in einem Babybett sitzt. Ich habe mir als Kind immer gewünscht, dass ich solche Eltern hätte, die klassische Musik verstehen. Und ich weiß, wo meine Mutter saß auch noch mal im Klavierunterricht oder mein Papa Notizen gemacht. Und dann weiß ich noch ganz genau, in der Zeit sind die immer so eingeschlafen, weil die haben nichts verstanden, diese anderthalb Stunden lang, tausend. Und dann, ja, hier musst du ein bisschen mehr grün spielen und hier musst du die violette Farbe spüren und so. Und die schreiben sich so, violett, grün, kein Plan, Junge, was die labert. Die haben eine riesige Rolle gespielt und vor allem alles dafür gegeben, wie wenig sie eigentlich davon verstanden haben, von dem, was ich mache. Ich bin sehr, sehr glücklich, genau so, wie es gekommen ist und genau was für Eltern und was für eine Familie ich habe.

0: Dann kam die Goldene Henne und da saß ich im Shuttle, voller Aufregung dann vom roten Teppich und habe mich gefragt, okay, wird mich da jetzt irgendjemand überhaupt erkennen? Wieso gehe ich jetzt auf den roten Teppich? Muss ich mich da jetzt wirklich fotografieren lassen? Das ist echt nicht so mein Ding.
1: Oh nee, Leute, ist das schlimm? Ist das unangenehm? So, sehr gut. Super. Wo muss ich hin? Top, danke euch. Top, ja. Ja, super. Geh hin. Cool. Hi. Oh, gerne.
0: Also, mir ging halt nur durch den Kopf. Hinter mir war Barbara Schöneberger, vor mir, weiß ich auch, irgend so ein A-Promi. Und ich dachte nur so, also da wird mich ja niemand kennen. Da musst du ja auch ganz selbstbewusst sein, wenn du auf diesem Teppich stehst. Weil du kannst ja nicht einfach so stehen wie so ein Schluck Wasser natürlich und denken, okay, ja, okay, jetzt gehe ich weiter. Sondern oh, man muss irgendwie so selbstverliebt aussehen. Ich kann das gar nicht. Ich finde das ein bisschen eklig. Oh, das ging im Endeffekt.
2: Das ist eigentlich meine größte Fernsehshow. Bis jetzt so direkt so eine riesige. Ich bin total gespannt. Heute spiele ich ja The Winner Takes It All von ABBA. Das ist der Lieblingssong von mir und meiner Mom von ABBA. Deswegen, den kenne ich lange. Freue mich immer noch extrem, das zu spielen.
3: Herzlich willkommen. Na, komm mal. Na, wie ist denn?

0: Vielen herzlichen Dank, Luis Philippson.
1: So, ich habe gar nichts mitbekommen. Ich habe jetzt gefühlt, als wäre es so eine Millisekunde.
2: Es ging aber auch so schnell vorbei.
3: Ja,
2: es
3: ging gerade
1: voll viele. Ich habe auch schon, ich sehe gerade, es geht so, die Followerzahlen so 100, 200, 300 mehr, so, wenn man so mehr scrollt. Voll cool. Einfach nur krass. Dann schreibt jemand was zu den Konzerten noch zur Story. Wow, hab das eben im TV gehört. Das war wunderschön. Vielen Dank. Danke dafür. Hey Louis, Gratulation. Du hast deinen Auftritt so wundervoll gemeistert heute bei der Goldenen Hänge. Einfach bezaubernd. Du bist mein großes Idol. Ist das süß.
0: Mann, wir haben die Melle.
3: Du bist jetzt hier Platz 7, Klasse.
1: Platz 7.
3: Mit cool. Maui und, Achtung, Exposition 24.
1: Ja, cool.
3: Also, die werden beide noch hochgehen, ne?
1: Ja, cool.
3: Das ist jetzt gerade mal ein paar Minuten her. Das ist schon sehr gut.
1: Wie krass. Wie schnell das vor allem geht. Ich glaube, ich habe mich jetzt in diesem halben Jahr so viel entwickelt, also ich würde sagen 10-mal so viel entwickelt oder gefühlt 20-mal so viel, wie ich in den 2,5 Jahren davor, als ich noch ein Teenager war. Ich bin unglaublich happy, dass es jetzt mit dem Album auch so toll läuft und ja, jetzt, I guess, weiter.
2: Kleines Video.
1: Und ich dachte, so würde es bleiben, das wäre erstmal das Highlight des Jahres. Und dann kam eigentlich alles Mögliche. Ich habe 2 Opus Klassik. Opera Klassik gewonnen, also praktisch die größte Auszeichnung, die wir in Deutschland haben für klassische Musik. Das für mein erstes Album gleich. Und ich glaube, das gab es davor nicht mal. Ich weiß ja noch, letztes Jahr, da war ich ja beim Opus nur als Zuschauer. Und dann wurde ich in die zweite Reihe gesetzt und bin schon völlig ausgeflippt, als sich Lang-Langs Mama direkt vor mich gesetzt hat. Und dieses Jahr hat dann Lang-Lang mir auf der Bühne zugeguckt. Der saß in der ersten Reihe. Und das war ein Hammererlebnis.
4: Wir fahren jetzt nach Düsseldorf und ja, da freue ich mich sehr drauf.
5: Da ist heute Abend Auftakt für meine zweite Tour in diesem Jahr. Das ist echt irre, denn ich habe eine zweite Platte aufgenommen und habe jetzt eine zweite Tour.
4: Ich habe, seitdem ich 8 war, eigentlich fast die ganze Woche in Düsseldorf verbracht. Mit Lernen, mit Abhängen, mit Freunden, halt mit den Studienkollegen da. Und deswegen bedeutet es mir ganz besonders viel, das in der Turnhalle zu machen, weil die ausgerechnet 2 Blöcke neben meiner Hochschule ist. Also da bin ich fast täglich eigentlich dran vorbeigelaufen. Ja, ehrlich gesagt konnte ich es mir vorstellen, dort zu spielen. Das war ein Wunsch und ein Traum. Ich dachte, das kommt ein bisschen später. So wie es typisch ist, halt so eine große Halle. Es ist ja für die klassische Musik eigentlich mit das Maximum oder mit die größte Halle, die man bei uns spielen kann. Und das dachte ich, das kommt so auf jeden Fall ein paar Jahre später.
1: Ich musste gerade noch last minute die ganzen Texte für die Bühne schreiben, weil die habe ich noch nicht geschrieben gehabt. Deswegen, das habe ich jetzt ganz spontan gemacht.

Ja, wir haben uns so einen kleinen Prank für euch überlegt, am Anfang einfach reinzukommen und zu tun, als wäre es ein ganz typisches, klassisches Konzert. Das ist es nicht. Es wird anders. Genau, ich sehe es schon, ihr dürft auch filmen, keine Sorge. Ich habe das Verbot aufgelöst für die Zeit. Und ich würde mich freuen, wenn ihr mich dann markiert.

Und das ist ein Stück, das kennen vielleicht einige von euch, von mir bereits, weil das mein absolutes Lieblingsstück ist. Das ist nämlich eins, das ich auf TikTok gefunden habe. Es heißt Beethoven-Virus und das ist eine Version der Pathetik-Sonate von Beethoven. Aber der dritte Satz, der wird so ummodelliert, anscheinend von einer KI, dass er unspielbar sein sollte.

0: Ja, das ist auch das Coolste. Egal ob durch Social Media oder jetzt vor allem auch durch die Live-Konzerte, bekomme ich immer mehr mit, dass Leute sich motiviert fühlen, vor allem mit dem Klavierspielen anzufangen, aber auch mit anderen Instrumenten oder mit dem Singen. Oder auch, ich habe schon einige, die haben gesagt, ja, mit, wegen dir bin ich jetzt motiviert in der Schule irgendwie, weil ich sehe, dass du motiviert oder diszipliniert beim Klavierspielen bist. Und das begeistert mich einfach extrem. Und dass das, was ich mache, halt auch einfach einen Effekt hat aufs echte Leben.
1: So, ich hoffe, das geht. Dankeschön fürs Kommen. Schönen Abend euch noch und macht unbedingt weiter. Warte. Ach, guck noch beide, weil die habe ich beide heute gespielt. So.
2: Wunderschöne Musik. Danke. Ich habe geweint bei Colette. Ach, Elisabeth ist toll.
1: Oh, danke schön.
3: Das ist die Professorin, die mich damals entdeckt hat, als ich 8 war. Da hat mir das alles angefangen. Dankeschön.
0: Ja, heute kriege ich den Ruhrpreis, den Ehrenpreis unserer Stadt praktisch verliehen für meine Kunst. Ja.
4: Ja.
0: Jetzt sind halt Mama und Papa da.
4: Okay.
0: Anna ist da.
4: Ja.
0: Und irgendwie, das ist so hier in der Heimat, das ist, weiß ich nicht, das ist plötzlich, das ist so ein Herzenswunsch, den ich aber schon so lange hatte und das ist was ganz Besonderes. Deswegen ja, das ist auf jeden Fall mit mein Highlight dieses Jahr. Wenn nicht sogar, also emotional gesehen, das Größte.

Dein Motto, lieber Luis, lautet Klassik für alle. Und dieses Motto ist keine Marketingidee, es ist deine Leidenschaft. Du bist nicht nur ein Talent dieser Stadt, sondern mein Bruder, der zeigt, was Offenheit, Kreativität und Zugang für alle bedeuten können. Aber natürlich ist ein Leben in der Öffentlichkeit nicht leicht. Als Influencer, als junger Künstler, als jemand, der zwischen Social Media und Konzertbühnen und noch Studium pendelt, dieser Druck ist real. Noch dazu schaffst du es immer, für deine Familie da zu sein und die kleinen Momente zu genießen und auch immer ein offenes Ohr für deine kleine Schwester zu haben. Deine Arbeit ist nicht nur Selbstinszenierung, sondern Teil deiner Leidenschaft, Musik zu verbinden, Menschen zu erreichen und Generationen zusammenzuführen. Lieber Luis, als deine Schwester möchte ich dir vom Herzen gratulieren. Ich bin stolz auf dich, nicht nur wegen deiner Erfolge, sondern auch, weil du diese Gabe mit Herz, Humor und Verantwortung nutzt.

0: ich mache das jetzt seit Ewigkeiten, seitdem ich ein kleines Kind bin. Das heißt, ich habe mich ja eigentlich theoretisch gesehen, ohne es erwarten zu können, aber mein ganzes Leben darauf vorbereitet. Das heißt, ich bin froh, dass es passiert und ich bin unglaublich dankbar dafür.
1: Das ist einfach meine Passion, Musik mitzuteilen. Und das habe ich jetzt vor allem in diesem Jahr einfach total für mich auch nochmal herausgefunden und bestätigt. Deswegen träume ich davon, klassische Musik überall dorthin zu bringen, wo sie noch nie war. Der große Traum, den ich gerne verraten kann, ist es, mal klassische Musik im Olympiastadion zu spielen. Ja, das wäre für mich a dream come true.
2: Er ist wirklich so groß, wie ich dachte.
3: So, alles Gute weiterhin.
4: Danke, schön. Schönen Abend.

0: Vielen Dank, super gerne. Schönen Abend und viel Spaß. Tschüss.
1: Tschüss. 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

0: Was geht, Alter?
1: Ihrer Ansicht nach wurden viele Aboriginal-Kinder vernachlässigt. Deshalb haben die Missionare sich ihrer angenommen. Beschützen sie vor den Weißen.
0: Sie reden doch nur Bullshit.
1: Kira, wir sprechen uns in der Pause.

0: Thanks so much. That was great.
1: Well, I'm glad you enjoyed it. See ya. Sorry, you're a bit late for the tours.
2: Mr. Rogers?
1: Yeah?
2: I'm Sonia Kruger. We had an appointment today.
1: Oh. Was it today?
2: Yeah.
1: Okay, I forgot. Come on board.
2: Thanks.
1: Dann nennen Sie mich doch Kalti.
2: Oh, Sie sprechen Deutsch.
1: Yeah. Willkommen auf der Pearl Gibbs.
2: Danke.
1: Ich mache das schon 10 Jahre und hatte nie Probleme.
2: Ja, es gab Beschwerden.
1: Oh, echt? Was für welche? Ups. Also, was machen Sie da eigentlich genau?
2: Ich restrukturiere Hotelanlagen. Also, ich mache aus welchen mit 3 Sternen. Solche mit 4 oder 5 Sternen.
1: Ja, aber das ist kein Hotel.
2: Ja, aber Sie sind mit Ihrem Ausflugsschiff Subunternehmer des Resorts und damit den Standards des Unternehmens verpflichtet. Im Ernst?
1: Das erste Hilfeset steckt im Känguru.

0: Mindesthaltbarkeitsdatum 2015. Wenn auf einem Ausflug, den wir veranstalten, etwas passiert und die medizinische Erstversorgung nicht funktioniert, dann haben wir ganz schnell eine millionenschwere Klage am Hals.
1: Ja, ja, Paragraph 221, Production Liability Act, na klar.

0: Einen Moment. Starten wir doch noch mal neu. Hm? Lassen wir es ruhig angehen. Relax. Take it easy. Meinst du mir?
1: Zeigen Sie mir bitte die Unterlagen über die letzten Wartungen und Checks. Die Sicherheitszertifikate des Board of Tourism, aktuelle First Aid Bescheinigung. Fahrtenbuch, Bilanzen der letzten 6 Monate. Ist doch ziemlich heiß hier an Bord. Haben Sie keine Klimaanlage? Ohne diese Dokumente kann ich Ihren Vertrag leider nicht verlängern. Das Hotel ist eine Bruchbude und den Bootsunternehmer musste ich feuern.
2: Verstehe. Da hilft nur das hier.
1: Martin? Was?
3: Marzipanblätterteig
4: gefüllt mit kandierten Moosbeeren.
1: Glaubst du wirklich, du kannst mich mit fettigen Backwaren locken?
4: Ich hab's mit Charme probiert.
3: Mit Aufmerksamkeit, sogar mit Liebe. Jetzt bin ich halt beim Kuchen angelangt.
1: Ach, Martin, ist doch alles gut, so wie es ist. Lass es uns doch nicht noch komplizierter machen.
3: Ja, ja. Okay, ich habe mir deine Zahlen noch mal angeschaut. Ja?
4: Wenn die Lobby und der Außenbereich umgebaut werden muss, heißt das...
1: Warte, Kiras Schule ruft gerade an. Ich muss aufhören. Hello? Yes, I'm her mother. She did what?
5: Das ist schon die zweite Warnung. Und die dritte wird dann die letzte sein.
1: Es wird keine dritte geben, ich verspreche es. Wir versprechen's. Richtig, Kira?
5: Kira?
1: Kira, du musst dich zusammenreißen. Du willst ja nicht schon wieder ein Jahr verlieren.
6: Der hat so getan, als ob das, was sie den Aborigines angetan haben, eine gute Sache war. Ich meine, die haben deren Kinder entführt. Diese Kinder wurden in den Heimen gequält, geschlagen, missbraucht. Da ist überhaupt nichts christlich dran. Ich kann das doch nicht so stehen lassen.
1: Ich find's super, dass du Position beziehst. Aber
6: ja, das ist ja gut.
1: Trotzdem, du kannst deinen Lehrer nicht einen rassistischen Wichser nennen.
6: Ist er aber. Er ist ein rassistischer Wichser.
1: Kira, das ist jetzt die letzte Schule, wenn du auch von dieser Schule fliegst.
7: First of all, we have to do the entrance. Renovation of the restaurant will start at the same time.
8: That's not as possible.
7: We have to. It's like
8: I don't have enough men on job.

0: Hier, bitte.
1: Na los, Miss Vegan, mit viel Knoblauch essen. Setzt euch. Bon Appetit.
2: Bon Appetit. Ist das ein Film?
0: Walkabout. Der ist von 71. Ein echter Klassiker. Da sucht jemand seinen Special Place. Seinen eigenen Platz. Sein Home. Hm.
2: Special Place.
0: Da gehst du alleine los. Barfuß und ohne GPS.
2: Voll cool. Jack, lass uns doch auch einen machen.
0: Hm?
2: Ein Walkabout.
0: Naja, das ist wirklich kein Spaziergang oder Marsch. Eher eine spirituelle Reise. Was total persönlich ist. Deswegen spricht man auch nicht drüber.
2: Hä? Top Secret oder was?
0: Das ist halt so.
1: Kira, da drüben liegt noch dein Knoblauch. Holst du ihn dir?
2: Ja.
1: Danke.
3: Listen, you talk her out of the bullshit, okay, son?
0: Mhm.
3: Anyway, tell her how you feel.
0: She's just a friend.

0: I like these.
1: Classic.
0: Super. Yeah. Loving these. Beautiful glaze. Good choice.
1: Matches the concrete too.
0: Exactly. I'll be back, okay? Wo warst du bis jetzt?
2: Ja, sorry, dass ich zu spät bin. Zieh gerade mit ein paar Freunden illegalen Prostituiertenring auf und kostet mehr Zeit, als ich dachte. Aber kann stolz auf mich sein, ich mache mehr Kohle als du. Ich muss jetzt los. Bin müde, du weißt ja, die ganzen Drogen, all der seelenlose Sex.

0: everything at your satisfaction? Good morning, Mrs. Krieger.
1: Good morning, Mrs. Pynchon. Erde an Kira. LOL. Hashtag. Frühstück.
2: Schokocreme. Mama, spinnst du? Du weißt doch, dass ich Veganerin bin.
1: Ach so, sorry. Das habe ich vergessen. Ist aber auch noch relativ frisch, ne?
2: Ich bin schon seit 2 Wochen vegan.
1: Hey! Ach, Kira, komm. Hey. Deine Pancakes sind übrigens nicht vegan, die sind mit Milch.
3: Okay, Jungs, legen wir los. Warm up.
4: Gib einfach Vollgas, das wird schon.
3: Okay, dann. Bereit? Auf Position.
5: Der läuft wirklich barfuß.
6: Der ist so fein.
7: Und wie? Er wird nicht gewinnen.
6: Nee. Was denkt er denn, wer?
7: Oh je.
3: Auf die Plätze.
8: Keine Chance.
2: Du hast deinen eigenen Rekord gebrochen. Hallo, barfuß. Mit Schuhen wärst du Erster gewesen. Na gut.
9: Was feiert ihr denn? Dass er verloren hat?
6: Na klar, ich habe gehört, in Deutschland steht man ja auf solche Typen.
2: Was denn für Typen? Meinst du die gut aussehenden?
8: Nee, Affen.
2: Oh oh. Sag das nochmal.
8: Heftig, Alter. Keine Sorge, du fucking Abo.
3: Auseinander!
2: Ich
3: nicht
2: alle.
10: Auseinander!
2: Blöde Kuh!
10: Ja. Overnight Express.
1: Oui.
2: Danke.

0: Nein, das ist echt nicht.
1: Please, bitte, bitte, bitte, bitte. Bitte. Nein, ich raste sonst völlig aus.
0: Okay.

0: Kröger? She did what?
1: Oh Mann, pack mitten in der Auffahrt.
0: Okay, ich helf mal eben. So, alles gut. So, Nico. Kannst du mal? Können Sie mal?
2: Der Koffer noch. Hab ich nicht gesehen. So.
0: So. Okay. Follow me, please. Nico, übernehmen Sie?
2: Ja, ja.
0: Super. Welcome to the Murray River Resort.
3: Was denken diese Wichser, wer sie sind? Ihr wart zuerst hier. Das ist deine Heimat.
4: Aber sie können sie mir nicht wegnehmen.

0: Seit ich 8 bin. Echt. Ich lebe in Scheißhotels, seit ich fucking 8 bin. In Riga, Shanghai, Venedig.
1: Kira, wo steckst du? Das kann echt nicht wahr sein. Wir müssen jetzt sofort zu deinem Direktor, wir müssen das jetzt klären, sofort.

0: Aber wenn es anfängt, sich endlich ein bisschen wie zu Hause anzufühlen, gehen sie wieder woanders hin. So geil sein, einfach zu wissen, wo man hingehört.
1: Kira, ich muss dir was sagen.
2: Das darf ja wohl nicht wahr sein!
0: Mama?
1: So, kommst jetzt mit, Freunde.
0: Spinnst du?
1: Frau Kröger! Aber sie kann nichts dafür, sie wollte mir nur helfen.
2: Du gehst heim, lass sie in Ruhe. Los jetzt, komm.
3: Und morgen entschuldigst du dich bei dem Jungen. Der musste wegen dir ins Krankenhaus, sein Vater ist Anwalt.
0: Scheiß mach ich.
3: Du wärst jetzt um ein Haar von der Schule geflogen, ist dir klar, ne? Wenn ich da jetzt nicht hingegangen wäre...
0: Wenn du dich nicht eingeschleimt hättest.
3: Ja, klar hab ich mich eingeschleimt. Und wie ich mich eingeschleimt hab! Wegen dir! Damit du Abi machen kannst! Denkst du, das mache ich gern, oder was?
0: Dann lass es doch! Ich hab dich doch nicht darum gebeten!
3: Sag mal, du checkst es nicht, ne?
0: Scheiß Hotelwichser, den du in den Arsch kriegst und mit ihrer Luxusscheiße unseren Planeten vergiften.
3: Du kapierst es nicht, ne? Du kapierst nicht, was für ein tolles Leben du hast, was für ein Glück du hast. Du hast schon die halbe Welt gesehen, du warst an den exotischsten Orten. Davon können andere nur träumen. Als ich so alt war wie du...
0: Oh, fick dich.
3: Ab sofort kommst du jeden Tag direkt nach der Schule nach Hause, ist das klar?
0: Das ist kein Zuhause, das ist ein scheiß Hotel.

0: Martin, ich bin's. Hallo.
1: Ich wollte nur mit dir quatschen. Alles gut. Brauchst nicht zurückzurufen. Ciao. Was machen Sie denn da? Sie ist auf Island-Ponys am Strand entlang geritten. War tauchen in Ägypten. Hatte in Moskau Ballettunterricht und ihre Lehrerin war vom Bolschoi für Bolschoi-Ballett.
2: Oh, cool.
1: Aber sie tut so, als hätte ich ihr Leben ruiniert, als wäre das eine einzige Qual gewesen.
2: Vielleicht ist sie ja so mehr der häusliche Typ.

0: Did you see my daughter?
1: No, sorry.
0: Nico, meine Tochter hat doch einen Freund, diesen Aboriginal-Jungen. Kennen Sie den?
2: Ja.
0: Wissen Sie, wo er wohnt? Also ja, wo?

0: Hey, Sohn! Hey!
1: Oh, Mist.
0: Bin mit Kira zum Walkabout. Bye, Dad.
2: Walkabout? Das ist doch lebensgefährlich. Mhm.

0: wollen die denn jetzt genau hin, verdammt nochmal?
1: Keine Ahnung. Die könnten sonst wo sein. Ganz in der Nähe oder 100 Kilometer weiter den Fluss runter.
0: Dann suchen wir die jetzt.
1: Das meinen Sie nicht ernst?
0: Abgesehen davon, dass meine Tochter von der Schule fliegt, wenn ich sie jetzt nicht zurückbringe, lasse ich die hier ganz sicher nicht irgendwo hier allein durch die Wildnis toben.
1: Keine Sorge. Jack kennt sich hier aus.
0: Sie können mir doch nicht sagen, dass Sie das okay finden, dass die beiden einfach so abhauen.
1: Nein, ganz bestimmt nicht. Jack hätte mich natürlich fragen müssen. Und Kira hätte Sie fragen müssen. Aber
0: kein Aber.
1: Svenja, beruhigen Sie sich. Die kommen wieder in 2-3 Tagen.
0: 2 oder 3 Tage, sagen Sie mal. Wir suchen die jetzt.
1: Ah, Sie wollen mit aufs Boot, auf die Todesfalle. Sie haben mir vor 2 Tagen gekündigt, nachdem ich für das Hotel 10 Jahre gearbeitet habe.
0: Das eine hat doch überhaupt nichts mit dem anderen zu tun. Können wir jetzt?
1: Nein. Was haben Sie vor?
0: Ich rufe die Polizei, dann sollen die suchen.
1: Auf gar keinen Fall.
0: Geht's noch?
1: Was meinen Sie, was passiert, wenn die ihn schnappen? Die machen ihn fertig.
0: Sie übertreiben. Kann ich mein Handy zurückhaben?
1: Wir sind nur 2% der Bevölkerung, aber 60% der Gefangenen. Er hätte überhaupt keine Chance.
0: Okay, dann ist ja alles klar. Entweder wir oder ich rufe jetzt die Polizei. Ich wusste gar nicht, dass Kira und Jack so eng befreundet sind.
1: Redet Ihre Tochter nicht mit Ihnen?
0: Nein, jetzt ist gerade nicht gut. Ich bin gerade... Ja, war... Was? Kira ist abgehauen und ich muss... Ja, abgehauen. Nein, Martin, bitte. Du musst jetzt wirklich nicht kommen. Ehrlich, ich hab's im Griff. Es ist alles... Was? Martin. Ja, das alte Thema.

0: Hallo Kira, hier ist Mama. Ruf sie mich mal bitte zurück. Ich weiß, dass du sauer bist. Trotzdem ist das noch lange kein Grund, dass... Ruf mich an, Schatz, okay? Melde dich. Was ist los?
1: Sie haben mich so gestresst, dass ich vergessen habe zu tanken.
0: Was? Wie kommen wir jetzt weiter? Hallo? Ich rede mit Ihnen.
1: Das reicht bis zu den Höhlen. Da halte ich immer bei den Touren. Da gibt's Diesel.

0: Kommen Sie, ich zeige Ihnen die Höhlen. Die sind schön.
1: Ja, nee, danke. Ich habe jetzt wirklich kein großes Interesse an irgendwelchen Touristenattraktionen. Können wir weiter?
0: Okay. Ich dachte nur, Sie wollen sie sehen. Jack und Kira waren auch da.
1: Was?
0: Ja, Fußabdrücke. Von heute. Zwei Personen. Das waren sie.
1: Sind Sie sicher?
0: Absolut. Ich kann sehr gut Spuren lesen. Wir Ureinwohner können das richtig gut.

0: Sind das deren Spuren?
1: Das sind ihre Fußabdrücke.
0: Was sind die beiden hier? Kira!
1: Hey, Svenja. Dieser Ort verdient Respekt. Bitte.

0: Meine Leute waren schon hier, als es nur 1 Million Menschen auf der Erde gab. Vor langer Zeit stand das alles unter Wasser.
1: Meinst du, die sind da reingelaufen?
0: Nein. Die sind stehen geblieben. Und haben sich angesehen. Ich glaube, sie haben sich geküsst.
1: Können wir weiter?
0: Nein, das bringt nichts. Es wird bald dunkel.
1: Doch, wir fahren jetzt weiter. Wir müssen noch Kira suchen.

0: Sie haben den Zettel.
1: Ja. Ist auch scheißegal, ob die sich sorgt. Ist ja auch scheißegal, wie es mir geht.
0: Was ist mit deinem Vater? Kannst du nicht bei ihm leben?

0: Danke, dass du mitgekommen bist.
1: Danke. Wir fahren morgen ganz früh los, gleich nach Sonnenaufgang, klar?
2: Ja, ja. Schmeckt's Ihnen?
1: Ist okay.
2: Das sind Heuschrecken. Die habe ich immer dabei für meine Survival-Trips. Viel Protein.
1: Meinst du, schockiert mich jetzt oder was?

0: Hm. Bullameise. Die sind giftig. Die sind sogar tödlich.
1: Fuck. Witzig. Ist total witzig, ne? Also die ganzen scheiß Viecher hier sind super witzig, ne?
0: Ja, das ist die Natur.
1: Mhm, deswegen macht man da ja auch einen großen Bogen rum, wenn man sich nicht damit auskennt.
0: Don't worry. Jack kennt sich ja aus. Einigermaßen.
1: Einigermaßen? Meine Tochter ist 16. Hier gibt's Schlangen, Skorpione, Dingos, alle möglichen Scheißkiller, Krabbelfiecher. Deine Natur hier, ja, die ist ziemlich gefährlich.
0: Genau wie die Straßen in Deutschland.

0: Was war das?
1: Eine Hansmannspinne.
0: Und du hast die ganze Zeit zugeguckt, wie die auf mir rumkrabbelt. Warum hast du sie nicht weggemacht?
1: Wenn du dich nicht bewegst, dann hat sie auch keinen Grund, dich zu beißen.

0: Gut.
1: Was hast du in Deutschland gemacht?
0: Studiert habe ich da. 2 Jahre. Jura. In Heidelberg.
1: In Heidelberg? Echt?
0: Ja. In einer Höhle gelebt natürlich. Ganz weit draußen. Und Rehe und Dackel gejagt.
1: Klar. Du spielst echt gern die Minderheitenkarte, ne? Ist wahrscheinlich auch kein allzu guter Anwalt, wenn du nebenbei noch Bootstouren anbieten musst.
0: Mir gefällt's. Ich meine, die meisten Mandanten kann ich bezahlen. Aber die Bootstouren haben das aufgefangen. Und dann hast du mich gefeuert. Was ist mit Kiras Vater?
1: Neue Frau, neue Kinder. Und Jacks Mutter?
0: Wir haben uns getrennt. Sie hat wieder geheiratet. In Frankfurt.
1: Und sie hat dich Jack einfach so mitnehmen lassen?
0: Mutter sein war nichts für sie.
2: Das ist es. Das Ende.
3: Echt? Hier endet der Fluss?
2: Da sind wir.
3: Okay.

0: Fühlst du es auch?
1: Ja. Hier beginnt mein Walkabout.
0: Ach, das ist noch kein echter Walkabout, weil wir zu zweit sind und außerdem...
1: Ja, ich bin weiß und aus Europa.
0: Und ein Mädchen.
1: Scheiß Schovis, deine Vorfahren.
0: Wir sind hier zu zweit. Das ist unsere Reise und wir machen unsere eigenen Regeln.
1: Genau. Das ist so cool.
2: Da vorne ist eine Anlegestelle.
3: Da steht jemand.
2: Hey, have you seen a boy and a girl come past here in a boat?
4: Little black fella and a white girl? Yeah, yesterday went down the right arm. Hey, the white girl, she's quite a Sheila, right?
1: She's only 16, you pig.
4: Whatever. I didn't ask for her ID.
2: Jetzt haben wir ein Problem.
1: Was?
2: Der Typ sagt, Kira und Jack sind da hinten nach rechts. Ich sag's nicht gern, aber die gute alte Pearl Gibbs ist ein bisschen zu fett dafür.
3: Wie, jetzt fahren wir damit?
2: Damit geht's sowieso viel schneller.

0: Warum machst du das? Ist es ein Opfer? Oder schenken wir der Natur unseren Besitz?
1: Ach, nein, die Tiere sollen sie nicht kriegen. Abgesehen davon waren die echt teuer. Na los jetzt, du auch.
0: Fuck. Barfuß.
2: Okay.

0: Was, wenn ich mit Splitterreis rede?
1: Dann tut's weh.
0: Da lang.
1: Ja, du entscheidest.
2: Wir verlieren so viel Zeit. Das dauert doch ewig.
3: Der Baum Geduld hat bittere Wurzeln, aber er trägt süße Früchte.
2: Ihr Aborigines seid so unfassbar klug.
3: Nein, heute sagt man Aboriginals, First Nations oder Indigene. Und übrigens, es war ein persisches Sprichwort.
2: Klugscheißer.
3: Come on, rein da.

0: Das ist der traditional way.
1: Unsere Ahnen haben Pflanzen benutzt.
2: Ist klar.

0: Was war das?
1: Da wohnt eine Freundin von mir.
0: Was soll denn das? Hat das mit Kira zu tun? Ist Kira da?
1: Ich muss hier kurz mal halten.
0: Warum? Was ist das denn jetzt? Was war denn das?
1: Svenja, ich muss nur kurz halten.
0: Wenn das nicht mit Kira zu tun hat, dann fahren wir jetzt weiter.
1: Du bist nicht mein Boss. Gib mir keine Befehle. Mirinda! Are you okay? Are you there? It's me! Me! It's me, Kelty! Drop the gun. They're gone now. You all right?

0: Waren wir hier nicht schon mal?
1: Doch.
0: Wir laufen die ganze Zeit im Kreis und du sagst nichts.
1: Das gehört dazu. Ich will, dass du aufpasst und deiner inneren Stimme folgst.

0: Wir campen hier, okay?
1: Ja, bitte. Scheiße, Jack.
0: Was?
1: Das Wasser ist ausgelaufen.
0: Warte. Meine Flasche ist noch fast voll. Das wird reichen. Alles ist gut.
1: Ich glaube, das Land spricht langsam zu mir.
0: Ja? Echt?
1: Mhm.
0: Gut. Ich hole mal Holz fürs Feuer.
2: Geht es denn wirklich nicht schneller?
3: Nein. Das Wasser ist hier unterschiedlich tief.

0: Da, das ist ein Boot. Ist das das Boot?
1: Ja, das gehört Ihnen.
0: Kira?
1: Jack!
0: Kira! Kira!
2: Ist nicht dein Ernst.
0: Scheiße, Kira.
1: So macht man das.
2: So macht man das?
0: So macht wer das? Welcher scheiß Vollidiot rennt im 21. Jahrhundert noch barfuß in die Wildnis? Sag's mir. Meinst du, deine Uhren hätten nicht Turnschuhe getragen, wenn sie die Chance gehabt hätten? Ehrlich, wer ruiniert sich noch freiwillig die Füße heutzutage? Die hätten euch einen Vogel gezeigt! Deine Uhren!
1: Ich hol schon mal das Zelt.
0: Was?
1: Keine Sorge, du hast es für dich. Ich schlaf draußen.
0: Nein, wir gehen die jetzt suchen.
1: Es ist Nacht. Keine Ahnung, wo sie sind. Wir warten. Irgendwann müssen sie ja wieder hierher kommen.

0: Jack hat mir das gemacht.
1: Kira macht mir nichts. Außer Ärger.
0: Sei nicht so hart mit ihr. Sie will sich da draußen nur selber finden. Sie wird erwachsen. Total normal.
1: Für dich mag das normal sein, Kalti. Du bist ja von hier, weißt du. Ich bin aus Lübeck. Da macht man nicht barfuß irgendwelche Gewaltmärsche, um erwachsen zu werden. Da hat man Konfirmation und Gutes. Ich hab's verkackt. Ich hab sie verloren.
0: Nein. Sie ist ein tolles Mädchen. Sie weiß genau, dass es kompliziert ist.
1: Woher willst du das denn wissen?
0: Na, sie hängt doch ständig bei uns rum. Ich meine, sie und Jack sind doch beste Freunde. Deswegen ist sie ja so oft bei uns. Wir sitzen auf der Veranda, wir reden, hören Musik, lachen und essen. Sie liebt dich, Svenja. Sie liebt dich.

0: Fuck. Das waren Dingos.
1: Haben die alles aufgegessen?
0: Nicht ganz. Die Nüsse sind noch da.
2: Jack, are you there? Jack, are you there?
0: Hello, Dad?
2: Oh, Jack, thank God. I got hold of you. You can't just walk off like that, son. You have to come back now.
1: Warum? Ist was passiert?
0: Is there an emergency?
2: No, there's no emergency, but Svenja is devastated.
3: What do you think? Ring off. You have to come back.
0: What?
2: We wait at the camp. Jack, come on. Are you there? Where are you?
1: Kati?
3: Kira.
1: Ja, Saki?
4: Morgen zurück. Morgen.
2: Kira, ihr müsst jetzt zurückkommen.
3: Sofort.
0: Hello? Dad?
2: Come back now, okay? Jack, you're listening? Come back now.
5: Du wusstest die ganze Zeit, wo die sind? Das ist nicht dein Ernst.
0: Was sollen wir jetzt tun? Vielleicht gehen wir wieder zurück. Deine Mutter ist richtig sauer.
1: Nein! Meine Mutter. Immer geht's nach meiner Mutter. Das ist meine Reise hier, okay? Ich mach das jetzt. Und ich will mein Special Place sehen.
0: Ganz sicher?
1: Ja. Ärger kriege ich sowieso.
0: Na dann los.
5: Ich sterb hier fast vor Sorge und du?
2: Das wollte ich nicht, sorry. Ich habe gehofft, er hat das Walkie-Talkie dabei. Ich muss aber auch nah genug dran sein. Das hat nur einen Radius von 8 Kilometern. Sie sind also höchstens 2 Stunden entfernt.
5: Die kommen jetzt aber wenigstens sofort zurück. Ist nicht dein Ernst, gib mir das Walkie.
2: Der Akku ist leer.
5: Dann gut, gibt's irgendwo einen Jeep oder so? Wir sammeln die jetzt sofort ein.
2: Da ist sonst keiner in der Nähe. Und ich kann nicht genau sagen, wo sie sind. Svenja, mal im Ernst. Es wird alles gut. Kira geschieht schon nichts. Und Jack
5: kennt... Wenn du das doch einmal sagst! Wenn du noch einmal sagst, Jack kennt seinen Weg hier, dann flipp ich aus.

Es war ein Fehler. Ich hätte es dir sagen sollen mit dem Walkie-Talkie. Ich wollte nicht, dass du dir Hoffnungen machst. Tut mir leid, Svenja. Übrigens, es ist gar nicht so schwer, einen Fehler zuzugeben. Solltest du.

0: Meine Mama wird mich umbringen.
1: And? War es das wert?
0: Ja.
1: Na los, hurry up.
0: Zubefehl.

0: Ich habe eine Idee. Komm mit.
1: Was denn? Was hast du vor?

0: geht's. Stopp! Nicht bewegen. Ganz ruhig. Das ist eine Brown Snake.
1: Scheiße. Jack? Fuck, hat sie dich gebissen? War die giftig? Scheiße. Kalti?
0: Fuck.
1: Kalti, hello? Hey, help!
0: Vergiss es einfach.
1: Hello?
0: Kira.
1: Kalti!
0: Kira!
1: Help!
0: Kira! Bestimmt ist ein Akku leer.
1: Shit.
0: Kira! Kira, hör zu!
1: Jack!
0: Kira! Kira! Kira, hey! Hör zu, das Gift verteilt sich in meinem Körper, wenn ich mich bewege. Ich kann hier nicht weg. Hol du...
1: Nein, nein, das kann ich nicht, Jack. Du musst mit mir kommen.
0: Kira, jetzt hör schon auf. Bitte. Geh und hol Hilfe.

0: Kira verbrennt sich vielleicht. Die hat so empfindliche...
1: Was?

0: Jack, are you there? Jack, are you there? Jack. Jack, are you there?
1: Snake.
0: Oh, God. Stay there. I'll get help. Stay there.
2: Ich komme mit.
3: Beeilung. Jede Sekunde zählt bei einem Schlangenbiss.
2: Ich bin schon Marathons gelaufen, Kathi. Du brauchst mich, wenn wir ihn tragen müssen.
3: Okay, aber ich werde rennen. Wenn du nicht nachkommst, ich werde nicht warten.
2: Okay.
3: Ich muss meinen Sohn retten. Er sagt, sie sind im Süden. Er wusste nicht genau wo. Halt die Augen auf. Und teil deine Kraft ein.
2: Hör auf zu reden, du kriegst nur Seitenstiche.
4: By wild desire.

0: du eigentlich ein Gegengift in deinem First Aid Kit?
1: Du kennst doch mein First Aid Kit. Da ist nichts drin gegen Schlangenbisse!

0: Schnell!
1: Crash, komm und hilf mir! Crash, Vorsicht!
0: Jack!
1: Sam! Sam!
2: Dad!
1: Hey, Sam!
2: Dad!
1: Hey, Sam! Hier!
0: Wo ist Kira?
2: Sie wollte zum Boot.

0: Okay. Son, I'll be back in a minute. All right. All right. Er schafft es nicht bis zum Krankenhaus.
1: Was? Doch, wir gehen jetzt los. Wir gehen jetzt zum Krankenhaus. Wir gehen jetzt los. Wir schaffen das.
0: Nein, er hat höchstens noch 2 Stunden.
1: Was soll das heißen? Nein, Kaldi. Nein, Kaldi.
2: Dad.

0: And I love you so much, Jack. Jack.
1: Dad.
0: You're my world.
1: Dad. Das ist hier bei euch. Ich geh jetzt los. Ich hole jetzt Hilfe.

0: geht's.
1: Here, I see your room.

0: Ihr macht doch einen ganz entspannten Eindruck, du.
1: Ja, wir machen das über 30 Jahre.
0: Weil, ihr macht das über 30 Jahre schon?
1: Mein Mann noch länger, ich über 30 Jahre. Und zusammen machen wir es beide 28 Jahre. Wir haben uns durch den Kanusport und durch unsere Wohnwagen kennengelernt.
0: Oh.
1: Wir hatten vorher auch einen Erebor Touring.
0: Aha.
1: Beide den gleichen.
0: Ich habe mal eine Pamela, das ist ein Erebor.
1: Ich weiß.
0: Ja.
1: Ja, sehr schön. Ich muss mal eben kurz
0: aufhalten. Ja, bitte. Ich wollte euch nicht aufhalten.
1: So sind mein Mann und ich zusammengekommen vor 28 Jahren.
0: Ach.
1: Unsere Wohnwagen, ja.
0: Eigentlich durchs Flusscamping dann ein bisschen, ne?
1: Genau, Flusscamping.
0: So, Flusscamping bedeutet Liebe, ihr Lieben.
1: Ja, so ist es.
0: So, jetzt will ich mal sehen, wie ihr das macht. So, Schlump, da bist du
1: Heidi?
0: Drin.
1: Heidi, komm her.
2: Ich bring dich mal hier hin.
0: Guck mal hier. Was?
2: So, ich bring mal den Hund.
0: So, Einkaufstasche.
2: Bitte schön. Einmal Hund, einmal Heidi.
0: Seid ihr schon mal gekentert damit?
1: Nein.
0: Nein, noch nie.
1: Wir sind erfahrene Kanuten, wir trainieren. Wir hatten früher mal Lehrschulgruppen bei uns am Verein zum Üben und wir sind sehr sicher heimgekommen.
0: Guck mal, die pennt ja hier halb jetzt schon.
1: Die schläft gleich.
0: Die schläft. Na, dann mache ich eine gute Fahrt.
2: Tschüss, gute Fahrt. Die beiden, du, die machen es richtig.
0: Ja.
2: Da wäre ich gern Hund bei den beiden.
0: Ja, naja, müssen wir wieder gegen die Straße.

0: Klopf, klopf, klopf, klopf, klopf. Hallo.
1: Hallo.
2: Grüß dich.
3: Servus.
1: Hi.
0: Hallo, der Friso. Hallo.
1: Annette.
0: Annette, wer ist das hier unten?
1: Das ist die Mine.
0: Hallo, Mine. Und du bist?
2: Grüß dich, Friso. Sven.
0: Sven, Servus, grüß dich.
3: Lukas.
0: Hallo.
3: Grüß euch.
1: Hi, Lukas.
4: Da ist die Mine. Hallo. Ja, du bist ja ein netter Kerl.
0: Was ist das hier für ein Teil?
2: Das ist ein Prototyp, vor 10 Jahren gebaut. Ging leider nicht in Serie. Oder zum Glück für mich. Und dann habe ich den halt, ja, günstig, sage ich mal, mehr oder weniger bekommen und dann komplett von innen ausgebaut. Ne? Der war nackig.
0: Ne? Du hast den ausgebaut?
2: Ja. Von innen, ja.
0: Dürfen wir mal gucken gehen hinten?
2: Ja, bitte. Ja. Ne? Hinten ist die Toilette.
0: Das heißt, der war komplett leer?
2: Komplett leer, komplett entkernt. Ne?
0: Es ist ja irre. Hier ist Dusche?
1: Ja,
2: ja, tatsächlich.
4: Ach, guck mal hier.
2: Okay. Also 250 Liter Frischwasser haben wir drin, 120 okay. Liter Brauchwasser,
0: hier.
2: Solars drauf, 3 kW Speicher.
0: Ach, und hier sind auch noch Gurte?
2: Ja, tatsächlich Gurte. Wenn du fahren willst, können hier noch 4 Personen mitfahren hinten.
0: Oh, oh, oh.
2: Oder du klappst alles um, dass hier noch eine Person noch halt.
3: Das hat meine Freundin mir letztens gesagt, die hat nämlich 4 Kinder. Und hat gesagt, ja Friso, wenn du einen großen Camper kaufen willst, dann müssen irgendwie viele Sitze hinten hin. Darf ich mal hochgehen?
2: Ja, kannst gerne bitte. Mal hochgehen.
3: Die müssen mal
4: das gibt's
3: Leute.
4: Ja nicht.
3: Das glaube ich nicht. Ich kann es nicht glauben, Friso.
0: Ich setze mich mal einmal hin, ja? Oh, sag mal. Da kannst du aber jedes Ende vom Stau sehen, du.
2: Ja, also der Urlaub beginnt, wenn wir losfahren. Wenn das Wetter stimmt, wird Dach aufgemacht und dann über Landstraße.
3: Irre, alles hier, guck dir das an.
0: Können wir mal eine Runde damit fahren, eine Platzrunde?
2: Ja, kann
0: echt?
2: Ja? Ja, können wir cool. machen.
0: Oh, jetzt geht's los, Luki. Jetzt geht's los. Ist das ein 7,5 Tonner, sag mal?
2: 7,5 Tonnen.
0: Ja. Okay.
2: 4,2 Liter, 210 PS, bisschen geschippt ist er.
0: Getuned!
2: Tatsächlich, ja, ja.
0: Herzlich willkommen auf zu einer neuen Folge vom Campingcheck. Diesmal von oben vom Campingplatz. Das ist der absolute Knaller. Wirst du damit oft angehalten?
2: Ja, tatsächlich. Also extremst Italien. Ne? Da werden wir wirklich mit Blaulicht rausgewunken.
0: Echt?
2: Aber nur, weil die netten Polizisten mal gucken wollen. Ne?
0: Ach Quatsch,
2: ja,
0: echt? Ja,
2: ja, tatsächlich. Also
0: kein Ärger?
2: Schon. Nee, kein Ärger. Ne?
0: Wo fahrt ihr damit so hin?
1: Ja, wir waren jetzt unten in Neapel. Die nächste Tour geht runter nach Apulien.
0: Ach schön.
1: Ganz runter.
0: Habt ihr euch so ein bisschen in die Italien verliebt?
1: Ja, eine ganze Toskana haben wir abgefahren.
0: Wie viel höher gelegt ist denn der Fahrersitz jetzt?
2: Ja, tatsächlich, ich weiß nicht genau wie hoch, aber wir sitzen 30 cm höher wie der höchste Trucker. Ne? Also wir können da wirklich ins Fahrerhaus reingucken von den LKW-Fahrern. Ne?
0: Hallo! Ah! Also so durch die Toskana?
2: Hallo!
0: Hallo! Sowas habe ich noch nie gesehen, Leute. Also wenn ihr sowas habt oder was ähnliches, Hauptsache bekloppt. Es muss ein bisschen bekloppt sein.
3: Also, völlig irre.
0: Dann schreibt mir gerne eine Nachricht an campingcheck@hr.de und dann wollen wir mal gucken, dass wir sowas in die Sendung bringen. Das ist ja irre. Leute.
1: Das ist gut, ne?
3: Mega.
0: Ah, so muss das sein. Ein Traum.
3: Riese, guck dir das mal an hier.
0: Ja. Das ist die gleiche Nase, die Pamela hat.
3: Der wollte ich
0: das
3: sagen.
0: Hier ist ein Fiat,
3: ja.
0: Ich habe einen Citroën, aber die haben damals die gleichen Nasen gehabt vorne. Ich glaube, Ducato auch noch. Das ist eigentlich ein Stückchen Pamela.
3: Ein bisschen Pamela steckt drin, auf
0: aber
3: jeden
0: viel
3: Fall.
0: Größer, guck mal. Ah, oh. Hier mit den alten Pfeifenputzern noch hier gegen Mücken. Hallo.
5: Hallo.
0: Dürfen wir mal reinkommen?
5: Ja, selbstverständlich.
1: Gerne.
0: Ach, guck mal an. Hallo!
1: Hallo!
0: Ich bin der Friso.
1: Karin.
0: Hallo Karin, der Lukas.
3: Grüß dich. Hallo Karin.
1: Hallo.
0: Hallo.
2: Einfach Friso. Jürgen Drews.
0: Wie?
2: Jürgen Drews.
0: Ja, ja, klar.
3: Ja. Und mach ein Späßchen oder was?
0: Ich bin Michael Mittermann.
2: Jo, kann ich beweisen. Ausweis?
3: Zeig mal.
0: Jürgen Fritz Drews. Dann bist du der König vom Campingplatz.
2: Ja, so sieht's aus.
0: Ich meine, die Ähnlichkeit ist da.
2: Naja, das Alter ist das.
3: Kannst du auch singen?
2: In der Badewanne, ja.
0: Was habt ihr denn hier für einen schönen Camper, sag mal?
1: Ja, wir finden ihn eigentlich ganz gemütlich.
0: Und wo seid ihr denn damit schon gewesen?
1: Aber wir wollen jetzt erst fahren. Wir wollen nach Holland fahren. Und dafür sind wir 14 Tage und wollen ihn erstmal so richtig probieren.
2: Wir haben eine Fahrt gemacht zum Probieren, weil wir erst ein Vierteljahr haben.
0: Hat er erst 135.000 runter?
2: Ja. Und wir haben
0: 133.000.
2: Ja, und wir haben das Ding gekauft und haben jetzt sämtliche Rechnungen zugekriegt, weil ich auch das nicht glauben wollte.
0: Was hast du denn bezahlt für das Schiff?
2: 10.000.
0: Oh ja, das ist super.
3: Ein Schnäppchen hier.
2: Möchtet ihr einen Schluck Sekt trinken?
1: Ja. Wir sind gerade dabei und stoßen.
0: Ja, wir wollen ja nicht unhöflich sein. Natürlich, gerne. Ja.
2: Auf euren Besuch.
1: Und bleib fit. Wir sind
5: und
1: schon
5: wir sind über 80 und wir fahren immer noch. Ne? Und
3: da können wir uns ein Beispiel dann nehmen hier mit 80.
2: Auf euch.
5: Prost. Alles vom Gute. Nordkap bis Gibraltar haben wir alles durch.
3: Ja, Wahnsinn.
1: Siehst du mal, da kommen sie doch überall hin.
3: Ja, Handarbeit noch richtig. Ihr Lieben, ihr wisst ja immer, ihr könnt mich immer erreichen. Auf Insta, auf Facebook, auf TikTok, auf YouTube. Einfach Friso Richter eingeben, dann findet ihr mich. Und einer, der das gemacht hat, ist der Eike. Eike ist 8 Jahre alt und den habe ich jetzt eingeladen, damit ihr den auch kennenlernt. Das Coole ist nämlich, Eike wollte einen eigenen Wohnwagen haben. Da hat die Mutter gesagt, nee, das ist zu teuer, Junge. So, jetzt sich einfach selber eingebaut. Mit dem Opa zusammen. Hat sich zum Geburtstag Werkzeug und Material gewünscht. Moin! Wer ist denn der Eike? Hallo erstmal alle.
6: Servus.
3: Grüß Lukas, Friso, Eike? Ja. Grüß dich. Moin, Chef. Na? Was hast du denn da Tolles gebaut, sag mal?
7: Also, ein Camping-Anhänger sozusagen.
3: Ja.
7: Und...
3: Magst du mal zeigen?
7: Ja.
3: Das hast du selber gebaut. Ja, krabbel mal rein. Wie lange habt ihr dran gebaut?
7: 2 Wochenenden.
3: Und zeig mal, was du alles hast.
7: Hier haben wir ein Waschbecken.
3: Boah.
7: Funktioniert auch.
3: Ach, guck mal.
8: Guck mal, hier ist ja Luxus. Cool.
3: Hast du das? Mit An- und Abwasser richtig? Toll.
7: Und noch ein Ersatz.
3: Aha. Auch noch mal.
8: Und da liegt ein Plan.
3: Ja, was ist das?
8: Was ist das für ein Plan?
7: Die Zeichnung.
3: Ist das hier von dem Camper?
7: Ja.
3: Das hast du selber gemacht?
7: Ja.
3: Und das hier, da schläfst du gleichzeitig drauf, ne?
7: Ja, und gleichzeitig auch eine Couch.
3: Super. Und du campst gerne?
7: Mhm.
3: Und warum campst du so gerne?
7: Weil es mir Spaß macht.
3: Ja, das ist...
7: Mir macht es halt Spaß, hier zu sein.
3: Und jetzt hast du sogar deinen eigenen Wohnwagen.
7: Ja.
3: Du bist schon stolz drauf, oder?
7: Ja, auf
3: kannst
7: jeden
3: du auch.
7: Fall.
3: Der ist auch wirklich cool. Ja, besser als ich.
8: Ja, das erste.
3: Das ist schon nicht so schlecht. Ja. Cool, sehr gut, sehr gut. Boah, so ein schickes Teil. So, wo ist der Opa?
5: Opa ist hier.
9: Wir haben eigentlich von Anfang an jede Camping-Check-Folge gesehen und irgendwann waren die Kinder am Wochenende bei uns. Und dann haben wir es auch gesehen und seitdem sind die beiden infiziert und Eike hat bis jetzt jede Folge gesehen. Ja, und dann kam er irgendwann mit dem Plan an. Und sagte, Opa, wir haben doch einen Anhänger, ne? Und dann hat er mir den Plan vorgelegt und dann haben wir da so ein bisschen dran rumgetüftelt, die Machbarkeit geprüft und Material zusammengesucht.
3: Und der Anhänger, der stand eh noch rum?
9: Ja, das ist unser Baumarktanhänger, den wir sowohl privat wie auch gewerblich ab und zu mal nutzen. Ja,
3: jetzt nicht mehr.
9: Jetzt nicht mehr. Jetzt ist es ein Campinganhänger.
3: Was hat denn der Ausbau dann gekostet, weißt du das?
9: Also an Material haben wir nicht viel reingesteckt. Wir haben den Kocher gekauft, wir haben für 20 Euro Material gekauft und die USB-Platten, ja, was mag das alles zusammen gekostet haben? Vielleicht 75, 80 Euro. Aber ansonsten hat er das wirklich selbst gebaut.
3: Also du bist wirklich der jüngste Wohnwagenbesitzer, den wir kennen. Ja. Hier.
7: Ich kann auch keine anderen.
3: Also danke, dass du dich gemeldet hast. Vielen Dank und ich wünsche dir alles Gute mit deinem Camper. Und immer schön weiter Ukulele spielen. Pass auf dich auf.
8: Super.
3: Ihr Lieben, macht's gut. Ciao.
5: Ja, danke.
3: Schöne Zeit
5: danke.
3: Euch.
5: Tschüss.
7: Ciao.
3: Das
7: Wahnsinn.
3: Gibt's doch nicht, Luki.
8: Guck mal hier. Mit.
3: Da soll mal einer sagen,
8: Dekoration.
3: Oder?
8: Das Coolste ist ja das Bild hier eigentlich. Ne? Campen ist geil. Wieso? Telefon.
3: Nee, Essen ist fertig.
8: Gehen wir mal gucken, was es gibt.
3: Hier im Hüftgold in Ödelsheim. Oh, das sieht aber lecker aus.
10: Einmal noch Ketchup Mayo.
3: Dankeschön.
10: Soße Hollandaise kommt sofort.
3: Ah, Soße Hollandaise. Ja, wir fangen schon mal an. Danke.
8: Mega. Schönes Plätzchen hier, du.
3: Ja.
8: Guck mal hier.
3: So, meins abgekostet 13,50.
8: Okay.
3: Und deins sieht aber auch sehr lecker aus, so. Das ist Burger kostet 18 Euro.
8: Okay.
3: Ah, die Soße Hollandaise. Dankeschön.
8: Danke dir.
3: So, wollen wir mal probieren?
8: Du machst auch immer gerne Hollandaise obendrauf. Ne? Sind, hast du aus Holland mitgebracht. Ne?
3: Schmeckt alles mit.
8: Also Holländer.
3: Ja, lecker. Und du?
8: Mhm.
3: Die lecker?
8: Sehr lecker. Probieren wir mal hier.
3: Ich bin der schlechteste Kameramann des Hessischen Rundfunks.
8: Naja.
3: Aber ich werde auch fürs Essen bezahlt. Und? Lecker?
8: Tipptopp. Mods Burger.
6: Sehr lecker.
8: Dann lass dich mal schmecken, Friso.
2: Ja.
8: Hau rein.
2: Dann gehen wir gleich mal ins Bett, ne?
8: Oh, herrlich.

0: Guck mal hier, wen ich hier gefunden habe. Put, put, put, put, put. Möck, möck, möck, möck.
1: Naja, das ist ein
2: Schwanz von einem Eichhörnchen los. Hier ist es, Mietwohnwagen, kleine Auszeit.
1: Ach, komm, schön.
2: Der Platz gehört nämlich Christoph und Antonina. Ich habe gerade meine Rezeption nachgefragt. Die sind in ihrem Mietcamper zur Abnahme. Sind wahrscheinlich gerade die Gäste raus. Hallo.
3: Hallo.
2: Moin.
3: Moin.
2: Sind die alten Gäste ausgezogen?
3: Ja.
2: Grüß dich. Hallo. Hallo, Antonina.
4: Herzlich willkommen.
1: Grüß dich, der Lukas.
2: Vielen Dank.
1: Grüß dich.
2: Ja, hallo. Grüß dich. Moin. Christoph.
1: Servus. Hallo. Hallo.
2: Wie lange habt ihr den Campingplatz jetzt?
4: Wir sind jetzt in der 5. Saison.
2: Okay.
4: Tatsächlich.
2: Das heißt, immer schon Campingplatz gehabt, davor auch?
4: Christoph, ja. Der ist da erfahrener als ich. Ich bin ursprünglich gelernte Erzieherin.
2: Erzieherin.
4: Mhm.
2: Ist das nicht bei den Campingleuten auch so? Also deswegen habe ich ja keinen Campingplatz oder ich will auch keinen pachten oder so, weil ich mir denke, da musst du die ganzen anderen Leute so erziehen.
4: Na, so schlimm ist es nicht. Also Regeln sind auch wichtig bei uns, ist ja ganz klar. Bei einem Miteinander müssen wir aufeinander achten.
2: Das ist ja immer so, sag ich. So, immer wenn viele Leute aufeinandertreffen.
4: Ganz genau. Also von daher bin ich nicht ganz so weit weg von meinem Beruf.
2: Campingerzieherin einfach.
4: Campingerzieherin, ganz genau.
2: Und was, Christoph, was hast du vorher gemacht?
5: Also ich bin ja noch hauptberuflich tätig, mache das nur nebenbei, unterstütze die Antonina. Ja, ich hauptberuflich bin bei der Polizei.
2: Bei der Polizei?
5: Ja, beim Land Hessen.
2: Leute, der sicherste Campingplatz in Hessen hier.
1: Ja. Mit Wachtmeister inklusive.
5: Ja. Ja, genau. Und ja, nebenbei mache ich noch Veranstaltungssicherheit. Das nennt sich Sicherheitssprecher, was ich noch mache bei der Polizei. Und bin halt auch so auf Hessentagen bei Fußballspielen so ein bisschen.
2: Hessentag?
5: Ja, zum Beispiel da auf der Bühne dieses Jahr in Fulda kann man mich sehen.
2: Wir auch. Pamela und ich sind da. Könnt ihr gerne vorbeikommen. Freuen wir uns.
5: Ja, da komme ich mal vorbei.
2: Was haben wir denn hier schön Camper, Antonina?
4: Ja, das ist unser Mietobjekt, die kleine Auszeit.
1: Hoch, guck mal, hier ist aber schön.
4: Überall reingucken.
2: Was kostet der, wenn man hier sich den so für ein Wochenende mietet?
4: Für ein Wochenende inklusive zwei Personen und allem drum und dran 150 Euro.
2: Ne, ist wirklich schöner Campingplatz. Also das, was wir bis jetzt gesehen haben, nette Leute.
4: Jawohl, aber was ihr noch nicht gesehen habt, ist unser kleines Bistro Hüftgold.
2: Kommt
4: nach Hüftgold, ganz genau. Wir halten, was der Name verspricht.
2: Oha, das klingt nach vielen Kalorien.
4: So,
2: ganz gesundes Essen.
4: Natürlich, auch. Aber auch Schnitzel, Burger, Currywurst.
2: Genau. Also dann bis später, das machen wir.
4: Dann Dankeschön.
2: Ja. Mach's gut. Tschüss. Ciao. Tschüss.
1: Herzlichen Dank. Boah, guck dir diese Federn an, Friso.
2: Das ist meine Welt hier, du.
1: Ha?
2: Alles, was Motoren hat.
1: Du steckst doch den Kopf überall rein.
2: Ich habe auch so eins, ein bisschen kleiner. Das könnte vielleicht auch hinten auf die Pamela passen. Ha?
1: Wahnsinn.
2: Ganz neu.
1: Hä?
2: Was ist das? Ich sehe schon mal viel Solar hinten.
1: Ist das
2: Skydance?
1: Ja, das ist Solar.
2: Das ey, Luki, das ist ein Cabrio.
1: Nein, hör auf.
2: Guck mal. Hallo, moin.
6: Moin.
1: Servus.
2: Dürfen wir mal reinkommen?
6: Wenn ihr Lust habt.
2: Echt, ja?
1: Wahnsinn.
6: Schau mal rechts rum.
2: Was ist denn das? Nur mal so als Größenvergleich, ja? Also, vor allem, der sitzt ja da oben. Das ist
1: meine Skybar.
2: Sag mal, was ist das? Das habe ich ja noch nie gesehen, Luki.
1: Alles offen.

0: guten Morgen, ihr Lieben. Oh, ich habe vielleicht schön geschlafen an der Weser. Jetzt geht's einmal durch Hessen durch, zum zweiten Campingplatz. Wir wollen nämlich in den Spessart, kurz über die bayerische Grenze, Neustadt am Main. Da gibt es nämlich den Campingplatz Mein Glück. Der gehört dem Jens und seiner Frau, der Pet, und ihrem Sohn Paul. Und da freue ich mich ganz besonders drauf, weil da sollen tatsächlich auch sehr viele Hessen hinfahren. Viele Leute aus Frankfurt und so, ich bin mal gespannt. Wir sind da! Campingplatz Mein Glück. Da wollen wir mal gucken, ob wir unser Campingglück hier finden.
1: Boah, Leute, guckt euch das an. Und schon sind wir am Main. Mega! Wo ist der Friso? Ich muss ihm zeigen. Friso! Friso, wo bist du?
2: Ja, ich komm raus, ja.
1: Aus dem Kapuff. Guck dir das an, wir sind am Main hier.
0: Oh, schön.
1: Komm, da gehen wir mal hin. Das ist
0: doch
1: was.
0: Das ist ja toll hier, oder?
1: Guck mal, zwei Bänkchen gleich, du.
0: Ja.
1: Wenn nachher frei ist, eins für dich, eins für mich.
0: Ja,
1: haben wir
0: genau.
1: Schon gemacht hier.
0: Hier gibt es aber auch noch andere Leute. Hallo.
1: Na, servus.
0: Grüßt euch. Boah, guck dir das an. Oh. Ist das nicht cool?
1: Hä? Guck mal hier, du. Mit Privateinstieg.
0: Ja, geh doch mal rein.
1: Na, auf gar keinen Fall. Wir setzen uns erstmal hin hier.
0: Oh, ist das schön, oder?
1: Ah,
0: das kann man sich schon.
1: Frieden genießen, du.
0: Ja.
1: Sehr schön.
0: Also zum einen ist es ja echt mal ein großer Campingplatz hier und eben zweimal im Jahr gibt es die Van Days hier und das ist so ein, ja, so ein Campertreffen. Da darf alles hinkommen, was irgendwie mit Camping zu tun hat. Und das ist, glaube ich, ganz cool. Lass uns das mal angucken.
1: Mega.
0: Das ist ein Campertreffen.
1: Wir mittendrin. Du,
0: es ist das zweite Mal so richtig hier.
1: Bin ich echt gespannt.
0: Guck mal, Pamelas Baby hier.
1: Super Reifen. Guck mal hier, hörst du die Möwen? Guck mal, Friso, ist dir was aufgefallen? Hier ist wirklich scheinbar unparzelliert alles.
0: Stimmt, ja.
1: Kannst du stehen, wo du willst.
0: Das ist cool. Ach, guck mal, er meint es auch ernst hier.
1: Oh ja. Das ist die Sportler.
0: Luki, was ist das denn? Ich habe noch nie einen pinken Wohnwagen gesehen. Und dann auch noch so eine kleine Knutschkugel. Hallo?
1: Oh. Hallo, wer bist du denn?
3: Einfach streicheln.
0: Einmal streicheln. Hallo. Wer ist das denn?
3: Oskar.
0: Oskar, so. Und du bist? Hallo, Entschuldigung.
3: Julia.
0: Hallo, Julia.
1: Servus, Lukas.
0: Oskar, jetzt ist gut. Was hast du denn für einen schönen Wohnwagen? Ist das die Originalfarbe?
3: Nein, die konnte man extra kaufen. Die gibt es noch in Gelb, in Rot und in Normalweiß.
0: Bist du da alleine mit unterwegs? Oder?
3: Ja. Also ich habe noch eine Freundin mitgebracht in ihrem Van.
0: Ach, hi. Grüß dich. Friso, hi. Moin.
4: Alexandra, hallo.
0: Hallo, Alexandra.
4: Hallo. Grüß dich. Hallo.
0: Du hast ja auch was Schönes hier. Da.
4: Ja, es ist nicht ganz so aufgeräumt, aber es hat alles da, und samt Hund.
0: Och, mit Hund. Wer ist das da hinten?
4: Das ist Maggie.
0: Hallo, Maggie.
1: Ach, guck mal hier. Hübsch.
0: Schön. Jetzt muss ich aber einmal wegen dieser grellen Farbe hier nochmal rüber.
3: Ja. Das setzt dich.
0: Darf ich?
3: Ja, klar.
0: Darf Lukas mal in den Wohnwagen reingucken?
3: Ja, jetzt ist er, glaube ich. Also ist, man könnte, das Bett ist ein bisschen. Ja, geh mal rein, einfach. Ja, genau.
0: Hier die ganze Deko, alles in Pink, Luki.
3: Ja, das kam so zufällig.
1: Sehr gut. Den Mantel gab es zum Wohnwagen dazu.
0: Wahnsinn. Wie kommt es, dass du alleine unterwegs bist?
3: Ich hatte Lust, mir einen Wohnwagen zu kaufen. Und ja? Ich bin Single und habe den Hund und will reisen und genau, Freiheit spüren, Orte sehen. Und es ist schön, runterzukommen auch.
0: Und alleine unterwegs sein ist für dich kein Thema?
3: Nein, ist kein Thema.
0: Nee?
3: Also ehrlich gesagt habe ich es noch nicht gemacht. Ich habe den erst seit 6 Monaten, den Wohnwagen. Der ist noch ganz neu. Aber was ich bis jetzt erlebt habe, kommt man sehr schnell in Kontakt.
0: Ja, ich will auch mal einmal reingucken. Der ist aber schön.
3: Heizungsschrank.
0: Oh, eine kleine Heizung und einen Kühlschrank.
3: Ja. Und hier Toilette, das war mir wichtig.
0: Nee, das ist jetzt nicht. Warte mal, wie lang ist denn der Camper?
3: 3,95 Meter. Und auch ein Bad. Und auch noch ein Spiegel und ein Waschbecken.
1: Ein großer Spiegel.
0: Hey, wie passt das denn alles hier rein?
3: Ja, ich weiß auch nicht, aber ich stoße mir ständig den Kopf, vor allem hier.
0: Das wird sich nicht
3: Scheiße.
0: Bei Pamela jeden Tag.
3: Ich habe überall blaue Flecken.
0: Das ist normal. Ja, vielen Dank, dass wir mal gucken durften, du. Das ist ja sehr schön.
1: Und du hast dir den passenden Platz ausgesucht hier unter den Lampions.
0: Ja.
3: Und als halbe Holländerin ist es natürlich auch, liegt es mir in der.
0: Du bist halbe Holländerin?
3: Ja.
0: Ich auch.
3: Ah. Genau. Da müssen wir uns
0: ja ich habe keine Schuhe
3: so.
0: An.
3: Achtung.
0: Hier, Leute.
3: Man trifft die sich in Holländer der Ferne.
1: Die Vereinigung.
3: Ja, wir haben früher immer gezeltet und ja. Mein Vater hat jetzt so einen riesen Wohnwagen.
0: Ja.
3: Ja, da kann ich nicht mitfahren. Deswegen okay. wollte ich was Eigenes haben.
0: Sehr süß. Wirklich.
1: Sehr schön. Sehr richtig schön. Gemacht. Alles also, richtig gemacht.
0: Ruhe da.
3: Ja. Da.
1: Friso, guck mal hier, eine Haltestelle.
0: Meinst du Soundcamper hier? Alter Reisebus. Ich musste früher immer mit dem Zug zur Schule fahren. Das war immer ätzend. Ich habe das gehasst. Seitdem fahre ich auch keinen Zug mehr. Also Bus geht noch, tatsächlich. Nee, das ist kein Reisebus. Hallo? Entschuldigung? Friso und Luki hier.
2: Servus, gut.
0: Moin.
2: Servus, moin.
0: Dürfen wir mal reinkommen? Dürfen wir mal stören?
2: Na, selbstverständlich. Kommt rein.
0: Okay. Grüß dich, hi, wer bist du?
2: Ich bin der Raphael.
0: Raphael?
2: Ja.
0: Oh nein, Raphael, das ist ja jetzt absolut irre. Was Servus. Ist denn das?
1: Gute Lukas, grüß dich.
2: Servus, moin.
0: Och, hast moin. Du das selber gebaut?
2: Ja.
0: Alter, was ist das denn da?
1: Was denn, erschreck mich doch nicht so.
0: Oh, das ist aber eine ganz kleine Katze. Was ist das für eine? Das
2: ist eine Maine Coon.
1: Grüß dich, hallo.
2: Das ist der Dieter.
1: Der Dieter, der Dieter guckt ein bisschen böse.
0: Der Dieter hat er gute Laune heute?
2: Ich würde es nicht drauf anlegen.
1: Ich okay. Ziehe mich zurück.
0: Dieter dann nur so, grüß dich. Sag mal, was hast du? Wie lange hast du denn daran gebaut?
2: Circa 2,5 Jahre. Ich bin noch dabei, so ein paar Kleinigkeiten, ne?
0: Ach ja, mega.
2: Ja. Das ist der Fernseher.
0: Ah, oh, sag mal. Ach, guck mal hier mit Kamin.
1: Es wird schon warm, ich merke schon.
0: Warum hast du das gemacht? Warum hast du angefangen, dir sowas zu bauen?
2: Weil ich Bock drauf hatte.
0: Ja, okay, das ist so. Was kostet so ein alter Bus?
2: Ja, also zwischen 20 und 50 ist alles drin.
0: Okay, und dann musst du ihn halt noch selber ausbauen.
2: Richtig.
0: Naja, kannst du alles hier drin machen, ne? Hast ja viel Platz.
1: Wahnsinn.
0: Toll, dürfen wir mal weiter gucken?
2: Na, selbstverständlich.
0: Cool. Oh, guck
1: wo bist
0: dir das
1: du,
0: an.
1: Wieso?
0: Hier,
1: bist du da?
0: Ein Westflügel. Erstmal ein Pissoir.
1: Oh, das ist cool. Oh, das hätte ich gerne.
2: Ja, ist halt ein reiner Männerhaushalt hier.
1: Ne? Ach, herrlich.
0: Du bist alleine damit unterwegs?
2: Ich bin damit alleine unterwegs.
0: Ja, das ist auch wegen der wenig Platz, glaube ich. Ne?
2: Ja.
0: Bei dem Platz würde ich auch lieber alleine unterwegs sein.
1: Das ist mal
2: ja, zur Not geht es auch zu zweit, aber im Moment ist es halt...
0: Ah, hier. Da wird noch eine Mitcamperin gesucht, richtig?
2: Wenn sich was ergibt, gerne.
0: Ah, guck mal, wo wir gerade beim Thema sind. Das ist ja irre.
1: Wahnsinn.
0: Liebes Netz, ach, guck mal hier, ganz allein mit einer Decke.
2: Ganz
0: Leute,
2: ja,
0: Mädels, da muss doch jemand ein Herz haben hier. Wo kommst du her?
2: Aus Sulzheim, also das ist bei Schweinfurt, Unterfranken.
0: Ja? Oh, da gibt es so nette Mädels.
2: Ja, das stimmt.
0: Denen ist ja auch immer wichtig, dass warm ist. Das ist ja eine ganz normale Heizung.
2: Ja.
0: Wie funktioniert das? Hast du einen Warmwasserboiler dann hier drin, oder?
2: Nee, ich habe unten eine Dieselheizung per Durchlauferhitzer. Die speist meine Heizkörper. Ich habe drei Stück verbaut. Eine im Schlafzimmer, eine vorne in der Küche. Unten im Keller beim Wassertank als Frostwächter und die Fußbodenheizung.
0: Echt geiles Teil.
2: Und zur Not halt Klimaanlage habe ich zwei
0: ja,
2: Stück.
0: Ja, natürlich. Klimaanlage und zwei. Ja. Ich habe noch nicht mal eine zu Hause.
2: Naja, so eine Kiste wird halt dann teilweise schon warm. Also, ne?
5: Eine Sache habe ich noch. Ja? Wollt ihr mal die Alexa begrüßen?
0: Alexa, sei gegrüßt.
6: Servus, Friso. Schnapp dir ein Bier und mach's dir gemütlich.
1: Wahnsinn. Und der Dieter hat's gemütlich auf seinem Blitzen.
0: Ja, normalerweise streichle ich alle Tiere, ne? Aber Dieter, muss ich sagen, ist aber ein riesen Vieh an Katze.
5: Naja, 12 Kilo können es
0: werden. Kilo.
5: Also er ist eigentlich ganz lieb, aber ja, er kann auch anders.
0: Du bist auf jeden Fall auch lieb. Ich danke dir.
5: Vielen, Dank,
0: vielen, vielen Dank. Das war echt, echt geil.
5: Super. Gerne, gerne.
0: Tschö. Mein Lieber, hau rein. Vielen Dank. Was ist das?
1: Keine Ahnung. Kleiderbügel.
0: Naja, haben ist besser als brauchen.
1: Für das Abendkleid, fürs Mini-Abendkleid. Ja.
0: Das ist schon cool hier.
1: Ja, stopp, hast du es gesehen hier? Sind wir zweimal drin hier.
0: Du. Guck mal, sie? Hast du sie gesehen?
1: Ja.
0: Du vielleicht so als Beifahrerin immer dabei?
1: Ja. Oh. Gute, grüß dich.
0: Du, wir machen eine eigene Kollektion, Luki, mit unseren Gesichtern.
1: Du, dann, ja. Die Frage ist, wer fährt dann? Cool. Ach, guck mal hier.
0: Das ist aber gemütlich hier bei euch. Hallo?
1: Dürfen wir mal kommen?
7: Gerne.
0: Hallo, ich bin der Friso.
7: Hallo Friso, ich weiß.
1: Servus Lukas.
0: Wer bist du?
7: Hallo Lukas, schön euch kennenzulernen.
0: Wer bist du denn?
7: Ich bin die Karin.
0: Hallo Karin, und wer ist das hier?
7: Das ist Ida.
0: Ida?
7: Ida, genau, ganz einfach. 13 Jahre alt.
0: Och, ein altes Mädchen.
7: Treue Begleiterin, ja. Campinghund.
0: Du hast es ja ganz kompakt, sag mal.
7: Ja, das habe ich innerhalb von 3 Wochen gemacht.
0: Drei Wochen nur?
7: So ein kleines Projekt. Ich habe das gewollt und ich habe alles gefunden am Straßenrand. Also ist alles irgendwie zusammengewurschtelt und ich habe ganz wenig bezahlt. genau. Ich bin so ein Flohmarkt-Typ.
0: Du bist ganz allein unterwegs mit der Ida?
7: Ich bin mit der Ida alleine, genau. Mhm.
0: Das muss man aber auch ein bisschen wollen dann, wenn das so
7: kommt. Das ist auch mein erstes Mal.
0: Ach so, heute?
7: Ja, genau.
0: Echt jetzt?
7: Premiere.
1: Genau. Wir haben es sicher entdeckt, super. Das ist klasse.
7: Genau, ich bin 65, Rentnerin, arbeite noch nebenbei und habe mehr Zeit und nutze das so für mich.
0: Das sieht aber richtig gemütlich aus bei dir, sag mal.
7: Ja, ich habe eine kleine Heizdecke. Und
0: ach, Quatsch, darf ich mal?
7: Ja.
0: Guck mal, Luki, hier mit Akku-Pack.
7: Genau, das ist cool, aber ne? Leider ein bisschen klein, nur für den Rücken.
0: Ja, aber die sind cool.
7: Ja.
0: Ach, guck mal, hier mit Glühbirne. Mit Licht, super. Hier auch. Toll. Und was hast du jetzt so reingesteckt, was denkst du?
7: Finanziell?
0: Ja.
7: Unter 100 Euro.
0: Unter 100 Euro, Luki?
7: Ja, klar. So als Rentnerin muss man gucken, ne, wo man bleibt. Und ich bin sehr erfinderisch.
0: Toll.
7: Ja.
1: Hut ab.
7: Ja.
1: Echt cool.
7: Ja, finde ich auch.
0: Vielen, vielen Dank, dass
1: sehr
0: wir mal
1: dass
0: gucken
1: durften. Durf. Echt schön.
0: Weiterhin guten Appetit. Ida, ja, mach's gut.
1: Dir.
0: Tschüss. Tschüss, Ida. Passt du gut auf die Mama auf, ne? Ja.
1: Wieso guck dir das an? Hast du ein bisschen Politur mal da?
0: Das ist doch Patina. Ein bisschen Hautcreme hätte ich. Vielleicht würde das. Aber was für ein geiles Maul. Guck dir das mal an. Was für ein Brecher. Ha?
1: Heißes Teil.
0: Aber echt. Sieht ein bisschen aus wie ein Zug. Wie so ein ICE.
1: Wahnsinn.
0: Hallo.
8: Hallo.
0: Friso und Lukas vom Campingcheck. Dürfen wir mal reinkommen?
8: Ja, na klar.
0: Okay. Oh, das sieht aber hier schick aus.
8: Das ist, Dankeschön.
0: Hier alles ein bisschen so Rock'n'Roll-mäßig, ne?
8: Naja, so Männerhöhlen-mäßig halt.
1: Das ist eine Männerhöhle, da hast du genau das treffende Wort.
0: Was ist denn das für ein Fahrzeug?
8: Das ist ein Tiffin Allegro.
0: Nie gehört.
8: Von 89, ein Ami halt.
0: Wo kriegt man sowas her?
8: Ja, wo kriegt man sowas her? eBay Kleinanzeigen.
0: Echt jetzt?
1: Ach, komm.
0: Ach, guck mal, wer da hinten ist, Luki.
1: Moment.
0: Da hatten wir heute schon mal eine.
8: Das ist die Jules.
0: Ist sie lieb oder nicht lieb? Wir haben nämlich gerade den Dieter getroffen, der war nicht so lieb.
8: Naja, die guckt ein bisschen bocklos im Moment, aber eigentlich ist er harmlos.
0: Ja?
1: Hallo Jules.
0: Guck mal, da hat sogar einen eigenen Drucker mit hier im Bar. Warum hast du im Schlafzimmer einen Drucker?
8: Weil ich ab und an länger damit unterwegs bin. Und okay. Da ist es ganz gut, mal was ausdrucken zu können.
0: Was machst du beruflich?
8: Ich bin selbstständig.
0: Als was? Was machst du?
8: So Interim, Krisenmanagement, Consulting.
0: Oh, das könnten wir auch manchmal gebrauchen, Luke.
1: Ja, ja, nehmen wir nicht mal mit, du. Ja. Die eine oder andere Krise gibt es ja schon mal.
8: Ja, also florierendes Geschäft im Moment, absolut.
0: Was hast du bezahlt für das Teil?
8: 7,5.
0: 7,5 nur? Krass, okay. Okay, ja. Was hast du da nochmal reingesteckt?
8: Ich denke im Moment so um die 70 tatsächlich.
0: Oh, nochmal reingesteckt.
1: Ja, die muss man erst mal haben.
0: Okay, das war jetzt ein bisschen ernüchternd. Das ist ja Kaufpreis 10%, okay.
8: Das ist alles neu gemacht worden, Fahrwerk überarbeitet etc. Die ganze Technik ist neu. Ich bin selbst kein Schrauber, ist überwiegend in eine Werkstatt gegangen.
0: Das ist natürlich dann schlecht.
8: Ja.
0: Guck mal, der hat sogar eine Dunstabzugshaube hier.
8: Brauchst keine Wohnung mehr eigentlich.
0: Was war da? Nee, wollte gerade sagen, oh, hier mit Kupfer, auch schön.
8: Ja, das war nicht die schlauste Idee, die ich damals hatte. Aber warum? Jetzt ist es so.
0: Warum?
8: Na, die Idee war, dass es mitaltert, ja. Jetzt, wenn du es nicht pflegst, altert es aber viel schneller als ich selbst, ja.
0: Also wirklich irre.
1: Sehr
0: ja,
1: schön.
0: Ja, cool. Danke, dass wir mal gucken durften.
8: Ja, gerne.
0: Und in diesem Sinne, Rock'n'Roll.
8: Rock'n'Roll.
0: Guck mal hier.
1: Was ist denn hier los?
9: Aber nur, wenn du mittanzt.
0: Mach ich doch. Du sagst das immer so spät.
9: Recht. Dann müssen wir es nochmal anmachen.
0: Es wird nichts mehr mit mir mit Tanzen. Ihr macht das toll. Großen
1: die
0: Spaß.
1: Machen das super. Ja. Viel Spaß noch.
0: So, mal gucken, der Chef soll hier irgendwie sein. Am Getränkestand. Jens? Jens? Gibt es hier jemanden, der Jens heißt? Jens?
10: Ja. Ich bin der Jens.
0: Ja, grüß dich, hi. Schön, dass du es kennenlernst. Friso und Lukas.
1: Gute Grüße.
10: Servus.
0: Ihr habt es aber gemütlich hier, sag mal.
10: Ja, Feuertonne ist das A und O.
0: Und schön warm hier.
10: Ich komme ja eigentlich aus Frankfurt und Feuertonnen kannte ich nicht. Wir sind vor ein paar hundert Jahren hier in Spessart gezogen und das ist der Killer. Hier hat jeder so ein Ding im Garten stehen.
0: Echt jetzt?
10: Ja, das ist Wahnsinn. Also gerade bei dem Wetter ist es super.
0: Da brauchen wir nur noch was zu trinken, würde ich sagen. Oder, Luki?
1: Auf jeden Fall.
10: Da könnte ich euch mal hier an den Kiosk, könnte ich euch das empfehlen.
0: Hallo.
11: Servus.
10: Servus.
12: Wer ist die Pet, meine Ehegattin?
0: Ach, Pet, hallo. Schön, dich kennenzulernen. Hallo.
10: Hi. Ich bin der Paul.
13: Das ist Servus. Der
0: Paul. Ach, Quatsch. Ja. Wie ist das mit den Eltern zusammenzuarbeiten auf dem Campingplatz?
10: Naja, also, es gibt mal gute Tage, es gibt mal schlechte Tage, würde ich mal sagen. Ne? Aber im Großen und Ganzen macht's schon Spaß.
0: Ja, cool.
10: Das passt auf jeden Fall bei uns.
0: Super. Ja. Was habt ihr denn zu trinken?
11: Cuba Libre, Wodka Lemon oder ein Aperol Spritz.
0: Ich nehm,
11: oder ein klassisches Bier aus der Region.
0: Ich nehme Cuba Libre. Das würde ich gerne mal probieren. Und du?
11: Magst du auch was haben?
14: Ich nehme Gin Tonic, glaube ich.
11: Also einmal Gin Tonic, einmal Cuba Libre. Das kriegen wir hin.
0: Super. Ich habe gehört, wirklich viele aus Frankfurt kommen auch hier hin. Ist das, weil du Frankfurter bist?
10: Ich glaube schon, ja.
0: Ja.
10: Dadurch, dass ich natürlich mit vielen Frankfurtern auf Facebook befreundet bin, eigentlich ist Social Media jetzt nicht so der Killer, aber ja, das hat richtig viel gebracht.
0: Und der Platz ist ein bisschen anders, so was so Regeln und so weiter angeht, glaube ich, ne?
10: Wer hat dir das denn erzählt?
0: Ja, hab ich schon gehört. Also ihr unterscheidet euch ja von anderen Plätzen. Was ist so euer Konzept?
10: Also ich sag dir ganz ehrlich, wir haben das angefangen, weil wir das halt, weil es Spaß macht und es kommen viele Freunde, wie gesagt, die Frankfurter auch, und dann macht es noch viel mehr Spaß. Du arbeitest auf einmal mit Freunden. Ich habe die vorher kaum gesehen.
0: Okay.
10: Aber ansonsten Konzepte, naja, wir haben keine Plätze, die so fest sind. Nur wenn es voll wird, dann gucke ich, dass ich die Leute alle auf die Plätze fahre. Ansonsten hast du viel Platz hier.
0: Super. Ich nehme mir hier mal einen aus der Mitte. Luki, Prost.
10: Ja,
0: Prost.
10: Auf euch.
0: Schön, auf
10: dass
0: euch
10: ihr da
0: hier
10: seid.
0: Ja.
10: Ich freue mich.
14: Dann gucken wir mal.
0: Mhm. Prost. Die Dinger werden auch immer cooler. Ne? Noch nie im Dachzelt geschlafen. Ne? Schon, ne?
14: Einmal im Schwarzwald. Könnt ihr euch angucken. Ja. ARD Mediathek.
0: Das ist irgendwie cool. Guck mal, Camping and Beer, that's why I'm here.
14: Ja, ein guter, der Mann, der gefällt mir. Oder die Frau, wer auch immer.
0: Oh, was ist das denn hier? Hä?
14: Der ist sehr kompakt.
0: Ist das deiner?
15: Ja, meiner.
0: Grüß dich, der Friso, hi.
15: Grüß dich, ich bin Volker.
14: Servus,
0: moin,
14: Lukas,
0: Volker.
14: Gute.
15: Lukas, ach, schön.
0: Grüß dich. Was ist das? Also das ist ja...
14: Schlafen kann man nicht drin, oder?
0: Wie lang ist denn das? 1,20?
15: 1,50.
0: 1,50, okay.
15: Ist eine kleine Wohnstube. Mit allem Schnickschnack.
0: Das heißt, wo schläfst du?
15: Im Auto, im Bus.
0: Zeig mal, erstmal fangen wir damit mal an. Das gibt's ja gar nicht. Eine Wohnstube. Guck, oh, das ist aber gemütlich hier bei dir.
15: Da habe ich eine Nasszelle.
0: Ach, du hast ein richtiges Klo da hinten drin.
15: Mit Spiegel, mit 5 Liter Frischwasser.
14: Und das in dem kleinen Auto.
0: So, und jetzt hast du dir noch ein...
15: Das war eine Challenge hier für den Gardasee.
0: Ja.
15: Weil ich Silvester am Gardasee verbracht habe und wollte was haben. Ne.
0: Damit du ein bisschen mehr Platz hast.
15: Ja, auch wegen dem Wetter.
0: Okay.
15: Weil ich auch nicht wusste, wie wird das Wetter dort. Und da habe ich gedacht, baust du einen Einsatz.
0: Zeig mal. Das ist ja irre.
15: Das ist, der
0: vor allem, wenn du das zumachst, sieht es ja aus wie ein normaler Anhänger. Ne?
15: Das ist normaler Anhänger.
14: Wieso guckt ihr das an?
0: Darf ich da mal reingehen?
15: Du darfst gerne.
0: Kommst du mit?
14: Das hat man noch nicht gesehen.
15: Wenn wir beide reinpassen. Also ich habe schon mal, alleine habe ich ihn gerne getestet.
0: Ja, komm, dann testen wir jetzt auf uns zwei, drei. Das ist ja total genial. Hast du das wie mit Kaffeemaschine? Hier wird
15: die
0: auch
15: nehme
0: gekocht?
15: Ich mit. Ja, hier wird auch gekocht. Ich habe hier noch einen Tisch im Notfall, wo ein Herd
0: draufstehen kann. Abends guckst du ein bisschen Fernsehen hier?
15: Ja, Internet.
0: Internet auch?
15: Hier kann man sich aufhalten und unten ist die Kühlbox.
0: Kühlbox auch noch? Aber du, wir können hier gut zu zweit drin sitzen.
15: Wir könnten uns aufhalten, wenn es schlecht Wetter ist.
0: Ja, und im Sitzen könnte man auch schlafen. Aber es ist sehr gemütlich.
15: Du kannst die Beine hochlegen, also kannst du es dir bequem
0: komm,
15: machen.
0: Komm, ich mach mal die Beine.
14: Schlafen,
0: ich mach die Beine hoch, hat er gesagt. So.
15: Alleine ist schon schön, ja.
0: Bist du viel schlafen unterwegs?
15: Geht eigentlich.
0: Ja?
15: Das ist jetzt ein bisschen, ja.
0: Alleine unterwegs, oder?
15: Mit meiner Frau vorher, aber die ist leider verstorben.
0: Oh, das tut mir leid, okay.
15: Deswegen habe ich mir dies gebaut noch. Ja, nee. Sonst waren wir mit dem Bus unterwegs. Schön. Ja, aber oh,
14: unser Beileid.
15: Danke. Es ist, so, es ist knapp 2 Jahre her. Aber gut, wir waren viel am Gardasee und das war die Challenge. Mal am Gardasee Silvester feiern.
0: Ist das jetzt dann sehr blöd, wenn man jetzt allein... Also, natürlich,
15: ja, nach 46 Jahren, ja. Ist schon... verrückt. Und das habe ich mir halt gebaut, um auch ein bisschen da mal runterkommen. Anderes. Ich habe angefangen, ich habe es wieder zerlegt, habe gedacht, das baust du nicht, ist Blödsinn. Und dann auf einmal habe ich gedacht, du baust es doch. Und dann ist es halt Wirklichkeit geworden.
0: Ich finde
15: es
0: gut
14: gemacht.
15: Und jetzt,
14: richtige Entscheidung.
15: Ja, ich, minimalistisch aber auch.
0: Wo kommst du her?
15: Ich komme aus Thüringen, Fürnau.
0: Ah, okay. Da studiert in Weimar.
15: Ah ja.
0: Sehr schön, sehr schön in Thüringen.
15: Sehr schön.
0: Ja. Also du bist auf jeden Fall ein sehr, sehr sympathischer Mensch.
15: Ja, vielen, vielen ich versuch's. Dank. Ja, und schön, dass ihr da wart. Aber ich würde ab eine Bitte. Mein Mal signieren.
0: Machen wir gerne.
15: Ich gucke eure Sendung super gerne, weil ja, Ihr seid so kurzweilig. Weißt ja. du, du hältst dich nie lange auf.
0: Langweilig
15: du gehst weiter. Nicht,
0: nur kurzweilig.
15: Nein, aber ihr seid interessant. Da. Das ja. macht Spaß.
0: Dankeschön.
14: Das tut auch uns gut.
0: Ja, das geht ja runter wie Öl, sag mal.
14: Ja.
15: Ich habe zwar nicht mitgerechnet, dass ihr kommt, aber ich wollte gerne eine Unterschrift von
0: ja, euch. Gerne. So. Das ist aber jetzt sehr groß geworden.
15: Sehr schön.
0: Ist nicht zu groß?
15: Nein, gar nicht.
0: Dankeschön. Vielen, vielen Dank, Dankeschön, mein Lieber. Mein Lieber.
15: Ja. Super. Ja. Super. Schön, dass ihr da wart.
14: Ja, gute Zeit, mein Lieber. Gute
15: ja,
14: Zeit.
15: Euch auch.
0: So, ihr Lieben. Das ist mal ein Feuerchen. So wird gekämmt. Das war irgendwie, fand ich wirklich eine ganz besondere Folge. Wir hatten sehr, sehr viele coole Menschen und besondere Plätze. Wir waren ja oben in Nordhessen, Campingplatz Wesertal. Sehr schön, bisschen kleiner, gemütlich gelegen. Sehr nette Leute auch. Und dann sind wir jetzt natürlich runtergefahren in den Spessart hier zum Campingplatz Mein Glück. Großer Campingplatz, tolle Lage, wirklich richtig, richtig schick. Und dann natürlich hier die Camper Days. Das Treffen gibt es zweimal im Jahr. Also wenn ihr Bock habt, dann würde ich sagen, kommt einfach mal vorbei, oder? Wie war es für dich, Luki?
14: Oh, mega, es war, Leute, es war der Hammer. Guckt euch das an, schön, direkt ja. am Main. Wir machen weiter. Wir machen schön, dass ihr dabei wart.
0: Ja.
12: Aber da ist ja der Friso.
0: Ja.
12: Friso, was machst du hier?
0: Ja.
12: Hey, du bist doch auch Musiker, oder?
0: Bisschen.
12: Wie sieht's denn aus? Hast du Bock vom Main machen?
0: Können wir machen, oder, Leute?
12: Ich habe so ein Moderationsmikrofon habe ich hier.
0: Ja, cool. Bist du schon öfter hier gewesen?
13: Ja, das ist jetzt das. Ich habe ein Mikro.
0: Du hast. Bist du schon öfter hier gewesen?
13: Ja, das ist jetzt das dritte Mal.
0: Okay. Ja. Ja. Was wollen wir machen?
13: Lagerfeuermucke.
0: Lagerfeuermucke. Könnt ihr Country Roads?
13: Natürlich.
0: Ja, cool.
13: Ja dann.
0: Auf geht's.
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2: Ich bin eine vielbeschäftigte Frau. Deshalb ist es sehr wichtig, dass ich meine Zeit sinnvoll nutze. Zweimal pro Woche bin ich hier im Gym abends mit einem Trainer. Heute mache ich nur ein entspanntes Training.

0: I'm having furniture delivered today.
1: Heute bekomme ich neue Möbel, deshalb habe ich mir freigenommen.
0: Hello, David.
2: Ja, ich bin's.
0: Hi David, it's Nicola.
1: Hallo David, hier ist Nicola. Ein paar Leute kommen runter, um dir beim Aufzug zu helfen und die Möbel hochzubringen.
2: Perfekt, super.
1: Okay, sie sind gleich da.
3: Thank you.
2: Danke.
0: Okay, thank you. Bye.
3: Bye-bye.

0: Ich habe noch ein paar Dinge für die Wohnung gekauft. Ein Beistelltisch, ein Spiegel für darüber, ein Spiegel für Schlafzimmer und zwei kleine Stühle. Damit fühlt sich die Wohnung fertig an. Der Spiegel, wir müssen, ja, aber können wir zuerst den Tisch hinstellen? Ich liebe die Farbe, die Form, das Design, die Wirkung. Aber leider wackeln sie.
1: Man kann es anpassen. Vielleicht liegt es ja hieran.
0: Ich merke, dass ich häufig Verantwortung für Dinge übernehme und sie auch kontrollieren will. Wow, das sieht so gut aus.
1: Ich hoffe, alles ist gut.
0: Vielen Dank für die tolle Arbeit. Das war super gut. Danke.
2: Yay, new furniture!
0: Yay, yeah, neue Möbel!
3: On an everyday basis, I'm making decisions.
0: Im Alltag priorisiere ich oft meine Arbeit. Aber im Großen und Ganzen glaube ich, dass ich die richtigen Entscheidungen treffe bei den großen Entscheidungen.
4: Hey, honey, how are you?
0: Hey, Schatz, wie geht's dir?
4: Gut.
0: Oh, es ist so schön, dich zu sehen. Und ich bin aufgeregt. Heute Morgen kamen meine restlichen Möbel.
4: Oh, echt?
0: Ich habe mir frei genommen und die Möbel wurden geliefert. Ich gebe dir eine kleine Tour, okay?
4: Ja, zeig mal.
0: Wir haben Kissen für das Sofa.
4: Okay, sehr schön.
0: Und einen richtig süßen Fußhocker. Siehst du ihn?
4: Oh, der ist wirklich schön.
0: Siehst du die kleinen goldenen Sprenkel?
4: Ja, sehr cool.
0: Ja, sieht toll aus. Einige Dinge habe ich schon immer priorisiert. Wenn ich für meine Familie da sein muss, nehme ich mir die Zeit.
4: Es sieht langsam richtig schön aus. Und ich freue mich, dass du glücklich damit bist.
0: Okay.
4: Cool.
0: Okay. Gut. Ich melde mich bald wieder, Schatz. Hab dich lieb. Es ist hart, wenn man 18 Jahre mit jemandem zusammengelebt hat und sie dann plötzlich nicht mehr jeden Tag sieht. Aber wir schaffen es mit den Videocalls. Und ich war gerade wieder in den USA und konnte Zeit mit ihnen verbringen.

0: Ich kann das Gefühl echt nicht beschreiben. Es war so schlimm. Ich habe hier 5 Stunden gesessen und nur geweint und meinen Hund vermisst. Ich vermisse sie immer noch. Natürlich.
1: But the story about Mala is that last Thursday.
0: Die Story ist die, dass die Stadtpolizei letzten Donnerstag gekommen ist und Malas Papiere gecheckt hat. Die Tollwutimpfung war nicht aktuell. Die war vor drei Monaten abgelaufen. Und deswegen haben sie mitgenommen. Und jetzt muss sie 21 Tage in Quarantäne bleiben.
1: She have to stay 21 days in quarantine.
0: Ich will mir nicht vorstellen, was sie jetzt gerade fühlt. Heute ist Tag 5. Sie ist alles für mich. Ich weiß nicht mal mehr, wohin ich laufen soll. Ich fühle mich einfach allein. Sehr allein. Ich habe niemanden, mit dem ich sprechen kann.
1: Ja, das ist das.
0: So viele Menschen sind einfach an mir vorbeigegangen. Aber einer ist stehen geblieben, hat mit mir geredet, hat mich sogar umarmt. Ich kannte ihn dafür überhaupt nicht. Neuer Stil heute. Total anders.
2: Wir haben gute Nachrichten wegen deinem Hund. Der Arzt meinte, wahrscheinlich kümmert man sich. Du musst dir also keine Sorgen wegen der Impfung oder so machen.
0: Okay, wow, danke.
2: Ich bin total erleichtert, aber selbst wenn sie Geld wollten, hätten wir es bezahlt.
1: Danke.
2: Du musst uns nicht danken.
0: Doch, das muss ich.
2: Eigentlich traurig, weißt du? Jeden Tag gehen Hunderte an dir vorbei, schauen dich nicht einmal an, behandeln dich nicht wie einen Menschen. Wir versuchen einfach nur das Richtige zu tun. Du bekommst sie zurück, okay?
0: Danke, nein, wirklich danke. Pass auf dich auf und bis bald. Ich wollte eigentlich nur 4 Tage hier bleiben, jetzt sind es schon verfickte 3,5 Monate. Und mein Hund ist weg, weil die Polizei ihn mir abgenommen hat. Diese Stadt ist schon mit Hund sehr gefährlich. Ohne Hund ist sie wahnsinnig gefährlich. Ich wurde schon 3-mal verprügelt. Einfach nur, weil sie es konnten. Ohne Hund bist du ein leichteres Ziel. Ich schlafe ein mit der Angst, dass etwas passiert. Ich halte meinen Gürtel im Schlafsack als Waffe.
3: Aufstieg in Fahrtrichtung rechts.
4: Ich bin gestresst, weil das Bahn ausgefallen ist und ich verspätet jetzt auf der Arbeit ankomme. Was für ein unnötiges Stress.
5: Das ist einfach wieder.
4: Ja.
5: Scheiße, das war.
4: Hallo.
5: Ja, alles gut?
4: Ja. Hi.
5: Wie geht's dir?
4: Ich muss mich schnell einloggen. Ich arbeite jetzt seit 2 Monaten in Silbergold. Das ist ein kleiner Techno-Club in Frankfurt. So. Ich nehme die Jacken, hänge sie an den Bügel und dann hängen sie kurz hier, um dann das nächste Jacke da drauf stellen und dann leichter ist es reinzubringen und spare mir ein Zelt hin und her.
6: Hey Jungs, ich bin krankgeschrieben, gell? Geht gar nicht.
4: Ja, dann das macht 4 €. Ich opfere meine Nacht und meinen Schlaf für den Arbeit, aber auf der Arbeit fühle ich mich wohler, weil ich sein kann. Als ich in einem Restaurant gearbeitet hatte, es gab diese Erwartung, schick auszusehen und nicht allzu aufzufallen. Das war anstrengend. Du hast pro Glas 1 Euro Pfand. Du bist energetisch, es ist voll, du hast etwas zu tun. Ich kann eine Nachtschicht gut durchhalten, weil ich gerne auch selber feiern gehe am Wochenende. Und statt sozusagen zu tanzen, arbeite ich. Und ich finde es irgendwie passend.
7: Hey, magst du was essen?
4: Ja, ich nehme auch eine Margarita einfach.
7: Margarita, okay.
4: Ja. Ich finde, gegen Ende, wo viele Leute betrunken sind, die ganze Zeit dich zulabern, das ist dann richtig unangenehm. Ich warte, dass es jetzt langsam zu Ende geht.

0: Kantor in einer Synagoge in Frankfurt zu sein, das ist eine Riesensache. Ich bin der Vorsänger der Gemeinde.
1: Dann komme ich langsam. Und dann mache ich ein bisschen runter.

0: Frankfurt ist eine große Gemeinde, eine Bühne für mich und deswegen eine Chance, mich weiterzuentwickeln. Als Kantor und in meiner Gesangskarriere.
1: Ich liebe seine Stimme. Und das ist ein Grund, warum ich hier bin.

0: I came here to Germany.
1: Ich bin wegen Menachem nach Deutschland gekommen. Kantor zu sein und zu singen ist sein Traum. Er liebt es einfach. Und hier hat er die Plattform dafür bekommen.
0: And this was the platform that he could use to do it.
2: Wir wohnen jetzt schon seit 3 Monaten in Frankfurt. Ich bin froh, hier zu sein. Es fühlt sich gut an. Aber richtig angekommen sind wir noch nicht.
1: Hier in Frankfurt habe ich tatsächlich noch keine Freundin gefunden. Stell dich hier hin. Ein bisschen zur Seite. Es ist schwierig für mich, weil ich eine junge Mama bin und die Mütter hier eher älter sind. Es klappt schon, langsam. Aber man muss wirklich in eine Freundschaft investieren. Ich habe manchmal ziemlich Heimweh, ja. Ich bin so weit weg von meinen Schwestern, meiner Mama, meinem Papa. Das ist schwer. Moment.
0: Sorry.
1: Das ist sehr emotional.

0: Like sometimes he feels bad.
1: Manchmal fühlt er sich schlecht, weil ich für ihn hergekommen bin. Aber ich habe es auch für mich gemacht, weil wir gemeinsam wachsen.

0: meine Wohnsituation jetzt ist, dass ich in Gießen wohne mit meiner Mutter in der Wohnung, wo wir jetzt seit 6 oder 7 Jahren wohnen. Meine Geschwister sind durch Zeit immer ausgezogen und jetzt bin ich der Jüngste, der noch zu Hause ist, der hoffentlich bald fliegen kann. Zu meiner Mutter habe ich eine sehr besondere Beziehung. Wir waren nicht immer in angenehmen Situationen oder schwierige Situationen und sie hat mir Hoffnung beigebracht.
1: Martin! Sopane!
2: Frühstück!
3: Hallo Mia!
4: Ich komme!
1: Martin ist ein besonderer Mensch. Ist immer lieb und nett mit allen Menschen. Auch immer mit Kunst, zum Beispiel mit
2: Ich will sagen, dass du mit Stoffen gearbeitet hast und gestrickt hast.
0: Ich habe genäht und gestrickt. Ich denke, ich habe sogar ein Bild davon. Als wir auf dem Weg nach Deutschland waren, hat jemand mich fotografiert, der ich dann durch ein Magazin gefunden habe, so vor 11 Jahren mittlerweile. Wir sind religiöse Flüchtlinge. Meine Familie sind Christen und in Iran, du darfst kein Christ sein. Wir sind 15 Tage lang zu Fuß, aber man hat Zug oder Busse und Taxis oder so manchmal genommen. Wir wurden nach Dresden aufgeteilt. Da haben wir rassistische Anschläge erlebt in Flüchtlingsheim in einer Regelmäßigkeit, weshalb wir dann uns entschieden haben, okay, hier ist nicht für uns sicher, weshalb wir dann selbst entschieden haben, nach Gießen zu kommen.
2: Wohin gehst du?
4: Zur Hochschule.
0: Ich studiere Kunst an der HFG Offenbach. Ich wohne noch nicht in Frankfurt oder Offenbach, weil ich auch einfach finanziell nicht die Unterstützung habe, die viele meiner Mitstudenten haben, die einfach entscheiden können und umziehen können.
4: Tschüss.
2: Tschüss. Gott sei mit dir.
0: Ich würde gerne alleine wohnen, in einem kleinen Einzel- oder Zwei-Zimmer-Wohnung. Ich weiß nicht, ob das realistisch ist überhaupt in Frankfurt oder Offenbach zurzeit. Mal schauen, wo der Wind mich hinführt.

0: Ciao.
1: Heute holen wir meine Hündin ab, nachdem sie fast einen Monat nicht bei mir war. Mein Freund fährt mich, weil ich nicht mal weiß, wo sie ist. Er hat alles organisiert. Das ist ein sehr kleines Auto. Es ist echt klein. Du siehst süß aus in dem Auto.
2: Stimmt, es ist echt klein. Wie geht's dir?
1: Wie geht's dir?
2: Freust du dich, dass du Mala wiederbekommst?
1: Ja, ich kann's kaum erwarten.
3: Man sollte sich mehr dafür einsetzen, für die Leute, die um einen rumleben. Weil schlussendlich jeder Mensch, der da sitzen würde, würde sich genauso wünschen, dass jemand stehen bleibt und hilft. Es war schon kompliziert, weil die Nummer, die wir gehabt haben, war nicht die richtige. Der Bericht wurde noch nicht gemacht von der Polizei, was halt alles dann halt gedauert hat. Und ja, dann war es schon anstrengend, das rauszufinden, aber schlussendlich haben wir es ja dann doch geschafft.
4: Tierschutzverein Frankfurt am Main, Fechenheim. Halbe Stunde brauchen wir. Halleluja. Aber der da. Ich hasse Frankfurt. Der Verkehr hier ist so zum Kotzen.
1: Ich freue mich sehr, sehr, meinen Hund zu sehen.
2: Wir sollten fast da sein.
5: Hier
2: ist es. Wo parke ich?
1: Du sprichst, weil die verstehen kein Englisch.
2: Lass zumachen.

0: Maler. Hi.
1: Hi.
0: Hey. Hey. Hey. Hey. Hey. Oh. Noch einmal.

0: Ich renne immer bis hier, um zu schauen, ob der Bus angekommen ist. Und dann kann ich die Geschwindigkeit anpassen.
1: Ich bin insgesamt 1,5 bis 2 Stunden unterwegs. Ich investiere schon sehr viel Zeit im Pendeln. Ich fahre seit 2 Jahren mittlerweile, also pendle seit 2 Jahren mit der Bahn. Und es wird eigentlich immer schlimmer und schlimmer, weil ich einfach genervt bin von Deutsche Bahn. Es ist zu viel Verspätung und zu viel Lebenszeit, die ich in der Bahn verbringe.
2: RB 41 nach Frankfurt am Main Hauptbahnhof. In Kürze erreichen wir Ostheim bei Butzbach.
1: Weil ich auch viel Zeit habe, schreibe ich auch ab und zu Tagebucheinträge wie diese. Bahnfahren ist wie Reiten. Reiten auf den Schienen. Vorbei an fliehenden Feldern. Gedanken huschen wie Schatten zwischen den Fusten. Die Welt ein flimmendes Fenster. Haltstellen wie Hürden. Jeder Halt ein Schlag. Jedes Loslassen ein Sprung ins Weite. Frankfurter Hauptbahnhof ist ein Ort, wo viele Menschen zusammenkommen. Du siehst von den Obdachlosen bis zum Politikern oder Bankern, alle sind in den Zeitraum auf einmal in diese Stelle. Das ist für mich ein interessanter Ort.

0: Aber ich würde nicht selber lange Zeit dort verbringen wollen. Ich bin auch jemand, der gerne da schnell vorbeigeht.
1: Orthodox zu sein ist nicht nur Pflicht. Es ist ein Teil des Lebens. Es ist ein Teil von mir. Nichts Äußerliches oder etwas, mit dem ich hadern muss. Im Gegenteil, es ist etwas, mit dem ich lebe und durch das ich gehe und durch das ich die Welt sehe. Ich lebe streng religiös. So bin ich aufgewachsen. Wir sind eine Familie. Ich bin Menachem, meine Frau heißt Shirel. Und das sind unsere drei Kinder.
2: Ariel Leib, Josef Yitzchak und Jonathan Chaim.

0: Okay, Bo. Bo, le po.
1: Okay, kommt her.
2: It's a normal household.
1: Wir haben einen ganz normalen Haushalt, aber ein paar Dinge sind anders.
2: So, it looks like a normal kitchen, but this kitchen is a kosher kitchen.
1: Das hier ist eine koschere Küche. Wir trennen Milch und Fleisch und benutzen nur koschere Zutaten. Ich habe also auch getrennte Küchenutensilien. Wir kochen und servieren Milch und Fleisch nicht zusammen. Und auch das Geschirr ist getrennt. Hier ist das Fleischgeschirr. Und hier in diesem kleinen Chaos ist das für Milch.
2: This is the milk.
1: Und der Ofen ist auch nur für Fleisch.

0: Für Schabbat haben wir auch besondere Sachen, weil wir dann nicht kochen dürfen. Ich hole mal die Platte. Ich kann sie anmachen und einfach anlassen. Sie bleibt den ganzen Schabbat heiß. Also 24 Stunden bleibt das Essen warm. Das ist richtig gut. Jede Woche am Schabbat darf man keine elektronischen Geräte benutzen, wie das Handy, Licht an- und ausschalten oder zum Beispiel kochen. Der hier ist sehr gut. Er hat einen Schabbat-Modus. Man wählt einfach diesen Modus und wenn ich zumache, ist das Licht aus und wenn ich aufmache, geht kein Licht an. So kann man ihn am Schabbat benutzen. Als streng religiöse Juden haben wir mehr Regeln. Aber so fühle ich mich wohl in der Verbindung mit Gott. Auch das Schlafzimmer ist etwas besonders in unserem Haus. Das sind eigentlich zwei Betten, die man hier sieht. Es gibt eine Zeit im Monat, in der wir die Betten trennen müssen. Wenn eine Frau blutet, darf sie ihren Mann nicht berühren. Dadurch vermissen wir uns und das schafft dann mehr Leidenschaft und Dynamik in der Beziehung. Aber es ist auch sehr, sehr schwer. Besonders nach der Geburt zum Beispiel. Das war sehr emotional, wie es eben nach einer Geburt ist. Und ich durfte nicht umarmt werden, bekam nicht diese Nähe. Die anderen Frauen dann mit ihren Männern zu sehen, das war hart. Aber wir machen es trotzdem so.
1: Es ist für mich ein Prozess auszuziehen, weil das ist die einzige Familie, die ich habe.
0: Nicht jeder mag uns. Das ist Teil unseres Lebens. Wir müssen immer vorsichtig sein, wohin wir gehen. Immer wachsam sein.
2: Ich habe lange Zeit in Frankfurt gelebt. 20 Jahre war ich weg und jetzt bin ich wieder zurück.

0: mir geht so das Herz auf. Dann bist du wieder daheim.
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4: Ja, willkommen. Dann machen wir es uns erstmal bequem.
5: Vera Willenweber und Manon Garcia, zwei Pilotinnen, ein Ziel. Langstrecke fliegen im A330.
6: Wir machen gerade eine Umschulung vom 320 auf den 330.
5: Sie haben die Lizenz für den kleinen Airbus. Jetzt wollen sie den großen fliegen.
7: Das ist eine ganz andere Dimension als der 320. Doppelt so lang, doppelt so breit, dreifaches Gewicht.
5: 4 Monate Training mit Simulator.
8: Oh, Engine 1, pull down.
9: Mayday, Mayday, Mayday, Ocean 113.
5: Mit viel Theorie.
6: Also die Bücher haben insgesamt mehrere tausend Seiten.
5: Und Praxis. Im Nacken der Prüfer.
10: Ich schaue mir das dann so an, wie es gemacht werden soll, ne?
5: Schwere Gewitter auf der Route. Prüfung mit Verspätung.
11: 23.48 Uhr. Der wird immer schlimmer.
5: Und Reifenpanne.
12: Der sieht ein bisschen anders aus als die anderen Reifen.
5: Checkflug mit Rückenwind.
13: Schaffst du das, das Speed zu halten?
14: 1000.
5: Werden sie ihre Tests bestehen?
15: Take off.
5: Zwei Pilotinnen, ein Ziel. Langstrecke fliegen. Die Zentrale der Discover Airline in Frankfurt.
4: Auch ein Kaffee?
10: Nein, Kaffee nicht mehr.
4: Nicht mehr?
5: Ein wichtiger Tag heute für Pilotin Vera Willenweber.
4: Heute ist mein Checkflug, mein letzter. Und dann bin ich hoffentlich frei und kann selber fliegen, alleine, ohne Aufpasser.
16: Wie fühlst du dich?
4: Ein bisschen aufgeregt. Man weiß ja immer nicht so, was zwischendurch passiert, wie das Wetter ist, ob irgendwas Technisches ist, aber ich freue mich.
5: Vera Willenweber und Kollegin Manon Garcia sind neu bei Discover. Sie mussten die Airline wechseln, um größere Flugzeuge zu fliegen. Seit Wochen trainieren sie für ihren Traum und haben schon viel geschafft.
6: Wir machen gerade eine Umschulung vom 320 auf den 330.
4: Wir sind auch ein Team im Simulator. Wir machen den Simulator zusammen.
17: You have control.
11: I have control. Autopilot One fliegt.
4: In der Ausbildung ist der Simulator immer das Anspruchsvollste, wo man viel Stress erlebt, viel Notfälle üben muss.
8: Oh, Engine One, spool down.
18: Piloten, so Cabin Crews, müssen bei diesem Type-Specific Training aus Originalhöhe einmal gesprungen sein und gerutscht sein. Fantastisch. Vielen Dank.
19: Dann haben wir uns hier versammelt, um den Skill-Test zu machen.
4: Genau.
19: Mit Glanz und Gloria bestanden. Haben sie wirklich sehr gut gemacht.
6: Gut siehst du aus. Sehr schön. Aha, ja, danke schön.
5: Fehlt nur noch der Checkflug, die letzte Prüfung.
4: Ja.
5: Vera ist schon Kapitänin.
4: Ich hatte ja Glück, dass ich ganz frisch oder ganz jung Kapitän schon wurde bei der City Line. Ich bin, glaube ich, schon mit 26 Kapitän gewesen. Und daher.
5: Bei der Lufthansa-Tochter Cityline ist sie A320 geflogen, davor A340 und Bombardier C&R. Sowie den kleinen Afrojet. Den A330 von Discover durfte sie auch schon fliegen, aber nur mit Ausbilder.
4: Es waren gar nicht Flugstunden, sondern Legs, also Flüge. Es waren 12 Flüge plus 2 der Line-Check jetzt. Also ich war einmal in Afrika und dann Amerika. Man muss beides einmal gemacht haben und dann und der Rest war auch nach Amerika. Und einmal Mallorca hin und her. Das war kurz und knackig.
5: Jetzt fehlt nur noch die entscheidende letzte Prüfung. Der Checkflug mit Trainer. Und er hat die Lizenz zum Prüfen.
10: Genau, ich bin der Prüfer. Ja, ja, genau.
5: Endet für Vera heute die Umschulung nach 4 Monaten?
10: Ich schaue mir halt heute an, dass die Ausbildung gut gelaufen ist, dass die Procedures, die Verfahrensweisen, die Sicherheitsvorschriften, die Gesetze in dem Sinne alle eingehalten werden, wie sie im Buch stehen. Und dass wir dann die Vera in den normalen Liniendienst entlassen können.
5: Philipp Röder ist Ausbildungskapitän und heute Beobachter. Fliegen müssen die beiden, Vera und ihr Kollege First Officer Markus Offermann. Für ihn interessiert sich der Prüfer heute nicht. Er hat Vera im Fokus.
10: Die Vera ist heute Pilot in Command. Ja? Das ist ihr erster Flug, wo sie mit ihrer Unterschrift gerade stehen muss. Ja? Genau.
4: Das sollte ich mir noch mal überlegen. Noch kann ich hier raus.
5: Apropos raus. Vera fliegt heute nach Afrika.
4: Die sind alle gut. Bisher war es der Trainer, der die Verantwortung hatte. Das war zum Beispiel am Boden beim Startabbruch, dass beide das ausrufen dürfen. Und jetzt ist es so, dass der Kapitän das ausruft. Und das sind so ein paar. Oder wenn irgendwas ist, muss ich die Report schreiben.
10: Genau.
4: Und ja, wenn irgendwas wäre, müsste auch ich vor Gericht gerade stehen. Das ist dann der große Unterschied.
14: Ja, genau.
5: Auch für ihre Kollegen in der Kabine ist Vera verantwortlich, inklusive Wohlbefinden.
4: Bestechung für die Crew.
5: Schokolade für die gute Laune. Tradition auf besonderen Flügen wie heute.
4: Ja, willkommen zum Windhoek. Heute Abend. Flugzeit 9 Stunden 40. Wir sind vor der Zeit da, haben allerdings einen Slot hier. Der ist momentan 2 Stunden fast später.
10: Uff.
4: Also nicht ganz mit Rollen noch, aber ich sag mal 1/3 Stunden später. Das liegt an dem Wetter über den Alpen. Da stehen noch Gewitter. Wir sind aber dran, dass wir meistens verbessert sich das. Also ich denke, der wird noch angepasst werden.
5: Ein Slot ist eine genaue Uhrzeit, wann ein Flugzeug starten darf. Vergeben werden Slots von Eurocontrol in Brüssel. Die Lotsen überwachen den Flugverkehr in Europa und damit auch über den Alpen. Wird ein Slot für einen Flieger aus Frankfurt vergeben, informiert Eurocontrol die deutsche Flugsicherung in Langen.
16: Hallo?
5: Und den Tower. Die melden den Slot, die Startzeit, an die Piloten. Heute an Vera.
4: So. Jetzt geht's los. Wunderbar. Alle da?
20: Ja.
4: Super.
5: Slot hin oder her. Vera freut sich auf ihren Checkflug. Hauptsache, sie starten vor 23 Uhr. Dann wäre Nachtflugverbot und ihre Prüfung müssten sie verschieben.
4: Das haben wir gerade erfahren, der Slot hat sich noch verschlechtert. Aber wir arbeiten dran.
16: Ihr kommt noch vorher raus?
4: Ja, das müssen wir klären. Momentan ist der Slot zu spät eigentlich. Aber das klären wir noch.
16: Okay. Das würde heißen, hier bleiben.
4: Ja, ich denke nicht. Also wegen Wetter werden die uns, glaube ich, nicht am Boden lassen. Das ist ja nicht von uns verschuldet worden. Aber ich hoffe mal, dass er sich noch verbessert.
5: Airlines können eine Sondererlaubnis beantragen für einen Start nach 23 Uhr. Vorausgesetzt, sie sind nicht schuld an der Verspätung. Diese Erlaubnis möchte Vera und ruft ihre Kollegen im Flugbetrieb an.
4: Schauen wir mal.
5: Schließlich möchten 230 Passagiere in den Urlaub und Vera ihren Checkflug bestehen.
4: Okay, weil der war eben sogar noch später, dass wir erst nach 23 Uhr raus können. Und das ist ja eigentlich nach Schließung, ne?
5: Kommen Sie heute noch weg? Was sagen die Kollegen vom Flugbetrieb?
4: Sie arbeiten dran. Und sie sagen, aber heute sind unsere Chancen gut, dass wir auch nach 23 Uhr noch starten dürfen, weil das ja Wetter ist und nicht selbst verschuldet.
5: Doch gute Chancen sind keine Garantie, sagt Vera, die heute Morgen noch mit Kollegin Manon telefoniert hat.
4: Sie haben mir noch viel Glück gewünscht. Ja. Und bei ihr geht es ja jetzt auch bald los, zum Glück. Erstmal mit Simulator noch mal und dann geht das hoffentlich zügig bei ihr auch durch.
16: Drücken wir die Daumen.
4: Ja.
5: Manon ist heute Morgen nach Mallorca gestartet. Einer ihrer letzten Flüge vor der Prüfung, dem Checkflug, den sie auch mit Ausbildungskapitän Philipp Röder haben wird.
4: Genau, perfekt. Ja. Ich gebe erstmal meine Bestechung ab, bevor sie geschmolzen ist.
16: Oh, schön.
4: Ja,
16: danke. Dankeschön.
4: Sehr nett. Ja, willkommen. Dann machen wir es uns erstmal bequem.
5: Vera sitzt natürlich vorne links und im Nacken ihr Prüfer.
10: Ich sitze hier hinten auf dem Observer Seat und wie ich das erwähnt hatte, schaue mir das dann so an, wie es gemacht werden soll. Ne?
5: Vera hat neue Nachrichten von Eurocontrol. Der Slot ist fort.
4: 23.48 Uhr. Der wird immer schlimmer, kann das sein?
17: Hier haben wir ein CTOT 2137.
5: Warum ist ein Flug über die Alpen heute so schwierig?
4: Weil sich da dann alles staut. Für die ganzen Flieger, die Richtung Süden starten, ist der Platz natürlich, der dann zur Verfügung steht, wesentlich geringer als sonst, weil die Gewitter einfach ganz viel Platz einnehmen. Und durch ein Gewitter fliegen ist nicht gut. Deswegen fliegt man drumherum und dann wollen alle drumherum fliegen und dann wird's eng.
5: Die Flugzeuge werden der Reihe nach auf festgelegten Routen per Slot über die Alpen gelotst. Das braucht eben Zeit.
14: Hallo, herzlich willkommen. Hallo. Sie sitzen auf welchem Platz? Ja, dann einmal bei meinem Kollegen rechts.
5: Die Passagiere ahnen noch nichts von der Verspätung. An Bord mehr Koffer als Passagiere, die Kabine fast ausgebucht und im Cockpit landen neue Slots.
4: Er wird besser. Er passt sich der richtigen Zeit langsam an. Wir haben jetzt momentan 22.56 Uhr, das heißt, wir könnten 22.51 Uhr starten. Aber der wird bestimmt noch besser. Das wird. Guten Abend, meine sehr verehrten Damen und Herren. Liebe Kinder, willkommen bei uns an Bord. Ja, wir sind fertig, wir könnten auch jederzeit los, müssen uns allerdings noch ein bisschen gedulden, bis wir hier starten können. Der Grund ist ein sogenannter Slot, das ist eine bestimmte Abflugszeit hier in Frankfurt. Der Grund dafür sind Gewitter über den Alpen. Der Slot war allerdings schon wesentlich schlechter, er wird immer besser. Momentan sieht es so aus, als wenn wir allerdings noch 40 Minuten hier an der Position verweilen müssen, bevor wir den Pushback starten können. Vielen Dank.
5: Doch daraus wird wohl nichts. Der Slot ist hot, sagt Eurocontrol.
4: Der ist ja wieder schlechter.
5: Erst um 23.48 Uhr dürfen sie starten. Das wäre nach Schließung des Flughafens. Sie brauchen schnell eine Sondergenehmigung.
4: Das Slot ist schlechter.
10: Schlechter geworden wieder.
4: Natürlich jetzt nach der Ansage, wie immer.
14: Ja.
5: Alle Passagiere sind an Bord. Vera lässt die Türen schließen. Sie wollen startklar sein, falls es doch noch einen früheren Slot geben sollte. Slots sind sehr dynamisch, können auch sich schnell ändern, sagt sie. Und sie hat recht. Plötzlich dürfen sie doch starten. Doch ein Reifen hinten scheint defekt, sagt der Rampagent. Er informiert Vera. Ein Reifenwechsel würde Stunden dauern. Das wär's dann mit dem Start für heute.
12: Sicherheit geht vor, deswegen gucken wir ganz einfach mal. Wir stellen schnell die Treppe dran und dann kann der Captain runterkommen und mal gucken.
5: Eine Reifenpanne wäre jetzt ganz schlecht. Die Passagiere müssten ins Hotel und morgen fliegen. Und Vera braucht einen neuen Termin für ihren Checkflug. Techniker von Lufthansa kontrollieren den Reifen. Warnsignale gab es keine im Cockpit, sagt Vera. Druck und Reifen sind in Ordnung. Entwarnung. Der Rampagent informiert das Cockpit. Doch der aktuelle Slot, wir ahnen es, ist fort.
12: Ist natürlich übel gelaufen, weil er hat den Slot. Jetzt durch diese Irritation hat er einen Slot verloren. Und der auf dann eine heftige Weise 031. Aber die arbeiten dran, dass der Slot sich verbessert. Kann auch sein, dass es in 5 Minuten losgeht.
5: 0.31 Uhr ist zu spät. Die Reise wäre für heute beendet.
12: So, nimm's doch noch mal ein glückliches Ende.
5: Was ein Hin und Her. Jetzt dürfen sie doch starten. Der Flugbetrieb hat mit Eurocontrol gesprochen. Mit fast 90 Minuten Verspätung beginnt endlich Veras Checkflug.

0: Eine Woche später. Selber Flughafen, selbe Airline. Nur im Cockpit sitzt nicht Vera, sondern Manon. Vera hat ihren Checkflug gemeistert. Und Manon? In wenigen Metern endet ihre letzte Prüfung. Hat auch sie bestanden? Mit ihrem Bruder war sie regelmäßig auf Flugplätzen. Pilotin. Diesen Berufswunsch hatte Manon schon während ihrer Schulzeit. 2020 erhält sie ihre Pilotenlizenz, dann ist Pandemie. 2 Jahre später fliegt sie zum ersten Mal für eine Airline. 3 Jahre lang. Und jetzt ist sie bei Discover.
1: Nach Tampa zufällig?
2: Ja.
1: Ah, ich habe euch gerade gesucht. Manon, hallo. Das ist mein allererster Tag heute.
0: Langstrecke fliegen mit dem A330, ihr großer Traum. Nach Theorie und Training auch auf dem Jumpseat.
1: 8 Flüge habe ich hier gesessen, habe 4 Umläufe mitgemacht. Jetzt rechts vorne auf meinem Lieblingsplatz. Take off.
0: Nach 16 Flügen mit Ausbildern. Nun ihr alles entscheidender Checkflug. 4 Monate Umschulung könnten heute zu Ende sein.
1: Hallo! Die mal aus.
0: An Bord auch Prüfer Philipp Röder.
3: Gut, dann machen wir die alle aus.
1: Die ÖSe sind auch in Limits alles.
3: Dann haben wir's. Herzlichen Glückwunsch.
1: Vielen, vielen
3: Check
1: Dank.
3: To line ist natürlich klar. Und ja, sind wir happy heute Mittag, oder?
1: Ja, sehr happy.
3: Genau.
1: Sehr happy.
3: Wunderbar.
1: Schön, dass es jetzt endlich losgeht.
3: Nee, ich war wirklich, habe ich ja schon oben im Descent, haben wir das ja schon angesprochen. Also bin wirklich happy und hast gut gemacht, super vorbereitet. Und die kleinen Details haben wir ja alle besprochen, was gut, wo es Improvement noch gibt. Aber das ist alles super gelaufen.
1: Schön,
3: von daher. Machst du jetzt mal Seele baumeln lassen, schön runterfahren und guckst, dass du mit den Kolleginnen und Kollegen viel Spaß hast.
1: Es ist schön, jetzt durch zu sein. Training macht zwar auch natürlich Spaß, man fühlt sich auch eigentlich schon wie ein volles Crewmitglied, aber natürlich ist immer der Gedanke dahinter, dass man noch im Training ist und dass man natürlich noch wirklich viel Leistung erbringen möchte und noch viel zu lernen hat. Und jetzt ist einfach schön zu wissen, dass man auf einem Stand ist, wo die Firma sagt, wo die Trainer sagen, hier, sehr schön, so kannst du weitermachen.
0: Vorgestern sind sie nach Amerika gestartet. Heute Nacht der Rückflug.
1: Wir hatten jetzt in Orlando recht viel Wetter. Das ist für Florida ja recht bekannt, dass einfach da im Sommer gegen Abend immer viele Gewitterwolken rumstehen. Da mussten wir drumherum fliegen, auch so ein bisschen natürlich die Turbulenzen vermeiden. Und jetzt gerade in Frankfurt ging es dann doch wirklich sehr schnell hier runter, schnell rein. Dadurch haben wir viel Zeit dann wieder aufholen können. Aber es war dann natürlich auch ein bisschen stressiger oder man hat einfach sehr viel zu tun gehabt. Dann nach 8,5 Stunden Flug durch die Nacht ist das natürlich noch mal eine Herausforderung.
0: Philipp Röder hat jedes Flugmanöver, jede Entscheidung von Manon auf dem Hin- und Rückflug beobachtet.
3: Ich habe eine gute Leistung gesehen. Das hat sich auch bestätigt, was ich an Dokumentation habe von den anderen Trainern. Und deshalb mal jetzt einen Gang runterfahren und einfach mal das hat man ja auch jetzt schon genossen, ja, die Flüge und Umläufe. Aber es ist natürlich jetzt umso schöner. Ein bisschen Druck fällt dann ab und das soll sie einfach mitnehmen und genießen. Und dann wird sie Spaß haben. Es gibt allerhand noch zu erleben.
0: Vera und Manon hatten kaum Zeit zum Reden die letzten Tage. Doch heute ein Muss. Vera möchte natürlich wissen, ob auch Manon bestanden hat.
1: Na, wie geht's dir?
4: Wie war dein Flug?
1: Super, sehr, sehr gut.
4: Wie
1: war dein Flug? Wie war dein Eincheck?
4: Ja, war ein bisschen chaotisch auf dem Hinweg, bis wir mal loskamen. Aber der Rückflug war dafür dann entspannter.
1: Okay, sehr schön. Jetzt sehen wir Eincheck so ein bisschen. Ach ja, noch. Wo bist du denn gerade?
4: Ich bin gerade zu Hause. Ich habe jetzt eben noch mal kurz geschlafen und
1: jetzt einmal ausgeruht. Ach, schön. Freut mich echt sehr, süß gehört zu haben von dir. Und wir sprechen uns dann demnächst mal in Ruhe, okay?
4: Genau.
1: Super. Dann bis dann. Ja, super. Ciao. Dankeschön.
0: Die Umschulung ist für beide beendet. Traumziel erreicht. Am meisten freut sich Manon.
1: Jetzt erstmal auf mein Bett. Und ich bin später noch mit meiner Familie. Da freue ich mich auch wieder sehr drauf. Und ich habe jetzt ein paar Tage frei. Das ist schön. Und dann hoffe ich sehr, dass wir möglichst bald dann Vera und ich auch zusammenfliegen können, dass wir unseren ersten gemeinsamen Flug machen können. Dafür müssen wir beide noch ein paar Stunden sammeln, aber das sollte in den nächsten Monaten funktionieren. Und dann hoffe ich sehr, dass wir uns im Cockpit wiedersehen.
0: Doch bis sie zusammen fliegen dürfen, muss jeder 150 Stunden Flugerfahrung sammeln, ohne Prüfer.
1: Und du erwischst jetzt noch deinen Flieger?
3: Ja, da muss ich jetzt Gas geben. Ja.
0: 3 Monate später. Manon und Vera dürfen endlich zusammenfliegen. Ihr erster gemeinsamer Flug als A330-Pilotinnen auf der Langstrecke.
2: Super, wir stehen auf Charlie 14. Gibt es ein Pushback, wahrscheinlich die Nase nach Westen.
1: Super, perfekt.
2: Super.
1: Dann gehen wir jetzt raus.
0: Manon ist auf dem Weg zum Outside-Check.
1: Also bitte nach. Okay, rufst du Vera vorne an und sagst Bescheid?
5: Ja, nein.
1: Perfekt.
5: Ganz kurz.
0: 14 A330 hat die Airline. Manon darf sie alle fliegen.
1: Ist ein sehr, sehr großer Flieger. Also im Vergleich gerade zum 320 noch mal ganz andere Klasse. Und ich kann es immer noch nicht ganz glauben. Freue mich jedes Mal, wenn ich hier einmal außen rum gehen darf.
0: Dafür hat sie monatelang trainiert. Jetzt ist sie am Ziel ihrer Träume angekommen. Ihr früherer Vogel, der A320, passt hier zweimal rein.
6: Der Flieger hat eine Spannweite von etwas über 60 Metern, ungefähr auch so lang. Das ist jetzt unser 300er Modell, das heißt ein bisschen länger als unsere 200er. Und ja, damit fast doppelt so lang, doppelt so breit, fast wie der 320 und fast das Dreifache oder über das Dreifache Startgewicht. Das ist nochmal eine ganz andere Hausnummer.
0: Und macht dreimal so viel Spaß. Spanien, Griechenland, das war gestern. Jetzt nur noch Afrika und Amerika. Das Ziel heute? Tansania, Sansibar. An Bord 290 Passagiere. Ausgebucht. Das heißt auch, der Flieger ist ziemlich schwer.
2: Wir berechnen die Take-off-Daten, die Take-off-Speeds. Wann wir den Start spätestens abbrechen können, zu welcher Geschwindigkeit und wann wir rotieren müssen. Und wie viel Stop-Margin wir dann im Prinzip am Ende noch haben, falls wir den Start abbrechen, ob wir am Ende der Bahn zum Stehen kommen wieder. Was aber immer klappt in Frankfurt.
0: Alexander Korn ist Kabinenchef. Wenn er eins nicht leiden kann an diesem Flieger, dann ist das die Tür vorne links.
7: Ja, manchmal ist es wirklich der Wahnsinn. Cabin Crew, all doors in flight.
8: Guten Abend, meine sehr verehrten Damen und Herren. Ich möchte Sie recht herzlich im Namen der gesamten Besatzung bei uns an Bord begrüßen. Mit mir im Cockpit meine Kollegin Manon Garcia. Und zusammen werden wir dort nach Sansibar fliegen. Machen Sie es bequem bei uns an Bord, genießen Sie den Flug mit uns, genießen Sie den Start in Ihrem Urlaub bei uns an Bord. Ich hoffe, Sie können ein bisschen entspannen und ich melde mich dann morgen früh während des Sinkfluges nochmal bei Ihnen mit dem aktuellen Wetter. Vielen Dank.
1: Geht das? Sorry. Schönen Abend, vielen Dank.
6: Ciao.
1: Ich habe gerade die wichtigen Dokumente, die der Rampagent von uns braucht, habe ich rausgeworfen. Einen Teil behalten wir, der andere Teil geht an den Rampagenten und wird dann sicher verwahrt.
9: Das ist ein normaler Prozess, ne?
1: Das ist ein ganz normaler Prozess, ja. Genau, dadurch, dass wir hier halt schon die Brücke abgezogen haben und die Türen alle zu sind, müssen wir das irgendwie an den Rampagenten geben und dann wird das aus dem Fenster geworfen.
0: Und, Startler?
10: Tatsächlich, alles super.
9: Nicht wie bei deinem Checkflug?
10: Nee, nicht so wie bei meinem Checkbook. Das brauche ich auch heute nicht. Wir wollen ja ankommen heute, ne?
1: Wir tun unser Bestes. Jetzt warten wir noch drauf, dass die Bodenmitarbeiter fertig sind, der Flieger soweit freigeräumt ist, dass dann nochmal ein Outside-Check gemacht wurde. Und sobald die dann fertig sind, fragen wir beim Bodenlotsen nach, ob wir dann uns zurückstoßen lassen dürfen.
8: Da geht noch einer an uns vorbei. Wir müssen noch einen Moment warten. Da sind wir an diesen Positionen hier. Ja, das ist immer blöd.
1: Ja.
8: Ich habe selten, dass du direkt rauskommst. Und sobald die vorbeigerollt ist, dürfen wir zurückstoßen, die Nase nach Westen dann bitte.

0: Im Cockpit machen Sie jetzt die Nacht zum Tag.
1: Wir machen jetzt die Nacht durch, genau richtig. Es ist anstrengend, also man merkt es dann auch auf jeden Fall, aber man gewöhnt sich mit der Zeit dran. Ich glaube, jeder entwickelt da eine gute Strategie, dann einfach für sich selbst damit umzugehen. Ich habe jetzt zum Beispiel nochmal vor dem Flug geschlafen. Vera hat ja recht lang heute Morgen geschlafen und man kommt da eigentlich sehr gut dann irgendwann mit klar. Dann geht die Nacht auch ganz schnell rum.
2: Und wir haben einen Tagesflug zurück, das hilft auch.
1: Das hilft auch.
2: Das ist ganz angenehm dann. Das Beste in dem Flugzeug ist der Scheibenwischer. Da ist der, glaube ich, bei jedem Fiat Uno besser. Wie man sieht, völlige Fehlkonstrukte. Ich habe keinen Flieger geflogen, wo das funktioniert hat, wo der was gebracht hat. Die Parkbank ist gesetzt.
1: So, er dreht sich um und er zeigt einen Daumen. Siehst du noch?
2: Ja, sehen.
3: Clear left side.
1: Clear right side. Man merkt, der ist schwer.
2: Mhm.
0: 230 Tonnen wiegt heute der vollgepackte Airbus. So schwer wie 50 Elefanten in Tansania.
1: Bei so einem Wetter macht es noch viel mehr Spaß, dann hier rauszufliegen. Weil man weiß, so lassen wir hinter uns.
2: Ich freue mich auf den Winter dieses Jahr.
1: Oh, das wird toll.
2: Ja.
1: Ich glaube, der macht die lange Strecke noch mal mehr Spaß als im Sommer.
2: Auf jeden Fall.
3: Taxi checklist.
1: Taxi, flight controls.
2: Wind checked.
1: Radar predicted wind shear system.
2: Ist on in Auto.
1: EK Memo.
2: Take off no blue.
1: Taxi checked is complete.
4: Approach
1: heaven 1.
2: Alle ready?
1: Ready.
2: Dann take off.

0: 20 Minuten später haben die Pilotinnen den Airbus auf Reiseflughöhe gebracht. 10 Kilometer über der Erde. Kurs Süden. Die Route vorbei an München und Wien und weiter Richtung Ägypten.
1: Hier diesen Zipfel. Hier unten wird es dann interessant. Das Rote sind alles Gebiete, die wir nicht durchfliegen dürfen. Und dann gibt es hier im Prinzip so einen Korridor, den wir runterfliegen können. Das ist zwischen Ägypten und Jeddah. Und dann geht es hier einfach im Prinzip komplett nach Süden über Addis Abeba ist hier. Da ist Mombasa und dann weiter nach Sansibar. Wir haben es dann geschafft. Es wird immer enger, die ganzen Korridore, durch die man fliegen kann, durch die ganzen Krisengebiete.
0: Service bis ins Cockpit liefert Alexander Korn.
2: Darf sonst was für euch sein, Moment?
3: Könntest du mir hier einen schwarzen Tee reinmachen mit ein bisschen Milch? Ein Beutel reicht vollkommen, kannst du auch gern drin lassen.
4: Ja,
3: Dankeschön.
4: Ein bisschen Milch.
3: Ja, so ein kleiner Schuss. Okay. Danke.
5: Für dich?
6: Ich hab noch alles, danke.
2: Okay, alles klar.
6: Bis später.
0: Purser Alexander Weiß, gute Stimmung, beginnt ganz vorne im Flugzeug. Ob mit einer Tasse Kaffee oder einem Liter Tee für Manon, spielt für ihn keine Rolle.
2: Das ist der Tee für die Manon, richtig.
0: Eigentlich wollte er Schauspieler werden, doch die Fliegerei hat ihn mehr fasziniert. Jetzt spielt er in Werbespots kleine Rollen und fliegt um die Welt.
2: Ich habe angefangen im Oktober 2018 bei einer anderen Airline. Genau, und bin hier jetzt auch relativ seit Anfang an dabei. Also habe wirklich von dem ersten Flugzeug bis heute alles miterlebt, die ganze Entwicklung von der Airline. Ja, also es ist schon krass, ne? so eine Entwicklung mitzuerleben von einer ganz neuen Airline. Aber auch echt was Besonderes und echt cool. Und ja, genau. Aber die Zeit vergeht ja auch wie im Flug. Ne? Also da weiß man wirklich, woher das Sprichwort kommt.
0: 24. Juli 2021. Mitten in der Pandemie feiert die Airline ihre Taufe. Ihr Erstflug Frankfurt-Sansibar. Im Angebot damals ein Flugzeug, ein Reiseziel, 500 Mitarbeiter. Der Flughafen feiert jede neue Airline. Auch Flugzeugfans, Spotter werden eingeladen und bekommen eine exklusive Tour. Zwei Jahre später, die Airline ändert ihr Design, vergrößert ihre Flotte, erweitert das Streckennetz. Im Angebot jetzt 30 Flugzeuge, 60 Ziele, 2200 Mitarbeiter. Und nach Sansibar fliegen sie immer noch. Wie Manon und Vera und ihre Passagiere in Cocktaillaune.
7: Das sind unsere Cocktails. Die sind schon vorbereitet. Ja, das ist jetzt ein Daiquiri.
0: Ein kubanischer Cocktail mit Rum, Limettensaft und Zucker. Abgefüllt und abgepackt. Selber mixen? Zu aufwendig in der kleinen Bordküche.
7: Zweimal Daiquiri.
0: Cocktails im Cockpit sind streng verboten. Tee und Kaffee sind das beste Mittel gegen Müdigkeit für den Nachtflug, sagt Manon.
3: 6.42 Uhr deutsche Zeit, also jetzt noch ca. 8 Stunden, 10, 20. Genau, noch eine ganze Weile jetzt durch die Nacht.
0: Sie funken und navigieren, haben aber auch Zeit für persönliche Gespräche.
3: Wir haben uns jetzt wirklich viel zu erzählen. Wir haben uns jetzt wirklich seit dem Simulator eigentlich einmal kurz in der Bay getroffen, aber das war's.
0: Ruhe in der Kabine. Die meisten schlafen schon. 4 Stunden später. Sonnenaufgang mit Gewitter.
3: Ja, es sind so ein paar kleinere Gewitterzellen, die sind aber sehr isoliert, da kann man super drum rumfliegen. Da war aber auch einiges drin los, also man hat sehr, sehr viele Blitze und sehr viel Aktivität da sehen können. Aber wie gesagt, klein kann man einfach drum rumfliegen, gar kein Ding heute.
0: Langweilig wird Ihnen nicht. Das satellitengestützte Navigationssystem wird auf Ihrer Route gestört.
1: Wir haben kein GPS mehr. Das ist aber das Gebiet. Es ist immer so ein bisschen spannend, ob man das bekommt oder nicht bekommt. Bis jetzt sind beide GPS weg. Aber wir haben ja noch andere Navigationsmöglichkeiten. Von daher sind wir da ganz entspannt. Aber ja, man muss halt immer so ein bisschen checken, ob wir noch auf der richtigen Route sind. Das ist von den Kriegsgebieten drumherum. Da werden die abgeschaltet, dass man sozusagen nicht mehr geortet werden kann. So ist das dann. So hat man dann was zu tun auf so einem Nachtflug.
0: Zum Beispiel nach Flugzeugen Ausschau halten. Sie sehen sie auch auf dem Radar, aber sicher ist sicher. Nach was suchen Sie genau?
1: Nach dem Flugzeug, was uns entgegenkommt. Manchmal sieht man die relativ spät. Der ist unter uns und der kommt wahrscheinlich bei dir da vorbei. Da.
3: Da ist er, ja. Ich sehe ihn. Ein ganz Stückchen rechts von uns. Ja.
0: Die Nacht war etwas unruhig in der Kabine, erzählt Parser Alexander. Sie haben drei kranke Passagiere.
4: Ja, der ist fertig. Aber wir haben alles im Griff. Der Dame, der war jetzt ein bisschen warm. Es war auch generell recht warm in der Kabine. Ich habe jetzt mal ordentlich kühler gemacht.
0: Sanitäter sind unter den Gästen. Sie konnten helfen.
4: Genau, die Sanitäter schauen die sich jetzt auch noch mal an.
1: Aber die haben aber echt was verdient, wenn
4: ja,
1: die aussteigen.
4: Ja, wir haben sie auch schon ordentlich versorgt.
1: Okay.
4: Sehr gut. Genau, aber sobald geht sie gut. Also sie hatte so ein bisschen Schwindel.
1: Okay.
0: Die Pilotinnen waren von Anfang an informiert über die Medicals. Im schlimmsten Fall wären sie gelandet. Seit 8 Stunden sind sie unterwegs.
3: Ging doch erstaunlich schnell, dadurch, dass man halt hier auf der Strecke auch eigentlich immer was zu tun hat. Man hört es ja auch im Hintergrund, wir sind öfter am Funken als jetzt über dem Nordatlantik. Mit den Gewittern, mit den GPS, da haben wir einfach immer was zu tun und ja, dementsprechend kommt da die Müdigkeit gar nicht so richtig auf.

0: herrlich. Also ich persönlich bin eh so ein riesen Sonnenaufgangsfan und das ist total schön. Das macht es dann auch eigentlich wieder wett, alles, was man dann so durch die Nacht machen musste. Da wird man auch wieder wacher, finde ich, direkt.
1: Für romantische Sonnenaufgänge hat er heute keine Zeit. Alexander muss Frühstück machen.
2: Es sind einige Brötchen, aber wir sind ja heute wirklich sehr, sehr voll in der Business Class. Komplett ausgebucht. Da braucht man natürlich auch viele Brötchen und Brezel. Brot haben wir ja auch noch da.
1: Espresso, Rührei, Obstplatte für 30 Gäste. Alexander und sein Team haben gut zu tun. Und in den ganzen Trubel mischt sich Vera.
3: Hilfst du mit hier in der Kabine? Eigentlich ist dein Arbeitsplatz
4: ich woanders. Ich jetzt meine Kabine und mache den Cappuccino.
3: Machst du das häufiger?
4: Auch was bekommen?
3: Ja,
4: wenn ich Zeit habe.
3: Und Manon schafft allein vorne?
4: Manon schafft das alleine.
3: Okay.
4: Die kriegt ja dafür ein Cappuccino gleich. Als Belohnung. Und die Kuh.
3: Wie viel machst du jetzt? Wie ist deine Liste jetzt, dein Auftrag?
4: Fünf Stück. Ich bin jetzt mal beschäftigt.

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1: Ganz allein ist Manon dann doch nicht. Sie hat ja noch einen Kollegen im Hintergrund.
2: Der Autopilot fliegt und wir beobachten den Autopilot und füttern ihn mit Informationen oder wenn wir eine Abkürzung bekommen. Und solange alles normal läuft, ist das ausreichend, wenn derjenige, der vorne ist, fit ist, dass er alleine ist. Das schafft er dann im Reiseflug. Wenn irgendwas wäre, würde Manon mich anrufen und dann wäre ich ja auch in einer Sekunde wieder vorne.
1: Mit Cappuccino natürlich. Alexander serviert warme Brötchen. Und die Pilotinnen genießen den Ausblick auf den größten Berg Afrikas, den Kilimandscharo. 5900 Meter hoch. Sie sind schon über Tansania. Gleich haben sie es geschafft. Das zeigt ihnen auch dieser Pfeil.
3: Ein Pfeil, bei dem der Airbus berechnet hat, wo der beste Punkt wäre, an dem wir unseren Landeanflug starten bzw. den Sinkflug starten sollen. Und ja, auf der Landstrecke sieht man den nach einer sehr, sehr langen Zeit erst. Und dementsprechend haben wir ihn auch Spaß, nehmen wir ihn ab und zu Feierabendpfeil, weil sobald der ins Bild kommt, weiß man, so, jetzt haben wir noch Stunde ungefähr, ein bisschen länger vielleicht, je nach Anflugroute, die wir da haben. Und da freut man sich dann immer natürlich.
2: Ja, meine sehr verehrten Damen und Herren, ihr Kapitän noch mal mit ein paar weiteren Informationen zu unserem Flugverlauf. Wir beginnen in Kürze unseren Sinkflug Richtung Sansibar. Das Wetter in Sansibar, ja, bewölkt mit 25 Grad Celsius. Und ich will mich noch mal ganz, ganz herzlich bei dem medizinischen Personal bedanken. Vielen, vielen Dank auch aus dem Cockpit. Wir schätzen das wirklich sehr, dass Sie da so selbstlos eingegriffen haben und geholfen haben. Vielen Dank.
1: Noch 100 Kilometer bis Sansibar. Vor der Insel toben heftige Gewitter, mitten auf ihrer Flugroute.
2: Ja, wir fliegen so einmal um die Wolke noch herum, die hier rechts ist, und gehen dazwischen durch. Dann im Prinzip hier durch und dann wieder Richtung Ockpol gleich.
1: Weit weg von den Unwettern. Nah dran wäre nicht so komfortabel.
2: Nee, das scheppert dann so ein bisschen. Das mögen die Leute hinten nicht so. Gerade die ganz hinten sitzen, da scheppert es nämlich am meisten.
0: Ah, guck mal hier. Da sieht man sogar ein bisschen was. Oh, wie schön blau ist da der Strand aus.
2: Traumhaft, ne? Vier Daumen.
4: Continue landing. You can remove. Landing to 100 above. 100. 50, 40, 30, 20. Retard. 5.
0: Spoiler.
2: Tja, ist nicht schön Wetter hier.
0: Wirklich, haben wir anders erwartet. Ich hätte noch eine After-Landing-Checklist.
2: Sehr gerne.
0: After-Landing, wer denn bedeckt der Wunsch hier?
2: Ist offen.
0: After-Landing-Checklist complete.
2: Danke dir.

0: Dann sind wir da. Parking Checklist.
1: Parking Record Shops.
0: Parking Practice on.
1: Engines.
0: Sind off.
1: Fuel Pumps.
0: Off.
1: Parking Checklist complete.
0: Super, ich danke dir.
1: Ja, danke dir.
0: War ein Vergnügen.
1: War echt sehr kurzweilig für den, ja, für den langen Nachtflug.
2: Yeah, let's go to the beach.
0: Morgen haben wir frei, also heute, den, wenn wir dann ausgeschlafen haben, den Nachmittag noch und dann morgen den ganzen Tag und übermorgen früh geht's zurück.
1: Wir wollen alle zusammen morgen eine Bootstour machen. Da freuen wir uns alle schon sehr drauf, mit hoffentlich schnorcheln gehen und einfach so ein bisschen das schöne Wetter genießen, wenn es dann schön wird.
3: Laut Wettervorhersage stört der Regen nur heute. Kollegen von Manon und Vera fliegen den Airbus in 2 Stunden zurück nach Frankfurt. Die Pilotinnen und die Crew haben Feierabend. Sie fahren ins Hotel. Sansibar ist eine Insel in Ostafrika. 1,8 Millionen Menschen leben hier. Der Tourismus ist die wichtigste Einnahmequelle. Besonders beliebt die kilometerlangen Strände. Dahin zieht es auch Vera und Manon, nachdem sie ausgeschlafen haben. Spaziergänge am Strand können sie jetzt jede Woche haben in Afrika oder Amerika.
1: Es ist gerade Herbst und schlechtes Wetter in Deutschland. Wir sind hier in der Sonne. Ich meine, was wünscht man sich mehr? Und das beruflich. Es ist auf jeden Fall ein großer Schritt und ich bin sehr, sehr froh, dass ich ihn einfach jetzt schon gehen darf. Und natürlich kommen da noch weitere mit vielleicht Senior First Officer oder CRP, Kapitänswerdung irgendwann. Aber es ist ein sehr, sehr großer Schritt und ich bin so dankbar, das jetzt machen zu dürfen.
0: Ich hätte nie gedacht, dass ich nochmal auf die Langstrecke zurückkomme, weil das bei der Cityline ja dann damals weggenommen wurde und ein riesen Politikum auch war. Und es war klar, dass ich nur noch Kurzstrecke fliegen werde. Und es war für mich eine Riesenchance und ich bin total happy. Es ist für mich auch so ein bisschen das Ende meiner Karriere natürlich. Es geht so langsam in die letzten 10, 15 Jahre rein. Und es ist einfach toll, wenn man das nochmal erleben kann.
4: Here, left side.
3: 2 Tage später, Rückflug nach Frankfurt.
1: Rechts ist alles frei.
3: Bald sind sie wieder am Strand. Vera in Mombasa, Manon auf Mauritius.
1: Dann take off.
3: Damit wäre auch die Frage geklärt, warum viele Pilotinnen und Piloten oft braun gebrannt und erholt aussehen. Langstrecke macht's möglich.
0: Positive climb?
1: Ja.
0: Ja.

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3: Wenn manche Tätowierer, die halt so, ich nenne es jetzt mal Hinterhof-Tätowierer, die natürlich sparen wollen und sich irgendwelche billigen Farbsets bei eBay kaufen oder sowas, na, da steckt der Kunde nicht drin.
4: Und trotzdem ist jeder dritte Deutsche tätowiert. Wir treffen die Stars der Tattoo-Szene und als Gegenpart eine Hautärztin. Willkommen bei den Ratgebern an diesem Freitagabend. Wir schalten außerdem gleich live in Hessens erste vegane Fleischerei. Außerdem erfinden wir das Tiefkühl-Schlemmerfilet neu und das Ganze auch zum Nachkochen. Passend dazu auch ein Test von Körperwagen bei uns heute im Programm. Aber erstmal zum Verzieren des Körpers. Kürzlich haben sich die besten Tätowierer der Welt auf einer Messe in Frankfurt versammelt. Und wir haben uns gefragt, denkt da eigentlich irgendwer auch mal an seine Gesundheit?
5: Ich trage 1000 Tattoos auf der Haut, ein Astronaut und ein Segelblatt.
6: Tattoos in allen Formen und Farben. Auf Tattoo-Messen wie der Gods of Ink in Frankfurt sieht man wirklich alles. Tausende kommen, um sich inspirieren zu lassen oder um den eigenen Lieblingsartist abzugreifen. So wie Christine aus Berlin.
7: Ich sammle Vogeltattoos, weil ich Vögel sehr gerne mag. Und das ist ein Künstler, mit dem ich schon sehr lange arbeiten wollte. Er kommt aber aus den Staaten. Das heißt, es war jetzt nicht so einfach, einen Termin zu kriegen. Insofern großes Glück für mich, dass jetzt auf der Messe noch Zeit war und ich meinen Vogelbein weiter ergänzen kann.
6: Zeit, Geld und Schmerzen. Wer Tattoos haben will, muss leiden. Warum das trotzdem so viele Menschen auf sich nehmen? Star-Tätowierer Randy Engelhardt hat da so eine Idee.
3: Was ist die Faszination am Tattoo-Stechen? Eigentlich ist es der Punkt, dass man Kunst auf, nicht auf Leinwände, sondern auf lebende Objekte, auf Menschen bringt. Und dass man ein mörderisches Vertrauen von praktisch Leuten bekommt, die da, wie soll ich sagen, das ein Leben lang mit sich rumtragen.
6: Tattoo-Artists wie Randy tragen eine große Verantwortung, nicht nur optisch. Sie sind auch für die Hygiene und die Gesundheit ihrer Kunden verantwortlich.
3: Natürlich gibt es auch verbotene Sachen oder bei eBay, wenn manche Tätowierer, die halt so, ich nenne es jetzt mal Hinterhof-Tätowierer, die natürlich sparen wollen und sich irgendwelche billigen Farbsets bei eBay kaufen oder sowas, na, da steckt der Kunde nicht drin. Das ist halt der Punkt, wonach man schauen muss, aber ein richtiger Profi, der seit jahrelang am Markt ist, der wird auf jeden Fall das meiden, weil er legt ja auch Wert auf seine Arbeit und die sollte auf jeden Fall qualitativ hochwertig sein und natürlich krankheitsfrei.
6: Was genau in den Tattoo-Farben drinsteckt und was damit im Körper passiert, darüber machen sich die meisten wenig Sorgen. So auch Diego aus Frankfurt.
8: Für mich ist wichtig, dass die Farben halten, ja, so lange. Aber heutzutage ist die Technologie so gut und die Richtlinien so gut, dass ich nicht nur wie die 90er Jahre, weil ich nicht wusste, was da drin ist, sondern ich mache mir da überhaupt keine Gedanken.
6: Tattoo-Farben werden immer besser erforscht. Trotzdem gibt es Nachholbedarf, sagt Michael Gyul-Budagian vom Bundesinstitut für Risikobewertung.
9: Es gibt für den Inhaltsstoff in den Tinten keine Zulassungsverfahren. Diese Stoffe werden nicht zugelassen, weil es ist derzeit nicht möglich, die gesundheitlichen Risiken vollständig zu bewerten, weil wir nicht wissen, wie diese unlöslichen Teilchen, die Pigmente im Körper sich verteilen und wir wissen nicht, welche Effekte das hat.
6: In einer aktuellen Studie haben rund 5% der Befragten mit Tattoos von medizinischen Komplikationen berichtet. Wichtig ist aber, ob die Tattoos auch tatsächlich der Grund für die Beschwerden sind, konnten die Forschenden noch nicht klarstellen.
9: In den genannten Studien wurden nicht alle Störfaktoren betrachtet. Das ist auch sehr, sehr schwer. Wir brauchen unbedingt mehr solcher Studien, um diese Erkenntnisse oder Ergebnisse zu bestätigen, zu widerlegen oder um weitere Ergebnisse zu gewinnen.
6: Auf der Tattoo-Messe in Frankfurt ist von gesundheitlichen Risiken wenig zu hören. Einziges Gefahrenpotenzial, so scheint es, eine ausgewachsene Tattoo-Sucht.
10: Geht eigentlich, ich kann auch mal 1-2 Jahre Pause machen, aber dann... Also bei mir ist das meistens so, dass ich einen Artist sehe und dann finde ich es gut und nicht irgendwie denke, wie kann ich jetzt die Lücke stopfen oder so. So rum geht das meistens. Aber Sucht, es geht. Hatte auch schon mal 10 Jahre Pause.
11: Ich bin jetzt ziemlich voll. Also irgendwann muss ich halt auch aufhören. wenn dann alles voll ist.
7: Ich glaube, die Idee war von vornherein, relativ viele Tattoos zu haben. Also ich kann mir vorstellen, dass viele Leute reinstarten und ein Gefühl dafür haben, dass sie ihren, oder auch zumindest war es für mich, dass sie ihren Körper ausführlich selber gestalten möchten.
6: Schwarz oder bunt, groß oder klein, Tattoos bleiben hoch im Kurs. Ob und wie viel Körperkunst es dann sein darf, das bleibt jedem selbst überlassen.
4: Und auch Harriet Rapprich hat eine Meinung zu all den Tattoos, eine Meinung als Hautärztin aus Darmstadt. Hallo Frau Rapprich.
12: Guten Abend.
4: Sie haben ein paar Mal eben, während der Beitrag lief, sehr tief durchgeatmet. Mit welchen Gefühlen haben Sie den gesehen?
12: Naja, mit gemischten Gefühlen. Also ich weiß natürlich als Hautärztin, was das alles mit der Haut und mit dem Körper macht. Kunst am Körper ist Geschmackssache, aber ich weiß die Konsequenzen und deswegen bin ich da etwas zurückhaltend mit der Begeisterung.
4: Sehr diplomatisch formuliert. Es gibt verbotene Farben, in Deutschland verbotene Farben und es gibt erlaubte Farben. Heißt, wenn ich die erlaubten benutze, bin ich da komplett auf der sicheren Seite?
12: Auf keinen Fall, denn wir wissen von den Verbotenen nur ganz sicher, dass sie krebserregend sind. Von den derzeit erlaubten wissen wir es eventuell oder noch nicht. Das heißt nicht, dass die gefahrenfrei sind.
4: Als Hautärztin sehen Sie viele Tattoos ja sehr, sehr aus der Nähe mit einem Mikroskop. Sie haben uns da auch Bilder mitgebracht. Was zeigen diese Bilder?
12: Also wenn man dieses Bild hier sieht, dann sieht man oben diesen lilanen Streifen. Das ist die sogenannte Oberhaut. Da trifft alles auf die Haut und unten drunter dieses rosa Geflecht. Das ist die Lederhaut. Und da sehen wir diese schwarzen Partikel. Das ist die Tattoofarbe. Und die liegt dort in der Oberhaut und wird, weil sie eben aus dicken Brocken Farbe besteht, nicht abtransportiert. Der Körper hat ja immer dieses Bedürfnis, das alles abtransportieren, aber das bleibt dort eben liegen, weil die Partikel eben einfach dort so dick sind. Und das kann man da sehen, die legen sich um die Blutgefäße rum und liegen dort einfach im Gewebe rum und kann eben nicht abtransportiert werden.
4: Und welche Gefahren birgt das?
12: Es kann vor Ort zunächst mal allergische Reaktionen hervorrufen. Dann gibt es sogenannte pseudoallergische Reaktionen. Das ist so eine Immunreaktion vom Körper, weil er das einfach loswerden möchte. Es ist nicht eine echte Allergie, sondern einfach eine Abstoßungsreaktion. Das gibt dann manchmal solche Entzündungen, Knötchen und

0: unter anderem auch in den Organen abgelagert. Also wir wissen das von der Leber und auch von der Milz. Im günstigsten Fall werden sie dann einfach ausgeschieden vom Körper.
1: Und im ungünstigsten steigt dann die Krebsgefahr. Promis machen gerade Schlagzeilen, weil sie eben noch voll tätowiert waren und dann Schritt für Schritt immer weniger tätowiert sind, indem sie sich über Jahre Laserbehandlungen unterziehen, um diese ganzen Tattoos wieder loszuwerden. Was halten Sie von solchen Behandlungen?
0: Auch ein zweischneidiges Schwert. Zunächst mal tut es einfach nicht gut für den Geldbeutel, weil man muss sehen, dass die Kosten für eine Laserbehandlung ungefähr 10-fach so hoch sind wie die Kosten für ein Tattoo.
1: Das ist das eine. Deshalb ein Promi-Trend.
0: Die können sich noch leisten. Ja, auch nur die leisten, die so viel Geld haben. Also das muss man sich immer wissen. Think before you ink, bevor ich mir ein Tattoo steche, wenn ich es weghaben möchte irgendwann, wenn es mir nicht mehr gefällt, es kostet aber auch eine Stange Geld. Das Zweite ist, durch das Lasern macht man ja nichts anderes, als dass man die dicken Brocken quasi mit Mörser zerkleinert. Diese kleinen Partikel werden dann endlich vom Körper aufgenommen und ausgeschieden, vermeintlich ausgeschieden. Auch da lagern sie sich dann entweder wieder in den Lymphknoten ab oder in den Organen und so weiter. Und durch das Zertrümmern dieser Pigmente entstehen manchmal neue Stoffe, die vielleicht eben auch krebserregend sind. Und das alles wissen wir einfach noch nicht.
1: Also da kommt erst noch die große Laserwelle sozusagen nach der ganzen Tätowierungswelle. Und dann wird das sicherlich noch genauer erforscht. Und auch nicht jedes Tattoo kann man wieder entfernen, ne?
0: Ganz genau. Die guten Tätowierer zeichnen sich dadurch aus, dass sie die Pigmente relativ oberflächlich implementieren. Also man sieht das unterhalb dieser lilanen Schicht. Wenn das Pigment dort liegt, dann kann man das ganz gut entfernen. Liegt es etwas tiefer, also hat der Tätowierer ordentlich eine falsche dicke Nadel benutzt oder keine gute Nadel, dann liegt das Pigment einfach zu tief und dann kann man es einfach nur mit einer Narbe entfernen.
1: Das sind die typischen Gefängnistattoos, oder?
0: So ungefähr. Die unscharfen, dicken, schwarzen, die man auch schwer wegmachen kann.
1: Ja. Auch eine interessante Info. Je flacher ein Tätowierer tätowiert, desto kompetenter hat er gearbeitet. Vielen Dank, dass Sie uns auch diese Seite der Tattoos näher gebracht haben. Man kann sich dann eine eigene Meinung bilden. Vielen Dank Ihnen. In Frankfurt-Bockenheim eröffnet morgen Hessens erste vegane Fleischerei. Klingt wie ein Widerspruch in sich. Anna Barkowski ist live in dieser Fleischerei. Ich frage mich, Anna, riecht's da auch so wie typischerweise in einer Fleischerei? Und wie schmeckt's?
2: Nee, es riecht überhaupt gar nicht wie in der Fleischerei. Also dieser typische Geruch, der ist hier gar nicht da, aber es sieht wirklich ganz genau so aus. Nur wenn man in die Theke guckt, da sieht man hier, es gibt einfach keine Bratwurst. Und auch keine Salami. Weil wir sind ja auch in keiner Fleischerei, sondern in einer veganen Fleischerei. Und da frage ich mich, lieber Sebastian, widerspricht sich das nicht? Wie funktioniert das?
3: Ja, also das mag man denken, dass es nicht so ganz zusammenpasst. Aber viele Veganer oder Menschen, die sich vegetarisch ernähren möchten, mögen tatsächlich den Geschmack von Fleisch, aber wollen das Produkt nicht mehr essen. Und genau für die Personen bieten wir hier eine ganz breite Menge an Produkten, die super lecker sind und genau in diese Geschmacksrichtung gehen.
2: Jetzt gibt es natürlich auch schon viele vegane Alternativen im Supermarkt. Was ist bei euch anders?
3: Also bei uns ist vor allem anders, dass wir die ganzen Sachen noch per Hand anfertigen lassen in Dresden. In Dresden ist die Zentrale. Und was da ganz wichtig ist, dass die Produkte mit wenig bis keine Konservierungsstoffe hergestellt werden. Dadurch geht man auch ein bisschen diesem Vorurteil entgegen, dass vegane Alternativen nur so Chemieprodukte wären. Was auch ganz spannend ist, ist, wenn man in die Fleischerei geht, ich sag mal echt Fleischerei, dann unterscheidet man da zwischen Rindfleisch, Schweinefleisch etc. Bei uns unterscheiden wir, auf welcher Proteinbasis das erstellt wird, zum Beispiel Erbsenproteine, Sojaproteine oder Seitan zum Beispiel. Manche Sachen sind komplett nur mit Gemüse und ganz viel Aroma, ganz viel Gewürzen gemacht worden. Das ist das Besondere hier.
2: Noch eine Frage, wie unterscheidet sich das jetzt vom Preis von der normalen Fleischerei?
3: Also wenn man jetzt zu einem Biometzger gehen würde, dann sind wir auf einem sehr ähnlichen Preisniveau. Unser Leberkäsebrötchen gibt es für 5,50 Euro. Und in dem ähnlichen Preissegmenten sind dann die anderen Imbissprodukte.
2: Danke, lieber Sebastian. Jetzt wollen wir aber auch mal probieren. Ihr habt mir hier so eine kleine Platte vorbereitet und ich gehe mal rüber. Denn heute gibt es schon eine kleine Eröffnungsparty für Freunde und Familie. Und jetzt möchte ich doch mal wissen, Hallöchen, magst du mal probieren?
4: Ja, gerne.
2: Was nimmst du dir denn jetzt?
4: Ich glaube, ich nehme die Leona ist das, glaube ich, oder so. Die ich als Kind immer gern gegessen.
2: Jetzt habe ich zwei Fragen an dich. Bist du Fleischesserin und wie schmeckt's? Ich bin sehr interessiert.
4: Ja, ich bin Fleischesserin und ich finde es sehr lecker. Also sie kommt tatsächlich sehr nah ans Original ran. Bin begeistert.
2: Ja, super, danke dir. Und ich lasse das einfach mal hier stehen, dann kannst du noch ein bisschen zugreifen. Und ich gehe mal nach hinten, denn mir wurde ein Schnitzelbrötchen von der heißen Theke versprochen, und zwar von Felix.

0: essen. Du eröffnest den Laden mit deinem Bruder. Jetzt sind ja heute schon ganz schön viele Leute da. Wie viele erwartet ihr am Wochenende? In Mainz waren ja, glaube ich, über 200 Leute jetzt. Was denkt ihr, wird es bei euch genauso voll?
1: Also wenn es so voll wird, das wäre natürlich ein Traum, das hoffen wir auch einfach. Wir sind auf jeden Fall auf alles vorbereitet, wir schrauben natürlich unsere Erwartungshaltung ein bisschen runter, aber es kann auch eine Schlange von 500 Menschen werden.
0: Jetzt hast du mir hier ein Schnitzelbrötchen vorbereitet, genau. Ganz kurz. Was ist da drauf? Auf welcher Basis ist das? Ich will es gleich probieren.
1: Also das ist ein super leckeres, krosses Schnitzelbrötchen auf Sojabasis. Tatsächlich auch das Lieblingsprodukt von meiner Freundin. Also es ist wirklich super lecker, schön kross. Das macht wirklich Spaß zu essen.
0: Ich werde das jetzt ausprobieren. Ich haue rein. Achtung. Mund voll ist dann immer sehr unangenehm zu sprechen. Aber es schmeckt mir wirklich sehr, sehr gut. Und ich würde sagen, ich lasse es mir jetzt noch ein bisschen schmecken. Ganz liebe Grüße ins Studio.
2: Guten Appetit, danke. Anna, live aus Hessens erster veganer Fleischerei in Frankfurt. Ja, nach dem Essen kommt dann der Schritt auf die Waage. Der Moment der Wahrheit und dann irgendeine Kilozahl, die aber nichts darüber aussagt, ob wir hier oder hier zugelegt haben. Ja, um das rauszufinden, kaufen sich viele fitnessbewusste Menschen extra so eine Körperfettwaage. Die verspricht, Fett und Muskeln getrennt voneinander zu messen. Nur funktioniert das wirklich?
3: Drei Waagen von 10 bis 110 Euro werden heute auf Herz und Nieren durchleuchtet. Unsere Tester, die 38-jährige Janine und der 20-jährige Ben. Sie haben Sportwissenschaftler Stefan Geißler an ihrer Seite, der erstmal erklärt, wie das Ganze funktioniert.
4: Die messen also den Widerstand im Körper und schauen, wie lang braucht jetzt der Strom, der durch den Körper wandert, also der Wechselstrom, der da durchgeschossen wird, wie lang braucht er bzw. gegen welchen Widerstand muss der ankämpfen. Und die Muskulatur, die hat einen anderen Widerstand als das Fett, weil Muskulatur viel mehr Wasser zum Beispiel enthält als Fett.
3: Körperfett und Muskelmasse sind wichtige Parameter, die alle drei Waagen angeblich auswerten können. Mit Hilfe eines Profigeräts überprüfen wir am Ende diese Messgenauigkeit. Außerdem Bedienung und Preis-Leistungs-Verhältnis. Los geht's mit dem Preiskracher einer Waage von Retu für gerade mal 10,78 Euro. Wie einfach ist die Bedienung?
5: Im Endeffekt hast du die Anleitung auf der Waage drauf.
6: Ja gut, du hast hier die App runter.
7: Wie heißt denn die App überhaupt? Also ich sehe jetzt hier nichts abgebildet.
3: In der Bedienungsanleitung steht der App-Name dann doch. Runterladen, persönliche Daten und Maße eingeben.
6: Körpergröße, scroll ich mal hier.
3: Nach ziemlich genau 5 Minuten ist die erste Waage einsatzbereit. Damit sie auch richtig messen kann, gilt, Schuhe und Socken ausziehen und einen festen Untergrund wählen. Das China-Fabrikat fordert Ben heraus.
7: Ah, da waren wir jetzt zu langsam. Jetzt ist in der App 0,7 Kilogramm eingegeben.
3: Erst der dritte Versuch sitzt, trotz kleiner Sprachbarrieren.
7: Steh auf die Waage. So. Jetzt hat er innerhalb von einer Sekunde direkt gemessen.
3: Ben hat angeblich ein zu hohes Gewicht und auch zu viel Körperfett. Diese Einordnung sieht Sportmediziner Stefan Geißler kritisch.
4: Ich nenne das immer das Fett-Bad-Fit-Paradoxon. Dass also jemand, der zum Beispiel trainiert ist, aber ein bisschen Fett hat, in der Regel gesünder ist als jemand, der völlig untrainiert ist, aber dafür ganz schlank ist.
3: Janine ist eine trainierte Handballerin, bringt deshalb bei 1,76 Meter 81,6 Kilo auf die Waage. Und auch sie hat angeblich zu viel Körperfett. Das werden wir später noch überprüfen. Zwischenfazit des Billigprodukts. Ben musste mehrmals auf die Waage, um ein Ergebnis zu bekommen. Und den Namen der App mussten die Tester erstmal suchen. In puncto Bedienung gibt es deshalb einen neutralen Smiley.
5: Dann starten wir mal die nächste Waage.
7: Ja, wir brauchen wieder einmal die App.
5: Mit einem QR-Code diesmal aber auch dabei.
3: Ein echtes Plus für Waage Nummer 2 der Firma Beurer für rund 50 Euro. Ben und Janine wiegen sich auch hier hintereinander.
7: Sind manche Begriffe, von denen ich noch nie gehört habe.
4: Also sind viele Werte, die ich jetzt im ersten Moment wahrscheinlich für euch als verwirrend und für mich als ja, hoch diskutabel einschätzen würde.
3: Trotz der intuitiven Bedienung gibt es also auch hier einen neutralen Smiley. Waage 3 ist mit rund 110 Euro die teuerste. Sie hat einen Handsensor. Der soll eine höhere Messgenauigkeit mitbringen. Denn wegen der Handstange fließt der Wechselstrom durch den ganzen Körper und nicht wie bei günstigeren Wagen nur durch Beine und maximal den Bauch. Auch diese Waage ist App-gesteuert. Die wichtigsten Daten sind übersichtlich dargestellt.
7: Auch wenn da jetzt ein extra Schritt dabei war mit dem Griff, den man in der Hand halten musste. Aber das war vor allem durch die Bilder alles sehr leicht zu verstehen.
3: Deshalb gibt es für die teuerste Waage unseres Tests einen positiven Smiley für die Bedienung. Bei allen Wagen machen wir 2 Messungen pro Tester mit etwas zeitlichem Abstand. Dann der Vergleich mit dem Messgerät unseres Experten. Janines Körperfettanteil liegt bei 27,2%. Bei den Testwagen bewegte er sich zwischen 30,6 und 36,4%. Heißt, eine prozentuale Abweichung von mehr als 30%. Gleiches Szenario bei Ben. Das Paradoxe, das Billigprodukt war dem realen Wert von 28% am nächsten. Und was zeigt die teuerste Waage?
8: Medianstrich.
7: Und dann habe ich hier tatsächlich nochmal 22,5%.
4: Wow, okay. Das ist natürlich ein riesiger Unterschied.
3: Bei der Muskelmasse klaffen die Ergebnisse sogar noch weiter auseinander. Ben hat hier 36,2%.
7: Bei der dritten, bei Arbolief, kam dann 50% raus, Skelettmuskulatur.
4: Okay, das ist natürlich eine utopische Differenz, ne, von 36,2 auf 50%.
3: Da alle 3 Wagen bei der Messgenauigkeit einen negativen Smiley bekommen, ist das Preis-Leistungs-Verhältnis schwer zu bewerten. Und ausgerechnet das teuerste Produkt liefert die ungenauesten Ergebnisse. Wir bitten um Stellungnahme bei Arbolief und Beurer, erhalten aber nur von Beurer eine Antwort. Ihre Waage arbeitet nach demselben Prinzip wie unsere Profiwaage, aber
9: auch innerhalb des BIA-Verfahrens existieren Unterschiede, da die Auswertung auf gerätespezifischen Algorithmen beruht, die auf unterschiedlichen Studien und Datensätzen basieren.
3: Welche das aber sind, ist für unseren Experten nicht ersichtlich. Wer trotz allem eine solche Waage kaufen will, dem rät er,
4: dass er vielleicht so eine Referenzmessung mal machen lässt.
3: Denn wer seine Werte kennt, kann mehrere Wagen bestellen, die verlässlichste kaufen und dann durchaus einen Mehrwert haben.
2: Ja, und damit die Waage am Ende auch was zu tragen hat, zeigen wir jetzt ein Fischgericht, das Sie bestimmt auch schon oft tiefgekühlt gekauft haben, das man aber auch selber zubereiten kann. Schlemmerfilet à la Bordelaise, typisches Gericht aus der Kindheit, vor allem weil es auch Kinder essen, die sonst keinen Fisch mögen, jetzt als Royal-Variante.
10: Vorbereitung für einen Tiefkühlklassiker aus Kindertagen. Eventkoch Chris Wasmus ist bereit. Welches Lieblingsgericht von früher mag es wohl sein?
11: Heute ist Fischtag, heute gibt es einen Klassiker. Ein Schlemmerfilet à la Bordelaise.
10: Bei Chris ist nur der Fisch tiefgekühlt, alle anderen Zutaten sind frisch. Für die Panade zunächst Schalotten und Knoblauch würfeln und andünsten. Die kommen dann in die wohltemperierte Butter.
11: Die Butter zimmerwarm sollte sein, nicht so kalt, nicht so warm. Und dann schlage ich die gern noch auf, weil die dadurch lockerer wird. Und dann kommen die restlichen Zutaten hinein. Aber man sollte jetzt sich auch nicht zu viel Zeit damit lassen, weil gerade so bei Zimmertemperatur das dann auch schon recht weich werden kann.
10: Also nicht zu hinein mit Abrieb von der ungespritzten Zitrone sowie mit Schnittlauch und Petersilie, glatt oder kraus, ist egal. Dann kommt Parmesan dazu, die gedünsteten Schalotten mit dem Knoblauch und Panko-Brösel. Wer mag, kann auch Estragon oder Kerbel hinzufügen. Statt des Kabeljaus kann auch Seelachs oder Rotbarsch verwendet werden. Auf jeden Fall werden die Fischfilets mit der Zitrone beträufelt.
11: Nicht zu sauer werden. Jetzt machen wir mit Salz, weil jetzt kommt schön das Salz auf den Fisch, auf den mit Zitrone marinierten Fisch haften.
10: Die Filets jetzt großzügig mit der Panade bedecken und dann im Ofen 15 bis 20 Minuten knusprig backen lassen. Jetzt nur noch anrichten. Zum Schlemmerfilet passen zum Beispiel schönes Kartoffelpüree und gedünsteter Kohlrabi. Und weil wir ja schon erwachsen sind, passt natürlich auch ein gutes Glas Wein zu unserem Schlemmerfilet à la Bordelaise.
2: Ich werde es nachkochen. Garantiert. Rezept gibt es auf hrfernsehen.de/die Ratgeber. Mal eine Wand neu und bunt streichen, schaffen viele. Aber so richtig Eindruck macht es erst, wenn man einen Auftragskünstler ranlässt. Für ihren Jobcheck hat Maike Thorn einen getroffen, Florian Erb aus Offenbach.
12: Künstler sein und damit sein Brot zu verdienen, ein Traum, den sich Florian Erb erfüllt hat. Auch wenn der Weg dorthin steinig war und nicht alle an ihn geglaubt haben.
13: Heute zurückblicken kann ich sagen, dass es sich alles gelohnt hat. Jede Mühe, jede Angst, jede Hürde. Ich habe noch die Stimmen im Ohr von meinen Familienmitgliedern und Menschen um mich herum, die damals gesagt haben, willst du nicht irgendwie mal was Normales machen? Oder wann schneidest du dir mal die Haare?
12: Florian Erb hat den Auftrag, in einer bald eröffnenden Eisdiele in Gelnhausen Mama Lucia auf einer Wand zu verewigen. Dazu bereitet er mit Hilfe einer VR-Brille noch den Schriftzug vor.
13: Okay. Genau, und so sieht es später aus, wenn ich quasi die Vorzeichnung mache. Ich sehe die Wand halb transparent, ich sehe das Motiv halb transparent und kann dann daran arbeiten. Ich habe jetzt noch die Möglichkeit, das zu justieren.
14: Und die Skizze vorher hast du aber selber gezeichnet.
13: Genau, die Skizze vorher habe ich digital erstellt, auf dem Tablet. Und diese Grafik kann ich mir jetzt über die Brille an die Wand projizieren.
12: Mama Lucia war die Schwiegermutter einer der Eisdielenbetreiber. Und Florian hat die Idee zu diesem Motiv zusammen mit den Inhabern entwickelt.
13: Und was ist treffender als so eine alte, charismatische Mama-Frau, so eine italienische, die irgendwie Wert auf Style und Kleidung legt. Und ich finde, das Bild trifft es genau, wenn man hier reinkommt und man hört Mama Lucia. Und das ist einfach die alte Italienerin, die hier drüber herrscht, über diesen Laden. Es soll immer handgemacht aussehen. Deswegen benutze ich hier so einen Kreuzgang.
14: Als das heißt, es ist gar nicht das Ziel, eine möglichst ebene Fläche jetzt gerade zu malen?
13: Nein. Genau, es darf handgemacht aussehen. Und das ist auch der Look, den wir erzielen wollen.
12: Das Malen mit den Acrylfarben macht richtig Spaß. Angefangen schon beim Anmischen der Farben. Und Florians Anleitungen für jeden Pinselstrich sind super. Er selbst sieht sich als Auftragsmaler und schafft Kunstwerke über die Grenzen von Deutschland hinaus. Er verändert mit seiner Arbeit Orte, Stimmungen und Atmosphäre. Die Zusammenarbeit mit seinen Kunden ist für ihn dabei essentiell.
13: Tatsächlich brauche ich diese Leitplanken, die mir mein Auftraggeber setzt, durch den Auftrag. Wenn ich zurückdenke an ein freies Projekt, an dem ich gearbeitet habe, habe ich mich selbst gefangen gefühlt in meiner Freiheit. Weil vor einem leeren Blatt oder vor einer leeren Leinwand zu sitzen, löst so viel Druck in mir aus, weil ich selbst weiß, ich könnte alles machen. Aber für was soll ich mich entscheiden? Und diese Grundentscheidung nimmt mir da der Auftraggeber ab. Und ich habe in dieser Grundentscheidung, in den Leitplanken, die mir gesetzt werden, noch genug Spielraum, um ganz frei zu arbeiten für mich.
12: Ich merke Florian an, dass er ganz genau weiß, was er tut. Durchhaltevermögen und so viel Malen wie möglich ist eine Voraussetzung, wenn man einen künstlerischen Job wie diesen machen möchte.
14: Das ist dunkel genug?
13: Oder? Ja, das ist dunkel genug. Genau, und dann kannst du jetzt innerhalb von diesem Pupillenbereich.
14: Und du machst die Pinselführung wieder so wie beim...
13: Genau, so ein bisschen hin und her. Du steigst jetzt hier natürlich in der Königsdisziplin ein.
14: Cool, ja, super. Geh ich hier hoch noch, oder?
13: Ja. Ich bin ursprünglich gelernter Theatermaler und habe mein Handwerk im Theatermalsaal gelernt mit ganz tollen Meistern, mit ganz tollen Ausbildern und bin ultra dankbar, dass ich das im Theater so lernen durfte und heute jetzt hier in der freien Marktwirtschaft so anbieten kann für Menschen, die daran Interesse haben.
12: Der Preis für seine Kunstwerke bemisst sich an der Größe und dem Aufwand. Heute kann Florian gut davon leben, das war aber nicht immer so.
13: Gerade wenn ich mich an meine Anfänge erinnere, ich hatte kaum Aufträge, Ich hatte kaum die Möglichkeit, irgendwie damit Geld zu verdienen. Ich habe meinen Job, den ich damals hatte, aufgegeben, habe direkt aus der Selbstständigkeit 100% starten müssen. Und da war richtig, es war richtig schwer, an Aufträge zu kommen. Das war wirklich Hassel und es war wirklich schwierig, auch sich da Kunden für sich zu gewinnen und irgendwie an Geld zu kommen durch diese Kunst.
12: Mit Pinsel, Farbe und den eigenen Händen Kunst schaffen. Wie gerne würde ich das auch meinen Beruf nennen dürfen. Ich bin richtig begeistert und habe viel Respekt für den Mut, dass Flo sich von nichts hat abbringen lassen und er seiner Leidenschaft gefolgt ist.
13: Es gab keinen richtigeren Weg, als dass ich Künstler bin und meinen Job so mache. Das war mir klar, als ich zum ersten Mal einen Malsaal betreten habe. Ja.
12: Und besuchen können wir die fertige Mama Lucia in der gleichnamigen Eisdiele in Gelnhausen.
2: Richtig coole Kunst. Und was ansonsten auch noch ziemlich gut passen würde, eigentlich zu allen Eisdielen in Hessen, Sonnenschein. Thomas Ranft, hast du den zu bieten fürs Wochenende?
15: Ich habe hier ein Wetter wie gemalt. Also sehr künstlerisch wertvolles Blau, das ich anbieten kann. Und es sieht auch wirklich ganz gut aus. Es wird auf jeden Fall noch mal wärmer. Es ist erstmal trocken. Sonntagabend wird es spannend und nächste Woche, da möchte ich lieber nicht drüber reden.
2: Dann bleibt noch ein bisschen stehen in dem Kunstwerk. Geht dann ins Studio von Alle Wetter. Wir von den Ratgebern sind Montag wieder für Sie da. Anne Brüning moderiert dann. Ein Thema wird sein Psychotherapie für Kinder. Wer hat sie nötig und wie gelangt man an einen Therapieplatz? Ich wünsche Ihnen ein schönes Wochenende. Tschüss.
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22: Herzlich willkommen. 250 Gramm Salz, ungefähr so viel steckt gerade in meinem Körper, in meinem Blut, meinen Muskeln, meinen Nerven. Ohne dieses Salz würde mein Herz aufhören zu schlagen. Wir alle brauchen Salz. Andererseits ist zu viel davon schädlich. Wie dieses Salz unseren Körper beeinflusst, haben Wissenschaftler genauer untersucht. Und sie haben tatsächlich ganz neue Erkenntnisse gewonnen, die zeigen, was Salz alles mit uns macht.
23: So gut kann Forschung schmecken. Pizza für die Wissenschaft. Was passiert in unserem Körper, wenn wir in kurzer Zeit richtig viel Salz essen? Wie bei einer Pizza. Das erforscht Dominik Müller.
24: Also Salz ist ein faszinierendes Forschungsfeld. Und man denkt so, das kann nicht viel und lange in unserem Körper was anrichten. Aber wir stellen immer mehr und mehr fest, was für vielschichtige und auch langanhaltende Konsequenzen das hat, wenn man Salz zu sich nimmt.
23: 5 Gramm Salz, das ist, was unser Körper pro Tag maximal braucht. Ungefähr ein Teelöffel.
24: In der Pizza waren fast 10 Gramm Salz, genau 9,8 Gramm. Und das ist die doppelte Menge, die wir eigentlich am Tag empfohlenerweise zu uns nehmen sollten.
23: Salz hat zwei Seiten. Es ist lebenswichtig, deshalb mögen wir es so sehr und salzen unser Essen gerne kräftig. Denn ohne Salz könnten wir weder denken noch uns bewegen. Salz hält Wasser im Körper und sorgt so dafür, dass unsere Zellen funktionieren und der Blutdruck stabil bleibt. Es ist außerdem entscheidend für die Weiterleitung von Nervenimpulsen und dafür, dass sich unsere Muskeln überhaupt bewegen können. Aber zu viel Salz bringt dieses System aus dem Gleichgewicht

0: und ist richtig ungesund. Mit den Konsequenzen wie Herz-Kreislauf-Erkrankungen hat der Arzt Christoph Kopp jeden Tag zu tun.
1: Wir sehen, dass erhöhte Natrium, also Salzzufuhr, zu Wassereinlagerung führt und die Niere dieses zu viel an Salz und Wasser wieder loswerden möchte und daraufhin einen großen Druck aufbaut, um das zu filtrieren und das zu Bluthochdruck im gesamten Körper führt.
0: Weitere Wirkungen waren lange Zeit nicht bekannt. Doch dann kam ein Raumfahrtexperiment und gab den Forschenden Rätsel auf. Europäische und russische Forscher isolierten in Moskau 6 Männer für 520 Tage, komplett abgeschnitten von der Außenwelt. Sie simulierten damit eine Reise zum Mars. Hinflug, Aufenthalt und Rückflug. Alles war wie auf einem realen Flug ins All und wurde zu Forschungszwecken exakt dokumentiert. Auch der Einfluss der Ernährung auf ihre Gesundheit. Bei einem speziellen Salzexperiment gab es pro Tag erst 12, dann 9, dann 6 Gramm Salz.
1: Bei diesem Versuch ist die Zufuhr kontrolliert worden und gleichzeitig mit einem sogenannten 24-Stunden-Urin. Das heißt, alles, was rausgepinkelt worden ist im Urin, alles Salz, wurde wieder aufgefangen, sodass wir wissen, was ist reingegangen und was ist rausgekommen. Und das, was man oben gegeben hat, was er essen durfte, der Kosmonaut, das ist nicht unten erschienen. Und dann war die Frage, wo ist es denn hin?
0: Nach dem Ende des Experiments Mars-Mission 2011 suchten Forschende der Uniklinik Erlangen nach der Antwort. Durch spezielle hochsensitive MRT-Aufnahmen konnten sie schließlich das Rätsel lösen.
1: Wir können hier zeigen, dass Salz in der Haut und in der Muskulatur eingelagert wird.
0: Und das kann sichtbar gemacht werden. Alles, was rot ist, ist Natrium. Hier in einem Muskelquerschnitt. Besonders massiv zeigt sich das bei Bluthochdruckpatienten. Die Forschenden gehen davon aus, dass diese Einlagerungen Bluthochdruck verstärken und das Risiko für weitere Herz-Kreislauf-Erkrankungen erhöhen können. Ganz aktuell, sie fanden sogar im Herz Salzeinlagerungen. Die Ergebnisse werden demnächst veröffentlicht. Salz im Gewebe. Das Thema hat Dominik Müller nicht mehr losgelassen. Seine Frage: Was passiert dadurch noch in unserem Körper?
2: Was wir dann an neueren Forschungsbereichen hinzugefügt haben, war die Frage, inwieweit Salz über den Blutdruck hinaus wirken kann. Und dort sind wir auf Immunzellen gestoßen, dort sind wir auf Darmbakterien gestoßen.
0: Zu der Forschung gehört auch das Pizza-Experiment. Wie wirken 9,8 Gramm Salz in der Pizza auf die Zellen? Und wie lange? Alle 2 Stunden bekommen die Teilnehmenden Blut abgenommen. Daraus isolieren die Forschenden bestimmte Immunzellen und untersuchen sie. Wie haben die auf die salzige Umgebung im Blut reagiert? Das Ergebnis? Die Abwehrzellen sind aggressiver und entzündlicher. Dadurch steigt die Gefahr, dass sie nicht nur Krankheitserreger angreifen, sondern auch körpereigene Zellen. Geschieht das dauerhaft, entstehen chronische Entzündungen, die Blutgefäße oder langfristig auch das Herz schädigen können. Die Forschenden vermuten auch einen Zusammenhang mit Autoimmunkrankheiten wie Multiple Sklerose, Rheuma oder Morbus Crohn. Damit noch nicht genug. Zu viel Salz wirkt auch auf unser Darmmikrobiom.
2: Alles, was wir essen, kommt irgendwann im Darm an. Im Darm haben wir ganz viele Bakterien und als wir diese Studie zum Einfluss von Salz auf Darmbakterien angefangen haben, war nicht bekannt, wie Natrium auf Darmbakterien wirkt.
0: Sie fanden heraus, Salz schadet genau den Darmbakterien, die entzündungshemmende Substanzen produzieren und damit helfen, Entzündungen im Körper zu bekämpfen. Die gesundheitsfördernden Darmbakterien verschwinden und mit ihnen auch ihre hilfreichen Stoffe. Salz wirkt also gleich doppelt entzündlich. Also einfach besser keine Pizza mehr essen? Selbst wenn man auf Fastfood verzichtet, ist man nicht auf der sicheren Seite. In Backwaren steckt Salz. Auch ein selbstgekochtes Mittagessen mit Fleisch, Gemüse und Salat wird gut gewürzt. Und beim Abendbrot lauert Salz versteckt in Brot und Wurst. Schon diese drei Gerichte kommen auf etwa 8 Gramm Salz und damit auf mehr als die empfohlenen 5 Gramm pro Tag. Und in der Pizza steckten fast 10 Gramm. Schadet uns das langfristig?
2: Die Frage war, ist dieser Prozess ein permanenter Prozess oder ist er reversibel? Und Gott sei Dank ist er reversibel. Das heißt also, wenn man salzig isst, dann ist für eine kurze Zeit die Funktion gestört. Sie erholt sich aber wieder.
0: Bei den Probanden dauerte das etwa 8 Stunden. Dann waren die Immunzellen nicht mehr übermäßig entzündlich, sondern wieder im Normalbereich. Und auch das Mikrobiom hatte sich stabilisiert. Die gute Nachricht ist also, wenn wir nur gelegentlich zu viel Salz essen, kann sich unser Körper regenerieren. Trotzdem, weniger ist mehr.
3: 5 Gramm Salz. Mehr sollten es also nicht sein. Ein Teelöffel. Ach, krieg ich hin, denkt man. Aber wir merken oder besser schmecken oft gar nicht, wo überall Salz drinsteckt. Schauen wir uns das mal genauer an. Und zwar an einem ziemlich normalen Tag. Das Frühstück, Cornflakes. Süß, harmlos, denkste. Bis zu einem halben Gramm Salz pro Portion. Am Vormittag ein Laugenbrötchen mit Butter und Käse, knapp 2 Gramm. Mittags Salat mit Feta und einem Stück Baguette, leicht und gesund. Aber wenn es um Salz geht, leider nicht. Da sind etwa 2 Gramm im Feta plus 1 bis 2 Gramm im Brot. Am Nachmittag dann Käsekuchen im Café, süß, aber nicht salzfrei. Nochmal bis zu einem halben Gramm. Und abends der Klassiker, Tiefkühl-Salami-Pizza. Die hat schnell mal über 5 Gramm Salz. Das alleine würde schon für eine gesamte Tagesdosis reichen. Über den Tag kommen so schnell 10 bis 12 Gramm zusammen. Mehr als doppelt so viel wie empfohlen. Ohne Nachsalzen, ohne Chips. Das Problem ist nicht der Salzstreuer. Das Problem liegt schon im Einkaufswagen. Verarbeitete Lebensmittel. Sie liefern bis zu 80% des Salzes, was wir essen. Was hilft? 2 einfache Regeln. Erstens, weniger Fertigprodukte kaufen, also selber kochen, frisch. Je unverarbeiteter, desto mehr Kontrolle haben wir. Zweitens, wenn Sie Fertigprodukte kaufen, einen Blick auf die Verpackung, um Salzfallen zu entlarven. Über 1,5 Gramm Salz pro 100 Gramm ist wirklich viel. Wer weniger Salz isst, macht vieles richtig. Aber es gibt dabei eine Falle und die heißt Jod. Denn Jod steckt vor allem im jodierten Salz, also genau in dem, was wir reduzieren wollen.
0: Kaum einer weiß es, doch die Weltgesundheitsorganisation WHO und das Robert-Koch-Institut warnen, Deutschland ist Jodmangelland. Jedem Dritten könnte es an Jod mangeln. Jodmangel ist eine kaum beachtete Volkskrankheit. Unter Experten ist es ein bekanntes Problem. Joachim Feldkamp kämpft mit anderen Ärzten seit Jahrzehnten dafür, die Jodversorgung in Deutschland zu verbessern.
4: Leider ist die Situation verschlechtert, weil zunehmend weniger Leute jodiertes Speisesalz verwenden. Tatsächlich ist die Lebensmittelindustrie eher schuld, weil die zunehmend weniger jodiertes Speisesalz einsetzen. Und damit bekommen wir einfach weniger Jod in der Nahrung. Und das ist mittlerweile doch so dramatisch geworden, dass die WHO uns jetzt wieder zum Jodmangelland erklärt hat.
0: In Deutschland hat man in den 1980er Jahren begonnen, Speisesalz mit Jod anzureichern. Denn man hatte verstanden, Jod ist an vielen wichtigen Stoffwechselprozessen beteiligt. Jod ist ein Spurenelement und muss über die Nahrung aufgenommen werden. Es ist essentiell für den Körper und wird vor allem in der Schilddrüse gebraucht, um die Hormone T3 und T4 herzustellen. Diese Hormone steuern zahlreiche Körpervorgänge. Sie wirken auf Herz und Kreislauf, regeln den Blutdruck und steuern Gewebewachstum und Zellteilung. Damit beeinflussen sie die Entwicklung der Knochen und helfen, dass Gehirn und Nervensystem gut funktionieren. Über den Grundumsatz beeinflussen sie das Körpergewicht. Fehlt Jod, kann das Folgen haben. Bei jedem dritten Patienten findet Radiologin Merve Abel Knoten in der Schilddrüse, die durch jahrelangen Jodmangel entstanden sind.
5: Da kann es passieren, dass die Schilddrüse wachsen kann, größer werden kann und auch Mutationen entstehen können, die zu Knoten führen können. Und dadurch hat man Probleme später mit Schluckbeschwerden, Atemnot und eventuell, dass diese Knoten sich entarten können.
0: Je nach Größe und Art der Knoten müssen sie unterschiedlich behandelt werden. Bei kleinen Knoten reicht die Einnahme von Jodid. Größere Knoten müssen operativ entfernt werden. Schon bevor Knoten entstehen, kann ein Jodmangel sich bemerkbar machen. Man friert schneller und bekommt trockene Haut. Haarausfall, Gewichtszunahme können auftreten. Ebenso depressive Verstimmung sowie Lern- und Konzentrationsschwierigkeiten. Langfristig kann es dann zur Vergrößerung der Schilddrüse kommen, dem sogenannten Struma oder Kropf. Um all das zu verhindern, empfiehlt die WHO jedem, 200 Mikrogramm Jod pro Tag zu sich zu nehmen. Mit 5 Gramm jodiertem Speisesalz hätte man die Hälfte davon schon intus. Doch das Problem ist, die meisten von uns nehmen pro Tag maximal 1 Gramm jodiertes Speisesalz auf.
4: Grundsätzlich sollen wir natürlich nicht so viel Salz konsumieren. Das ist auch richtig so, weil das Bluthochdruck machen kann. Aber wenn wir Salz verwenden, dann sollten wir auf jeden Fall Jodsalz verwenden. Ein Ziel für die Zukunft für uns Wissenschaftler ist, dass wir dafür sorgen, dass der Jodanteil im Salz etwas höher wird.
0: Und das gilt auch für Menschen mit der Schilddrüsenerkrankung Hashimoto.
4: Eine Verwendung von jodiertem Speisesalz ist auch bei der Hashimoto-Thyreoiditis kein Problem. Die Krankheit wird dadurch nicht schlechter, aber die ganze Familie profitiert davon, wenn man jodiertes Speisesalz einnimmt.
0: Wichtig zu wissen, grobes Meer- oder Himalaya-Salz enthält nur geringe Spuren von Jod. Denn grobes Salz lässt sich nicht jodieren. Über natürliche Nahrungsmittel nehmen wir im Schnitt 120 Mikrogramm Jod pro Tag auf. Dabei liefern vor allem Fisch und Algen größere Mengen Jod. Doch das essen die wenigsten regelmäßig. Daneben liefern auch tierische Produkte noch geringere Mengen des Spurenelementes, weil Tierfutter mit Jod angereichert wird. Obst und Gemüse dagegen enthalten kaum Jod, da auch in der Erde nur wenig davon enthalten ist.
6: Das Problem ist, wir haben gewisse Ernährungstrends, die aktuell immer mehr werden. Dazu gehört zum Beispiel der Veganismus oder auch bestimmte andere Arten, wo man sich eingeschränkt ernährt und gerade auch die jodreichen Lebensmittel, wie zum Beispiel der fettreiche Seefisch, dann häufig nicht mehr gegessen wird.
0: Experten empfehlen deshalb für die meisten Menschen zusätzlich 100 Mikrogramm Jod pro Tag in Tablettenform.
4: Das ist nicht Chemie, sondern das ist Nahrungsergänzung, die dafür sorgt, die Gesundheit zu erhalten. Und damit kann man sich auch überhaupt nicht schädigen. Und gerade Schwangere müssen das unbedingt einhalten, damit es zu einer guten Gesundheit der Kinder kommt.
0: Denn eine zu niedrige Jodversorgung der Mutter in der Schwangerschaft und Stillzeit kann bei Kindern zu lebenslangen Entwicklungs- und Funktionsstörungen führen.
4: Es gibt sehr gute Untersuchungen, die uns zeigen, dass Kinder, die eine schlechtere Jodversorgung im Mutterleib erlebt haben, leicht schlechtere Leistungen, zum Beispiel beim Leseverständnis haben. Es gibt leicht niedrigere IQ-Werte. Das heißt also, die Kinder, das Gehirn der Kinder leidet darunter.
0: Jodsalz sollte also in jedem Haushalt auf den Tisch kommen. So kann man mit geringem Aufwand größere Schäden verhindern.
3: Also, wenn schon Salz, dann Jodsalz. Eingriff, fertig. Und dann stehen wir im Supermarkt. Zwischen den ganzen Salzpackungen sehen wir dann auch welche mit solchen Aufschriften. Weniger Natrium, Blutdrucksalz. Begriffe, die nach Gesundheit klingen. Was steckt dahinter? Ist das wirklich besser für uns? Normales Salz besteht fast komplett aus Natriumchlorid. Bei diesen Alternativen wird ein Teil davon ersetzt durch Kaliumchlorid. Sieht gleich aus, schmeckt fast gleich. Aber eben nur fast. Kaliumchlorid hat oft eine leicht bittere Note. Viele merken das sofort, andere kaum. Und der Unterschied ist nicht nur der Geschmack. Zu viel Natrium kann den Blutdruck erhöhen. Kalium wirkt eher wie ein Gegenspieler. Es entlastet die Gefäße. Studien zeigen, vor allem Menschen, die viel Salz essen, können profitieren. Wenn ein Teil des normalen Salzes durch Kaliumsalz ersetzt wird, kann das das Risiko für Herz-Kreislauf-Erkrankungen senken. Klingt gut. Ist es für viele auch. Aber nicht für alle. Menschen mit Nierenerkrankungen oder bestimmten Medikamenten sollten vorsichtig sein. Für sie kann zu viel Kalium gefährlich werden. Die einfache Orientierung lautet, für gesunde Menschen kann ein teilweiser Wechsel sinnvoll sein. Wer unsicher ist, klärt das besser vorher ärztlich ab. Welches Salz wir nutzen, ist das eine. Aber mindestens genauso spannend ist die Frage, wo kommt es überhaupt her? Ein großer Teil unseres Salzes wird direkt hier in Deutschland abgebaut.
0: Seine Geschichte beginnt vor 250 Millionen Jahren. Heute schlummert das Salz tief in der Erde. Salz. Wir nutzen es so vielseitig wie nie zuvor. Denn dieses scheinbar alltägliche Mineral ist ein wichtiger Rohstoff unserer Zeit. Dabei spielt Speisesalz nur eine sehr geringe Rolle. Der größte Teil landet nicht auf unserem Teller. Es steckt in Dingen, die wir jeden Tag nutzen. Ohne Salz, also Natriumchlorid, würde unser modernes Leben in vielen Bereichen nicht funktionieren. Doch wie wird aus einem so einfachen Stoff ein Alleskönner? Der Schlüssel liegt in seiner chemischen Umwandlung. Dabei entstehen drei wichtige Grundstoffe. Chlor ist Ausgangsstoff für Kunststoffe wie PVC, für Medikamente, für viele chemische Produkte und die Desinfektion von Wasser. Natronlauge wird unter anderem in der Produktion von Aluminium, Papier und Textilien eingesetzt. Und Wasserstoff? Ein Energieträger, der in der Industrie gebraucht wird und als Treibstoff der Zukunft gilt. Ein Stoff, unzählige Produkte. Daher ist Salz ein wichtiger Wirtschaftsfaktor in Deutschland. Rund 18 Millionen Tonnen Natriumchlorid fördern die heimischen Salzproduzenten pro Jahr. Salz ist damit einer der wenigen Rohstoffe, der nicht nur unseren eigenen Bedarf deckt, sondern auch exportiert wird. Die heutigen Salzvorkommen entstanden vor vielen Millionen Jahren, am Rande eines flachen Urmeers. Das Klima damals? Heiß, subtropisch. Immer wieder trennten sich Meeresbecken vom offenen Meer. Das Wasser verdunstete, Salz kristallisierte aus und setzte sich am Boden ab. Darüber lagerten sich Sedimente und Gestein, meist in dünnen Schichten. Das wiederholte sich immer wieder. So sammelte sich das Salz an. Das Ergebnis? Gewaltige Salzvorkommen unter unseren Füßen, die überwiegend aus Natriumchlorid bestehen. Es muss nur noch gereinigt und von Gestein befreit werden. Ganz anders bei Kalisalz, einem Salz, das zu Dünger verarbeitet wird. Es muss aufwendig aufbereitet werden, da es nicht rein vorkommt, sondern zusammen mit Natriumchlorid und manchmal auch anderen Mineralien. Die Lagerstätten sind vor allem in Sachsen-Anhalt und im hessisch-thüringischen Grenzraum. Kalium brauchen Pflanzen zum Wachsen. Daher wird Kalisalz weltweit in der Landwirtschaft eingesetzt. Kalisalze lösen sich im Boden und setzen Kalium frei. Das hilft den Pflanzen, ihren Wasserhaushalt zu regulieren. Sie können so besser mit Trockenheit, Frost und Krankheiten umgehen. Außerdem steigen Ertrag und Qualität der Ernte. Doch beim Abbau von Kalisalzen zeigt sich auch eine Schattenseite. Denn nur ein kleiner Teil des geförderten Rohsalzes kann verwendet werden. Der Rest ist Abfall. So fördert das Bergbauunternehmen K+S etwa 30 bis 40 Millionen Tonnen Kali-Rohsalz pro Jahr. Daraus entstehen rund 7 Millionen Tonnen verkaufsfähige Kali-Produkte. Der größte Teil fällt als sogenannter Rückstand an. Allein an einem Standort im Werra-Revier sind es hunderte Millionen Tonnen Salzabfälle, aufgetürmt zu riesigen Halden und behördlich genehmigt. Genehmigt ist auch die Einleitung des Haldenwassers. Es entsteht, wenn Regen das Salz aus den Halden wäscht. Es wird ebenso in die Werra geleitet wie flüssige Rückstände aus der Produktion. Salz ist ein Rohstoff, ohne den vieles in unserem Alltag nicht funktionieren würde. Salz bewegt unsere Welt und verändert sie. Die Frage ist, zu welchem Preis?
3: Diese Frage beantwortet sich manchmal direkt vor unserer Haustür. Im Sommer braune Blätter an Straßenbäumen und Büschen, obwohl es eigentlich genug geregnet hat. Warum? Die Ursache liegt oft im Winter. Streusalz reichert sich im Boden an. Je mehr Salz, desto schwerer wird es für die Pflanze, Wasser und Nährstoffe aufzunehmen. Im Extremfall vertrocknen die Blätter. Und das Entscheidende ist, einmal in die Umwelt gelangt, verschwindet das Salz nicht einfach. Es bleibt im Wasserkreislauf und wird weitertransportiert. Und was an der Straße passiert, passiert auch in Flüssen, nur in noch größerem Maßstab. In Deutschland gibt es ein Beispiel, das das besonders deutlich zeigt. Die Werra im hessisch-thüringischen Grenzgebiet.
0: Dieser Fluss hat ein Problem. Und das lässt sich messen. André Busch ist Biologe und untersucht mit seinen Kollegen das Leben in der Werra. Salzbelastung, Einfluss auf die Tier- und Pflanzenwelt. All das dokumentiert die zuständige Umweltbehörde seit Jahrzehnten.
7: Wir richten uns nach der Wasserrahmenrichtlinie für unsere Bewertung der Gewässer. Das Ganze findet auf einer Skala von 1 bis 5 statt. Die Werra hier in Gerstung hat einen ökologischen Zustand von schlecht derzeit.
0: Der schlechte Zustand liegt vor allem am hohen Salzgehalt, verursacht durch Einleitungen aus der Kaliproduktion. Der Salzgehalt ist hier mehr als 20 Mal so hoch wie in einem unbelasteten Fluss. Die Biologen finden fast keine Arten, die natürlicherweise in einem Süßwasserfluss vorkommen.
7: Die Arten, die hier vorkommen, sind alle stark salztolerant, findet man auch in den Brackwasserregionen von Nord- und Ostsee, teilweise auch in der Ostsee und Nordsee. Dazu zählt eben der getigerte Flohkrebs und die neuseeländische Zwergdeckelschnecke, die ist eine invasive Art. Dazu haben wir auch noch ein paar Wasserpflanzen. Das Tausendblatt, der Darmtang, die kommen hier in hoher Anzahl vor und verdeutlichen noch mal recht gut den Salzgehalt.
0: Eigentlich müsste sich das längst geändert haben. Die EU schreibt vor, bis 2027 sollen Flüsse und Seen in einem guten Zustand sein. Als Grundlage für sauberes Trinkwasser und funktionierende Ökosysteme. Im Oberlauf der Werra, wo noch kein Salz eingeleitet wird, bietet sich den Wissenschaftlern ein ganz anderes Bild.
7: Wir finden hier in den salzunbeeinträchtigten Teil der Werra recht viele Arten, bis zu 70 Stück können wir hier finden. Da sind auch die wichtigen Arten dabei, also sprich die Eintagsfliegen, Köcherfliegen und Steinfliegen. Die sind für die Bewertung nach Wasserrahmenrichtlinien sehr essentiell, dass man die auch drin hat und eben einen guten ökologischen Zustand auch erreichen kann.
0: So vielfältig könnte das Leben in der Werra überall aussehen. Doch flussabwärts ist ein Ende der Salzeinleitungen nicht in Sicht. Das Unternehmen K+S steht deshalb seit Jahren in der Kritik und verweist auf eigene Maßnahmen, um die Belastung zu reduzieren. So setzt das Unternehmen unter anderem auf eine umweltschonendere Aufbereitung, die keine Abwässer mehr produziert. Vor der Kamera will sich K+S nicht äußern. Schriftlich heißt es: Auch bei der Entsorgung der festen Rückstände minimieren wir kontinuierlich die Umweltauswirkungen und setzen auf moderne Verfahren nach dem Stand der Technik. Gemeint ist vor allem die Haldenabdeckung. K+S hat damit bereits begonnen. Folie, Erde und Pflanzen sollen verhindern, dass Regen das Salz aus den riesigen Halden auswäscht. Ob das für die gesamten Flächen realisierbar ist und langfristig funktioniert, ist umstritten. Klar ist, die Salzbelastung zu verringern ist technisch aufwendig und teuer. Nach Angaben des Unternehmens auch nicht vollständig machbar. Die Politik verlängert die Genehmigung daher immer wieder, wenn auch mit strengeren Grenzwerten. Und tatsächlich ist die Belastung der Werra in den letzten Jahren gesunken.
3: Jetzt weg von den Problemen, hin zu etwas, das ich wirklich faszinierend finde. Salz kann Energie speichern, oder genauer gesagt Wärme. Nicht als Metapher, sondern wirklich. Zum Beispiel in Spanien oder auch Dubai, dort gibt es bereits solarthermische Kraftwerke, vereinfacht gesagt Sonnenwärmekraftwerke, die Salz nutzen. Und das könnte für unsere Zukunft ziemlich wichtig werden. Wie das funktioniert? Die Solarenergie wird genutzt, um einen Salzspeicher zu erhitzen. Spezielle Salzgemische schmelzen bei rund 220 Grad und können dann auf mehr als 500 Grad erhitzt werden. Dabei speichern sie diese Wärme wie ein riesiger Thermobecher. Wenn die Sonne weg ist, gibt das Salz die Wärme wieder an das Kraftwerk ab und Strom wird erzeugt. Stundenlang. Warum ist das relevant für uns? Weil genau das ein großes Problem der Energiewende löst. Wie speichern wir Energie zuverlässig? Denn Sonne scheint nun mal nicht immer, wenn wir sie brauchen. Flüssigsalz speichert sie, bis wir sie brauchen. Also ein Stoff, den wir sonst fürs Nudelwasser nehmen. Salz ist schon seit Jahrhunderten viel mehr als nur ein Gewürz. Kein Wunder, dass es sich auch tief in unsere Sprache eingeschrieben hat. Hier sind unsere Top 3.
0: Nummer 1. Du bist das Salz in der Suppe.
8: Du bist mein Salz in der Suppe.
0: Das kleine Extra, der besondere Pfiff. Ohne Salz ist alles irgendwie fad. Auf dem Teller wie im Leben. Genau das steckt hinter der Redewendung. Salz verstärkt Aromen, dämpft Bitterstoffe und bringt Geschmacksnoten erst richtig zur Geltung. Im Kochwasser sorgt es dafür, dass Lebensmittel weniger Geschmack an das Wasser abgeben. Ungesalzen gekochtes Gemüse schmeckt oft tatsächlich wässriger. Dazu kommt, früher war Salz extrem wertvoll und ein echtes Luxusgut. Wenn man also das Salz in der Suppe isst, bedeutet das, man hat für jemanden eine ganz besondere Bedeutung und bringt die richtige Würze ins Leben. Nummer 2. Ist das Essen versalzen, ist der Koch verliebt. Die eine oder andere Prise zu viel, klares Zeichen, der Koch ist verknallt. Aber ob Verliebte wirklich anders würzen, ist wissenschaftlich nicht belegt. Woher kommt die Redewendung also? Eine mögliche Erklärung führt in die Antike. Salz galt damals als belebend und sogar potenzsteigernd. Frisch Verliebte könnten also bewusst stärker gewürzt haben, in der Hoffnung auf mehr Ausdauer. Ob das wirklich funktioniert hat? Unklar. Die wahrscheinlichere Erklärung ist deutlich unspektakulärer. Verliebte sind öfter mal abgelenkt und mit den Gedanken woanders, sodass leicht ein Missgeschick passiert. So oder so. Als Ausrede für versalzenes Essen funktioniert der Satz bis heute erstaunlich gut. Nummer 3. Salz in die Wunde streuen. Da hat man eh schon einen miesen Tag auf der Arbeit und zack, dann kommt noch ein fieser Spruch hinterher, sprichwörtlich Salz in die Wunde. Ursprünglich war das sogar wortwörtlich gemeint. Schon im Mittelalter wurde Salz oder Salzlösung zur Desinfektion und Reinigung von Wunden eingesetzt. Salz entzieht Bakterien Wasser und kann sie dadurch schädigen. In einer Wunde reizt es auf diese Weise aber auch gesunde Zellen. Und das brennt höllisch. Dieses schmerzhafte Gefühl steckt bis heute in der Redewendung. Wer Salz in die Wunde streut, macht eine ohnehin schon unangenehme Situation noch unangenehmer. Auch wenn der Kommentar ein Körnchen Wahrheit enthält.
3: In diesen Redewendungen steckt viel Erfahrung und oft auch ein wahrer Kern. Salz kann im Alltag tatsächlich mehr als die meisten ahnen. Hier sind 3 Tricks, alle funktionieren, alle haben einen echten physikalischen Grund. Trick 1, hartnäckige Teeränder in der Tasse. Spülmittel helfen nicht, Schrubben auch nicht. Aber ein bisschen Salz auf den trockenen Schwamm und die Ablagerung ist weg. Warum? Salzkristalle sind hart und kantig. Sie wirken wie ein Schleifmittel und tragen die Ablagerung mechanisch ab. Keine Chemie, pure Physik. Trick 2, schnell kühlen. Eine Flasche Wein, ein paar Eiswürfel, eine Handvoll Salz und nach 5 Minuten ist die Flasche kalt. Der Grund? Salz senkt den Gefrierpunkt von Wasser. Das Eis schmilzt und beim Schmelzen entzieht Eis der Umgebung Energie aus dem Wasser, dem Eis, der Flasche. Das Ergebnis? Die Temperatur sinkt deutlich schneller als ohne Salz. Dasselbe Prinzip nutzt übrigens auch das Streusalz im Winter. Der Schnee schmilzt ja nicht, weil das Salz ihn erwärmt, sondern weil der Gefrierpunkt sinkt. Dann kann Schnee und Eis sogar bei Minusgraden schmelzen. Trick 3 ist der frische Test fürs Ei. Einfach ins Salzwasser legen. Wenn es sinkt, ist es frisch. Schwimmt es oben, sollte man es besser nicht mehr verwenden. Warum? Ein altes Ei hat mehr Luft im Inneren, wird leichter und schwimmt deshalb oben. Übrigens, das funktioniert auch im normalen Leitungswasser. Mit Salz ist der Unterschied aber deutlicher, weil Salzwasser eine höhere Dichte hat und das Ei mehr Auftrieb bekommt. Ein Stoff, viele Effekte und manchmal sogar eine echte Delikatesse.
9: Das Mittelmeer. Die Küste Frankreichs, nicht weit von Montpellier. Über ein weit verzweigtes Netz von Kanälen wird hier Meerwasser ins Hinterland geleitet. Nur mit Hilfe der Flut. Am Rande des Landschaftsschutzgebietes, vor den Toren der kleinen Hafenstadt Egmort, liegen Salinen. Seit der Antike schon wird hier Salz gewonnen. Heute produziert der Konzern Salin du Midi hier vor allem günstiges Meersalz der Marke La Baleine. Daneben gibt es die Premium-Marke des Konzerns, Le Saunier de Camargue, zu Deutsch der Salzgärtner der Camargue. Ein Fleur de Sel, ein ganz besonderes Meersalz, verspricht der Hersteller. Andrea Subielewitsch kommt aus Deutschland und arbeitet bei Saint-Lin-de-Midi als Exportmanagerin für den europäischen Markt. Für sie ist Fleur de Sel eine Erfolgsgeschichte.
10: Natürlich können wir nicht denselben Reinheitsgrad garantieren wie zum Beispiel ein Salz, was aus einer Mine kommt. Einfach aus dem Grund, weil es natürlich sein kann, dass Muschelstückchen oder Sand drin zu finden ist, können wir nicht komplett ausschließen. Und das ist halt natürlich auch etwas, was der Konsument auch sucht. Also Naturprodukte, authentische Produkte. Es steckt auch ein ganzes Handwerk dahinter. Also der Beruf des Sauniers ist was, was erlernt wird. Das Wissen wird von Generation zu Generation weitergegeben.
9: Bilder, die aus einem Reisekatalog stammen könnten. Das Meerwasser, das wegen einer ungefährlichen Alge rötlich schimmert. Die Aushilfskräfte, die in weißen T-Shirts Fleur de Sel abschöpfen. Dazu ein kerniger Saunier, ein Salzgärtner, der Pressetermine wie unseren heute begleitet. Alain Barthelot.
11: Fleur de Sel, das sind Salzflocken, Salzblumen, die auf der Wasseroberfläche entstehen. Der Wind treibt sie an den Rand der Becken, wo sie sich absetzen. Hier, schauen Sie. Wenn Sie genau hinsehen, erkennen Sie die Kristalle. Und das ist ein Phänomen, das vollkommen natürlich ist. Das sind keine Salzkristalle, das sind Flocken, das sind Salzblumen. Wir sind stolz auf unsere Produktion, denn in diesem Prozess wird nichts hinzugesetzt. Der basiert komplett auf dem Klima und auf natürlicher Verdunstung.
9: Nur einmal im Jahr wird das Fleur de Sel geerntet. Zwischen Juli und August, wenn die Temperaturunterschiede zwischen Tag und Nacht besonders hoch sind. Handarbeit bei mehr als 30 Grad im Schatten. Außer dem Kran gibt es hier keine Hilfsmittel. In der Fabrik von Saint-Lin-du-Midi, gleich neben den Salinen, spürt man nichts vom französischen Flair. Es ist heiß und laut, wie in jeder Werkhalle. Aber hier läuft etwas über das Band, das wesentlichen Anteil am Verkaufserfolg von Le Saunier de Camargue haben dürfte. Der kleine, bunte Papptopf mit dem Korkdeckel, der so natürlich und nachhaltig daherkommt. Wer für seine Produkte am Markt hohe Preise durchsetzen will, der braucht solche Marken mit einem hohen Wiedererkennungswert. Nur dann sind Kunden bereit, für Salz deutlich mehr auszugeben als früher. Weltweit produziert Saint-Lin-du-Midi pro Jahr 4 Millionen Tonnen Meersalz. Davon sind nur 800 Tonnen Fleur de Sel. Das ist wenig, aber wichtig für das Image des gesamten Konzerns.
11: Vor etwa 20 Jahren hat man begonnen, Fleur de Sel zu ernten und zu vermarkten. Das ist ein Produkt, das geschmacklich sehr interessant ist. Das benutzt man vor allem für Fleisch oder das Grillgemüse. Da ist es wirklich ein Geschmackserlebnis am Gaumen. Das ist einfach gut.
10: Fleur de Sel ist quasi, wir nennen es auch gerne das Kaviar unter den Salzen. Die bekannten Chefs und Köche dieser Welt schätzen das Salz natürlich auch für ihre besondere Struktur. Nach dem Kochprozess quasi, wenn das Gericht fertig ist, wird die Fleur de Sel dann zum Verfeinern genutzt.
9: So tummeln sich bei den Salzgärtnern in Frankreich die Touristen. Weil sich die Salinen so natürlich und nachhaltig anfühlen. Und mancher Meersalzproduzent im Süden träumt davon, auch im Norden Europas höhere Marktanteile zu erzielen und noch mehr Salz zu verkaufen.
3: Egal wie besonders das Salz ist, die meisten von uns essen einfach viel zu viel davon. Und da liegt eine Frage nahe: Kann ich das zu viel an Salz nicht einfach ausschwitzen? Sport, Sauna, da geht doch einiges raus. Die kurze Antwort, nicht wirklich. Erinnern wir uns an unsere Rechnung vom Anfang. Da waren wir im Extremfall bei 12 Gramm Salz. Das sind rund 7 Gramm zu viel. Und jetzt die Gegenrechnung. Selbst beim Sport verliert man oft nicht mehr als 1 bis 2 Gramm Salz pro Stunde. Das heißt, um diese 7 Gramm wieder loszuwerden, müssten wir mehrere Stunden am Tag richtig schwitzen. Und wer will das schon? Dazu kommt noch, der Körper passt sich an. Wer regelmäßig viel schwitzt, dessen Körper stellt sich darauf ein. Er wird effizienter und verliert über den eigenen Schweiß weniger Salz,

0: geöffnet werden. Ihr Mann verstirbt im Auto.
1: Dann 19 Uhr und es klingelte und ich bin zum Tor gegangen und dort standen dann zwei Polizisten. Und dann wurde mir erklärt, was die Polizei vorgefunden hat, was passiert ist. Ja, und dann haben wir die Kinder hochgeholt und haben ihnen das gesagt, dass Papa einen Unfall hatte und tot ist und nicht mehr nach Hause zurückkommt.
0: Immer wieder gibt es Meldungen zu Problemen mit dem Fahrassistenten, wie Achim ihn genutzt hat. Vollständig autonomes Fahren ist in Deutschland noch verboten. Hier trägt der Fahrer immer noch die Verantwortung. Mehr ist bereits in den USA zugelassen. Auch hier kommt es immer wieder zu schweren Unfällen mit Teslas. Einige Angehörige ziehen vor Gericht und kämpfen jahrelang für Aufklärung. Gleichzeitig tauchen durch einen Whistleblower interne Daten auf. Mehr als 3000 Kundenbeschwerden über Fehlfunktionen. Von plötzlichen Bremsungen bis zu unkontrollierter Beschleunigung. Experten warnen, die Technik sei noch nicht ausgereift und werde dennoch im Alltag eingesetzt. Für Familie Oldenburg beginnt nach dem Unfall ein Albtraum. Die damals 9- und 11-jährigen Kinder verlieren ihren Vater. Und Anja bleibt zurück mit der Frage nach dem Warum. Nur eine Woche nach dem Unfall teilt die Polizei mit, man werde die Akte schließen. Für die Witwe unbegreiflich.
1: Wir wussten ja, dass Tesla alles aufzeichnet. Es gibt ja diesen kleinen Rekorder im Auto selbst, der dann zu gewissen Zeitpunkten die gesammelten Daten hochlädt in den Hauptserver, wo alles abgespeichert wird. Der Tesla weiß ja, ist da irgendwas technisch ausgefallen? Für mich stand die Vermutung im Raum, dass das Auto an sich diesen Unfall verursacht hat und nicht mein Mann.
0: Klarheit könnten die Fahrzeugdaten bringen, doch genau diese fehlen.
1: Kein Staatsanwalt in Deutschland hat das Recht, an diese amerikanischen Daten heranzukommen. Tesla hat gesagt, es gibt keine Datenaufzeichnung von diesem Tag. Also das haben die an den Staatsanwalt als Antwort geschrieben, der das ja leider dann darauf hat bewenden lassen. Aber dadurch, dass sie gesagt haben, wir haben gar nichts, diese Diskrepanz war für mich einfach zu groß.
0: Lange kämpfte sie für Aufklärung.
1: Damit der Schmerz handelbar wird. Also ich kann nach wie vor nicht sagen, so, wir sind angekommen in unserem neuen Leben. Das ist nicht so. Aber wir sind auf einem guten Weg. Ja, und haben den Papa beim Herzen.
0: Was genau an diesem Tag im April passiert ist, bleibt aber bis heute ungeklärt. In den USA haben die ersten Kläger Recht bekommen. Hier muss Tesla Schadensersatz zahlen.
2: Wo Timmy der Wahl jetzt ist, ob er überhaupt noch lebt, das weiß zu diesem Zeitpunkt leider niemand so ganz genau. Bleibt nur die Hoffnung natürlich, dass er es nach dem wochenlangen Drama vor der deutschen Ostseeküste tatsächlich dann auch noch bis in den Atlantik geschafft hat. Die hessische Tierärztin Dr. Kirsten Tönnies, die hat die Rettungsaktion begleitet und ist dem Tier unglaublich nahe gekommen. Hier kommen ihre persönlichen Eindrücke und exklusive Aufnahmen von dem Tier.
3: Bilder, die wir so von Timmy im deutschen Fernsehen noch nicht gesehen haben. Hautnah dran, auf der Barge, dem Transportcontainer, kurz bevor er freigelassen wird. Aufgenommen hat sie Dr. Kirstin Tönnies, Tierärztin aus Hattersheim bei Frankfurt. Sie hat den Wal 2 Wochen bis zu seiner Freilassung mitbetreut und eine große Nähe zu dem Tier aufgebaut.
4: Dann gehen sie an den Rand, an den bestimmten Stellen, dann hebt er die Flipper hoch. Kraul mich da. Total irre. Dann geht man vorne an den Kopf. Das ist ja gigantisch. Wenn man am Maul steht, bis man da, wo das Auge ist, unfassbar dieser Abstand, dann fängt man an, ihn zu streicheln. Und dann hebt dieses Tier, das war echt beeindruckend, fängt so an, den Kopf zu heben, zu einem zu und reagiert da total drauf.
3: Es ist eine sehr emotionalisierende Geschichte, die von Timmy. Millionen Menschen verfolgen das Schicksal des riesigen Säugetiers schon seit es das erste Mal im März vor Timmendorfer Strand und später dann vor der Insel Pöhl in der Ostsee jeweils auf einer Sandbank festliegt. Auch die Tierärztin fühlt mit Timmy.
4: Die letzten 2 Wochen fühlen sich für mich an wie 2 Monate auf jeden Fall, weil es so emotional intensiv war. Immer zwischen Hoffen, Bangen, Freude hin und her. Dann Stress unter den Leuten. Das nimmt einen emotional natürlich mit, weil man sich ja gar nicht zurückziehen konnte. Und wie Dschungel.

0: Dschungelcamp, die Leute fangen dann an, immer extremer zu werden. Und ich habe so viel geheult, sage ich, in den letzten 10, 14 Tagen, wie vorher nicht in 10 Jahren.
1: Eine private Initiative übernimmt nach ein paar Wochen die Rettung des Wales. Nachdem er von der Sandbank vor Pöhl befreit ist, folgt später Timis Transport Richtung Atlantik. Vor der Nordspitze Dänemarks wird er ins freie Wasser gelassen. Von diesem Moment gibt es leider kein Filmmaterial. Kirsten Tönjes ist zu dem Zeitpunkt, anders als eigentlich vereinbart, nicht auf der Barge, sondern auf der Fortuna, dem Schlepper, der Timi zieht.
0: Dann sind diese Leute von der Fortuna die Crew rübergefahren zur Barge. Und haben dann, anstatt nur zu gucken, zurückzukommen und uns Bescheid zu geben, ob er noch da ist oder nicht, sind die einfach drüber geblieben und haben ihn ohne uns, die wir für Tierschutz da waren, selbstständig entladen, indem sie ihn Seile um die Fluke gelegt haben und dann die Barge von ihm weggezogen haben. Und wir sind alle zurück auf der Fortuna geblieben. Und haben das dann oben von der Brücke aus mit Ferngläsern voller Empörung und Wut beobachten müssen, was da passiert.
1: Kurz nach der umstrittenen Freilassung erste Bilder des Wals zwischen Barge und einem Beiboot. Möglicherweise ist auch das hier Timmy, unweit der Schiffsflotte, die ihn ins Meer gezogen hat, mehrere Fontänen in die Luft blasend. Timmy hat einen GPS-Tracker angebracht bekommen. Wenn er auftaucht, soll er ein Signal senden. Die Tierärztin steht in Kontakt mit der privaten Initiative. Diese soll die Signale empfangen haben.
0: Ich habe heute vorhin schon die Meldung bekommen. Wir haben heute schon wieder Signale bekommen, die zeigen, dass er unterwegs ist. So wird das interpretiert. Wir haben immer noch nicht, diese Dinger scheinen bis zu 2 Wochen zu brauchen, diese Tracker angeblich, bis sie richtig funktionieren, aber die Signale kommen. Und wenn Signale kommen, bedeutet das immer, dass er kurz an der Wasseroberfläche sein muss. Sonst werden die ja nicht gesendet. Und dass er danach aber wieder weg ist. Und wenn er immer oben und unten ist, muss es bedeuten, dass er lebt.
1: Eine aktuelle Meldung des Meeresmuseums Stralsund, wonach dort vermutet wird, dass Timi tot sei, kann derzeit weder bestätigt noch widerlegt werden, ohne eindeutige Beweise, die einer unabhängigen Organisation vorgelegt werden. Kirstin Tönjes ist der Meinung, Timi lebe und könnte es schaffen.
0: Je früher man ihn da rausgeholt hätte, desto besser wären seine Chancen gewesen. Das heißt, die Verhinderer von Beginn an sind mit der Grund dafür, wenn er jetzt doch noch sterben sollte. Aber nachdem er so oft tot gesagt wurde, ja, vor dem Verladen, dann auf dem Transport, wo der schon überall gestorben sein sollte, und stattdessen kriegen wir heute wieder Signale, dass er unterwegs ist, dann war das anscheinend nicht richtig. Und ich habe immer gesagt, 80% glaube ich, dass der überlebt. Und ich glaube das auch immer noch.
1: Das Schiff, das Timi vor der dänischen Küste freigelassen hat, ist samt Crew wie vom Erdboden verschwunden, nach mehreren Konflikten in den vergangenen Tagen. Ob es aufgrund möglichen falschen Verhaltens ein rechtliches Nachspiel geben wird? Unklar. Was bleibt, ist die Hoffnung, dass Timi sich erholt und überlebt.
2: Wenn eine Stadt einem Tier ein Denkmal setzt, also so eine richtige Statue, ne, dann muss das schon ein ganz besonderes Tier gewesen sein, würde ich sagen. Da fallen einem natürlich gleich die Bremer Stadtmusikanten zum Beispiel ein. Okay, ob es die jetzt wirklich gegeben hat, das weiß man nicht so. Das Tier, das jetzt in Butzbach sein Denkmal bekommen hat, das hat es auf jeden Fall gegeben. Und es hat offensichtlich Spuren in den Herzen der Butzbacher hinterlassen.
1: Woody in Bronze für die Ewigkeit. Hier auf dem Marktplatz, wo er oft herumtigerte, steht ihm zu Ehren die Statue. Der echte Woody war in Butzbach bekannt wie ein bunter Hund, Kater, und extrem beliebt. Annika Tischer ist eine der Initiatorinnen der Statue. Woody war ein echter Butzbacher.
3: Er ist sehr zutraulich gewesen. Er hat nie Scheu gezeigt. Er ist ganz langsam durch die Gassen geschlendert, ist offen auf die Menschen zugegangen, ist einfach reingegangen und hat sich streicheln lassen, hat sich auf den Schoß nehmen lassen.
1: So kannten sie ihn hier, gemütlich durch die Straßen schlendernd. Woody war der Inbegriff einer Freigängerkatze. Er ließ sich gerne bei seinen Ausflügen durch den Ort streicheln, schaute immer wieder gerne in Geschäfte rein, zum Beispiel auch hier ins Restaurant am Marktplatz.
4: Er kam hier immer rein, die Gäste haben sich gefreut, sie haben ihn gestreichelt. Das war eigentlich, hat hier immer bei uns gechillt. Ja, der war ganz süß, ganz lieb. Ich kenne ihn seit fast 7 Jahren, kannte ich ihn, ja.
1: Leider war die Zeit des beliebten Katers viel zu früh vorbei. Er verstarb vergangenes Jahr bei einem Verkehrsunfall. Damit er den Butzbachern immer in Erinnerung bleiben kann, hat der Verein Altstadtfreunde Butzbach die Initiative ergriffen und das Projekt Statue gestartet. Auch für die Vereinsmitglieder wie Vanessa Hock war Woody immer ein guter Freund.
5: Dann hatte ich auch vor 3 Jahren eine Knie-OP und dann war für mich aber ganz klar, ich kann noch nicht bis zum Marktplatz laufen. Dann ist eine Freundin mit mir mit dem Rollstuhl bis hierher gefahren. Und dann kam der Woody gleich und saß auf meinem Schoß. Und das war einfach schön. Woody, der war immer da und ist zu den Leuten hin.
3: Der ist wirklich sowas von zutraulich gewesen. Der hat sich einfach im Hocken auf meinen Schoß gesetzt. Also sehr liebevoll, sehr zutraulich, einfach sehr herzlich. Und das, was ihn halt auch auszeichnet.
1: Freigänger Woody war so viel unterwegs, dass die Menschen in Butzbach Fotos und Videos von ihm seiner Familie schickten, damit die wusste, wo er sich den Tag über herumgetrieben hatte. Weil so viele schöne Erinnerungen bei ihnen eingingen, richteten seine Halter Woody ein eigenes Instagram-Profil ein. Und jetzt die Woody-Statue. Sie ist komplett aus Spendengeldern der Butzbacherinnen und Butzbacher finanziert. Vergangene Woche war die feierliche Enthüllung. Bronze-Woody kommt bisher gut an.
5: Finde ich sehr schön, muss ich sagen. Auf jeden Fall auch deutet es auf Gemeinsamkeit hin, dass auch sich jeder Bürger daran beteiligt hat. Ich finde, es ist eine schöne Aktion gewesen, muss ich sagen.
6: Schön, dass die Leute sich daran erinnern und auch einfach so ein kleines, vielleicht auch für Kinder, wenn die hierher kommen und wo die gekannt haben, ist es auch nochmal so ein kleines Andenken.
7: Das stärkt so ein bisschen die Gemeinschaft in Butzbach, finde ich. Und es ist auch schön zu sehen, dass da so eine kleine Statue ist von einer Katze.
4: Ich finde das mega. Coole Aktion von der Stadt, finde ich gut.
1: So chillt er nun gemütlich auf dem Marktplatz und ist weiterhin für die Menschen hier da. Ein echter Butzbacher eben.
2: Ja, Jovans Herzensprojekt ist seine Musik. Und das klingt jetzt so ein bisschen altmodisch. Seine Musik ist aber alles andere als das, muss man sagen. Jovan ist Rapper, er lebt und arbeitet in Darmstadt und sein Sound kommt an. Nicht nur bei seinen Fans im Internet, auf den üblichen Plattformen. Er ist ein wichtiger Teil der Musikszene geworden. Da ruft dann auch schon mal der Bürgermeister mit guten Neuigkeiten an.
8: Musik ist da der einzige Ort, wo ich weiß, hier gehöre ich hin, hier bin ich nicht fremd.
9: Hometown, eine Ode an Darmstadt, mit der Rapper Jovan in der Musikbranche gerade durchstartet. Behütet aufgewachsen, wie er selbst sagt, im Darmstädter Stadtteil Bessungen, fängt Jovan früh mit dem Rappen an.
8: Ich habe mit 14 natürlich jetzt noch nicht über Diskriminierung oder meine Lebensrealität geredet, sondern den typischen Hip-Hop-Scheiß, ich bin der Krasseste, nur die Starken überleben und so. Aber das ist Bullshit, das mache ich nicht mehr und ich bin auch darüber. Also ich habe mich mein Leben lang eigentlich immer angepasst an Normen oder an gesellschaftliche Regeln. Ich war sehr wenig mit schwarzen Leuten unterwegs und habe deswegen auch das Gefühl gehabt, dass ich mich nicht sehr gut mit meiner eigenen Identität als Schwarzer Mann noch befassen konnte. Sprich, in Deutschland war ich immer nie ganz der Deutsche, ich war immer der Schwarze. Und wenn ich dann halt immer in die Elfenbeinküste, also das Herkunftsland von meinem Vater gegangen bin, dann war ich halt der Weiße. Ne? Also die haben mich nicht mal als schwarz angesehen. Und das ist, glaube ich, eine Identitätskrise, die sehr viele Leute, die gemixt sind, einfach auch sehr spüren jeden Tag und darunter auch teilweise auch, glaube ich, leiden. Ja.
9: In einem Aufnahmestudio in Frankfurt flowen diese Erfahrungen in Jovans Texte ein.
10: Der Mann weiß, was er macht.
8: Dann gehen wir halt die Samples durch und gucken zusammen, ey, was gefällt uns da, was ist gerade so die Mood, auf was haben wir Lust, was will man sagen heute. Ja, und auch wenn es immer ein kleiner Kampf ist, setze ich mich da an den Text, probiere das so schnell wie möglich, aber vor allem so gut wie möglich runterzuschreiben. Und dann wird ins Mikrofon gerappt.
9: Und das kommt an. 60.000 monatliche Hörer auf Spotify und 6-stellige Aufrufzahlen auf Social Media.
8: Also zu wissen halt, wenn irgendwas viral geht auf TikTok oder Instagram, das ist natürlich super wichtig. Man will sich nicht dadurch definieren lassen, weil man will vor allem kein Social Media Phänomen werden. Ich glaube, niemand. Aber es ist natürlich ultra wichtig für sein Wachstum. Und auf einmal gehe ich halt auf diese Apps und sehe Zahlen, Kommentare und es fühlt sich so an, als würde auf einmal die ganze Welt einem zuschauen.
9: Seine Hut Darmstadt schaut Jovan genau zu. Und die Stadt sieht sein Talent. Beim Darmstädter Musikpreis gibt es für ihn 2.000 Euro Förderung.
8: Das war schon ein krasser Moment, weil ich lag im Bett und dann ruft mich der ehemalige Oberbürgermeister von Darmstadt an und ich war so, hä? Ich hab's gar nicht gecheckt. Aber da habe ich halt gemerkt, ey, das ist nochmal ein ganz anderer Schritt. Weil in meinem eigenen Kosmos, da gibt's meine kleinen Erfolge, meine kleinen Erfolgsgefühle. Aber die sind, glaube ich, manchmal schwer, anderen Leuten, zum Beispiel Leute, die das jetzt auch hier sehen, zu erklären. Aber es war krass, vor allem das meiner Mutter und meinem Vater sagen zu können,
11: nochmal, dass ich da einen Erfolg geschafft habe, der auch für die auch sehr nachvollziehbar ist.
9: Preise, Klicks, die erste eigene EP. Jovan geht seinen Weg im Musikbusiness.
11: Ich habe das Gefühl, nach jedem Meilenstein oder nach jedem Ziel, was man erreicht, gibt es Neues. Für mich ist, glaube ich, auch wichtig, was es mit mir selber macht. Und so habe ich jetzt schon so viel Entwicklung durchgemacht. Und das hat mir die Musik gegeben. Kids aus der Hometown Darmstadt 64, that's where I'm from.
2: Shit's der Brauch, bin wasted, doch ich trinke kein Dom Perignon. Jedes Jahr wählt die Heinz-Sielmann-Stiftung das Gartentier des Jahres und dieses Jahr ist es das Eichhörnchen. Ja, ist tatsächlich eines meiner Lieblingstiere und deshalb freue ich mich jetzt auch ganz besonders auf das, was kommt. Jede Menge putzige Bilder und spannende Fakten über das kleine rotbraune Nagetier.
12: Einst vor allem in Wäldern anzutreffen, ist das Eichhörnchen längst bei uns angekommen. Turnt über Dächer und wagt den Sprung von der Natur ins urbane Stadtleben. Mitten in Frankfurt trifft das Baumhörnchen auf Menschen, die es lieben. Tine Meyer zum Beispiel. Zu ihr kommen allmorgendlich die kleinen Nagetiere in den 5. Stock auf ihre Dachterrasse. Flori zum Beispiel. Ein Gelegenheitsbesucher aus einem angrenzenden Revier. Und dann noch Fienchen und Chico.
13: Sie ist gerade rübergesprungen. Und er wird wahrscheinlich auch gleich hinten dran rüberspringen. Kommen wir mal zu zweit. Ist ganz süß.
12: Viel schwieriger ist es, die Eichhörnchen in der freien Natur zu beobachten.
14: Eichhörnchen leben ja normalerweise weit weg von der Stadt und von dem Dorf, aber sie finden eben draußen in Wald und in Feld und in der Flur immer weniger Futter und sie haben gemerkt, in der Stadt gibt es tatsächlich mehr Futter. Da ist das Nahrungsangebot ganz groß. Und da haben die Eichhörnchen genannt, da können wir hin, die Menschen tun uns auch nichts.
12: Heute sind Wald und Flur vor allem von Monokultur geprägt. In der Stadt hingegen gibt es in Parkanlagen und Kleingärten, selbst auf Dachterrassen, viele verschiedene Pflanzen und Bäume. Und damit Schutz und Nahrung für das Hörnchen.
14: Gärten bieten sehr vielgestaltige Naturräume mit Koniferen, mit Laubbäumen. Da gibt es Rasenflächen, es gibt viele Versteckmöglichkeiten, es gibt viel Futter. Und insofern ist das einfach für die Eichhörnchen einfach ein idealer Lebensraum.
12: Tine Meyer kennt ihre Besucher ganz genau und weiß, dass Fienchen schwanger und deshalb scharf ist auf Champignons, auf proteinreiche Kost.
13: Hörnchen, die lieben Karotte und Pilz. Vor allem trächtige Weibchen.
12: Seit Jahren dokumentiert sie das Leben ihrer Besucher und kommt ansonsten den sehr scheuen Fluchttieren mit der Kamera ganz nah. Das Ergebnis? Einblicke in das Leben eines Wildtieres in der Großstadt. Eichhörnchen, mal anders. Einfach mal abhängen.
13: Das ist natürlich was ganz was Besonderes, dass wir das hier aufgebaut haben, dass die Tiere zu uns kommen. Und man merkt ja auch, dass die Vertrauen zu uns haben. Sonst würden die nicht sich so frei auf unserer Dachterrasse bewegen. Und ich dürfte dann auch nicht rausgehen zu ihnen. Aber sie dulden das, sie wissen, dass wir es gut mit ihnen meinen. Die Tiere, die merken das sofort.
12: Eichhörnchen sind wahre Anpassungskünstler. Neben Kobeln in Bäumen nutzen sie Nischen in Gebäuden, Dachböden oder hier unter der Regenrinne.
13: Man muss wissen, dass die Lebenserwartung von Eichhörnchen nicht sehr hoch ist. Also 80% der Jungtiere überleben schon das erste Jahr nicht. Und die, die es schaffen, die werden im Schnitt nur 3 Jahre alt. Und wir hatten einzelne Individuen, die wir 5, 6, sogar 7 Jahre beobachtet haben. Und das ist dann natürlich schon auch was sehr Besonderes.
12: Aufgrund solcher Begegnungen mit den Menschen hat das Eichhörnchen seine Scheu verloren. Hat gelernt, der Mensch ist keine Gefahr. Ein Beispiel für den Wandel vom typischen Wald zu einem echten Stadtbewohner. Herzlich willkommen.
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0: Ich stand am Aufzug und da kam so ein Herr und rief uns zu: Lasst mich mal nach hinten, ich muss ganz nach oben. Und ich habe irgendwie gemerkt, mir geht so das Herz auf. Da ist es wieder, mein Frankfurterisch, ja. Unbewusst hat der Mann sich dazu beigetragen, dass ich hier gelandet bin, weil ich das Gefühl hatte, da bist du wieder daheim, wenn du dahin gehst. Ich habe lange Zeit in Frankfurt gelebt, die längste Zeit meines Lebens. 20 Jahre war ich weg und jetzt bin ich wieder zurück. Das war mein 18. Umzug, aber ich denke, hier bleibe ich jetzt. Das ist die letzte Endstation, ja. Ich bin jetzt hier in einem Seniorenstift. Das habe ich mir sehr lange überlegt und sorgfältig ausgewählt. Ich wollte meine Kinder nicht damit belasten, dass sie sich um mich kümmern müssen. Ich habe mir diverse Häuser angeguckt, bin nicht ins Erstbeste gezogen, sondern habe wirklich eine Ranking-Liste gemacht, wo ist es richtig gut und wo ist es weniger gut. Und habe mich eben für dieses Haus entschieden. Ich zahle hier für das Zimmer 2,5, aber man muss immer diesen Preis sehen als einen All-Inclusive-Preis.
1: Programm einmischen, ach du großer Gott.
0: Da ist drin das Mittagessen, da ist drin die Nutzung dieses Hauses. Also sämtliche Kurse, sämtliche kulturellen Angebote sind kostenfrei. Das Schwimmbad, der Fitnessraum, die Sauna, alles kostet nichts. Ich bin jetzt seit 4 Wochen hier in diesem Haus und muss sagen, ich habe mich schon ganz gut eingelebt.

0: Wir sind jetzt beim Aktzeichen. Aktzeichen geht ungefähr 3 bis 4 Stunden. Ich habe den Kurs gewählt, um an meiner Technik mehr zu arbeiten.
1: So, sind alle versorgt? Hat jemand noch Fragen? Okay, weil du das einfach so gut selber kannst, sage ich einfach gar nichts und du bewegst dich jetzt einfach und ihr müsst halt einfach mitkommen, ja?
2: Sama, Bahta, Wahbibi, Katten, Salih, Heid, Binat, Naten, Sani, Ana, Umnet, Jeni, Aral, Hajar, Heid, Daif, A, Barach, Kubar, Shuruk, Baati, Alfa.
3: Jetzt weißt du, okay, es passt rein und jetzt kannst du anhand dessen auch die klareren Linien dann setzen. Sama, Bahta, Wahbibi,
1: Katten, Salih, Heid, Binat, Naten. Und wechsel bitte.
4: Bist du das, Kianusch?
0: Ich habe durch Zeit bemerkt, dass ich sehr viel Scham immer damit verbunden habe. Und ich denke, am Anfang des Kurses hatte ich sehr sexuellen Blick auf nackte Körper.
5: Okay, und jetzt der Kühlschrank da drin. Okay, alles klar, viel Spaß, mein Liebe.
6: Dankeschön.
5: Muss noch kurz abtasten, da passt es, ja?
0: Ich bewege mich gerne zwischen beide Geschlechtern und lasse mich gerne von beiden inspirieren. Besonders lasse ich in mein Nachtleben das Weibliche raus. Dating ist für mich eine sehr schwierige Situation. Es ist eine Großstadt, aber halt bis gewisse Grad auch eine kleine Stadt, Frankfurt, für queere Menschen. Meine Familie hat gewartet, bis ich erwachsen bin, um zu sehen, ob es wirklich so ist, dass ich queer bin oder ist es nur eine Phase. Es war keine Phase. Ja. Ich bin eher mit so altpersischer Musik aufgewachsen. Erst diese Berührungspunkte zu Techno gefunden habe, habe ich es ja gar nicht verstanden. Und dann irgendwann auf die Tanzfläche hat die Musik Sinn gemacht. Ab gewissem Punkt kannst du auch körperlich loslassen und wirklich dich in die Musik hineinfühlen. Und das schafft eine Freiheit.
7: Als jemand, der in Jerusalem aufgewachsen ist, wurde mir immer gesagt, dass ein Jude eine Jüdin heiraten soll.
8: In orthodox communities?
9: Bei streng religiösen Juden gibt es normalerweise einen Heiratsvermittler. Bevor man sich verliebt, benutzt man erst den Kopf und fragt sich, haben wir ähnliche Vorstellungen, wie wir unser Leben leben und unsere Kinder erziehen wollen? Wir haben tatsächlich eine Cinderella-Story. Bei Menachem und mir gab es keinen regulären Heiratsvermittler. Damals habe ich für die Semesterferien einen Job gesucht und dann in einem koscheren Hotel als Nanny gearbeitet. Menachem und seine Familie waren dort als Gäste und so haben wir uns kennengelernt. Seid fruchtbar und mehret euch. Das hat Gott zu Adam gesagt. Ich habe keine Angst, eine große Familie zu haben. Wenn Gott mir die Kraft gibt, mache ich das.
10: Viele Leute sagen, dass ab wann seine Kind hat gekommen zum die Welt, so, es ist schön, aber es ist auch seine Liebe ist kaputt. Diese Stimme auch in meinem Kopf manchmal, wenn ich sehe, dass die Kinder machen mich kaputt. Mach mich crazy. Also Michigener. Verrückt. Aber ich habe meine andere Stimme, dass ich höre noch mehr immer, dass ich habe was gut gemacht.
6: Die jüdische Schule von Frankfurt. Hier ist unsere Ari Leib, ist die erste Klasse. Und hier, er ist in der Kita, Josef. Hi, shalom.
11: My family until now don't really like that I'm here.
9: Meine Familie findet es bis heute nicht gut, dass ich hier bin. Wir haben viel Geschichte in unserer Familie. Meine Urgroßeltern sind Holocaust-Überlebende.
11: And father are all Holocaust survivors.
6: Draußen von Israel. Deutschland ist der beste Platz, um eine Jude zu sein.
10: Ja, ich habe keine Angst, dass ich träge meine Kippa. Aber manchmal kenne ich nicht diese Ecke genau. Lieber mit einer Münze.
9: Wir müssen vorsichtig sein, wohin wir gehen. Und immer wachsam sein. Das ist ein Teil von uns, das uns nicht jeder mag. Wir standen an der Kasse in einer langen Schlange. Eine Frau hat ihre Sachen extra stehen lassen und ist ganz nah gekommen und hat gesagt, Free Palestine. Und dann hat Menachem gesagt, das Volk Israel lebt. Und dann wurde sie richtig, richtig wütend auf uns und meinte, wir seien Genozidtäter. Ich bin so stolz darauf, Jüdin zu sein. Wenn jemand mich nicht mag, ist mir das egal.
11: I don't care. You can hate us.
9: Ihr könnt uns hassen. Es ist mir egal.
12: Frankfurt hat ja nicht den allerbesten Ruf, würde ich mal sagen. Ja. Ich habe bei der Bank zum Beispiel wirklich Kollegen gehabt, die über Jahre oder Jahrzehnte vom Bahnhof zur Bank, von der Bank zum Bahnhof gingen, die von Frankfurt nichts kannten. Ja. Also gesagt, das will ich gar nicht mehr zu tun haben. Es reicht mir, dass ich da arbeiten muss. Und das ist so ein Bild, was viele, die nicht in Frankfurt leben, die das nur so von außen kennen, ja, die denken immer, Frankfurt ist nur laut und nur hektisch und Ausländer, schreckliche Ausländer. Ja. Das wäre so langweilig, wenn wir die nicht hier hätten. Ja. Ja, sowas von Fahrt. Ja. Schon allein das Essen wäre Fahrt ohne Ende, wenn es keine Ausländer gäbe.

0: Hallo.
1: Hallo.
0: Ich hätte gern einen Döner, so einen ganz normalen.
2: Gerne.
0: Mit Salat.
3: Ich bin auf einem Bauernhof aufgewachsen. Ich fand es immer sehr eng, dieses Dorfleben. Ich wusste, ich will von zu Hause weg. Ja, das war klar, ich will da nicht bleiben.
0: Sehr lecker.
3: Und dann hat mein erster Mann, der war schwer in mich verliebt. Ja. Und da war ich so 15, als wir uns kennenlernten. Und der ließ auch nicht von mir locker. Ja. Und ich habe mir nie die Frage gestellt, ob ich ihn will, ja, sondern allein die Tatsache, dass der mich wollte, hat ausgereicht. Ja. Das, wenn mir das heute ein junges Mädchen sagen würde, die lacht sich kaputt. Ja, nachdem der irgendwie so an mir hing, dann dachte ich, dann kannst du den auch heiraten, dann bist du wenigstens die Familie schon mal los.
0: Das wäre zum Beispiel mein Hochzeitsfoto, meine Heirat 1968.
3: Dann haben wir geheiratet, dann haben wir zwei Kinder gekriegt, relativ die erste mit 18, die zweite mit 19. Eigentlich hatte ich mal so ein richtiges visionäres Schlüsselerlebnis. Ich dachte, wenn ich nichts ändere, dann stehe ich in 60 Jahren noch genau in diesem Hof. Und es sind genau die Leute, die ich jetzt schon kenne, die kenne ich dann auch noch. Und da hat mich eine solche Panik gepackt, ja. Und genau in der Zeit waren in Frankfurt die ganzen Straßendemos, ja. Und die Häuserbesetzungen und all diese Sachen, ja. Und ich dachte, das kann doch nicht wahr sein, dass ich hier stehe. Und dass mein Leben schon quasi, dass ich jetzt schon das Ende meines Lebens sehe. Und es wird nie was passieren, ja. Und da war für mich klar, ich muss gehen, ja. Und es war mir auch klar, ich muss ohne meinen Mann gehen, ja, weil mit ihm hätte ich mich auch nicht entwickeln können, ja.
4: Damit bei euch?
5: Bist du schüchtern?
4: Wow.
5: Komm mal her, zeig das mal. Zeig mal, wie du betest. Das Wichtigste für mich ist, dass meine Kinder sich mit Gott verbinden können. Wir tun alles, um ihnen den Weg zu zeigen, den wir gewählt haben. Aber natürlich können sie ihre eigene Wahl treffen. Nächste Woche wird mein Sohn 3 Jahre alt. Wenn ein Junge 3 wird, machen wir eine große Feier. 3 Jahre lang haben wir seine Haare wachsen lassen. Und jetzt ist die Zeit gekommen, sie zu schneiden. Er trägt zum ersten Mal Kippa und Tzitzit. Dann ist er ein großer Junge. Und er darf am Schabbat nicht mehr das Licht einschalten. Wir fangen an, alle Regeln in sein Leben zu integrieren. Beim letzten Mal, als mein Ältester 3 wurde, hatten wir eine Feier mit 100 Leuten. Hier sind wir neu. Wir machen etwas Kleineres zu Hause und versuchen, es uns schön zu machen. Hier ist die koschere Abteilung. Alles ist zertifiziert. Es wurde also von einem Juden oder einem Rabbiner geprüft. Die Kinder lieben Süßigkeiten. Und Josef freut sich schon drauf. Das Problem ist nur, normalerweise ist da Gelatine vom Schwein drin. Die hier ist mit Fischgelatine, also auch koscher zertifiziert. Die Kinder werden Spaß haben. Koscheres Essen ist sehr teuer. Vieles wird nicht in Deutschland produziert.
4: Danke.
5: Also kostet alles mehr. Es ist sehr teuer, hier koscher zu essen.

0: My job is to cook always.
1: Mein Job ist es, zu kochen.
0: I really love
1: ich liebe es sehr, viel zu machen.
0: A lot.
1: I'm not ich bin da überhaupt nicht minimalistisch,
0: especially on the
1: besonders an Feiertagen.
0: I really, really like to
1: ich habe richtig Spaß in der Küche.
0: Do a lot.

0: Josef, he's a special guy.
1: Josef ist ein besonderer Junge. Er braucht niemanden. Er kommt überall zurecht, ist gerne allein. Er hat so eine tolle Fantasie und er ist auch lustig. Eins, zwei, drei. Wir feiern deinen Geburtstag. Und was passiert am Geburtstag? Und was bedeutet Chalake? Was trägst du dann? Ja, Tzitzit. Und wirst du das Alphabet aufsagen? Sehr gut. Woher kennst du die Buchstaben? Ich liebe dich.
2: Heute gehen wir zu meiner neuen Wohnung. Es lief alles sehr plötzlich. Ich kann es selber noch nicht ganz realisieren. Ich freue mich übelst, endlich umzuziehen. Ich werde nicht mehr pendeln. Mein Vater hilft mir beim Umzug und meine ältere Brüder. Die helfen mir in Gießen einzuladen und meine Freunde dann in Offenbach helfen mir auszuladen. Ich habe auch nicht gedacht, dass ich so viel Kram habe, weil ich habe die halt die ganze Zeit separat eingesammelt und konnte gar nicht einschätzen, wie viel sie wird.
3: Ja, für einen Mann, für einen Junge, ja, das ist sehr. Sehr, so viel.
4: Ist auch ein bisschen schwer. Aber ich wollte nicht Martin wissen. Deswegen ich sage, ich bin so glücklich. Ja, da Gott sei Dank, ich bin frei. Kann ich Luft. Geh weg.
2: Es ist für mich ein Prozess, auszuziehen, weil es ist nicht wie für die Deutsche, das ist die einzige Familie, die ich habe. Und wenn ich dann von denen wegziehe, vielleicht sogar zu weit, dann habe ich, denke ich, eine sehr große Einsamkeitsgefühl. So, wir sind jetzt fertig und würden bald losfahren. Also ich denke, wir brauchen ungefähr eine Stunde oder eineinhalb. Ich schreibe dir dann genau, wann wir ankommen.

0: Herzlich willkommen.
1: Ich denke, so eine Wohnung in Frankfurt wäre viel teurer als jetzt in Offenbach. Das große Ganze hat Offenbach für mich mehr Sinn gemacht, auch wenn vielleicht Frankfurt attraktiver für viele andere klingt.
2: Die Konflikte

zwischen Offenbach und Frankfurt. Ja. Frankfurter hassen Offenbach. Ich weiß nicht, ob Offenbacher Frankfurt hassen. Für mich sind die beide tatsächlich eine Fläche. Aber ich habe auch das Gefühl, wenn man etwas assi beschreiben möchte, beschreibt man dann Offenbach. Und was nicht stimmt, ich finde, das hat einen gewissen Rassismus in sich, weil Offenbach ist ja der multikulturellste Stadt Deutschlands.

0: Hallo.
1: Hallo, wir sind da.
0: Ja, ich komme gleich runter. Bis gleich.
1: 16, gell?
0: 15.
2: Hoch.
0: Ja, nur Dings, die, also das Tisch und das bleibt hier, weil das kommt in mein Atelier. Das ist meine Waschmaschine. Und da drauf kommt gleich die Trockner. Ja. Luxusleben wollte ich haben. Cheers, Jungs. Auf die neue Wohnung.
3: Ja. Erste und schöne Wohnung.
0: Ich kann selber nicht glauben, dass ich von diesem kleinen Zimmer auf einmal in so eine schöne Wohnung einziehe. Ich bin auch selber sprachlos.
4: Ja. Ja, da drüben ist der Pizza Pedro. Da haben wir mindestens 2 bis 3 Mal die Woche uns Pizza geholt, weil das war für mich berufstätige Mutter mit 2 Kindern am einfachsten. Und die Kinder haben es geliebt und ich auch.
5: Ich bin ausgezogen nach Frankfurt mit den Kindern. Und dann bin ich zur Bank, die an der Ecke war, und habe gesagt, ich suche einen Job. Und ich war total naiv, aber das ist ja manchmal auch gut, wenn man an die Dinge so komplett naiv rangeht. Hinter der Kasse war so ein Arbeitsplatz, da musste einer den ganzen Tag die Belege auftippen, ja, Kontonummer, Betrag, Kontonummer, Betrag. Den Job kriegte ich, ja, und dann bin ich nach 3, 4 Wochen bin ich zu dem Chef, habe ich gesagt, wenn ich den Job weitermache, habe ich keinen Verstand mehr. In spätestens einem halben Jahr ist mein Verstand verschwunden, ja. Und dann sagte der, ja, aber Mädchen, hast ja keine Ausbildung. Er sagt, ja, dann muss ich halt eine machen, ja.
4: Ja, jetzt sind wir schon da. Da vorne ist die Paradiesgasse.
5: Ich hatte, denke ich mal, hier innerlich das größtmögliche Gefühl von Freiheit, was ich je in meinem Leben wieder hatte.
4: Ach je. Also das sieht hier jetzt wirklich total traurig aus, ja. Das war früher der Paradieshof. Das war eine Gaststätte, wo sie jeden Abend klassische Tanzmusik so gespielt haben. Mein Balkon war hier vorne an der Ecke, der im ersten Stock. Man sieht den kaum.
5: 2 Zimmer hatten wir. Nach vorne hatte ich mein Zimmer, das war Wohn- und Schlafzimmer gleichzeitig. Und die Kinder hatten nach hinten ihr Schlafzimmer, Gott sei Dank. Die haben wenigstens ruhig geschlafen.
6: Ich habe sie schon vielfach sich selbst überlassen. Ich habe eine nebenberufliche Banklehre gemacht, Samstagsschule, jeden Samstag. Ich habe einfach gesagt, ihr bleibt hier und lasst niemand rein. Ich bin um 2 wieder da. Die waren auch schon total brav von vornherein, weil die, glaube ich, gemerkt haben, dass ich bis zur Hutschnur angespannt bin mit dem Leben, das ich führe, dass da nicht noch Platz ist für Kinder, die rumquengeln oder dauernd krank sind. Ja. Die waren gesund und waren tapfer. Ja.
4: Ist immer wieder schön, die Skyline.
5: 78 war ich im mittleren Management. Zack, bin ich durchmarschiert. Ja. Und das war auch gut nach meinem Geschmack. Ja. Und war dann Filialleiterin. Und dann habe ich gewechselt in den 80ern in die Stabsabteilung. Wenn ich meine Kinder frage, sagen die, es war doch alles in Ordnung. Also ich will manchmal über solche Sachen reden, weil ich finde, ich habe denen auch ganz schön viel abverlangt. Mein Verhältnis zu beiden Mädels ist heute ist schon gut, ja. Aber ja, manchmal würde ich mir auch wünschen, wir hätten doch noch ein bisschen mehr Nähe zueinander, ja. Aber es ist natürlich, man muss auch mit der Ernte zufrieden sein, die man ausgesät hat, ja.

0: Wo bin ich mir sicher?
1: Wir stellen sie dorthin, wo die Luftballons sind.
0: In the morning was fine.
1: Am Morgen war es entspannt. Die letzte Stunde war stressig, weil wir alles allein gemacht haben. Aber ich bin sehr glücklich, wie es geworden ist.
0: How it turned out. Yeah.

0: Josef muss sich anziehen, oder? Komm, wir ziehen dir ein Hemd an. Bist du aufgeregt? Wir werden dir heute das Haar schneiden. Zeig dich mal. Wow, du bist so schön. Okay, wo ist die Bürste? Es ist immer sehr emotional für mich. Dieses Kind wird danach nicht wie vorher sein. Ich bekomme sozusagen ein neues, größeres Kind. Aber es ist derselbe Josef. Wir setzen dir jetzt die Kippa auf. Setz mir die Kippa auf den Kopf. Schau mich mal an. Wie schön du bist. Sag unseren Gästen Hallo.
1: Thank you for coming. You wanna give me the jacket?

0: Heute ist Josef Schalake. Wir haben 3 Jahre gewartet, um seine Haare zu schneiden. Und heute schneiden wir sie. In den ersten 3 Jahren nimmt das Kind einfach alles aus der Welt auf. Es hat keine Regeln. Es ist wild, kann man sagen. Und jetzt mit 3 Jahren ziehen wir ihn die Tzitzit an. Wir haben die Tzitzit. Und die Kippa. Und wenn wir ihm jetzt die Haare schneiden, bedeutet das, jetzt gibt es Regeln. Er beginnt sein jüdisches Leben.
1: Hi Josef, mitragesh? Az Abba yaseh rishon?

0: Ich merke jetzt schon nach 3 Monaten, dass ich mehr Kontakte habe, dass ich ein paar Freunde gefunden habe. Und das ist sehr schön.
1: Es ist sehr lebendig für uns, als jüdisches Leben in der Stadt. Es gibt alles, was ein Jüdisch braucht für sein Leben, so leben hier. Und das ist das Wichtige für uns.
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0: Ich hoffe, Sie hatten einen schönen Muttertag. Wettermäßig gab es sicherlich keine Beschwerden. Ab jetzt stellt sich aber die Wetterlage um und damit herzlich willkommen zum Hessenschauwetter. Diese beiden Tiefdruckgebiete, die verbinden sich und die bringen Nässe, Wind und deutlich kühlere Luft. In Hessen kann es in der ersten Nachthälfte schon kräftige Starkregengüsse geben mit bis zu 20 Liter Regen auf den Quadratmeter. In der Nacht können sich zu Beginn in Nordhessen aber erst noch ein paar Wolkenlücken zeigen, sonst ist es bedeckt. Und von Süden her breiten sich dann diese kräftigen Regenfälle über ganz Hessen aus, die vor allem in der ersten Nachthälfte von Blitz und Donner begleitet sein können. Punktuell kommt innerhalb kurzer Zeit richtig was runter. Eben bis zu 20 Liter sind in einer kurzen Zeit auf den Quadratmeter möglich. Morgen Vormittag ist es dann wolkenverhangen und regnerisch. Am Nachmittag und am Abend kommt neben dichten Wolken und Schauern auch mal wieder ab und zu die Sonne raus. Und dazu wird dann oft ein mäßiger Nordwestwind mit frischen bis starken Windböen. Heute Nacht 13 Grad in Südhessen. Bis 5 Grad am Diemelsee. Auf den Bergen geht es runter auf 10 bis 4 Grad. Morgen wird es dann etwa 10 Grad kühler als heute. 8 Grad rund um Willingen bis 15 Grad werden es im hessischen Ried. Auf den Bergen gibt es dann nur noch 5 bis 9 Grad. Und die weiteren Aussichten: am Dienstag weiterhin windig, bei einem Wechsel aus Sonnenschein, dichten Wolken, zum Teil Schauern, zum Teil auch mit Graupel. Und auf den höchsten Bergen schneit es auch anfangs mal wieder. Nachts wieder Minusgrade. Am Mittwoch nach wie vor wechselhaft, vor allem nach Norden hin weitere Schauer. Und am Donnerstag geht es genauso wechselhaft weiter mit Schauern und Gewittern. Das war's vom Hessenschauwetter für den Augenblick. Ihnen noch einen schönen Abend.
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1: Guten Abend, ich begrüße Sie zur Tagesschau. Schlechte Umfragewerte, schwache Konjunkturaussichten und überfällige Reformen. Die Bundesregierung von Kanzler Merz steht vor erheblichen Problemen. Am Freitag scheiterte sie im Bundesrat mit ihrem Vorhaben, die Bürgerinnen und Bürger bei den gestiegenen Energiepreisen zu entlasten. Geplant war, dass Arbeitgeber ihren Beschäftigten freiwillig bis zu 1.000 Euro steuerfrei zahlen können. Jetzt soll über Alternativen beraten werden.
2: Ob an der Zapfsäule oder im Lebensmittelgeschäft, der Iran-Krieg treibt auch in Deutschland weiterhin die Preise nach oben. Der Bund versucht, die Preissteigerungen abzufedern, scheiterte aber am Freitag mit seiner steuerfreien Entlastungsprämie für Arbeitnehmer im Bundesrat. Die Länder wollten auf die Steuereinnahmen nicht verzichten. Ist die Entlastungsprämie damit Geschichte? Ja, meint Bayerns Ministerpräsident Söder im Bericht aus Berlin.
3: An so einem Punkt muss man mal überlegen, macht es dann einen Sinn, etwas weiter zu verfolgen, mit dem Kopf durch die Wand zu gehen? Ich rate davon ab. Bin ja der einzige Ländervertreter im Koalitionsausschuss. Mein Rat ist dringend, davon abzulassen.
2: Söder selbst hatte die Entlastungsprämie von 1.000 Euro beim vergangenen Koalitionsausschuss mitverhandelt, aber sich dann im Bundesrat gegen sie gestellt. Für Teile der Unionsfraktion ist die Blockadehaltung der Länder nicht nachvollziehbar.
4: Sie haben ja nicht mal den Vermittlungsausschuss angerufen. Das ist schon ein politisches Faulspiel.
2: Jetzt diskutiert die Koalition auch über ihre geplante Einkommensteuerreform, welche laut Koalitionsvertrag kleinere und mittlere Einkommen entlasten soll. Wie könnte diese aussehen? Finanzminister Klingbeil hält sich am Rande seiner Kanada-Reise am Wochenende bedeckt.
5: Wir werden das jetzt besprechen, zeitnah. Wir werden darüber reden, ob und wie Entlastungen aussehen können. Aber da bitte ich jetzt um ein bisschen Geduld, dass wir das intern miteinander klären.
2: Beim Koalitionsausschuss am kommenden Dienstag wollen Union und SPD über die Einkommensteuerreform reden. Klar ist, diese könnte zu Mindereinnahmen bei den Ländern führen. Der nächste Streit zwischen Bund und Ländern deutet sich an.
1: Zwischenstation Teneriffa, das Kreuzfahrtschiff Hondius hat am Morgen die Kanareninsel erreicht. Auf dem Schiff war vor etwa einem Monat das Hunter-Virus ausgebrochen. Drei Menschen starben. Jetzt werden die Passagiere und ein Teil der Besatzungsmitglieder der Hondius unter strengsten Schutzmaßnahmen evakuiert und in die Heimatländer ausgeflogen. Dort, so die Empfehlung der Weltgesundheitsorganisation, sollen sie als Hochrisikokontakte für rund 6 Wochen in Quarantäne bleiben.
6: Diese Bilder der spanischen Polizei zeigen, wie heute Mittag Passagiere das Kreuzfahrtschiff verlassen. Darunter auch 5 Deutsche.
7: Es geht ihnen den Umständen entsprechend gut. Es ist sicherlich eine Belastung, das ist ja klar, psychologisch. Aber die sind eigentlich guten Mutes und sind jetzt natürlich auch froh, dass das Ganze mal ein Ende hat.
6: Die Hondius war Anfang April in Argentinien losgefahren. Auf dem Weg nach Europa waren Passagiere am Hunter-Virus erkrankt. 3 sind gestorben, darunter eine Frau aus Deutschland. Heute Morgen nun ist das Schiff in einen Hafen auf der Urlaubsinsel Teneriffa eingelaufen. Mediziner waren zuvor an Bord gegangen. Die Vorsichtsmaßnahmen sind hoch, als die Touristen vom Schiff geholt werden. Wohl nicht nur auf Teneriffa fühlen sich Menschen an die Corona-Pandemie erinnert. Doch es gäbe nach jetzigem Kenntnisstand einen großen Unterschied, sagt einer der Hunter-Virus-Experten im Interview. Wir wissen von einer Geburtstagsparty, auf der ein Infizierter war. Aber selbst Leute, die mit ihm am Tisch saßen, haben sich nicht infiziert. Die Übertragbarkeit dieser Viren ist nicht wie bei Masern, ist nicht wie bei Covid-19. Für eine Infektion braucht es wohl einen engen Kontakt zu akut Kranken. Busse einer spanischen militärischen Spezialeinheit bringen die Passagiere zum Flughafen. Von dort werden sie in ihre Heimatländer geflogen. 4 Deutsche fliegen in dieser Maschine zunächst in die Niederlande, bevor es zur Überwachung weitergeht in deutsche Kliniken.
1: Christina Böker ist vor Ort im Hafen von Granadilla auf Teneriffa. Wie weit ist die Hondius mittlerweile evakuiert?
8: Ja, es ist hier mittlerweile deutlich ruhiger geworden. Wir warten aber gerade noch darauf, dass für heute die letzte Gruppe, die US-Amerikaner von der Hondius an Land und dann an den Flughafen gebracht werden. Morgen sind dann noch die australischen Passagiere dran. Aber die Zwischenbilanzen, die hier gezogen werden, sind erstmal positiv. Es sei alles nach Plan verlaufen. So lässt es zumindest immer die spanische Gesundheitsministerin, die hier im Laufe des Tages mehrere Pressekonferenzen gegeben hat, verlauten. Und auch die Mediziner, die hier noch als Backup vor Ort sind, zum Beispiel für den europäischen Katastrophenschutzmechanismus, die haben uns heute Nachmittag gesagt, sie sind froh, dass sie bisher nicht gebraucht wurden. Aufatmen dürfte auch die kanarische Bevölkerung, denn die hatten sich im Vorfeld Sorgen gemacht, obwohl wir ja auch im Beitrag gehört haben, dass die Wissenschaftler alle sagen, das hier ist kein Covid.
1: Danke, Christina Bücker. Russlands Präsident Putin hat sich zu einem möglichen Ende des Krieges gegen die Ukraine geäußert. Auf einer Pressekonferenz sagte er gestern, direkte Gespräche mit dem ukrainischen Präsidenten Selenskyj seien unter bestimmten Bedingungen vorstellbar. Als Vermittler brachte Putin Altkanzler Schröder ins Spiel. Aus Kreisen der Bundesregierung hieß es dazu, man habe die Äußerungen zur Kenntnis genommen. Sie reihten sich ein in eine Serie von Scheinangeboten. In Syrien läuft der erste Prozess gegen ein hochrangiges Mitglied des Assad-Regimes. Atef Najib ist ein Cousin des vor anderthalb Jahren gestürzten Machthabers Bashar al-Assad. Ihm wird unter anderem systematischer Massenmord vorgeworfen. Heute wurde Najib formell vor einem Strafgericht in Damaskus angeklagt. Das Interesse an dem Prozess ist groß, doch es gibt auch kritische Stimmen.
9: Jeder will hinein in den Justizpalast von Damaskus. Die Stimmung ist aufgeheizt. Gott ist groß, rufen Hunderte. Gekommen sind viele Familien, deren Angehörige unter dem gestürzten Assad-Regime entführt oder getötet wurden. Ich hoffe auf Gott und darauf, dass Gerechtigkeit siegt. Die Justiz muss dem Volk gerecht werden, sonst wird das Volk wieder eine Revolution starten. Ein historischer Prozess. Zum ersten Mal stehen in Syrien hochrangige Mitglieder des Assad-Regimes vor Gericht. Atef Najib, ein Cousin von Ex-Präsident Bashar, wird dem Richter symbolträchtig vorgeführt. Die Anklage, er soll 2011 als Geheimdienstchef Massaker angeordnet haben. Ihnen wird vorgeworfen, die direkte Befehlsverantwortung für systematische Verbrechen gegen Zivilisten getragen zu haben, darunter Tötung, Folter und willkürliche Inhaftierung. Doch auch Kritik am Gerichtsverfahren wird laut. Wie unabhängig Richter und Generalstaatsanwaltschaft tatsächlich sind, bleibt für viele Syrerinnen und Syrer unklar. Kritiker werfen der neuen islamistischen Regierung in Syrien vor, bislang kein wirklich unabhängiges Justizsystem geschaffen zu haben. Wir hoffen, dass dies hier kein bloßer Schauprozess ist. Es gibt ein Fragezeichen, wie das Gericht zusammengestellt wurde, auf welcher Gesetzesgrundlage eigentlich entschieden wird. Wir fordern ein Sondertribunal, damit diese Personen auch korrekt zur Rechenschaft gezogen werden können. Einig sind sich alle Beobachter, die Verbrechen des Assad-Regimes müssen aufgearbeitet werden. Offen bleibt, was am Ende zählen wird, Recht oder Rache.
1: Seit mehr als einem halben Jahr herrscht im Krieg zwischen Israel und der Terrororganisation Hamas eine Waffenruhe. Doch wie es langfristig im Gazastreifen weitergeht, ist unklar. Die geplante Entwaffnung der Hamas zeichnet sich bislang nicht ab. Derzeit ist der Gazastreifen de facto geteilt durch die sogenannte gelbe Linie. Das israelische Militär hat sich in das gelb eingefärbte Gebiet zurückgezogen. Im anderen Teil leben die meisten der gut 2 Millionen Palästinenser. In der Nähe der gelben Linie kommt es immer wieder zu tödlichen Zwischenfällen. Für die Menschen vor Ort eine gefährliche Situation.
10: Jeden Moment sind wir bereit zu fliehen. Unsere Taschen und Sachen sind gepackt. Wir leben hier in Angst und Unsicherheit, erklärt Munir Rajab al-Kashash. Unser lokales Kamerateam hat ihn und seine Familie am Rande von Gaza-Stadt besucht, nur wenige Minuten entfernt von der gelben Linie. Dort beginnt das Gebiet des Gazastreifens, das die israelische Armee kontrolliert, markiert durch gelbe Betonblöcke. Jenseits der Linie fast nur Zerstörung. Entlang der Linie ein Leben in ständiger Angst. Uns erreichen hier kaum Hilfsgüter. Sie befürchten, dass sie von Angriffen getroffen werden und kommen nicht mehr. Über ihm kreist eine Drohne. Abends würden sie sich nicht mehr auf die Straße trauen, haben Angst, dass die Armee weiter vorrückt. Mehr als 850 Menschen wurden laut palästinensischem Gesundheitsministerium seit Beginn der Waffenruhe im Oktober 2025 durch israelische Angriffe getötet. Mehr als 200 von ihnen laut UN an der gelben Linie, darunter auch Kinder. Das israelische Militär spricht oft von Terrorverdächtigen. Da die Hamas nicht bereit sei, die Waffen abzugeben, geht dieser israelische Militärexperte davon aus, dass Israel wieder massiv im Gazastreifen angreifen werde. Ich denke, dass es letztlich keine andere Möglichkeit geben wird, als die vollständige Besatzung des Gazastreifens durch das israelische Militär, um die Hamas zu zerschlagen. Schon jetzt kontrolliere das Militär mehr als 60%, sagt er. Die Menschen hier fürchten, bald wieder vertrieben zu werden. Der israelische Verteidigungsminister bekräftigte zuletzt erneut, genauso wie im Gazastreifen werde man auch im Süden des Libanon vorgehen. Er sprach auch dort von einer sogenannten Sicherheitszone zum Schutz vor der Hezbollah. Für die Menschen vor Ort bedeutet der Einmarsch Zerstörung und Vertreibung.
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1: Und wir kommen zum Sport und der Fußball-Bundesliga. Heidenheim warte im Abstiegskampf seine Chance auf den Relegationsplatz. Die Mannschaft von Trainer Frank Schmidt gewann in Köln mit 3:1. Zuvor verpasste Freiburg wichtige Punkte im Kampf um die Europapokalplätze. Für die Breisgauer gab es beim Hamburger SV eine 2:3 Niederlage.
15: Für den HSV ist es ein stimmungsvoller Abschluss der Heimspielsaison. Im ausverkauften Hamburger Volkspark die Führung in der 14. Minute durch Bakary Jatta. Sein erstes Bundesliga-Tor. Nur 90 Sekunden später gleicht der SC Freiburg aus. Igor Matanovic, gebürtiger Hamburger, ausgebildet beim HSV-Stadtrivalen, dem FC St. Pauli, zur Pause 1:1. In der 64. Minute erhöht der HSV per Freistoß, leicht abgefälscht, Luka Vuskovic, Innenverteidiger, sein 6. Saisontreffer. Mit Tempo und Power, der SC Freiburg kommt nicht hinterher. Hinter dem Sprinter Fabio Baldé, kurz zuvor eingewechselt, der HSV führt mit 3:1. Der Anschlusstreffer in der 87. Minute kommt zu spät. Erneut Igor Matanovic. Mit einem Sieg hätte sich das Team von Trainer Julian Schuster vorzeitig für den europäischen Wettbewerb, die Conference League, qualifizieren können. So aber strahlt der HSV die Mannschaft von Merlin Polzin.
1: Die Tabelle auf den vorderen Plätzen gibt es keine Veränderungen. Freiburg auf Platz 7 hat die besten Chancen auf die Qualifikation für die Conference League. In der Abstiegszone steht Wolfsburg auf dem Relegationsplatz vor Heidenheim und dem neuen Schlusslicht St. Pauli. Und hier die Wettervorhersage für morgen Montag, den 11. Mai.
16: Tiefer Luftdruck und kältere Polarluft sorgen für einen kühlen, sehr windigen und vielerorts nassen Start in die neue Woche. Heute Nacht ist es im äußersten Osten und Nordwesten noch trocken und teilweise klar, sonst fällt oft kräftiger Regen. Im Südwesten und in der Mitte sind anfangs Gewitter dabei. Am Tag regnet es weiter, regional langanhaltend und kräftig. Im Südosten und Nordwesten auch Wolkenlücken, aber von der Nordsee folgen wieder Schauer und auch im Südosten gibt später teilweise Schauer und heftige Gewitter. Im äußersten Norden heute Nacht um 0, in der Südosthälfte dagegen 10 bis 14 Grad. In Eifel und Sauerland morgen unter 10, in Lausitz und Niederbayern noch um 20 Grad. Dienstag mal Sonne, mal dichte Wolken und regionale Schauer, dazu windig. In den folgenden Tagen wechselhaft und windig, aber es wird langsam wieder wärmer.

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0: Einen schönen guten Abend und herzlich willkommen zur Bundesliga. Schön, dass Sie mit dabei sind. Heute haben wir gleich drei Spiele für Sie. Mainz spielt gegen Union, Köln empfängt Heidenheim und der Hamburger SV, der trifft auf den SC Freiburg. Und ich kann Ihnen sagen, dieser Sportclub, der reist auf einer großen Euphoriewelle in den Norden. Denn am Donnerstag, da hat man durch das 3:1 gegen Sporting Braga zum ersten Mal in der immerhin schon seit 1904 andauernden Vereinsgeschichte das Finale der Europa League erreicht. Das ist eine Sensationsleistung. Das, was Julian Schuster, dem Erfolgstrainer der Freiburger, aber jetzt bevorsteht, das ist durchaus kompliziert und vielschichtig. Denn sollte Freiburg dieses Finale am 20. Mai gegen Aston Villa gewinnen, dann würde man sich sogar zum allerersten Mal für die Champions League qualifizieren. Verliert man allerdings, dann müsste man sich über die Bundesliga und den noch erreichbaren 7. Platz für den Europapokal qualifizieren. Was macht man da jetzt als Trainer vor dem Spiel heute? Schont man die Leistungsträger für das große Finale oder geht es mit voller Kapelle gegen den HSV? Michael Maske.
1: Nee, Alex, keine Freiburger B11 heute. Nur zwei Wechsel hat Julian Schuster vorgenommen. Außerdem hat er wenig Sorgen, dass sein Team den Schalter von Europa League auf Bundesliga nicht umlegen kann. Hunger und Fokus scheinen da zu sein, also genau die richtigen Voraussetzungen, um gegen den HSV den nächsten Schritt zu gehen. Die rund 4.200 Freiburg-Fans im Volkspark feiern dagegen einfach weiter. Unglaublich, es ist bereits das 28. Auswärtsspiel für Freiburg. Die Breisgauer ganz in Schwarz. Zwei Wechsel also für Lienhardt und Höfler rotieren Ogbus und Höhler ins Team. Und das ist Beste. Vuškovic klärt. Luka Vuškovic nach seiner Knieverletzung wieder in der Startelf für Turunariga. Der Kroate ja einer von sechs Leihspielern beim HSV, sehr wahrscheinlich sein letztes Heimspiel im Volkspark. Neben Vuškovic ist Otto Stange übrigens der zweite Wechsel nach dem Frankfurt-Sieg. Stange nach zuvor 8 Joker-Einsätzen zum ersten Mal in der Bundesliga in der Startelf. Und da ist er auch gleich am Ball. Ogbus, schlechte Abwehr. Grünbeck, weiter auf Jatta. Die Führung für den HSV. Bakary Jatta, knapp eine Viertelstunde rum, der erste Torschuss der Hamburger. Der Pass von Albert Grünbeck, kein Abseits. In Frankfurt ja ein Tor und eine Vorlage des Dänen. Der Winterneuzugang kommt immer besser in Fahrt, kämpft ja auch um einen neuen Vertrag. Und für Jatta ist es eine Premiere, sein erstes Tor in seinem 31. Bundesligaspiel. Wie reagieren die Gäste? Niklas Beste macht auf der rechten Seite viel Dampf. Nochmal Beste auf Kübler. Direkt mit einer Idee. Matanovic! 91 Sekunden nach dem Führungstreffer. Igor Matanovic, da war doch was. Der gebürtige Hamburger ist beim FC St. Pauli groß geworden. Da macht's doch besonders Spaß im Volkspark zu treffen. Omari lässt Lukas Kübler flanken, den Doppeltorschützen von Braga. Und dann durch die Hosenträger von Heuer Fernandes. Capaldo ist da zu spät. Und Matanovic trifft mal wieder in der Bundesliga, zuletzt beim Doppelpack auf St. Pauli am 27. Spieltag. Julian Schuster, keine Emotion, sondern gleich der Blick nach vorne, sinnbildlich für die aufregenden Tage in Freiburg. Der HSV aber nicht wirklich geschockt. Vieira sieht keinen und zieht ab. Pfosten! Und es geht weiter. Jatta mit der zweiten Welle. Capaldo auf Königsdörfer. Ogbus dazwischen. 19. Minute, starke Szene vom nächsten Leihspieler beim HSV. Gerne würden sie den Portugiesen im Volkspark behalten. Und nochmal, Vieira, Freistoß. Punkt genau auf Vuškovic, aber auch direkt in die Arme von Atubolu. Luka Vuškovic mit seiner Kopfballstärke sträflich alleingelassen. Freiburg macht bisher nur das Nötigste. 3:7 Torschüsse in der ersten Hälfte. Der letzte in diesen 45 Minuten von Igor Matanovic. Aber keine Gefahr für Daniel Heuer Fernandes. Mittlerweile die 39. Minute. Es bleibt beim 1:1 unentschieden nach den ersten 45 Minuten. Leidenschaft und Herz fehlt noch ein bisschen beim Team von Julian Schuster. Und das am Muttertag. Da geht doch noch was. Zweite Hälfte, der HSV gefühlt näher dran an der Führung als die Freiburger. Capaldo auf Stange. Und der ist flink. Mit dem Ball schneller als Ockbus und schneller als Ginter. Außennetz. Otto Stange, möglicherweise die Zukunft beim HSV. Matthias Ginter mit der Rettungstat. Die Gegenwart in Freiburg. 50 Minuten rum. Freiburg immer noch mit nur 3 Torschüssen. Das ist Lukas Kübler. Richtig guter Versuch. Der Schuss von Kübler, klasse. Aber die Parade von Heuer Fernandes noch besser. Der HSV-Keeper macht sich ganz lang. Nur 2 Minuten später, Grönbeck beackert die linke Seite, hat dann den Blick für Königsdörfer. Ransford, Königsdörfer! Puh, da war definitiv mehr drin. Erstmal aber das Positive. Super Vorarbeit. Und dann Königsdörfer mit viel Platz, deswegen doch sehr ärgerlich. Mittlerweile fast 20 Minuten in der zweiten Hälfte rum. Freistoß für den Hamburger SV. Vieira steht bereit. Außerdem auch Luka Vuškovic. 2:1 für den HSV. 6. Saisontor für den Kroaten. Die Mauer wohl eher auf einen Schuss von Vieira ausgerichtet. Eggestein fälscht dann den 125 Kilometer schnellen Schuss noch ab. Und Atubolo ist zwar noch dran, aber kein Vorwurf. 3 Minuten später. Der HSV hat zwischenzeitlich gewechselt für Stange und Jatta. Jetzt im Spiel Philipp und Balde. Fabio Balde. Mehr Joker geht nicht. Die erste Aktion von Fabio Balde. Remberg mit dem Superpass. Königsdörfer nicht mehr dran. Und dann ist der blitzschnelle Balde auf und davon. 67. Minute, die nächste Torpremiere in der Bundesliga beim HSV. Der 7. Torschuss im Oberhaus von Balde sitzt. Die Führung völlig verdient, mittlerweile 11:4 Torschüsse für den HSV. Die Partie fast vorbei, 87. Minute, Grifo noch mal mit der Ecke. Matanovic, der Anschlusstreffer, nur noch 2:3. Igor Matanovic mit dem Doppelpack, sein 14. Pflichtspieltor in dieser Saison. Balde allerdings auch kein Gegner im Kopfballduell. Der HSV-Torschütze und auch Omari, höfliche Begleiter von Matanovic. Es läuft die Nachspielzeit. Remberg auf Vieira. Wenn es denn einer kann, dann der Portugiese. Oder doch Nikolai Remberg. Aber der Ex-Kieler weiß es, auch für ihn wäre es eine Premiere gewesen. Beim Schuss von Vieira steht er nämlich im Abseits. Deswegen die richtige Entscheidung, kein Tor. Und dann ein besonderer Abschiedsmoment. Auswechslung Vuškovic, sein wohl letzter Auftritt im Volkspark. Der HSV gewinnt gegen Freiburg mit 3:2, die Klasse gehalten und die Nummer 1 im Norden.
2: Hier zu Hause, letzte Heimspiel, nochmal den Fans das zurückzugeben, was sie die ganze Saison investiert haben. Ich glaube, jedes Spiel war zu Hause ausverkauft. Auswärts haben sich so viele Frauen und Männer sind da mitgefahren. Das war unglaublich.
1: Und Freiburg? Doch zu viel gefeiert am Party-Donnerstag?
3: Wir schauen wirklich von Spiel zu Spiel. Und ich glaube, wenn wir das nicht machen würden, hätten wir ein Riesenproblem mit dem Trainer. Weil der dreht uns jeden Tag, dass wir auf dem Boden bleiben sollen.
4: Auf der einen Seite ist mir zu einfach, das auf den Donnerstag zu schieben. Ich kann viel Verständnis dafür entwickeln, wie anspruchsvoll das eben auch ist. Aber auf der anderen Seite, glaube ich, ist es auch möglicherweise für uns der nächste Entwicklungsschritt, eben genau dies dann eben auch anzunehmen.
1: Der Freiburger Spagat zwischen Europa League und Bundesliga, noch ist er nicht vollendet.
5: Ja, also Fakt ist, man schafft es nicht, diesen 7. Platz vorzeitig sicher zu machen. Jetzt hat Freiburg aus den letzten 6 Pflichtspielen gerade mal einen einzigen Sieg geholt. Aber das große Finale, klar, das steht noch an. Wir kommen zum nächsten Spiel. Da hat Köln kein Finale vor der Brust. Der Klassenerhalt, der ist jetzt schon bereits sicher. Aber für den Gegner, für Heidenheim, geht es noch um eine ganze Menge. Und das ist eigentlich sensationell, wenn wir überlegen, dass Mitte März Heidenheim nach der Niederlage 0:1 gegen Eintracht Frankfurt abgeschlagen Tabellenletzter war. 10 Punkte Rückstand auf den Relegationsrang. Eigentlich war klar, die gehen runter.
0: Aber danach hat man aus 6 Spielen 5 Mal gepunktet. Das heißt, man hat kräftig aufgeholt. Und jetzt ist dieser Relegationsrang durchaus noch greifbar. Gewinnt man heute in Köln, dann ist man punktgleich dran an den direkten Konkurrenten St. Pauli und Wolfsburg. Jürgen Bergener, erleben wir da gerade eben das kleine Wunder der kleinen Heidenheimer in der Bundesliga?
6: Gut möglich. Schon die bisherige Aufholjagd von Heidenheim mit Trainer Frank Schmidt hat ja schon märchenhafte Züge. Zuletzt das 3:3 in München. Der deutsche Meister erst nach 100 Minuten mit dem Ausgleich. Also Hochspannung heute beim letzten Saisonheimspiel hier in Köln, Müngersdorf. Heidenheim in Blau. Über Dingschi. Der nimmt Schöppner mit. Und rechts startet Pieringer. Und er versucht, da Sivcivate zu finden, der aber verpasst. Erster Angriff der Gäste. Heidenheim präsentiert sich selbstbewusst. Auf der Kölner Bank unter anderem Florian Kainz, der ja seine Karriere nach dieser Saison beendet. Die 8. Spielminute. Das ist Özkacar mit diesem Fehlpass. Ibrahimovic vorbei an Johannesson. Weiter Ibrahimovic. In der Mitte, da wartet Schöppner. Frühe Heidenheimer Führung. Jan Schöppner. Erster Fehler von Özkacar und dann kommt er auch noch zu spät gegen Schöppner. In der Kölner Verteidigung fehlt Simpson Pjussi, kam heute zu spät zum Anschwitzen, wurde dann aus dem Kader gestrichen. Die Hoffnung, sie lebt. Keine 2 Minuten später, wieder Schöppner im Mittelpunkt, hier mit diesem Stellungsfehler gegen Sebulonsen. Sebulonsen und im Tor steht Frank Feller. Schmidt entscheidet so ein bisschen nach Bauchgefühl. Diant Ramay überraschend nur auf der Bank. Immer noch die 10. Spielminute, nochmal der FC. Johannesson, dann Kraus und der sieht Bülter, der da viel Platz hat. Bülter und das ist mal eine Ansage. Ausgleich und wie? Guter Pass von Kraus. Viel Platz für Bülter und was der daraus macht, das ist mehr als ordentlich. 113 Stundenkilometer, nicht viel zu machen für Frank Feller. Trainer René Wagner über seine Zukunft wird wohl nach der Saison endgültig entschieden. Sehr unterhaltsame Anfangsphase. Viertelstunde vorbei, Ibrahimovic, Behrens. Dann lauert wieder Sivcivate, dreht sich um Özkacar, durch die Beine will Özkacar. Budu Sivcivate in den letzten 4 Spielen immer getroffen, setzt sich hier gut durch. Die 20. Spielminute, beide Teams offensiv unterwegs. Kaminski im Zusammenspiel mit Meiner. Kaminski startet. Kaminski und dann Elmala, seit Elmala. 12 Saisontore bislang. Hier das Zuspiel etwas in den Rücken. Glück für Heidenheim. Knappe halbe Stunde vorbei. Ehren Dingschi im Zusammenspiel mit Pieringer. Wieder Dingschi. Johannessen versucht zu klären. Ibrahimovic. Lund noch dran. Ball im Tor. 2:1 Heidenheim. Das Zusammenspiel Dingschi und Pieringer. Der FC nicht energisch genug in den Zweikämpfen. Ibrahimovic und Lund unglücklich. Der Schuss von Ibrahimovic noch abgefälscht von Johannesson. Heidenheim jetzt wieder punktgleich mit St. Pauli und Wolfsburg. Die direkte Antwort der Kölner. Kraus. Meiner. Özkacar und dann Bülter. Marius Bülter völlig frei. Wird er etwas überrascht und irritiert durch Özkacar, der da zum Kopfball ansetzen will. 4 Minuten noch regulär bis zur Pause. Dingschi viel unterwegs. Schöppner zu Pieringer, der gegen Schmid. Pieringer im Hinspiel ja mit einem Tor des Monats. Pieringer! Heidenheim verwaltet die Führung nicht. Sie wollen sie ausbauen. Pieringer vorbei an Schmid, Schwäbe mit den Fingerspitzen. Halbzeitführung Heidenheim 2:1. 7 Minuten nach dem Wiederanpfiff diese Entschuldigungsgeste von Elmala an Dorsch. Elmala und absichtlich mit diesem Tritt an den Kopf von Dorsch. Dafür gab es Gelb. Dorsch kann aber weiterspielen. Gute Stunde schon vorbei. Dorsch ohne Kopfschmerzen mit diesem Tempoangriff. Ibrahimovic und der Pass hier ist überragend. Schöppner. Jan Schöppner lässt die 2-Tore-Führung liegen nach dem super Zuspiel von Ibrahimovic. Jetzt wieder der erste FC Köln. Said Elmala im Zweikampf mit Traoré. Elmala setzt sich dadurch. Johannesson und Elmala gegen Feller. Das Spiel nimmt wieder Fahrt auf. Und wieder nur eine Minute später. Dingschi, Behrens, links wieder Ibrahimovic gegen Schwäbe. Abwechslungsreiches Spiel. Beide Mannschaften lassen aber auch viel zu. 72. Spielminute, weiter der laufstarke Dingschi. Schöppner, wieder Dingschi und wieder Schöppner. 3-1 Heidenheim. Doppelpack, Jan Schöppner, sein drittes Saisontor. Konsequentes Abwehrverhalten, aber sieht anders aus. Heidenheim kombiniert sich da problemlos durch. Dingschi und Schöppner müssen keinen Zweikampf da durchstehen. Heidenheim jetzt mit 17 Treffern aus den letzten 7 Spielen. Das Märchen nimmt immer weiter Fahrt auf. Die Schlussphase. Inzwischen mit im Spiel hier Castro Montes. Der sucht und findet Bülter und Feller. Klasse Reaktion. Der Kopfball von Bülter und dem Tor die Bauchentscheidung von Schmidt. Frank Feller, das war's. Der 1. FC Heidenheim gewinnt beim 1. FC Köln mit 3:1. Die unglaubliche Aufholjagd der Heidenheimer endet in einer dramatischen Tabellensituation vor dem letzten Spieltag.
7: Wir müssen gucken, dass wir in den Spielen volles Brett dagegen halten. Das haben wir heute in ein oder zwei Situationen nicht geschafft und das müssen wir uns vorwerfen lassen. Und deswegen sind wir froh über den Klassenerhalt. Wir haben die Aufgabe erledigt, aber können nicht froh über das Spiel sein.
8: Wir wollen nächste Woche gegen Mainz unsere beste Leistung bringen. Wir wollen alles dafür tun mit unseren Fans im Rücken, dass der Schlossberg einen weiteren magischen Moment erlebt und wir das Spiel gewinnen und dann gucken wir, für was es reicht.
9: Zu Hause in unserem Stadion vor unseren Fans freue ich mich natürlich auf die Partie. Es ist ähnlich wie heute. Wir brauchen den Dreier und das packen wir dann zu Hause alle zusammen.
6: Die Chance auf den Klassenerhalt ist da. Nächste Woche kommt Mainz nach Heidenheim. Danach geht es vielleicht noch in die Relegation.
0: Und es kommt auf jeden Fall zu einem Novum, denn zum allerersten Mal in der Bundesliga-Geschichte gehen die 3 Letztplatzierten der Tabelle punktgleich in den letzten Spieltag der Saison. Für Heidenheim ist klar, man muss gewinnen und dann kommt es womöglich auf jedes Tor an in diesem Spiel gegen Mainz. Diese Mainzer, die sind heute dran gegen Union Berlin. Da haben beide Teams schon den Klassenerhalt sicher. Dass das so ist, das ist vor allen Dingen auf Mainzer Seite gar nicht genug zu loben. Und wenn wir das machen, dann müssen wir über Urs Fischer reden. Obwohl der Trainer der Mainzer sich ja eigentlich gar nicht so gerne in den Mittelpunkt stellt. Aber es hilft halt nichts. Er hat diese Mannschaft nach dem 13. Spieltag in der Bundesliga übernommen. Damals war der FSV Mainz 05 abgeschlagen, Tabellenletzter. Hatte gerade mal 6 Zähler geholt. Aber danach, da ging es dann rund. Aus den nächsten 19 Partien hat Urs Fischer mit den Mainzern 31 Zählern geholt. Und so wurden aus 5 Punkten Rückstand auf den Relegationsrang mittlerweile 11 Punkte Vorsprung. Also ich finde, es ist nur fair, dass er sich da heute noch mal richtig feiern lässt. Im Grunde kann er das ja von beiden Fanlagern tun lassen. Denn Florian Winkler, auch beim Gegner, hat er schon Großes vollbracht.
10: Ja, Urs Fischer hat schon sowas wie Legendenstatus bei den Eisernen. Der Schweizer war 5 Jahre bei Union und führte den damaligen Zweitligisten bis in die Champions League. Kennt daher auch Berlins Trainerin Marie-Louise Ether noch aus alten Zeiten. Bei seinem neuen Club kann er wieder auf Robin Zentner bauen. Der Stammkeeper ist nach fast einem halben Jahr Verletzungspause wieder zurück. Union in Schwarz direkt druckvoll. Ecke Trimmel findet Ilic und Zentner überragend. 9. Minute, sofort gefordert, Robin Zentner und sofort geliefert. Wuchtiger Kopfball vom Serben, super Reflex des 05-Keepers. Gute Viertelstunde vorbei, ein lange nicht mehr gesehenes Bild. Der Tennisball-Protest. Unionsfans beschweren sich über die aus ihrer Sicht nicht ganz fairen Ansetzungen der Eisen. Die Gäste sind das offensivere und vor allem aggressivere Team. Mainz bislang noch ohne Torabschluss. Gute halbe Stunde vorbei, die Ecke als Kurzvariante. Burcu bekommt erstmal gar keinen Druck von Nebel. Kämlein hat Platz, schaut und dann den Blick für Illich. 0-1. André Illich dann eben im zweiten Versuch. Alle Treffer des Serben in dieser Saison per Kopf erzielt. Aber der FSV in dieser Situation zu passiv und Robin Zentner verschätzt sich diesmal. Illich stiehlt sich kurz davon und bleibt dann eiskalt. Schon der 12. Kopfball-Gegentreffer für die 05er. Kein Team kassierte mehr. Das 1-0 für ihr Team geht absolut in Ordnung. Wir springen in die 9-minütige Nachspielzeit. Bis dahin nämlich viel Leerlauf. Mainz will antworten mit Amiri und Klaus. Karl Klaus, Unions dritter Keeper, zum ersten Mal gefordert. Und der FSV bleibt jetzt mal dran. Kurz darauf mit Kaishu Sano, starker Antritt. Und dann nimmt der Japaner Tempo auf immer noch. Kaishu Sano, wieder Klaus. Richtig stark von Unions Torhüter. 10. Minute der Nachspielzeit. Und das ist immer noch nicht Schluss. Direkt im Anschluss. Burke als Antreiber nimmt Burcu mit, liefern Burcu Zentner erneut mit klasse Reflex. Die Berliner mit der nächsten dicken Chance führen aber verdient zur Pause. Die zweite Hälfte startet mit mutigen Mainzern, die Gäste etwas zurückgezogen. Nebel. Ball wird lang und länger und plötzlich ist da Becker. Ausgleich. Klassischer Fall von ausgerechnet Geraldo Becker. 4,5 Jahre war er für die Eisernen unterwegs. 18 Ligatreffer beigesteuert. Alle konzentrieren sich hier auf Tietz. Becker nutzt seine Freiheit. Der FSV jetzt zielstrebiger und wacher. Freistoß Amiri. Potulski wieder rettet Klaus. Kaspar Potulski früh für den angeschlagenen Da Costa reingekommen. Scheitert am starken Karl Klaus. Mainz macht aber weiter Betrieb in Unions Hälfte. Amiri, dann Chor mit Gefühl. Klaus verpasst und Tietz. Philipp Flying Tietz dreht das Spiel. Und wie spektakulär. Aber der VAR macht den Party-Crasher, der 05-Stürmer, knapp im Abseits. Die Partie verliert danach ihren Drive. Die Berliner setzen mehr auf Konter. Das ist Illich. Nach Superpass von Kenlein immer noch André Illich. Glück für Mainz. 84. Minute. Der Lattentreffer hat nochmal Kräfte freigesetzt bei den Berlinern. Der eingewechselte Köhn stark gegen zwei. Illich legt ab auf Oliver Burke. Immer noch der Schotte. 1-2. Union wieder vorne. Oliver Burke ganz stark, wie er diesen Ball schlussendlich verarbeitet und dann stramm damit unter die Latte. Sehr zur Freude von ihr, Marie-Louise Eter, denn Mainz wirft jetzt auch nochmal alles nach vorne. Chor mit dem Ballverlust, Kämlein passt auf und dann geht's nach vorne. Über Skake. Hat Platz. Und aber auch den Blick für Juranovic. 1-3. Josip Juranovic setzt den Schlusspunkt. Unter eine intensive Schlussphase und beschert damit der Trainerin Marie-Louise Eter ihren ersten Sieg als Chefcoach der Eisernen. In der Tabelle Freiburg trotz der Niederlage noch knapp auf Rang 7. Mainz bleibt trotz der Pleite gegen Union auf Platz 10. Der HSV klettert durch den 3-2-Erfolg gegen den Sportclub auf 11. Union rückt vor auf 12. Dahinter der 1. FC Köln auf Rang 14. Heidenheim rückt vor auf 17. Sorgt mit dem Sieg beim FC für einen Abstiegs-Showdown am letzten Spieltag mit den punktgleichen Wolfsburgern und St. Pauli.
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Schönen guten Abend, meine sehr verehrten Damen und Herren. Herzlich willkommen hier im vollbesetzten Studio des Hessischen Rundfunks. Auch Ihnen zusammen herzlich willkommen, liebe Zuschauer, beim großen Hessen-Quiz. Auch heute warten wieder 15 spannende Fragen rund um das schönste Bundesland der Welt. Wer von meinen Kandidaten am Ende der Sendung die meisten Punkte auf sich vereinigen kann, der gewinnt oder die gewinnt eine tolle Reise. Und hier sind die vier, die es schaffen wollen. Udo Zimmermann, 49 aus Großzimmern, Schreinermeister. An seinen Socken sieht man, was er unten drunter trägt. Antje Thelen, 42 aus Kassel, Stimmcoach. Sie hat Fettnäpfchen mit Geschmack. Margit Mohr, 63 aus Itzstein, Hausfrau. Ihre Hüfte brachte sie auf eine Insel. Und natürlich freuen wir uns auf Wolfgang Keller, 52 aus Neuansbach, Bezirksschornsteinfeger. Drei Wörter retteten sein Leben. Mich machen diese Schlagzeilen meiner Kandidaten neugierig, Sie vielleicht auch. Aufklärung folgt im Laufe dieser Sendung. Was jetzt folgt, ist natürlich die erste Fragerunde. Es geht wie immer los mit Stadt, Land, Fluss. Ein Naturschutzgebiet ist natürlich ein streng geschütztes Gebiet zur Erhaltung von Ökosystemen. Sowas darf natürlich in Hessen nicht fehlen. Die Frage dazu lautet: Wie heißt das größte Naturreservat Hessens? A. Rödelheimer Wacholderdüne. B. Schafshorn-Hammelhöhe. C. Gräbensteiner Senke. Oder D. Kühkopf-Knoblochsaue. Die Zeit läuft.

0: Ich fange mal mit dem Wolfgang aus Neuansbach an. Sie haben sehr schnell auf Kühkopf Knoblochsaue entschieden, Wolfgang, mit guten Gründen.
1: Ja, ich bin mir da relativ sicher.
0: Sind Sie so Naturbursche?
1: Ja, naturinteressiert.
0: D, sagen Sie, Ihr Mitstreiter Udo auch, und das ist richtig. Es geht um Kühkopf-Knoblochsaue. Hier sehen wir es, das Naturreservat liegt in der Schleife des 16 Kilometer langen Altrheins. Das ist südwestlich von Darmstadt. Die anderen Reservate, die wurden von uns gemeinerweise frei erfunden. Nächstes Thema. Macht und Macher, mein Thema. Von wegen, auf Sylt gäbe es nur Strand und Fischbrötchen. Nein, nein, nein, da findet man auch den ein oder anderen Hessen. Zum Beispiel Christian Ress. Der Unternehmer ist seit 2009 immer wieder auf der Insel. Aber warum? Das ist meine Frage. Was macht der hessische Unternehmer Christian Ress auf Sylt? Er hat dort A. einen Handkäsevertrieb, B. einen Weinberg, C. ein Bembel-Museum oder D. eine Äppler-Kälterei. Die Zeit läuft. Es ist fast unglaublich, aber man lernt ja nie aus. Die Dame, die Fettnäpfchen mit Geschmack hat, die Antje aus Kassel, glaubt an einen Weinberg auf Sylt. Antje, erzählen Sie mal, warum.
2: Ja, ich bin ja gebürtiges Nordlicht. Ich komme ja aus Flensburg und lebe jetzt seit 15 Jahren hier in Hessen. Und ich meine mal gelesen zu haben bei einem meiner Verwandtschaftsbesuche, dass es auf Sylt einen Weinberg gäbe.
0: Antje, alle glauben daran, auch Ihre Mitstreiter. Und das ist richtig, unglaublicherweise. Ja, Christian Ress ist nämlich Chef des Rheingauer Weinguts Balthasar Ress und baut seine Trauben nicht nur im schönen Rheingau an, sondern eben auch im hohen Norden. Und das funktioniert. Tatsächlich gibt es dort mehr Sonnenstunden als im Rheingau. Wie er das mit dem Boden hinkriegt auf einer Nordseeinsel, ist sein Geheimnis. Aber der Wein soll richtig klasse schmecken. Alle Kandidaten sind in den Punkten. So wollen wir es doch haben. Und schon sind wir bei Klatsch und Leute. Hier zeige ich Ihnen Gesa Felicitas Krause. Unser hessischer Leichtathletikstar gehörte bei den Weltmeisterschaften 2017 zu den großen Medaillenhoffnungen. Aber dann hatte sie im Finale leider so richtig Pech. Ich wüsste gerne, hier ist die Frage, was passierte Gesa Felicitas Krause bei der Leichtathletik-Weltmeisterschaft 2017? Sie A. stolperte, B. sie verlor einen Schuh, C. sie bekam einen Krampf oder D. sie verpasste den Start. Na, was wird's wohl gewesen sein? Die Zeit läuft. Drama, Drama. Aber was war die Ursache? Margit hat sich für C entschieden. Sie bekam einen Krampf. Sind Sie so eine Sportinteressierte, Margit?
3: Ja, etwas.
0: Etwas. Und wieso haben Sie sich hier für den Krampf entschieden?
3: Ich meine es in der Übertragung gesehen zu haben. Im ZDF.
0: Im ZDF, ja gut. Gut, war halt im ZDF. Dann wollen wir mal gucken, wenn Sie da einen Krampf beobachtet. Wenn Sie da einen Krampf beobachtet haben im ZDF, müssen Sie selbst wissen.
3: Bei der Felicitas Krause wohlgemerkt.
0: Müssen Sie selbst wissen? Ja, natürlich, um Gottes Willen. Wolfgang, Sie sagen, sie stolperte. Das wäre ja ganz furchtbar. Warum?
1: Ja, weil sie dadurch im Prinzip keine Chance mehr hatte.
0: Ist richtig. Sie stolperte. Weil eine Konkurrentin stürzte und Gesa nicht mehr ausweichen konnte. Das war richtig dramatisch. Ganz tapfer lief sie dann das Rennen doch noch zu Ende und wurde Neunte. Das ist natürlich bitter, aber das sind die Geschichten des Lebens. Margit, gucke so ruhig weiter, ZDF, so schlecht sind die gar nicht. Und wir sind beim nächsten Thema. Vergiss mal nicht, jetzt unser Thema. Erinnern Sie sich an den heiligen Bonifatius? Das ist der mit der Donaueiche, die er in Fritzlar gefällt hat. Seinen Bischofssitz, den hatte Bonifatius allerdings in Mainz. Dort wollte er aber partout nicht begraben werden, sondern lieber im heutigen Hessen. Na, was werde ich jetzt wohl fragen? Hier ist es, die Frage.

0: In Wiesbaden, C. In Limburg oder D. In Fulda. Die Zeit läuft ab jetzt. Die Friesen wollen da auch bekehren. Das ist schief gegangen, da habe ich es gleich einen Kopf kürzer gemacht. Es waren brutale Zeiten. Udo, Sie glauben als Großzimmerner, das ist eindeutig C. Limburg. Oder haben Sie da geraten?
1: Ich habe mich umentschieden. Ich hatte erst Fulda, dann bin ich hergegangen und Limburg genommen. Ich bin mir sicher, dass es Limburg ist.
0: Ihre Nachbarin aus Kassel ist sich da nicht sicher, ob es Limburg ist, denn die hat sich für Fulda entschieden. Warum, Antje?
2: Weil ich weiß, dass es diesen Bonifatius-Wanderweg gibt und der geht von Mainz nach Fulda. Und meines Wissens nach wurde der gegangen quasi zur Begräbnisstätte des
0: Weil dort noch Teile von ihm ruhen. Und D. Fulda ist richtig, denn das Kloster dort war das Lieblingskloster des heiligen Bonifatius. Er hatte es im Jahre 744 nämlich selbst gegründet. Und daher ist Fulda heute ein wichtiger Wallfahrtsort für Katholiken aus der ganzen Welt. Wir haben einen spannenden Punktestand, einmal 200 beim Wolfgang aus Neuansbach und dreimal 100 Punkte jeweils bei den anderen Kandidaten. Das heißt, alle sind sehr gut in den Punkten und schon sind wir bei der Mundart. Sollte es Sie mal in den Norden unseres Bundeslandes, zum Beispiel nach Kassel, verschlagen, ist es sicher kein Fehler, wenn Sie die Ureinwohner mit ihrer wunderbaren, unverwechselbaren Mundart verstehen. Also, Lektion 1, meine Frage. Was ist los, wenn ein Kasseler Ise Schnee zappen kahle sagt? Dann ist es ziemlich A. Weiß, B. leer, C. teuer oder D. kalt. Die Zeit läuft. Ise Schnee zappen kahle. Margit, schießen Sie mal los. Die Idsteinerin glaubt an D. an kalt. Idstein von Kassel, ein kleines Eckchen weg.
3: Ja, etwas. Diese Schneezappe kahle.
0: Ja, jetzt gucken Sie mich nicht so fragen an. Sie haben es ja entschieden. Diese Schneezappe also
3: für
0: kahle.
3: Für mich lag das am nächsten.
0: Ich sag Ihnen, warum das auch möglicherweise hilfreich sein könnte. Eis, Schnee, Zapfen, kalt auf Hochdeutsch. Und D ist richtig, kalt.

0: verabschieden, aber nicht ohne, dass sie mir erläutert haben, dass man an ihren Socken sieht, was sie unten drunter tragen. Was verbirgt sich ein Geheimnis dahinter?
1: Ja, ich habe so ein kleines Spleen, und zwar, wenn ich einkaufe gehe und kaufe mir neue Hosen oder so, und dann muss halt die Unterwäsche dazu passen. Also es gibt keine schwarze Hose mit einer weißen Unterhose, sondern es gibt halt eine blaue Jeans oder eine curryfarbene Hose. Und dann muss auch die curryfarbene Hose die passende Unterwäsche sein. Das heißt, in curryfarben die Unterhose und die Strümpfe auch dazu.
0: Und mit kariert und mit gestreift?
1: Nee, das muss schon passend sein, wie die Hose angepasst ist. Und die Farben, wie es passt.
0: Wie groß ist Ihr Sortiment, wenn ich fragen
1: darf? Ja, 30, 40 Paar schon.
0: 30, ja. 40? Respekt. Na gut, Schreinermeister, wenn der Schrank nicht reicht, macht er sich einen neuen Schrank. Das ist doch nicht schlecht. Lieber Udo, schönes Geheimnis, schöne Schlagzeile. Ihr Hessen-Quizbuch, Ihr Applaus und unsere Sympathie. Mit besten Grüßen nach Großzimmern begrüße ich Sie, liebe Zuschauer, zur zweiten Fragerunde. Wie immer ab der zweiten Runde können meine Kandidaten einmal das Publikum befragen, im Laufe des weiteren Spiels einmal, und einmal den Risikoknopf drücken und 150 Punkte ins Risiko gehen, bevor die eigentliche Frage gestellt ist. Erstes Thema: Was ist was? Wir haben uns von den Kindern einer hessischen Grundschule eine Sehenswürdigkeit beschreiben lassen. Welche das ist, das müssen Sie erraten, und zwar möglichst schnell. Geschwindigkeit ist gefragt. Sobald Sie glauben zu wissen, wovon die reden, ganz schnell auf Stopp drücken und dann hoffentlich 150 Punkte mitnehmen. Ich schalte um.
2: Da muss man still sein. Da kann man auch Kerzen anzünden. Und manchmal gibt es auch Konzerte. So ein Taufbecken, das steht neben dem Main, am Main. Der Turm ist...
0: Jetzt bin ich aber mal sehr gespannt, Margit. Sprechen Sie...
3: Der Frankfurter Dom.
0: Wie kommen Sie denn darauf?
3: Leise sein. Er steht neben dem Rathaus.
0: Margit, Sie haben recht. Es ist der Frankfurter Dom. 150 Punkte bei Ihnen. Hui, hui, hui. Der Kaiserdom in Frankfurt. Lassen wir die Bubbelchen gerade noch zu Ende erklären, auch wenn wir wissen, dass es der Frankfurter Dom ist.
2: Super groß. Der ist nicht fertig geworden. Und da haben die das einfach so mit einer kleinen Spitze da oben zugemacht.
4: Man kann von oben ein bisschen Frankfurt gucken.
2: Da wurde der Kaiser gekrönt. Und danach muss man aber Amen sagen.
0: Herzlichen Dank an die Kinder der Liebfrauenschule in Frankfurt. Die hatten gewissermaßen ein Heimspiel. Habt ihr toll gemacht, ihr Süßen. Vielen Dank für eure tolle Unterstützung. Meine Güte, Margit, jetzt sind Sie bei vorne mit der Nase. 300 Punkte bei Ihnen, Ihre Mitstreiter. 250 der Wolfgang, 150 die Antje. Aber jede Menge Punkte noch auf Lager, zum Beispiel jetzt. Macht und Macher. Sagen Sie mal, wollten Sie schon immer mal einen Vulkan von innen sehen? Kein Problem, das geht übrigens auch bei uns hier in Hessen. Seit Juli 2017 im neu eröffneten Vulkaneum. Das Mitmachmuseum wurde im größten zusammenhängenden Vulkangebiet Europas gebaut. Meine Frage: Wo in Hessen liegt das größte zusammenhängende Vulkangebiet Europas? A. Im Ringgau. B. Im Vogelsberg. C. In der Rhön. Oder D. Im Taunus. Los geht's. Seit 2017 neu eröffnet das Vulkaneum, ein Mitmachmuseum. Da würde ich meine Schüler als Lehrer hinbringen. Ein großartiges Toll. Der Neuansbacher glaubt an den Vogelsberg. Erzählen Sie mir, warum, Wolfgang?
5: Ja, weil der Vogelsberg selbst ja eigentlich ein Vulkan ist.
0: Margit, haben Sie dem etwas Sinnvolles hinzuzufügen?
3: Nein.
0: Antje, Sie?
3: Ich bin seiner Meinung.
6: Nein, ich bin auch
0: der gleichen Meinung. Ihr seid alle einer Meinung, dann wollen wir auch nicht streiten, denn B, der Vogelsberg ist natürlich richtig. 50 Punkte für alle drei. Es geht um den Vogelsberg, das Vulkaneum in Schotten steht es, in Schotten. Da kann man den feurigen Ursprung der grünen Landschaft am 12 Stationen erleben. Da wird zum Beispiel auch ein Vulkanausbruch simuliert.

0: Der Vogelsberg ist mit 2500 Quadratkilometern tatsächlich das größte zusammenhängende Vulkangebiet Europas. 350 haben Sie jetzt, Margit. 300 der Wolfgang, 200 die Antje. Alle halten ihr Pulver noch trocken. Mal gucken, wann es zum Einsatz kommt. Nächstes Thema, Klatsch und Leute. Margit drückt den Risikoknopf bei Klatsch und Leute. Machen Sie gern so Gespräch auf der Gas, babbeln mal über was es alles gibt.
1: Eins meiner liebsten Themen.
0: Ja, hängen Sie auch manchmal auf dem Kissen so aus dem Fenster raus?
1: Nein, das nicht.
0: Das nicht?
1: Nein.
0: Finde ich auch nicht schlecht so. Ja. Gemütlich mal gucken. Was hatten die da drüben für Gardinen? Können Sie auch mal wieder waschen?
1: Wenn man so in der gemütlichen Gasse wohnen würde, ja.
0: Ja.
1: So wie das früher war.
0: Ja, gibt's ja aber noch die Gassen. Margit, ja. Sie haben auf den Risikoknopf gedrückt, weil Sie bei Klatsch und Leute glauben, zu Hause zu sein. Jetzt sind Sie im Risiko. Das Glockenspiel des Limburger Rathauses, das hat insgesamt 33 verschiedene Lieder im Repertoire, die im Wechsel erklingen. Also, wem Gott will rechte Gunst erweisen oder es klappert die Mühle oder in der Weihnachtszeit stille Nacht. Auf das bekannte Kinderlied Fuchs, du hast die Gans gestohlen, wurde allerdings zeitweise verzichtet, Margit. Und hierzu habe ich jetzt Ihre Risikofrage. Sie lautet: Warum wurde in Limburg das Lied Fuchs, du hast die Gans gestohlen aus dem Glockenspielrepertoire verbannt? Weil A, sich eine Veganerin beschwerte, B, weil die Liedrechte unklar waren, C, weil Tollwutgefahr bestand oder D, der Komponist verstarb. Fuchs, du hast die Gans gestohlen, wurde plötzlich aus dem Repertoire verbannt.
1: Ich tippe mal auf A.
0: Weil sich eine Veganerin beschwerte.
1: Ja. Die sind ja heute in aller Munde, die Veganer. Sind Sie auch eine?
0: Ich bin Vegetarier, aber das ist ein anderes Thema. Seit 25 Jahren, also praktisch seit meiner Kindheit. Aber bleiben wir mal bei Ihnen. Margit, Sie sagen, weil sich eine Veganerin beschwert hatte, das wäre A. Soll ich das einloggen?
1: Ja.
0: Ja, Sie geben sich einen Ruck, dann logge ich das jetzt ein. 350 Punkte, im Moment haben Sie ja noch geführt. Jetzt legen Sie um 150 Punkte zu, denn das ist richtig. Weil sich eine Veganerin beschwerte. Als ich das in der Hessenschau gesehen habe, habe ich gedacht, das ist jetzt nicht wahr. Ihr war die Zeile, sonst wird dich der Jäger holen mit dem Schießgewehr, einfach zu brutal. Und das, obwohl das Lied natürlich nur instrumental zu hören ist. Also beschwerte sie sich beim Bürgermeister Marius Hahn, der dieser Bitte nachkam, allerdings nur vorübergehend. Der Kinderliedklassiker wurde inzwischen wieder in das normale Liederrepertoire aufgenommen. Mein Nerve. 500 Punkte haben Sie jetzt schon. Aber das heißt nicht, dass Sie hier so weit vorne liegen, dass keiner mehr rankommt. Ein Berg von Punkten wartet, zum Beispiel jetzt. Vergiss mal nicht, ist mein Thema. 1964 ereignete sich jeder vierte tödliche Unfall im Haushalt. Das war für die Hessenschau natürlich Anlass, sich mit den Gründen und insbesondere natürlich Todesgefahren, die auf Hausfrauen lauern, auseinanderzusetzen. Es kommt jetzt ein wunderbarer Filmausschnitt aus dem Jahre 1964. Und ich bitte Sie, genau hinzuhören und vor allem auch hinzuschauen.
2: Mehr als 33.000 Menschen kommen jährlich durch Unfälle ums Leben. In Haushalt und Familie registrierte man sogar 8.000 Unfalltote. Direktor Langner, ein Fachmann für Unfallverhütung, sagte uns dazu:
3: Schuld daran ist nicht so sehr die Technisierung des Haushalts. Schuld daran ist vielmehr die Hast unserer Zeit. Die Hausfrau ist überlastet, hat keine Hilfe. Ja, sie ist im Gegensatz zu früher heute auch selbst noch in vielen Fällen berufstätig. Verständlicherweise wird sie nicht so wie eine Frau, die nur ihren hausfraulichen Pflichten nachgeht, ihre Arbeit in Ruhe und mit Überlegung verrichten können.
2: Bis heute aber fehlen die aufklärenden Hinweise, dass auch, wie unsere Beispiele zeigen, der Haushalt manchmal eine Todesfalle sein kann.
0: Hessenschau 1964. Schnell die Frage. Welche Funktion hatte der Unfallexperte Langner inne? Er war A. Inspektor, B. Direktor, C. Doktor oder D. Sicherheitsingenieur. Los geht's. Es geht um 100 Punkte. Wer hat aufgepasst? Unfallexperte Langner. Inspektor Langner, Direktor Langner, Doktor Langner, Sicherheitsingenieur Langner. Was haben wir gehört? Unser Neuansbacher, der Wolfgang, bezieht das Publikum bei der Beantwortung mit ein. Recht haben Sie, Wolfgang. 10 Sekunden Zeit, den Stoppknopf beim Licht gleich zu drücken. Los geht's mit dem Licht. Publikum geht wie immer bei der Gelegenheit in Deckung. Drücken. Da sind wir daheim. Wolfgang, Sie unterhalten sich jetzt am besten mit Ihrem Joker selbst.
4: Ja, hallo, wie heißen Sie?
5: Rosel aus Rottgau.
4: Ja, und haben Sie eine Ahnung?
5: Zehe.
0: Das merken wir uns, Rosel. Wenn es richtig ist, bekommen Sie 50 Euro auf die Hand in Richtung Rottgau. Wolfgang, was machen wir?
4: Ja, schließt mich der Kandidatin an, der
0: okay.
4: Zuschauerin an.
0: Dann logge ich mal C für Sie ein. Gucken wir mal, was die Damen entschieden haben. Na, die Antje glaubt an B, an Direktor Langner.
6: Habe gemeint, das gehört zu haben, aber ich bin mir tatsächlich nicht ganz sicher.
0: Margit, was meinen Sie denn gehört
7: zu? Ja, ich meine auch Direktor verstanden zu haben.
0: Dann wollen wir doch mal gucken, ob die Damen hier detailgenau aufgepasst haben.
7: Und wirklich können wir uns ja noch verlassen.
0: Und wirklich noch Direktor Langner, das wollen wir da erst noch mal prüfen.
2: In Haushalt und Familie registrierte man sogar 8000 Unfalltote. Direktor Langner, ein Fachmann für Unfallverhütung.
0: Da ist der Direktor Langner. Mann, Mann, Mann. Antje, Sie haben auch so eine schöne Schlagzeile mitgebracht. Sie haben nämlich Fettnäpfchen mit Geschmack. Was ist denn das für eine Geschichte? Erzählen Sie mal.
6: Ja, ich trete gerne in Fettnäpfchen. Und eine dieser Geschichten ist, ich habe mal so einen Tresendienst gemacht an einem Tag der offenen Tür für einen Verein. Und da gab es Kuchenverkauf und dergleichen. Und es stand so eine schöne große Glaskaraffe gefüllt mit Wasser. Und es kam ein Durstiger her und fragte mich um Wasser. Und ich schenkte ihm ein Glas voll ein. Und er trank und meinte, das schmeckt ein bisschen komisch, ein bisschen nach Blumenwasser. Und dann habe ich ihm erzählt, ja, wir haben energetisiertes Wasser hier bei uns. Und was ganz Besonderes, das kann sein, dass es vielleicht ein bisschen außergewöhnlich schmeckt. Und im gleichen Moment kam eine andere Dame, die auch vorher den Tresendienst gemacht hat, und sagt, oh, ich habe meine Blumenvase vergessen, und nahm sie und trug sie weg. Und ja, ich habe als Entschädigung dem Herrn ein Stück Kuchen und einen Kamilletee geschenkt.
0: Sie haben Fettnäpfchen mit Geschmack. Ja, jetzt habe ich es kapiert. Jetzt habe ich es geschnackelt. 300 Punkte haben Sie, Antje, 600 hat die Margit und 300 hat der Wolfgang. Und ich komme zum gefürchteten Thema Mundart. Weiß nicht, ob sich meine Kandidaten oder Sie zu Hause, liebe Zuschauer, mit hessischen Weisheiten auskennen. Ja, nein, dann wird es auf alle Fälle jetzt spannend für Sie. Vielleicht kennen Sie folgenden Spruch. Die Frage lautet, eine hessische Redensart lautet, da stehst du davor wie die Kuh, A, vorm neue Scheuerdor, B, vor der Melkmaschine, C, vorm wilde Ochs oder D, vorm Metzger. Und jetzt Sie, die Zeit läuft. Da stehst du davor wie die Kuh. Da stehst du davor wie die Kuh. Lalalalalala. Margit, die Idsteinerin, ganz schnell dabei. Vorm neue Scheuertor.
7: Ja, sagen wir bei uns im Taunus auch.
0: Ist das so? Wolfgang?
4: Ja, kann ich bestätigen. Ja.
0: In Neuansbach sagt man das auch.
7: Ist ja nicht so weit weg von uns.
0: Ja, und Sie, Antje?
6: Ja, bei uns in Norddeutschland sagt man wieder Ochs vorm Scheuerdor. Deswegen dachte ich, das ist so ähnlich.
0: Ihr habt natürlich alle recht. A ist richtig. Da stehst du davor wie die Kuh vorm neue Scheuerdor, vor einem neuen Scheuerdor. alle drei Kandidaten liegen richtig. Punkt, Ende, Stand am Ende der zweiten Runde. 56, 350. Margit führt im Moment. 350 hat auch Antje. Das heißt, entweder von Antje oder von Wolfgang müssen wir uns leider an der Stelle verabschieden. Wer das von Ihnen beiden sein wird, entscheidet eine Schätzfrage. Tja, und diese Schätzfrage, ja, bei der geht es um den Sommer 2017. Da haben sich ja einige beschwert. Ins Freibad konnte man allerdings trotzdem das eine oder andere Mal gehen. Meine Schätzfrage an Sie beide lautet: Wie viele Freibäder gab es 2017 in Hessen? Geben Sie bitte Ihre Schätzzahl im Display ein, bestätigen, dann gucken wir mal. Wie viele Freibäder gab es 2017 in Hessen? Die Zeit läuft ab jetzt.

So, fangen wir an. 356, sagt die Antje. Ja. Wolfgang, 180. Ja. So weit davon entfernt seid ihr beide nicht. Richtig ist die Zahl 220. Näher dran ist der Neuansbacher. Deshalb, liebe Antje, Ihr Applaus, Ihr Hessen-Quizbuch. Alles Gute. Vielen Dank. Das ist immer so eine Sache mit diesen Schätzfragen. Ich bin froh, dass es jetzt ganz solide weitergeht mit der dritten Fragerunde. Herzlich willkommen dazu. Alles locker bei meinen beiden Finalisten. Ja. Machen einen tiefen, entspannten Eindruck. Wir können hier noch 8 Stunden weitermachen. Machen wir aber nicht. Stadt, Land, Fluss, das nächste Thema. Es geht um Erdkunde, es geht um Heimatkunde. Jetzt ist das genaue Ortswissen meiner Kandidaten gefragt. Bitte zeichnen Sie gleich auf dem Display.

Rote Pfeil ist der Wolfgang. Auf der gleichen Höhe seid ihr fast, aber Wolfgang ist ein bisschen mehr in der Mitte. Gucken wir mal, wo Kassel und Frankfurt sind. Kassel ist da natürlich besonders interessant bei. Und jetzt gucken wir mal, wo Baunatal ist. Und da sehen wir, dass der Wolfgang in diesem Fall mit 12 Kilometer Luftlinie zu 36, Ebbes bei der Margit näher dran ist. Die Punktzahlen hinter dem Komma, die schenken wir uns. Nähere Luftlinie, Wolfgang. Ihr seid beide sehr gut gewesen in dem Fall. Aber Wolfgang mit 150 Punkten mit der Nase vorn. Jetzt wird es natürlich enger. Überlegen Sie mal, Margit, der hat noch nicht mal den Risikoknopf gedrückt. Der ist 500 Punkte schwer schon. Dafür können Sie noch das Publikum befragen. Ja. 650 Punkte. Im Moment führen Sie noch komfortabel. Und ich komme zur mit Recht gefürchteten Hessenzahl. Ja. Die Hessenzahl ist manchmal klitzeklein, heute ist sie mal sehr groß. Sie lautet 60.792.308. Kleiner Tipp, sie kommt aus dem Jahr 2016. Hier ist meine Frage. Was steckt hinter der Hessenzahl 60.792.308? A. Die Kosten für den Hessentag. B. Passagiere am Frankfurter Flughafen. C. Getrunkene Liter Mineralwasser. Oder D. Der Etat der Bad Hersfelder Festspiele. Antwort bitte jetzt.

0: Wolfgang aus Neuansbach tippt auf mehr als 60 Millionen Passagiere am Frankfurter Flughafen.
1: Ja, nach dem Ausschlussverfahren der Kosten Hessentag, das dürfte irgendwo 5 bis 6 Millionen liegen. Mineralweise bei 6 Millionen Hessen wird da sicherlich mehr getrunken. Und Etat von den Festspielen Bad Hersfeld, der ist sicherlich nicht so hoch.
0: Die Marke zieht es ja anders. Die sagt, nein, nein. In diesem, das sind die Bad Hersfelder Festspiele, das ist der Etat der Bad Hersfelder Festspiele. 60,8 Millionen. 60,5.
2: Ist schon sehr viel.
0: Ist ein bisschen viel. Ja. Das ist falsch. Okay. Richtig liegt der Wolfgang. Ja. Es geht nämlich um die Passagiere am Frankfurter Flughafen im Jahr 2016. Mit rund 60,8 Millionen Fluggästen lag der Flughafen erneut über der 60-Millionen-Schwelle. Eine unglaubliche Hessenzahl. Was für eine Wirtschaftskraft steckt in diesem Unternehmen? 650, Ihr Vorsprung schmilzt, Margit. 550 hat der Wolfgang inzwischen. Und ich komme zum nächsten Thema. Und das lautet Klatsch und Leute. Der 22-jährige Daniel Räuber, das ist ein Musikstar auf dem Weg nach oben. Der Rapper aus Bad Hersfeld, der jetzt in Frankfurt lebt, nennt sich Focus und ist in diesem harten Genre einzigartig. Aber warum? Das ist natürlich die Frage. Was macht den jungen hessischen Rapper Focus besonders? Er A. rappt nur auf Hessisch. B. Er ist mit Goethe verwandt. C. Er ist blind. Oder D. Er tritt nur sonntags auf. Die Zeit läuft.

0: Million. Und zwar so erfolgreich, dass ihn schon eine Plattenfirma unter Vertrag genommen hat. Margit, machen wir mal mit Ihrer Schlagzeile zwischendurch weiter. Denn Ihre Hüfte brachte Sie auf eine Insel. Das ist ja nicht schlecht, oder?
1: Nein, das war sehr schön.
0: Nämlich?
1: Ich bin von Geburt an ein Glückskind. Und dieses Mal hatte ich Glück im Unglück. Ich stand kurz vor einer Hüft-OP, sollte morgens recht früh drankommen. Und dann hat sich alles verschoben. Ach, und vor lauter Frust habe ich dann im Krankenhaus mir eine Frauenzeitschrift vom Tisch genommen. Und auf der ersten Seite stand eine Reise an die Ostsee zu gewinnen. Ich sofort eine Postkarte ausgefüllt und weggeschickt. Und kurz danach bin ich in den OP gekommen, Hüft-OP, alles gut verlaufen. Ich komme aus der Reha nach Hause, habe ich einen Brief. Und ob Sie es glauben oder nicht, ich habe eine Woche Heringsdorf auf Usedom gewonnen. Und es war mit meinem Mann eins der schönsten Urlaube, die wir je gefragt haben. Und alles für lau.
0: Ihre Hüfte brachte Sie auf eine Insel, nämlich auf das unglaublich schöne Usedom. Meine Güte, da sind Sie aber wirklich ein Glückskind gewesen. Ob Sie heute Abend ein Glückskind sind, das werden wir mal sehen.
1: Weisen, ja.
0: Aber Usedom ist allemal mit Heringsdorf, Ahlbeck eine Reise wert.
1: Wunderbar.
0: Deutschland ist schön.
1: Ja.
0: 700 Punkte haben Sie schon, 600 hat Ihr Mitstreiter Wolfgang. Ihr seid beide sehr gut, was mich freut. Vergiss mal nicht, mein nächstes Thema. Große Aufregung war das. Oh, jetzt will er es wissen, oder Ansprache. Ich kann meinen Satz gar nicht zu Ende sprechen. Zack, hat der Wolfgang zugeschlagen. Sie sind im Risiko, Wolfgang, mit 150 Punkten. Wir drücken Ihnen die Daumen. Also, Aufregung, haben wir gesagt, bei den hessischen Bürgern im September 1957. Ein neues Gesetz, Wolfgang, sorgte nämlich für einen Skandal und für viel Wirbel. Jetzt müssen Sie sich ein bisschen mental in das Jahr 1957 zurückversetzen. Die Frage nur für Sie lautet: Was wurde am 1. September 1957 bundesweit eingeführt? A. Tempo 50 in Ortschaften. B. Wahlrecht für Frauen. C. Hundesteuer. Oder D. ein öffentliches Alkoholverbot. Ich logge für Sie ein. Denken Sie mal laut nach.
2: Ja, also ich bin mir relativ sicher, dass das A ist. Tempo 50 in Ortschaften.
0: Gibt es dafür Gründe?
2: Weil der Verkehr hat halt immer mehr zugenommen und das ist eigentlich das Einzige, was logisch ist. Die Hundesteuer ist meines Wissens auch nicht bundesweit. Die Frauen durften vorher schon wählen und ein öffentliches Alkoholverbot gab es.
0: Na gut, Sie sind 8 Jahre später geboren.
2: Ja.
0: Sie waren noch gar nicht auf der Welt, aber Sie wussten, 7 Jahre, ja. Aber Sie wussten, dass einige Jahre vor Ihrer Geburt der Verkehr stark zugenommen hat.
2: Ja.
0: Wir wollen das nicht vertiefen. Ja. Sie glauben an Tempo 50 in Ortschaften. Kann ja auch ein Glückstreffer gewesen sein. Jetzt sagen Sie mir nur final, soll ich jetzt A einloggen oder wollen wir noch diskutieren? Ich logge A für Sie ein. Wenn das jetzt schief geht, dann können Sie es nicht mehr gut machen. A ist eingeloggt, Wolfgang. Und A, Tempo 50 in Ortschaften, wurde am 1. September 57 in der Tat eingeführt. Meine Güte, ist das spannend. Das Tempolimit wurde natürlich damals auch streng kontrolliert mit den ersten Radarwagen, den Vorläufern unserer heutigen mobilen Blitzanlagen. Das waren noch Zeiten und während ich Ihnen das erzähle, wird es hier wirklich fast schon unerträglich spannend. Denn jetzt haben Sie auf den letzten Meter 50 Punkte die Nase vorne, Wolfgang. Erzählen Sie doch mal, wie 3 Wörter Ihr Leben retteten. Denn das ist Ihre Schlagzeile. 3 Wörter. Wie geht das?
2: Ja, ich fahre seit meinem 18. Lebensjahr Motorrad. Und in der Fahrschule habe ich schon gelernt, wenn es mal einen Unfall oder irgendwas gibt, nur weg vom Motorrad.
0: Drei Wörter.
2: Ja, genau. Weg vom Motorrad. Und 2006 bin ich auf der A5 Richtung Kassel gefahren, in Höhe der Raststätte Reinhardshain, bin ich über eine Gruppe drüber gekommen und da war ein Stau. Und ich habe auch ein bisschen spät erfasst, dass die stehen und habe gemerkt, das reicht nicht mehr. Und dann ist mir das wieder eingefallen, weg vom Motorrad, habe ich mich kurz bevor es eingeschlagen hat, auf die Fußrasten gestellt, bin gesprungen über die Autos, ein Salto und bin dann auf einer Motorhaube gelandet und von dort auf die Straße. Die Polizei Polizei, die dann kam, den Unfall aufgenommen haben. Die konnten gar nicht verstehen, dass ich unverletzt war. Und zu guter Letzt war es so, ich habe dann noch einen Knollen gekriegt über 35 Euro für den Unfall, aber die habe ich gern bezahlt.
0: Das glaube ich gerne. Ja. Drei Wörter retteten ihr Leben. Weg vom Motorrad, wenn es gefährlich wird. Für alle Motorradfahrer ein guter Tipp, das werden die meisten sicherlich wissen. Was mir ein Rätsel ist, wie man in der Situation überhaupt noch denken kann. Wahrscheinlich war das ein Reflex, oder?
2: Ja.
0: Große Güte. Das sind ja hier Geschichten, da kriegt man ja Gänsehaut. Gänsehaut können Sie jetzt auch kriegen, denn jetzt geht es um die Wurst. 150 Punkte, die es entscheiden werden. Es geht um die Mundart. Und zwar aus der südhessischen Gemeinde Mörlenbach kommt unsere Mundartlerin Anja Blesing, die uns jetzt von ihrem Sohn erzählt. Schauen wir doch mal, was es über den jungen Mann zu berichten gibt. Und natürlich passen meine beiden Kandidaten jetzt auf wie die Schießhunde. Ich schalte um nach Mörlenbach.
3: Mein Sohn macht jo gern Schnäppsche im Internet. Aber das letzte Mal, da höre ein Heide Geldfasser richtige Riveschees ausgeben.
0: Kriege gerade das Signal, dass der Satz vollständig beendet wurde. Dann kann ich jetzt meine Frage stellen. Was hat Anjas Sohn im Internet ersteigert? Ein A, altes Schaukelpferd, B, ein Snowboard, C, ein klappriges Auto oder D, ein Ledersofa. Wir haben jetzt 15 Sekunden Zeit. Und dann werden wir wissen, wer heute Abend als Siegerin oder Sieger das Studio verlässt. Die Zeit läuft ab jetzt.

0: Margit, erzählen Sie mir mal, wie Sie darauf kommen, dass der Rapper blind ist?
1: Irgendwas in meinem Hinterkopf hat mir das verraten.
0: Sie glauben, mal gelesen, mal gehört oder ja, vielleicht auch ja, nur gerade eben ja, mal erfunden. Der Wolfgang nee, glaubt auch oder ist sicher, ich weiß es nicht.
1: Ja, ich meine, ich hätte
0: es
1: gelesen.
0: Dass der Rapper Focus blind ist, Wolfgang?
1: Ja.
2: Ja.
0: Kein weiteres Wort?
2: Nein.
0: Dann ziehe ich die weiteren Fragen an dieser Stelle zurück und sage, ihr liegt beide richtig. Na klar, sie ist es. In der Tat ist der junge hessische Rapper Focus blind. Mit 17 Jahren erblindete der junge Mann, der bereits mit einer Sehbehinderung zur Welt gekommen war, vollständig. Die Musik hilft ihm, dieses Schicksal leichter zu tragen. In seinen Texten verarbeitet der Rapper seine Situation.

0: Die Margit ist sich sehr sicher, dass es sich um B, ein Snowboard, handelt.
1: Nein, ich bin mir nicht sehr sicher.
0: Die Margit ist sich nicht sehr sicher, dass es sich um ein... Erzählen Sie mal, was haben Sie denn für einen Begriff gehört, Margit?
1: Schießepferd.
0: Schießepferd.
1: Schießepferd.
0: Schießepferd. Gut, also das ist einfach eine Wahrscheinlichkeitsrechnung, die Sie da angestellt haben.
1: Alles Schaukelpferd.
0: Naja.
1: Wäre zu einfach.
0: Ihr Nachbar, der Wolfgang, hat aber wirklich aus der Hüfte, wie es aussah, auf C getippt, auf klappriges Auto. Was haben Sie dann verstanden?
2: Ich habe verstanden, Rebechaise. Eine Chaise ist bei uns ein Fahrzeug und von daher bin ich ausgegangen, dass das klapprige Auto ist.
1: Ja.
0: Wolfgang, Sie strahlen auf mich, seit dieses Spiel heute Abend begonnen hat, eine dermaßen innere Ruhe aus.
2: Kann ja nichts passieren.
0: Bombach, stelle Sie noch ein paar Fragen, wenn Sie Probleme haben, allgemeine Lebensfragen. Ich bin da, ich kümmere mich um alles. Das wollen wir doch erst mal sehen. Margit, wenn das jetzt B ein Snowboard ist, haben Sie gewonnen heute Abend. Wolfgang, wenn es C ein klappriges Auto ist, dann sind Sie vorne. Jetzt gucken wir mal mit hochdeutschen Untertiteln.
3: Mein Sohn macht jo gern Schnäppchen im Internet. Aber das letzte Mal, da habe ich ein heide Geldfass, eine richtige Rivechaise ausgegeben.
0: Und da sehen wir Rivechaise, ein klappriges Auto. Richtig entschieden, Wolfgang. Zwei wunderbare Finalisten haben wir heute Abend hier. Eine sehr gute Silbermedaillengewinnerin. Die Eintrittskarten für das HR-Symphonieorchester, einen der besten Klangkörper der Welt, erhält heute Abend. Glückwunsch für Margit Mohr aus Itzstein mit 700 Punkten. Und natürlich freuen wir uns mit unserem Sieger, der 900 Punkte eingesammelt hat, aus Neuansbach kommt und Wolfgang Keller heißt. Glückwunsch! Dann wollen wir mal schauen, lieber Wolfgang, welchen Preis Sie heute Abend mitnehmen.
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0: Wolfgang Keller heißt er, aus Neuansbach Kinder. Schornsteinfegermeister ist er und das ist sein Pokal. Herzlichen Glückwunsch.
2: Dankeschön.
0: Euch allen vielen, vielen herzlichen Dank fürs tolle Mitmachen. Das war rund um Hessen 45 Minuten Quizzen. Ich würde mich freuen, auch Sie mal als Kandidatin, als Kandidat oder natürlich hier als Gast im Studio begrüßen zu dürfen. Jetzt erstmal weiterhin gute Unterhaltung bei den nachfolgenden Sendungen im hr-Fernsehen. Und ich sage auf Wiedersehen, wenn es heißt, das große Hessen-Quiz. Auf Wiedersehen.
5: Ich erzähle immer viele schöne Geschichten hier und jetzt gleich werden wir noch viele andere schöne Geschichten hören. Wir spielen Straßenstars und beweisen hoffentlich so viel Menschenkenntnis wie nur möglich. Ich habe drei Leute auf der Straße getroffen, allen die gleichen Fragen gestellt und die versuchen wir richtig einzuschätzen. Das versuchen heute Jörg Thaddäus, Sabine Heinrich und natürlich Sascha Korf. Und unsere Straßenstars sind Sandy, Sven und Ines.
6: Ich war Lehrerin an Berufsschulen, Deutsch und Politik, aus dem Ruhrgebiet, aus Essen. Mein Garten ist fröhlich und bunt mit vielen Blumen. Bin bei der Freiwilligen Feuerwehr Niederseelbach. Ich fotografiere Sachen, die nicht weglaufen. Esse gerne Handkäse mit Musik, anstrengend, weil ich gerne Sachen besser weiß. Ärgere meinen Mann, damit er Leben in den Saal kommt. Wir kennen uns seit 30 Jahren. Ich gebe wieder Worte.
7: Ich bin Orthopädietechniker im Reha-Sonderbau. Sitzschalen für behinderte Kinder. Ledig. Hätte schon ganz gern, aber aktuell ist die richtige nicht dabei. Eine Wohnung, 55 Quadratmeter, zwei Katzen. Zusammen Lego, Lego-Tunnel, 3,50 Meter lang, Klavier spielen, Akkordeon spiele ich in der Big Band, Swing Jazz, verschiedene Coverbands, Konzerte, Stadtfeste.
8: Bis auf der Bühne so ein bisschen Rampensaut?
7: Optisch falle ich schon auf. Sehr lustiger Typ, ungeduldig, sehr, sehr ordentlich.
9: Ich bin Gesundheits- und Krankenpflegerin, Krankenhaus, ledig.
8: Beziehung?
9: Nein. Sehr gerne einen christlichen Partner. Meine Gemeinde gehe ich ja gerne, einen Hauskreis, wir treffen uns immer donnerstags. Fitnessstudio, Kino, mit Freunden, Opernplatzfest. Ich lese gerne die Gala, Rosamunde Pilcher, fröhlich, schwungvoll. Ich trödel nachtragen, wenn man meinen Geburtstag vergisst.
5: Das sind unsere Straßenstars heute, Sandy, Sven und Ines. Und ich habe den dreien ein Angebot gemacht. Ich habe ihnen gesagt, sie können eine leckere Currywurst haben, gute Schokolade oder frische Austern. Wer von den dreien hat gesagt, ich nehme eine Currywurst? Was glaubt ihr? Jetzt ist das Handy mit Gala Opernplatz fest. Du sagst sofort Klischee.
8: Ruhrpott.
5: Meinst du?
8: Currywurst. Vom Gefühl. Aber sie ist auch Handkäse
5: mag sie mittlerweile auch.
8: Ja, aber das ist ja auch eher so was Bürgerliches, Handkäse mit Musik, oder?
5: Ja, ist auch höher.
8: So Currywurst.
5: Ja.
8: Ich glaube, dass Ines ist so eine bodenständige. Ich könnte mir vorstellen.
5: Okay, ihr seid beide bei Sven?
10: Ja, ich verstehe den Punkt. Ne? Aber.
11: Wenn man im Ruhrgebiet ist, oft. Ja. Dann essen ja nicht alle Leute fortwährend.
5: Man kann das auch dann irgendwann nicht mehr hören, wahrscheinlich, dass man ständig. Da Currywurst doch was für dich, oder?
8: Oh, es gibt aber sehr wenige Austernboden.
11: Aber was es zum Beispiel gibt, es gibt aus Dortmund eine hervorragende Schokolade, die ist ohne Aromastoffe sehr erfolgreich von einem Mann, der sich nicht für Fußball interessiert, aber sein Traditionsunternehmen in Dortmund hat. Also man glaubt es kaum.
5: Ja, geht eigentlich.
11: Deswegen glaube ich, Sven, bei Sandy. Sandy könnte ich mir vorstellen, dass sie sogar, weil sie sehr jung ist, dass sie eher Vegetarierin ist womöglich, weil viele junge Leute da mittlerweile sagen, das macht
5: die Schokolade.
11: Ja. Die Schokolade.
5: Okay, also ihr seid euch alle drei einig, dass offensichtlich Sandy nicht oder es ist am unwahrscheinlichsten, dass sie die Currywurst wählen wird.
8: Ja.
5: Hier ist ihre Antwort.
7: Leckere Currywurst, gute Schokolade oder frische Austern, was nimmst du?
9: Schokolade.
7: Oh, die Austern sind viel teurer, da machst du einen Chef, ich biete sie ja umsonst an. Austern nicht deins? So roh schlürfen? So?
9: Nein.
7: Wenn auch so zucken im Mund?
9: Nee.
7: Nimmst du mir die Schoki?
9: Ja.
11: Aber was ist das für eine Beschreibung?
5: Wie ist das für eine Beschreibung? Das ist genau so.
11: Die Austern, die im Mund noch zucken?
5: Oh, sie sollten auf jeden Fall noch leben, wenn man sie in den Mund nimmt.
11: Was? Nein.
5: Whatever. Nein. Wir schauen uns jetzt Sven an, ob Sven vielleicht der Currywurstesser ist, wie hier
11: lebt. Ob zuckt die Currywurst?
7: Spielt ihr dir eine leckere Currywurst, gute Schokolade oder frische Austern? Was nimmst du?
12: Die Currywurst.
7: Warum?
12: Weil ich Schokolade nicht mag.
7: Austern sind teuer.
12: Sind teuer, super. Habe ich einmal probiert. Es schmeckt nur nach Meerwasser, nach Zitrone. Ich brauch's nicht. Dann eher die Currywurst.
5: Ja, hat die Currywurst gewählt.
11: Aber es gibt nicht so viele Menschen, die sagen, ich mag keine Schokolade, oder? Das gibt's nicht so oft.
8: Nein.
11: Das ist selten.
5: Wir schauen uns jetzt Ines an.
8: Bitte.
5: Und bei Ines, also überhaupt keine Frage, wer aus dem Pott kommt,
8: jetzt
5: oder?
8: Jetzt bin ich sehr unsicher.
7: Ich biete dir leckere Currywurst, gute Schokolade oder frische Austern. Was darf sein? Hallo?
6: Ja, ich überlege ja gerade.
7: Ja, ich überlege aber, dass du eigentlich gar nicht überlegen musst.
6: Dann eine Currywurst.
7: Was wäre die zweite Wahl?
6: Schokolade.
7: Jetzt nimmst du die Currywurst nur aus Klischee, weil ich sage, du kommst aus dem Pott.
6: Eine gute Currywurst ist was Feines. Schokolade ist okay, aber ich bin nicht ganz so süß.
5: Ja. Sie nimmt auch die Currywurst.
11: Sie hat übrigens recht, die gute Currywurst ist was Tolles.
5: Was ist denn eigentlich Önologie, Sabine?
9: Das wusste ich mal, warte mal kurz.
5: Ja, der Jörg weiß es, deswegen habe ich ihn nicht gefragt.
9: Das ist Weinkunde?
5: Hä?
9: Wein, ne?
5: Weinkunde, Wein, also Lehre vom Weinbau und der Kellerwirtschaft. Ja. Wer von den dreien weiß, dass das was mit Wein zu tun hat? Ines weiß das? Ja, warum weiß Ines das?
9: Ich bin mir total sicher, dass Ines, wenn sie was gelesen hat, wenn sie irgendwas aufgefasst hat in ihrem Leben, das ist gespeichert.
8: Dann war es das.
9: Bombenfest.
8: Okay.
5: Sandy geht gerne aufs Opernplatzfest, da gehen dann Weinbuden und so.
11: Nee, Sandy, es gab so einen Rosamunde Pilcher-Roman wahrscheinlich, wo Silly, die 32-jährige Önologin, eine Auszeit in Cornwall braucht.
8: Und dann traf sie Jonathan Bracklett at the Beach. Der nämlich dort in der Kirche gearbeitet hat.
11: Und vergisst sich mit ihm in einem Ruderboot am Strand.
8: Und saufen im Kloster.
5: Okay, also ihr glaubt beide, über Rosamunde Pilcher könnte das passiert sein, dass da ein Önologe vorkam.
8: Oder dass sie mal einen kennengelernt hat auf so einer christlichen Veranstaltung.
11: Genau, Weinspiel.
5: Der hat den Messwein gemacht.
11: So ist es. Blut des Herrn.
5: Ja, genau.
8: Ja, ja. Chateau de la Jésus.
5: Gut, dann schauen wir uns zuerst Sven an. Bei ihm seid ihr euch am unsichersten. Ein Önologe hat mit Weinbau zu tun, Kellerwirtschaft. Also wir wollten irgendwas mit Wein hören.
7: Was ist denn Önologie?
12: Keine Ahnung.
7: Noch nie gehört?
12: Nee. Du Urologe kenne ich, aber Önologe.
7: Du warst noch nicht beim Önologen?
12: Nee.
7: Aber wenn ich jetzt sage, ich muss zum Önologen, würdest du dir Sorgen machen oder würdest du sagen,
12: viel Spaß dabei, geh hin?
5: Also er würde mich zum Önologen schicken und da hätte ich auch sicherlich viel Spaß, aber er wusste nicht genau, wo ich dann hingehe. Ich gehe zu einem Weinkundler. Das ist die Önologie und die Ines, die Lehrerin, die viel rumgekommen ist, die sich viel gemerkt hat und dann auch noch um die Ecke vom Rheingau wohnt, könnte es ja wissen.
7: Was ist denn Önologie?
6: Das ist meines Wissens Weinkunde.
7: Das hast du dann hier in der Gegend gelernt?
6: Das habe ich hier in der Gegend gelernt. Mhm. Die Geisenheimer haben da ja ihre Hochschule für Weinbau. Seitdem kenne ich den Begriff auch.
7: Da im Ruhrgebiet wäre dann eher Bierkind und so gewesen.
6: Genau,
7: ne?
6: Zwischen Leber und Milz passt immer ein Pilz.
5: Sieht's aus, genau. Aber ihr seid ja bei einem Sure-Shot.
8: Absolut.
5: Rosamunde Pilcher.
8: Wir sind Sandy Bandy.
5: Sandy weiß es.
7: Was ist denn Önologie?
9: Öno.
7: Schon gehört?
9: Nee. Ich weiß leider nicht, was Önologie ist.
5: Nee.
9: Biologie.
5: Zoologie.
9: Weiß nicht, ob das was mit Flora und Fauna zu tun hat. Das ist auf jeden Fall nichts für mich.
7: Blumen und Tiere magst du nicht?
9: Nee.
8: Aber, oh. wie süß, das ist nicht.
11: Ihr habt so ein schönes Bild von Sandy gemacht, weil dahinter ist dieser Blütenbaum.
5: Und sie mag ihn gar nicht.
11: Sie sieht so reizend aus da vorne.
5: Putzt du dir vor dem Zu-Bett-Gehen immer die Zähne? Oh. Immer. Wer sagt, ja, immer. Es gibt ja diese Situation, man kommt viel zu spät nach Hause und denkt, boah, jetzt.
8: Safe, echt? Sandy.
5: Sandy?
8: Safe.
10: Ja, aber Entschuldigung, jetzt mal hier am Tisch.
5: Ja. Hm?
10: Ich könnte niemals mit so einem
8: ich auch nicht.
10: Gefühl ins Bett gehen.
5: Aber Sandy ist die Jüngste und ich kann mich an Zeiten in meinem jüngeren Leben erinnern, wo man dann irgendwie so halb eingeschlafen ist.
11: Ja, wenn man nicht mehr weiß, zum Beispiel, wo man ist.
5: Da oder man hat gar keine Zahnbürste dabei, wo man da plötzlich ist.
11: Manchmal ist man an Orten, man hat
10: diese. Das ist jetzt das neue Thema. Ich nehme ja dann auch durchaus eine Zahnbürste von jemand anderes.
5: Bevor
10: ich sie mir nicht putze.
5: Aber wenn du wochenlang bei dem plötzlich unerwartet bist oder was?
10: Mit dem Finger. Also bei dem, wo ich. So bin ich jetzt schon ein bisschen länger als wochenlang, ne?
11: Eigentlich nicht so gut, aber...
10: Würdest du dann lieber mit ungeputzten Zähnen ins Bett gehen?
11: Nein, aber was man ja immer noch machen kann, man kann ja auch den Mund mit Whisky spülen.
10: Ach ja, natürlich. Kannst auch die Fugen noch mit reinigen.
5: Whatever, also Sandy ist auf jeden Fall die Zähneputzerin und du sagst, Ines ist die Zähneputzerin.
11: Ja, Sabine hat aber generell recht, bei mir wird das auch im Alter... Ich nehme jetzt tatsächlich zur Arbeit mitunter eine Zahnbürste mit. Man wird immer bescheuerter, muss man leider sagen, zu dem Alter. Dann denkt man, ich muss mir jetzt mal dringend, genau wie diese Gefühle, die du beschreibst, das muss ich jetzt mal die Zähne putzen. Und ich habe immer Angst, dass mich ein Kollege erwischt.
5: Wieso denn?
11: Ja, weil die arbeiten dann und denken, was putzt er sich jetzt hier, was ist mit dem los?
5: So, wir schauen uns jetzt Sven an. Keiner hat auf Sven getippt, also beim Sven könnte es mal passieren, dass er vielleicht mal das Zähneputzen abends auslässt. Also er ist nicht jemand, der das immer machen muss. Putzt du dir vorm Zu-Bett-Gehen immer die Zähne?
7: Immer. Immer.
5: Ach komm, du bist vom Sofa schon eingeschlafen.
7: Also das Einschlafen passiert schon mal, aber dann wachst du ja irgendwann auf und dann kann man es ja immer noch machen.
5: Ach, du kommst spät vom Gig mit der Band nach Hause, weißt du, so richtig spät schon.
7: Da bin ich eh aufgedreht, da muss ich mich auch noch eine halbe Stunde, Stunde um die Katzen kümmern. Also die Zeit ist da.
5: Also er putzt sie immer. Und das wird bei der Sandy natürlich ganz genauso sein.
8: Absolut.
5: Putzt du dir vorm Zu-Bett-Gehen immer die Zähne?
9: Also ich würde mal sagen zu 90%.
5: Ah.
9: Aber es gibt Ausfälle.
5: Zu spät nach Hause? Und
9: nee, also wenn ich auf dem Sofa lag oder so und dann bin ich kurz nach eingeschlafen, dann habe ich ja keinen Bock mehr.
8: Ist es ein Nein oder ein Ja?
5: Das ist ein Nein. Das ist ein zu 90% putzt du dir immer die Zähne. Zu 90% ist, finde ich, ist ein Nein.
8: Streng. Sehr streng. Nein, alles richtig.
5: Ja, okay. Und bei der Ines hingegen wird es aber so sein. Ja. Sie, du sagst einfach,
11: ich bin jetzt mittlerweile auch nicht mehr sicher, aber ich könnte mir vorstellen, dass es so ist.
5: Putzt du dir immer vorm Zu-Bett-Gehen die Zähne?
6: Ja.
5: Oh, man ist schon auf dem Sofa so halb eingeschlafen und denkt so,
6: Wir sind so pelzig im Mund, kann ich nicht haben.
5: Pilzig. Ja, also sie macht das und das sind 10 Punkte für Jörg. Was ist denn der Unterschied zwischen Volt und Ampere, Jörg?
11: Ach du großer Gott.
10: Spannung.
11: Spannung und Stromstärke, oder?
10: Ja.
5: Was ist die Stärke?
11: Weiß ich nicht.
5: Ampere. Spannung ist Volt. Wer von den dreien hat das gewusst? Die Besserwisserin Ines könnte da doch jetzt mal.
10: Ja, alle sofort wieder.
5: Ja, wegen Besserwisserin.
11: Feuerwehr.
5: Mhm.
11: Natürlich, die Feuerwehr heißt irgendwo Funks aus irgendeinem Sicherungskasten.
5: Ja, ja.
11: Und das müssen die machen natürlich. Ja. Und Freiwillige Feuerwehr heißt ja nicht, man sitzt irgendwo rum und hat eine blaue Sachen an.
5: Dem schließt du dich vollumfänglich an. Ja. Was ist denn mit Sven, der Musiker? Als Musiker
8: auch. So, um die Gitarre einzustecken und solche
5: Sachen. Ja, mit Strom zu tun und so.
8: Das könnte auch.
5: AC/DC.
8: Ich bin jetzt bei Sandy.
5: Ah, Sandy.
8: Wie kommt das?
5: Sandy.
8: Die war mal mit einem Elektriker zusammen in so einer Kirchengesangsgruppe. Und haben die dann hat sie das gelernt.
11: Elektrische Orgel aufgeschraubt.
8: Und er hieß Valentin Volt. Also, da war sie mit dem zusammen.
5: Wir schauen uns jetzt Sven an. Der Musiker offensichtlich, da seid ihr euch am unsichersten. Ampere ist die Stromstärke, Volt ist die Stromspannung.
8: Ja.
5: Was ist denn der Unterschied zwischen Volt und Ampere?
7: Volt ist die Stromstärke, Widerstand ist Ohm, Ampere ist die Wattzahl.
5: Aber ist Watt nicht Watt?
7: Das ist die Einheit von Ampere.
5: Ist Ampere nicht die Einheit?
7: Doch, gibt's auch hier, ich habe keine Ahnung. Strom ist meins.
5: Nee.
7: Aber ich bleib dabei, Volt ist Stromstärke, Ampere ist, ich sag Watt.
5: Er ist ein echter Hesse, finde ich. Auch, ich bleib jetzt aber trotzdem dabei, das ist trotzdem das Richtige. Ich weiß es eigentlich gar nicht und so. Ja, ist super. So muss das sein und so wird das bei Sandy allerdings nicht sein, sondern ich werde es einfach raushauen.
8: Genau so ist es.
5: Was ist denn der Unterschied zwischen Volt und Ampere?
9: Ampere ist die Stromstärke, Volt ist die Spannung.
5: Bist du Elektrikerin oder was?
9: Nee, Physik. 8. Klasse.
5: Das hast du dir gemerkt?
9: Ja, ich glaube, das ist richtig.
5: Wow. Aus der Schule noch gemerkt, unglaublich.
10: Was ich ganz schön toll finde, ist, dass sie natürlich nicht darauf angewiesen ist, dass irgendein Typ es ihr gesagt hat, so wie du es vermutet hast.
13: Oh, das meinte ich gar nicht so. Vielleicht war es auch eine Frau, die sie kennengelernt hat.
5: Aber auf einem Erweckungsfest. Es war ihre Lehrerin.
13: Es war eine Lehrerin. Es war eine Lehrerin und sie war in einer Mädchenklasse.
5: Wir schauen uns Ines an, der Tipp von Sabine und von Jörg. Ines wird das genauso wissen.
14: Was ist denn der Unterschied zwischen Volt und Ampere?
6: Oh, das hat was mit Strom zu tun. Das ist Physik. Das ist jetzt nicht so meine Kernkompetenz. 220 Volt ist die Spannung. Die Leistung ist Watt. Widerstand ist Ohm. Wofür braucht man denn Ampere? Tja, ich müsste jetzt mal mit dem Telefonjoker meinen Mann anrufen.
14: Haben wir nicht. Also, dein Mann wüsste es.
6: Ja, sicher. Der ist Naturwissenschaftler.
5: Ja, sicher. Ja, aber vor allem, das ist doch sein Bereich. Also, warum soll ich das
8: sicher weiß der das.
6: Muss ich den Kalle mal anrufen, der weiß das.
8: Ja, sicher.
5: Sortier mal von West nach Ost, Barcelona, Prag, Stuttgart, Brüssel.
10: Barcelona.
5: Sortier mal von West nach Ost.
13: Ist Barcelona, Stuttgart, Brüssel. Stuttgart, Brüssel, Prag.
10: Nein, ich würde Brüssel, Stuttgart, Prag machen.
5: Nochmal, welche Stadt ist am westlichsten?
13: Paderborn, Erfurt, Dresden.
5: Welche Stadt ist am westlichsten?
10: Barcelona.
13: Barcelona.
5: Dann?
10: Brüssel.
5: Dann?
10: Stuttgart.
5: Dann?
13: Prag.
10: Das andere.
5: Das ist die richtige Reihenfolge. Wer von den dreien hat das hinbekommen?
11: Genau, ich habe mich vertan.
5: Du hast dich vertan mit Ost und West, glaube ich, ne?
11: Oder nee, ich habe mich vertan mit dem
5: übereinander. Also Sven kriegt das hin, glaubst du, weil?
13: Ja, weil der hatte da eine Jazz-Tour und kennt dann die Städte. Ich glaube, dass er da, glaube ich, so geografisch ganz gut aufgestellt ist.
5: Okay.
13: Ich glaube schon, dass er das hinkriegt, ja. Der überlegt ein bisschen und vertut sich einmal, dann verändert er das und dann ist es richtig.
5: Ines weiß das, weil sie überlegt hat, ist sie eigentlich in Wiesbaden westlich oder östlich von Essen?
10: Nee, es gibt bei spiegel.de jeden Tag das Quiz.
5: Oh ja,
10: auf Zeit.
5: Allgemeinwissen, 7 Fragen.
10: Genau, und da muss man, gibt es nämlich auch eins, da muss man auch sortieren sie von Westen nach irgendwas.
5: Ja.
10: Das macht sie und sie hat auch immer die 7 oder 6 voll in einer Bombenzeit.
5: Boah, und sie hat, sie ist Spiegelleserin, sagst du?
10: Ja.
5: Mhm. Ja, du bist bei Sandy, weil jetzt eben gerade diese Ampere-Geschichte
11: mit dem Sandy-Rausch, muss ich wirklich sagen. Ja. Also, weil das war gerade eine so souveräne Antwort.
5: Selbstverständlich. Und Ines kriegt es aber auch hin. Das werden wir jetzt hören, weil sie ist ja die volle Punktzahl immer Holerin beim Spiegel. Sortieren Sie die Städte von West nach Ost. Quiz.
14: Sortieren wir von West nach Ost. Barcelona, Prag, Stuttgart, Brüssel.
6: Barcelona, Prag ist im Osten. Brüssel ist westlicher als Barcelona. Brüssel, Barcelona, Stuttgart, Prag. Ich hatte erst Barcelona im Westen, aber ich bin mir ziemlich sicher, dass Brüssel weiter westlich ist.
5: Nee, Fehler. Ist es nicht. Das ist die Stelle, ich finde es gar nicht so einfach, weil das könnte wiederum...
13: Spanien ist ja dann auch so mit... Ja, es ist wirklich tricky.
5: Aber es war nicht die richtige Reihenfolge, die werden wir jetzt hören von Sven, weil er war auf Tour.
13: Absolut.
5: Und dann weiß er das vom Tourbus kreuz und quer durch Europa.
14: Sortier mal von West nach Ost. Barcelona, Prag, Stuttgart und Brüssel. Spreche bitte Barcelona auch so aus.
15: Barcelona.
14: Sehr gut.
15: Brüssel, Stuttgart und Prag.
5: Warst schon einer von den 4 Städten?
15: Nee.
5: Ja. Er war noch in keiner Stadt, aber er hat es trotzdem sofort hinbekommen, die richtige Reihenfolge. Und das werden wir jetzt von der wunderbaren Sandy, von der Jörg ganz begeistert ist und hingerissen, auch hören.
14: Sortier mal von West nach Ost, Barcelona, Prag, Stuttgart, Brüssel.
9: Barcelona, Brüssel, Stuttgart, Prag.
5: Wie konntest du so schnell sortieren?
9: Ja, das weiß man ja. Das ist ja Europa.
5: Europa kannst du alle Städte sortieren.
9: Sollte man jetzt schon doch wissen, oder?
11: Ja, sicher.
8: Das sollte man aber wissen.
11: Jetzt wird es auch noch allgemein wissen.
8: Ja. Liebe sauber Ines, verwandelt.
13: Brüssel ganz westlich.
5: Wer von den dreien hängt die Wäsche nach System auf?
13: Was ist
5: was für ein Wäsche System? Aufhängen, Wäsche aufhängen, da kann man mit
11: nach welchem System?
5: Da gibt es ganz viele verschiedene Systeme.
10: Die
5: Socken,
10: die zusammengehören, kommen schon auf die zusammen. Sie werden schon in die richtige Richtung gezogen.
5: Ja.
10: Die T-Shirts kommen in eine Reihe und zwar versetzt, damit man mehr draufkriegt.
5: Es gibt Leute, die hängen nach Farben auf, zum Beispiel.
13: Ich wusste es gar nicht, dass es da so eine Nerd-Nest gibt.
11: Nein, es gibt ein System. Aber gut, wie bist du ursprünglich auf die Frage gekommen?
5: Weil ich auch nach System natürlich aufhänge.
13: Was ist denn dein System?
5: Ja, das mit den Socken zum Beispiel, dass ich sie schon zusammenhänge.
10: Wenn ich die Wäsche abnehme und dann muss ich erstmal auf der Leine die Socken.
5: Ich raste da auch aus. Also, du bist aber der Meinung, dass Ines auch so eine Sortiererin oder ist.
10: Ja, aus pragmatischen Gründen. Das ist gar nicht irgendwie so ein mathematisches Ding in ihr. So pragmatisch ist sie halt.
5: Sven hat von sich gesagt, er ist sehr ordentlich. Ne?
13: Der ist super ordentlich, das stimmt.
11: Ich bin gerade bei den Lego-Steinen. Die musst du ja auch sortieren, damit er nicht den Überblick verliert.
13: Ich geh zu Sven.
5: Du bist vom Handy jetzt wieder weg zu Sven.
13: Warum? Nein, ich gehe zu Sandy.
5: Warum? Sven, weiß Handy?
13: Du bist sehr unsicher. Wird wie ein Fähnchen im Wind hin und her geworfen. Absolut, wie die Wäsche.
5: Okay, also nach Wäsche nach System hängt auf jeden Fall auf die Ines. Das war der allererste Tipp, der kam und der war von Sabine. Und hier ist Ines.
16: Hängst du deine Wäsche nach einem System auf?
6: Achte schwer drauf, dass die Sachen von meinem Mann und von mir gesondert hängen. Dann habe ich weniger Arbeit hinterher beim Abnehmen. Die Sachen, die vielleicht gebügelt werden müssten, schön ordentlich aufgehängt sind, dann muss ich sie nicht bügeln.
16: Hängst du auch nach Farben auf oder sowas?
6: Gibt's nee, Farben nicht. Bei den Klammern, da bin ich schon eigen. Da gucke ich immer, dass die möglichst passen.
5: Die ist so cool. Warum fragst du mich das? Lassen wir gelten, selbstverständlich.
13: Das war die Sache mit den Klammern.
5: Die Klammern müssen dann passen zu den Socken und so weiter.
13: Die ist ja cool.
5: So, wir gucken uns jetzt Sven an. Der macht das auch.
13: 10 Doppelstunden und...
16: Hängst du deine Wäsche nach System auf?
12: Nö. Die hängst dann kreuz und quer hin. So wie sie kommt. So wie sie im Korb liegt, geht am schnellsten.
9: Mensch. Ich kann nicht mehr drüber nachhängen.
5: Du hast Sandy, aber wir haben ja gerade Sven geguckt.
13: Ich weiß.
5: Ja,
13: ich bin gerade traurig, aber ich habe ja Sandy.
5: Sven gibt keine Punkte. Achso, ja, du kannst doch Punkte kriegen, wenn Sandy auch nach System aufhängt.
13: Okay.
16: Hängst du deine Wäsche nach dem System auf?
9: Ein bisschen. Also Sachen, die nicht knittern dürfen, kommen nach außen. Und haben wir schon Strümpfe nach rechts.
16: Und was kommt nach links?
9: Da gibt's nichts.
5: Aber das hat sie noch freigehalten. Vielleicht für Jörg. Das, natürlich, da ist auch ein System, selbstverständlich. Die linke Seite hat sie noch für dich freigehalten, für den Mann ihrer Träume.
13: Der zweifelsohne ich bin, genau.
5: Unser Punktestand, wir haben Jörg und Sabine mit jeweils 30 Punkten. Und es führt im Moment Sascha mit 40 Punkten.
13: Wow, Sascha. Oh. Man hat das gespürt.
5: Wir kommen zur Runde, dein Straßenstar. Ihr dürft ja keinen Straßenstar aussuchen. Übrigens wurde die Ines vorgeschlagen von ihrem Bruder Reinhard als Straßenstar. Das nur am Rande. Können Sie auch machen. Uns einen Straßenstar vorschlagen unter straßenstars.de. Sabine, mit wem kannst du gut spielen?
10: Ja, mit der Ines.
5: Mit Ines. Dann nimmt natürlich Jörg, das war klar, die Sandy.
13: Nein, mach das zurück.
5: Das war von vornherein die große Liebe.
13: Ich freue mich auf Sven.
5: So, die Ines habe ich gefragt, ob sie schon mal Rache an einem Ex ausgeübt hat.
10: Ja.
5: Ja?
13: Ja, wie hat sie das gemacht?
10: Ja, irgendwas so geil, subtiles, irgendwie mit dem... mit so einem Tütchen Samen durch den Garten gegangen nachts. So.
13: Was für
10: Art so Blumensamen, so. Dass irgendwie in der roten Sektion plötzlich Wildblumen wachsen oder sowas Gutes, Subtiles. So.
5: Du sympathisierst auch sehr mit solchen Rachegeschichten, merke ich. Jörg, du sagst, macht sie nicht?
13: Ich kann mir bei Ines mehr vorstellen, dass Ines sagt, wenn das abgeschossen war, war das abgeschlossen. Wenn ich mich über den Thomas geärgert habe, dann macht das sein. Aber den habe ich vergessen, weil dann kam der...
5: Die Waffe bleibt in der Schublade.
13: Dann kam der Erik. Ich schreibe ihm keine Weihnachtskarte mehr, aber ich gehe nicht mit Samen durch seinen Garten.
10: Nein. Ich kann dir sogar den Gesichtsausdruck... Ich glaube, das ist so eine, die es jetzt nicht groß ausführt, aber es ist völlig klar.
13: Und die sagt auch so, Robot... Ja, sicher.
10: Sicher.
16: Okay. Hast du schon mal Rache an einem deiner Ex ausgeübt?
6: Nein, ist mir zu doof.
16: Aber also, verdient hätten sie es, oder?
6: Ja, gab's schon mal. Es verdient, aber...
16: Irgendwas im Briefkasten werfen
6: ja,
16: oder...
6: Ja, so tote Ratte-Briefkasten.
16: Ja, Rattmuttern lockern.
6: Nee, das
16: Familienmitglieder
6: nicht,
16: entführen.
6: Nein, nicht, aber so tote Ratte-Briefkasten. Das ist völlig ausreichend.
16: Dann doch nicht getraut.
6: Erstens nicht getraut und zweitens würde ich dann heute sagen, ich habe da einfach mehr Größe.
10: Die ist auch so schlau, natürlich.
5: Ja. Aber trotzdem hat man gemerkt, also, der Gedanke war schon mal da.
13: Vor allem nicht ein bisschen Samen, sondern eine tote Ratte. Oh, wow. Ey, das ist super.
5: Jörg, Sandy, habe ich gefragt, wie das Haus von Pippi Langstrumpf heißt. Das ist natürlich die...
13: Villa Kunterbunt?
5: Villa Kunterbunt, da wohnt Pippi Langstrumpf. Weiß das Sandy?
13: Das weiß. Nein, ich sage nein.
5: Zack.
13: So oder so hättet ihr das gemacht.
5: Natürlich. Das ist überhaupt gar keine Frage. Ja, natürlich.
13: Und wenn ich dein Gesicht sehe, dann liegen wir beiden falsch. 100 Pro.
5: Meinst du?
13: Ich kenne dein Gesicht natürlich. Sie sagt, keine Ahnung, die wohnt im Reihenhaus.
5: Also Sandy kennt die Villa Kunterbunt nicht, sagt Jörg. Und es gibt zwei Vetos.
16: Oh, wie heißt denn das Haus von Pippi Langstrumpf?
9: Kunterbuntes Haus.
13: Ich hab ein Haus.
9: Kunterbuntes Haus.
13: Ein Äffchen und ein Pferd.
9: Wir schauen da zum Fenster.
5: Das müssen wir uns schon mal einig, aber wie heißt die Bude jetzt?
9: Villa Kunterbunt.
13: Auf den letzten Meter. Das tut weh, ne?
5: Ja, tut mir leid.
10: Es tut mir leid, Jörg, ich hab dich trotzdem lieb.
5: Hat Sven schon mal jemanden über das Internet kennengelernt? Online, digital?
13: Ja, weil er ist ja Single.
5: Ja.
13: Und er wird ja gerne, hat ja gesagt, dass er ganz gerne jemanden hätte. Und ich glaube, dass er das tatsächlich...
5: Aber er ist Musiker, ich bitte dich. Er hat auch gesagt, Rampensau, da fliegen ihm doch die...
13: Lernen Musiker niemanden online übers Internet kennen?
5: Das kann schon sein, aber sind sie gar nicht darauf angewiesen, weil sie haben schon, die müssen alles abarbeiten, was sie unter der Woche bei ihren Gigs kennenlernen.
13: Also ich glaube tatsächlich, dass er sagt, er hätte so total gerne eine Freundin und er würde gerne jemanden kennenlernen. Er ist ledig und ich glaube, dass er dann in so einem Forum war für Menschen, die gerne mit Lego arbeiten, 3,50 Meter Rohre legen und so. 100 Pro.
5: Okay.
14: Hast du schon mal jemanden online kennengelernt?
7: Ja.
14: Dating-Plattform oder was?
7: Ja. Und? Da ging mal ein halbes Jahr was und dann hat man gemerkt, das passt nicht.
14: Ja, und dann hast du aufgegeben. Dann kannst du ja weitermachen.
7: Mach ich ja auch.
14: Wie viele sind bei dir gerade aktuell in Eingangskorb?
7: 15 sind im Eingangskorb.
14: Aber da kam noch nichts zurück?
7: Aktuell nicht.
14: Wird sich jetzt ändern. Es gehen alle noch mal in den Eingangskorb und gucken hier. Guck mal, da ist er,
7: da ist er. Da ist er, genau.
5: Ja, er hat schon mal online jemanden kennengelernt und schließt das auch nicht aus, dass das weiterhin in Zukunft so sein wird. Die Ines habe ich gefragt, ob sie die Namen aller ihrer bisherigen Liebhaber aufzählen könnte.
17: Ja.
5: Du meinst mit Liebhaber, weißt du, was ich meine damit?
11: Also, wie alt ist sie nochmal?
5: Ines ist 67.
17: Ja, da werden schon 4 zusammengekommen sein.
13: Also die an sie gab es ja.
5: Also sie kann sie alle aufzählen, sagst du?
17: Ja. Könnt ihr das nicht?
13: Doch.
5: Ja, von, man,
13: ja.
5: Aber wenn man den Namen doch, wenn man den Namen doch nie wusste.
13: Ach so, es geht auch so um so One-Night-Stands und so.
5: Ja, natürlich. Liebhaber meine ich schon irgendwie, also.
13: Also nicht Affären oder längerfristig?
17: Beziehungen?
5: Nee, damit meine ich keine Beziehungen. Damit meine ich auch mal so Rambazamba, Karneval, Hurra.
11: Rambozamba.
13: Rambazamba, Karneval, Hurra.
5: Ja, Levmarie und so weiter.
13: Knickknack.
5: Ja.
13: Ich glaube, dass es sie einfach nicht interessiert, was früher war. Also, ja,
17: ja,
13: aber
17: hat ja mit Interesse
5: dann
17: nichts
5: dann
17: zu tun.
5: Sie also, nee, dann kann sie also nicht alle Namen aufzählen, sagst du.
13: Das würde ich sagen.
5: Aber dann, da liegt doch ein Veto ein.
13: Nein.
5: Okay.
11: Okay, dann mache ich das Veto. Weil jetzt, wo wir so längere Zeit darüber reden, ich glaube nicht, dass Ines diejenige ist, die die ganze Zeit immer den Himmel in Flammen gesteckt hat. Aber trotzdem ist bei, in der Lebenszeit genug gewesen, dass sie sagt, oh, da gab es so frühe Nullerjahre, da habe ich so ein bisschen eine Lücke.
5: Ja.
13: Mhm. Okay.
14: Könntest du die Namen aller deiner bisherigen Liebhaber aufzählen?
6: Nein.
14: Warum nicht?
6: Weil ich mich schon an eine ganze Reihe, glaube ich, gar nicht mehr erinnere.
14: Waren die so schlimm oder nö, langweilig?
6: Das ist so lange, ja, langweilig. Meine festen Freunde, die würde ich noch hinkriegen.
14: Aber
6: ja,
14: was ansonsten so dazwischen mal war oder so?
6: Nee,
14: das ist Günther oder Gunther oder
6: ja, Karl. Ja, gut, war eine Begegnung, war eine Scheißentscheidung, ja.
5: Und das ich finde das so toll. Ich finde das so, wenn man das einfach
13: das
5: so sagen kann. Ja,
13: dass ich gesagt habe, es interessiert sie nicht.
17: Ja.
13: Ist einfach so gewesen, fertig.
5: Ja, war halt scheiße, aber wir machen jetzt kein großes Theater. Ja, gut, so dass ich den Namen nicht mehr weiß.
13: Genau, scheiß Entscheidung, fertig.
5: Ja, super. Jörg, war das Handy schon mal auf Mallorca?
11: Auf Mallorca?
17: Ist das eine super Frage?
11: Ja, mega.
17: Das ist eine überragende Frage.
5: Warum? Weil sie schwer so einzuschätzen ist? Oder?
17: Nee, weil man ja immer denkt, ja, sicher, auf Malle war's.
11: Also sie, jetzt, wenn Roberto gefolgt hätte, war die schon im Ballermann, ist sie in der Schinkenstraße die ganze Zeit, das eher nicht.
13: Dann nicht.
11: Aber dass sie schon mal da war, also was hat sie gesagt, was sie gerne macht?
13: Sie?
11: Naja, das, solche Szenerien hast du da.
13: Hast du da tatsächlich,
11: Strand,
13: ja.
11: Du hast, andererseits, andere Ziele sind natürlich, denn sie möchte auch nicht im Bekanntenkreis, ach so, Mallorca, weil Leute sagen, dass er
13: aber das ist das
5: ja jetzt
13: das
5: auch keine Lebensentscheidung, einmal nach Mallorca zu fahren.
11: Deswegen, vielleicht war es sogar richtig krass, letztes Schuljahr Mallorca.
5: Ja.
11: Und so eine richtig krasse.
5: Oder mit ihrer Kirchengruppe haben sie immer gesagt, hier 5 Tage ist mal Kirchengruppe.
11: Vorsicht vor den Kirchengruppen. Also die sind nicht so harmlos, wie es scheint.
17: Ja. Malle okay. Ist nur einmal im Jahr.
13: Ich befürchte, dass es sagt, tatsächlich noch nicht.
5: Hat es schon. Du sagst, sie war schon auf Mallorca. Du sagst, sie war noch nicht auf Mallorca.
13: Nein, sie war noch nicht da.
5: Okay, hier ist Sandy.
14: Warst du schon mal auf Mallorca?
9: Ja, da habe ich Urlaub gemacht.
14: Ballermann richtig so jetzt.
9: Ja.
14: Blöde Kuh, sowas, ja. Wir wollen hüpfen, wir wollen,
9: aber wir waren,
14: zeig mir deine Hupen.
9: Wir waren tatsächlich richtig am Ballermann. Wir haben jetzt nicht so krass da Party mitgemacht. Wir waren tatsächlich ein bisschen konträr unterwegs.
14: Ja, aber kamen ja trotzdem ein paar Kerle bestimmt mal vorbei. Ey, was geht ab hier, Ficken! Ja,
9: also so war's, aber wir sind dann schön immer um Mitternacht ins Bett.
11: Okay, Roberto,
5: ich habe alles gegeben, um rauszugehen.
11: Machst du dir manchmal Gedanken, warum dir manche Rollen so zuwachsen, so einfach ganz, ganz instinktiv?
5: Ich hatte meine Tabletten nicht dabei, Entschuldigung.
13: Ich bin jetzt nicht mehr Erster.
5: Nein, du hast jetzt gerade 10 Punkte verloren, weil du gesagt hast, Sandy war noch nicht auf Mallorca.
13: Verdammt,
5: der Sven, den habe ich übrigens auch gefragt, ob er die Namen aller seiner Liebhaber, Liebhaberinnen aufzählen könnte.
13: Ja,
5: den Sven.
13: Kann das. Definitiv.
5: Kriegt er hin?
13: Ja.
5: Warum? Wir sind in der Band unterwegs.
13: Aber ich glaube,
17: ihr immer mit der Band? Was glaubt ihr, was Musiker für wilde Leute
13: wilde
17: sind?
13: Wilde Flittchen.
5: Ich war auch mit der Band unterwegs.
13: Ja, du bist Italiener.
5: Und ich hab das ja eben, habt ihr gesehen.
13: Schau mal an. Aber ich glaube, dass das Sven tatsächlich, ohne das Böse zu meinen, gar nicht so viele Liebhaberinnen hatte.
5: Ja.
13: Und ich glaube, dass er sich da total dran erinnern kann. Das glaube ich schon, ja.
5: Er kriegt alle Namen hin.
13: Ich glaube, dass er auch dazu jeder so eine Geschichte hat. Ja, glaube ich schon, ja.
14: Könntest du die Namen aller deiner bisherigen Liebhaberinnen aufzählen?
7: Ich könnte schon ein paar sagen, aber ich weiß nicht, ob ich alle wüsste. Also tatsächlich gibt es eine, an die denke ich gerade. Das war auch irgendwie nur ein Abend, als wir mit der Big Band unterwegs waren. Und ich kenne den Namen nicht. Ich kenne ihn leider nicht. Glaube ich, habe ihn mal gewusst.
11: Was ist ja, das selbst, das finde ich übrigens eine interessante Möglichkeit. Es könnte auch sein, dass er den Namen dieser Liebhaberin niemals wusste.
13: So,
11: ja,
13: und was ist denn jetzt?
5: Ja, er kann nicht die Namen aller seiner Liebhaberinnen aufzählen.
13: Weil in seiner Welt, was er kann, ist, er kann darüber hinweg moderieren, dass er den Namen der Frau, mit der er gerade im Bett ist, nicht kennt. Genau, was eine Herausforderung ist.
5: Leute, unser Punktestand. Wir haben Sabine mit 40 Punkten, wir haben Sascha mit 60 Punkten. Und es führt natürlich, wie immer, Jörg Thaddäus mit 70 Punkten.
11: Souverän.
5: Ich habe den dreien ein Angebot gemacht, und zwar sollten sie etwas trinken. Ich habe ihnen ein Getränk gegeben und das war relativ undefinierbar. So sah das aus. Ja, einfach so dunkle rote Plörre, ja. In der so Sachen drin schwimmen. Ich kann euch auch sagen, was es war. Das ist rote Betesaft mit ganz vielen Maden drin.
13: Maden.
10: Ich habe schon gedruckt.
5: Und ihr könnt euch, hat euer Straßenschlag gesagt, komm,
11: Zaubertrank von Herrn Capellutti.
5: Gib her, ich trinke davon.
10: Hat sie das gesehen, dass da Maden drin sind?
5: Sie sehen das so, wie ihr das jetzt seht. Natürlich.
11: Aber was passiert, wenn du was trinkst, wo du feststellst,
5: diese Maden sind genießbar.
11: Das ist kein gutes
10: sieht
11: Argument.
10: Sieht aus wie Fruchtfleisch, Leute.
13: Ja. Wie ein Smoothie, ne?
10: Mhm.
5: Aber vielleicht bist du ja so ein bisschen kritisch oder ein bisschen, sagst du, ich weiß ja nicht.
11: Also ich hoffe nicht, dass Handy das gemacht hat, weil da könnten wir
5: also
11: sehr
5: sagen,
11: viel gegen anbeten, um da wieder drüber wegzukommen, dass sie einen Saft mit Maden getrunken hat.
5: Ich glaube, sie hat das nicht gemacht. Ines hat das auch nicht gemacht. Nein. Sven hat es gemacht.
13: Ja, absolut. Ich glaube, das ist einfach ein cooler Typ, der sagt, come on, hau raus, ich mach das jetzt.
5: Ich habe das denen aber nicht gesagt, dass es Maden sind. Ich habe aber nur gesagt, trink für 10 Euro einen Schluck.
11: Und die haben das im Licht gesehen.
5: Und ihr habt ja jetzt erstmal auch alle gedacht, das ist ja nix.
11: Aber schauen die Leute dir Sachen zu, dass du sowas da reinmachst, weil du ein Hexenmeister bist.
5: Aber die sind doch kritisch. Die wissen doch in dieser Sendung, da stimmt irgendwas meistens nicht.
13: Das sieht überhaupt nicht schlimm aus.
5: Ja, sieht nicht schlimm aus, da kann man es ja trinken.
11: Trink doch.
13: Nein.
5: Oh Gottes Willen.
10: Aus der Flasche?
13: Boah, hast du mal gerochen?
10: Ja.
13: Boah,
10: aber das ist rote Beete.
13: Ach so, ja.
5: Hier ist Ines.
13: Nein.
5: Und Sabine sagt, Ines hat nicht davon getrunken.
13: Und 100 pro hat sie.
5: Einen schönen Schluck trinken, 10 Euro kassieren.
18: Das ist Brombeere, rote Beete. Oder?
5: Oben schwimmen noch so Sachen,
18: ja,
5: oder?
18: Ja, das macht ja nichts. Sag ich doch, rote Beete mit irgendwas.
5: Maden.
18: Ja, dann ist es so.
10: Ja, dann ist es so.
5: Wer anderen Leuten Ratten in den Briefkasten schmeißen möchte, der dann ist doch jetzt wegen so ein bisschen rote Beete.
11: Sie hat auch noch so eine Made sich aus dem Zahn gedrückt.
5: Ja, da ist das so, Mensch. Ja, so, und der Sven hingegen, der hat da kein Problem mit als Musiker und so.
18: 0,0.
5: Gib her, ich krieg auf Ex.
18: Oh Gott, der sagt
5: 10 Euro, wenn du mal einen schönen Schluck nimmst. Rote Beete mit geschredderten Maden. Dann ist das so. Dann ist es halt so, ja. 59 Punkte gesetzt. Und sicherheitshalber einen übrig lassen. 119
10: Professor
5: Punkte.
10: Professor Dr. Thaddäus.
11: Jetzt ist die Frage, hat Sandy es hoffentlich verweigert? Hoffentlich.
5: 10 Euro, wenn du Schluck trinkst.
10: Das sind Tiere.
5: Das waren jetzt lauter so Larven, ne? So Würmer.
10: Ja, krass, witzig, ich hab's gemacht.
5: Sie ist über sich selbst hinausgewachsen, was du nicht erwartet hättest. Du hast alles aufs Handy gesetzt und hast alles verloren. Und damit haben wir einen ganz klaren Gewinner. Sascha Kauf mit 119 Punkten.
13: Danke, Sven.
5: So, Sabine Heinrich und Jörg Thaddäus. Das war Straßenstars. Dankeschön. Sandy, Sven und Ines fürs Mitspielen. Danke Ihnen fürs Zuschauen. Mehr Straßenstars, wenn Sie möchten, sofort in der Mediathek. Nächste Woche gleicher Ort, gleiche Uhrzeit, gleicher Sender. Können Sie es auch mal im Fernsehgerät sehen. Tschö. Sascha. Ich freue mich, dass du es bist.
13: Dankeschön.

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0: Ich stand am Aufzug und da kam so ein Herr und rief uns zu: Lasst mich mal nach hinten, ich muss ganz nach oben. Und ich habe irgendwie gemerkt, mir geht so das Herz auf. Da ist es wieder, mein Frankfurter Ich, ja. Unbewusst hat der Mann sich dazu beigetragen, dass ich hier gelandet bin, weil so ist vielleicht, da bist du wieder daheim, wenn du dahin gehst. Ich habe lange Zeit in Frankfurt gelebt, die längste Zeit meines Lebens. 20 Jahre war ich weg und jetzt bin ich wieder zurück. Das war mein 18. Umzug, aber ich denke, hier bleibe ich jetzt. Das ist die letzte Endstation. Ja. Ich bin jetzt hier in einem Seniorenstift. Das habe ich mir sehr lange überlegt und sorgfältig ausgewählt. Ich wollte meine Kinder nicht damit belasten, dass sie sich um mich kümmern müssen. Ich habe mir diverse Häuser angeguckt, bin ich ins Erstbeste gezogen, sondern habe wirklich eine Rankingliste gemacht. Wo ist es richtig gut und wo ist es weniger gut? Und habe mich eben für dieses Haus entschieden. Ich zahle hier für das Zimmer 2,5, aber man muss immer diesen Preis sehen als einen All-Inclusive-Preis.
1: Programm einrichten, großer Gott.
0: Da ist drin das Mittagessen, da ist drin die Nutzung dieses Hauses, also sämtliche Kurse, sämtliche kulturellen Angebote sind kostenfrei. Das Schwimmbad, der Fitnessraum, die Sauna, alles kostet nichts. Ich bin jetzt seit 4 Wochen hier in diesem Haus und muss sagen, ich habe mich schon ganz gut eingelebt.

0: Wir sind jetzt beim Aktzeichen. Aktzeichen geht ungefähr 3 bis 4 Stunden. Ich habe den Kurs gewählt, um an meiner Technik mehr zu arbeiten.
1: So, sind alle versorgt? Hat jemand noch Fragen? Okay, weil du das einfach so gut selber kannst, sage ich einfach gar nichts und du bewegst dich jetzt einfach und ihr müsst halt einfach mitkommen, ja?
2: ثاني انا امنيتي هاني راه الحجر الحيد دايف بارح كبر الشروق بعدتي على
3: jetzt weißt du Käse passt rein und jetzt kannst du anhand dessen auch die klareren Linien dann setzen.
1: Und Wechsel bitte. Bist du das, Kianusch?
0: Ich habe durch Zeit bemerkt, dass ich sehr viel Scham immer damit verbunden habe. Und ich denke, am Anfang des Kurses hatte ich sehr sexuellen Blick auf nackte Körper.
4: Okay, und jetzt der Kühlschrank da drin. Okay, alles klar, viel Spaß, mein Lieber. Ich muss noch kurz abtasten, da passt es, ja?
0: Ich bewege mich gerne zwischen beide Geschlechtern und lasse mich gerne von beiden inspirieren. Besonders lasse ich in mein Nachtleben das Weibliche raus. Dating ist für mich eine sehr schwierige Situation. Es ist eine Großstadt, aber halt bis gewisse Grad auch eine Kleinstadt, Frankfurt, für queere Menschen. Meine Familie hat gewartet, bis ich erwachsen bin, um zu sehen, ob es wirklich so ist, dass ich queer bin oder ist es nur eine Phase. Es war keine Phase. Ja. Ich bin eher mit so altpersischer Musik aufgewachsen. Erst diese Berührungspunkte zu Techno gefunden habe, habe ich es ja gar nicht verstanden. Und dann irgendwann auf die Tanzfläche hat die Musik Sinn gemacht. Ab gewissem Punkt kannst du auch körperlich loslassen und wirklich dich in die Musik hineinfühlen. Und das schafft eine Freiheit.
5: Als jemand, der in Jerusalem aufgewachsen ist, wurde mir immer gesagt, dass ein Jude eine Jüdin heiraten soll.
6: Bei streng religiösen Juden gibt es normalerweise einen Heiratsvermittler. Bevor man sich verliebt, benutzt man erst den Kopf und fragt sich, haben wir ähnliche Vorstellungen, wie wir unser Leben leben und unsere Kinder erziehen wollen? Wir haben tatsächlich eine Cinderella-Story. Bei Menachem und mir gab es keinen regulären Heiratsvermittler. Damals habe ich für die Semesterferien einen Job gesucht und dann in einem koscheren Hotel als Nanny gearbeitet. Menachem und seine Familie waren dort als Gäste und so haben wir uns kennengelernt. Seid fruchtbar und mehret euch. Das hat Gott zu Adam gesagt. Ich habe keine Angst, eine große Familie zu haben. Wenn Gott mir die Kraft gibt, mache ich das.
7: Viele Leute sagen, dass ab wann dein Kind hat gekommen zu der Welt. So, es ist schön, aber es ist auch seine Liebe ist kaputt. Diese Stimme auch in meinem Kopf manchmal, wenn ich sehe, dass die die Kinder machen mich crazy. Machen mich crazy, also mich irgendwie verrückt. Aber ich habe meine andere Stimme, dass ich höre noch mehr immer, dass ich habe was gut gemacht.
8: Die jüdische Schule von Frankfurt. Hier ist unsere Ariel Leib, ist in der ersten Klasse. Und hier, er ist in der Kita, Josef. Hi, Shalom.
9: My family until now don't really like that I'm here.
10: Meine Familie findet es bis heute nicht gut, dass ich hier bin. Wir haben viel Geschichte in unserer Familie. Meine Urgroßeltern sind Holocaust-Überlebende.
9: And father are all Holocaust survivors.
8: Draußen von Israel. Deutschland ist der beste Platz, wo eine Jude zu sein.
7: Wow. Ja, ich habe keine Angst, dass ich träge meine Kippa. Aber manchmal kenne ich nicht diese Ecke genau. Lieber mit einer Münze.
9: So we need to be careful.
10: Wir müssen vorsichtig sein, wohin wir gehen. Und immer wachsam sein.
9: This is part of who we are, that not.
10: Das ist ein Teil von uns, dass uns nicht jeder mag.
9: We were standing on the
10: kasse. Wir standen an der Kasse in einer langen Schlange. Eine Frau hat ihre Sachen extra stehen lassen und ist ganz nah gekommen und hat gesagt, Free Palestine. Und dann hat Menachem gesagt, das Volk Israel lebt. Und dann wurde sie richtig, richtig wütend auf uns und meinte, wir seien Genozidtäter. Ich bin so stolz darauf, Jüdin zu sein. Wenn jemand mich nicht mag, ist mir das egal.
9: I don't care. You can hate us.
10: Ihr könnt uns hassen. Es ist mir egal.
11: Frankfurt hat ja nicht den allerbesten Ruf, würde ich mal sagen. Ja. Ich habe bei der Bank zum Beispiel wirklich Kollegen gehabt, die über Jahre oder Jahrzehnte vom Bahnhof zur Bank, von der Bank zum Bahnhof gingen, die von Frankfurt nichts kannten. Ja. Also gesagt, will ich gar nichts mehr zu tun haben, es reicht mir, dass ich da arbeiten muss. Und das ist so ein Bild, was viele, die nicht in Frankfurt leben, die das nur so von außen kennen, ja, die denken immer, Frankfurt ist nur laut und nur hektisch und Ausländer, schreckliche Ausländer. Ja. Das wäre so langweilig, wenn wir die nicht hier hätten. Ja. Ja, sowas von Fahrt. Ja. Schon allein das Essen wäre Fahrt ohne Ende, wenn es keine Ausländer gäbe.

0: Hallo.
1: Hallo.
0: Ich hätte gern einen Döner, so einen ganz normalen.
1: Gerne.
0: Mit Salat.
2: Ich bin auf einem Bauernhof aufgewachsen. Ich fand es immer sehr eng, dieses Dorfleben. Ich wusste, ich will von zu Hause weg. Ja, das war klar, ich will da nicht bleiben.
0: Sehr lecker.
2: Und dann hat mein erster Mann, der war schwer in mich verliebt. Ja. Und da war ich so 15, als wir uns kennenlernten. Und der ließ auch nicht von mir locker. Ja. Und ich habe mir nie die Frage gestellt, ob ich ihn will. Ja. Sondern allein die Tatsache, dass der mich wollte, hat ausgereicht. Ja. Das, wenn mir das heute ein junges Mädchen sagen würde, die lacht sich kaputt. Ja, nachdem der irgendwie so an mir hing, dann dachte ich, dann kannst du den auch heiraten, dann bist du wenigstens die Familie schon mal los.
0: Das wäre zum Beispiel mein Hochzeitsfoto, meine Heirat 1968.
2: Dann haben wir geheiratet, dann haben wir zwei Kinder gekriegt, relativ, die erste mit 18, die zweite mit 19. Eigentlich hatte ich mal so ein richtiges visionäres Schlüsselerlebnis. Ich dachte, wenn ich nichts ändere, dann stehe ich in 60 Jahren noch genau in diesem Hof. Und es sind genau die Leute, die ich jetzt schon kenne, die kenne ich dann auch noch. Da hat mich eine solche Panik gepackt, ja. Und genau in der Zeit waren in Frankfurt die ganzen Straßendemos, ja. Und die Häuserbesetzungen und all diese Sachen, ja. Und ich dachte, das kann doch nicht wahr sein, dass ich hier stehe und dass mein Leben schon quasi, dass ich jetzt schon das Ende meines Lebens sehe und es wird nie was passieren, ja. Und da war für mich klar, ich muss gehen, ja. Und es war mir auch klar, ich muss ohne meinen Mann gehen, ja, weil mit ihm hätte ich mich auch nicht entwickeln können, ja.
3: Damit weißt
4: du? Bist du schüchtern?
3: Wow.
4: Komm mal her, zeig das mal.
3: Ich hatte so viel.
4: Zeig mal, wie du betest. Das Wichtigste für mich ist, dass meine Kinder sich mit Gott verbinden können. Wir tun alles, um ihnen den Weg zu zeigen, den wir gewählt haben. Aber natürlich können sie ihre eigene Wahl treffen. Nächste Woche wird mein Sohn 3 Jahre alt. Wenn ein Junge 3 wird, machen wir eine große Feier. 3 Jahre lang haben wir seine Haare wachsen lassen. Und jetzt ist die Zeit gekommen, sie zu schneiden. Er trägt zum ersten Mal Kippa und Tzitzit. Dann ist er ein großer Junge. Und er darf am Schabbat nicht mehr das Licht einschalten. Wir fangen an, alle Regeln in sein Leben zu integrieren. Beim letzten Mal, als mein Ältester 3 wurde, hatten wir eine Feier mit 100 Leuten. Hier sind wir neu. Wir machen etwas Kleineres zu Hause und versuchen, es uns schön zu machen. Hier ist die koschere Abteilung. Alles ist zertifiziert. Es wurde also von einem Juden oder einem Rabbiner geprüft. Die Kinder lieben Süßigkeiten. Und Josef freut sich schon drauf. Das Problem ist nur, normalerweise ist da Gelatine vom Schwein drin. Die hier ist mit Fischgelatine, also auch koscher zertifiziert. Die Kinder werden Spaß haben. Koscheres Essen ist sehr teuer. Vieles wird nicht in Deutschland produziert. Also kostet alles mehr. Es ist sehr teuer, hier koscher zu essen.

0: My job is to cook always.
1: Mein Job ist es, zu kochen.
0: I really love
1: ich liebe es sehr, viel zu machen.
0: A lot.
1: I'm not ich bin da überhaupt nicht minimalistisch,
0: especially on
1: besonders an Feiertagen.
0: I really, really like to
1: ich habe richtig Spaß in der Küche.
0: Do a lot.

0: Josef, he's a special guy.
1: Josef ist ein besonderer Junge. Er braucht niemanden. Er kommt überall zurecht, ist gerne allein. Er hat so eine tolle Fantasie und er ist auch lustig.
0: Eins,
1: zwei, drei. Wir feiern deinen Geburtstag. Und was passiert am Geburtstag? Und was bedeutet Chalake? Was trägst du dann? Ja, Tzitzit. Und wirst du das Alphabet aufsagen? Sehr gut. Woher kennst du die Buchstaben? Ich liebe dich.
2: Heute gehen wir zu meiner neuen Wohnung. Es lief alles sehr plötzlich. Ich kann es selber noch nicht ganz realisieren. Ich freue mich übelst, endlich umzuziehen. Ich werde nicht mehr pendeln. Mein Vater hilft mir beim Umzug und meine ältere Brüder. Die helfen mir in Gießen einzuladen und meine Freunde dann in Offenbach helfen mir auszuladen. Ich habe auch nicht gedacht, dass ich so viel Kram habe, weil ich habe die halt die ganze Zeit separat eingesammelt und konnte gar nicht einschätzen, wie viel sie wird.
3: Ja, für einen Mann, für einen Junge, ja, das ist sehr. Sehr, so viel.
4: Ist auch ein bisschen schwer. Aber ich wollte nicht Martin wissen. Deswegen muss ich sagen, ich bin so glücklich. Ja, da Gott sei Dank, ich bin frei. Kann ich Luft. Geh weg.
2: Es ist für mich ein Prozess, auszuziehen, weil es ist nicht wie für die Deutsche, das ist die einzige Familie, die ich habe. Und wenn ich dann von denen wegziehe, vielleicht sogar zu weit, dann habe ich, denke ich, eine sehr große Einsamkeitsgefühl. So, wir sind jetzt fertig und würden bald losfahren. Also ich denke, wir brauchen ungefähr eine Stunde oder eineinhalb. Ich schreibe dir dann genau, wann wir ankommen.

0: Herzlich willkommen.
1: Ich denke, so eine Wohnung in Frankfurt wäre viel teurer als jetzt in Offenbach. Das große Ganze hat Offenbach für mich mehr Sinn gemacht, auch wenn vielleicht Frankfurt attraktiver für viele andere klingt.
2: Der Konflikt zwischen Offenbach und Frankfurt. Ja. Frankfurter hassen Offenbach. Ich weiß nicht, ob Offenbacher Frankfurt hassen. Für mich sind die beide tatsächlich eine Fläche. Aber ich habe auch das Gefühl, wenn man etwas assi beschreiben möchte, beschreibt man dann Offenbach. Und was nicht stimmt, ich finde, das hat einen gewissen Rassismus in sich, weil Offenbach ist ja der multikulturellste Stadt Deutschlands.

0: Hallo.
1: Hallo, wir sind da.
0: Ja, ich komme gleich runter. Bis gleich.
1: 16, gell?
0: 15.
2: Hoch,
3: ja, nur Dings, die, also das Tisch und das bleibt hier, weil das kommt in mein Atelier.
0: Das ist meine Waschmaschine. Und da drauf kommt gleich die Trockner. Luxusleben wollte ich haben. Cheers, Jungs. Auf die neue Wohnung.
4: Ja. Erste und schöne Wohnung.
0: Ich kann selber nicht glauben, dass ich von diesem kleinen Zimmer auf einmal in so eine schöne Wohnung einziehe. Ich bin auch selber sprachlos.
5: Ja. Ja, da drüben ist der Pizza Pedro. Da haben wir mindestens 2 bis 3 Mal die Woche uns Pizza geholt, weil das war für mich berufstätige Mutter mit 2 Kindern am einfachsten. Und die Kinder haben es geliebt und ich auch.
6: Ich bin ausgezogen nach Frankfurt mit den Kindern. Und dann bin ich zur Bank, die an der Ecke war, und habe gesagt, ich suche einen Job. Und ich war total naiv, aber das ist ja manchmal auch gut, wenn man an die Dinge so komplett naiv rangeht. Hinter der Kasse war so ein Arbeitsplatz, da musste einer den ganzen Tag die Belege auftippen, ja, Kontonummer, Betrag, Kontonummer, Betrag. Den Job kriegte ich, ja, und dann bin ich nach 3, 4 Wochen bin ich zu dem Chef, habe ich gesagt, wenn ich den Job weitermache, habe ich keinen Verstand mehr. In spätestens einem halben Jahr ist mein Verstand verschwunden, ja. Und dann sagte der, ja, aber Mädchen, hast ja keine Ausbildung. Er hat gesagt, ja, da muss ich halt eine machen, ja.
5: Ja, jetzt sind wir schon da. Da vorne ist die Paradiesgasse.
6: Ich hatte, denke ich mal, hier innerlich das größtmögliche Gefühl von Freiheit, was ich je in meinem Leben wieder hatte.
5: Ach je. Also das sieht hier jetzt wirklich total traurig aus, ja. Das war früher der Paradieshof. Das war eine Gaststätte, wo sie jeden Abend klassische Tanzmusik so gespielt haben. Mein Balkon war hier vorne an der Ecke, der im ersten Stock. Man sieht den kaum.
6: 2 Zimmer hatten wir. Nach vorne hatte ich mein Zimmer, das war Wohn- und Schlafzimmer gleichzeitig, und die Kinder hatten nach hinten ihr Schlafzimmer, Gott sei Dank. Die haben wenigstens ruhig geschlafen. Ich habe sie schon vielfach sich selbst überlassen. Ich habe eine nebenberufliche Banklehre gemacht, Samstagsschule, jeden Samstag. Ich habe einfach gesagt, ihr bleibt hier und lasst niemand rein. Ich bin um 2 wieder da. Die waren auch schon total brav von vornherein, weil die, glaube ich, gemerkt haben, dass ich bis zur Hutschnur angespannt bin mit dem Leben, das ich führe, dass da nicht noch Platz ist für Kinder, die rumquengeln oder dauernd krank sind. Ja. Die waren gesund und waren tapfer. Ja.
5: Ist immer wieder schön, die Skyline.
6: 78 war ich im mittleren Management. Zack, bin ich durchmarschiert. Ja. Und das war auch gut nach meinem Geschmack. Ja. Und war dann Filialleiterin. Und dann habe ich gewechselt in den 80ern in die Stabsabteilung. Wenn ich meine Kinder frage, sagen die, es war doch alles in Ordnung. Also ich will manchmal über solche Sachen reden, weil ich finde, ich habe denen auch ganz schön viel abverlangt. Mein Verhältnis zu beiden Mädels ist heute ist schon gut, ja. Aber ja, manchmal würde ich mir auch wünschen, wir hätten doch noch ein bisschen mehr Nähe zueinander, ja. Aber es ist natürlich, man muss auch mit der Ernte zufrieden sein, die man ausgesät hat, ja.

0: Wo man es immer sicher.
1: Wir stellen sie dorthin, wo die Luftballons sind.
0: In the morning was fine.
1: Am Morgen war es entspannt. Die letzte Stunde war stressig, weil wir alles allein gemacht haben. Aber ich bin sehr glücklich, wie es geworden ist.

0: Josef muss sich anziehen, oder?
1: Komm,
0: wir ziehen dir ein Hemd an. Bist du aufgeregt? Wir werden dir heute das Haar schneiden. Zeig dich mal. Wow, du bist so schön. Okay, wo ist die Bürste? Es ist immer sehr emotional für mich. Dieses Kind wird danach nicht wie vorher sein. Ich bekomme sozusagen ein neues, größeres Kind. Aber es ist derselbe Josef. Wir setzen dir jetzt die Kippa auf. Setz mir die Kippa auf den Kopf. Schau mich mal an. Wie schön du bist. Sag unseren Gästen Hallo.
1: Thank you for coming. You wanna give me the jacket?

0: Heute ist Josef Schalake. Wir haben 3 Jahre gewartet, um seine Haare zu schneiden. Und heute schneiden wir sie. In den ersten 3 Jahren nimmt das Kind einfach alles aus der Welt auf. Es hat keine Regeln. Es ist wild, kann man sagen. Und jetzt mit 3 Jahren ziehen wir in die Tzitzit an. Wir haben die Tzitzit. Und die Kippa. Und wenn wir ihm jetzt die Haare schneiden, bedeutet das, jetzt gibt es Regeln. Er beginnt sein jüdisches Leben.
1: Josef, mitragesh? Az Abba yaseh rishon?

0: Ich merke jetzt schon nach 3 Monaten, dass ich mehr Kontakte habe, dass ich ein paar Freunde gefunden habe. Und das ist sehr schön.
1: Es ist sehr lebendig für uns, als jüdisches Leben in der Stadt. Es gibt alles, was ein Jude braucht für sein Leben, so leben hier. Und das ist das Wichtige für uns.
2: Heute reise ich ab und ich bin glücklich, dieses gottverdammte Drecksloch zu verlassen.
3: Ich komme aus Marokko. Ich musste alles auf Null beginnen. Das war richtig schlimm.
4: Wenn ich nicht von selbst abbaue, dann würde ich mir Tabletten und Whisky besorgen und die Tür abschließen.
3: Ich will einfach hier bleiben. Ich bin zufrieden auch.
5: Eine Stadt, viele Schicksale.
2: Heute reise ich ab und bin glücklich, dieses gottverdammte Drecksloch zu verlassen.
3: Manchmal kommen und sagen, sie haben eine gute, wichtige Arbeit.
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8: Heute ist der Tag gegen den Schlaganfall. Rund 270.000 Menschen erleiden in Deutschland jährlich einen. Auch in jüngeren Jahren kann das tatsächlich passieren. Die Risikofaktoren, die sind oft bekannt. Und das ist die gute Nachricht, man kann eben auch vorbeugen. Sollte es dennoch zu einem Schlaganfall kommen, ist nur eines ganz besonders wichtig: so schnell wie möglich ärztliche Hilfe holen.
9: Ich bin eigentlich selbstständig, normal. Also ich mache alles allein und von heute auf morgen alles anders. Ja. Brauchst Hilfe? Ja, das war nicht schön. Ist immer noch nicht schön.
7: Bianca Ross, Schlaganfallpatientin. Im Klinikum Hanau wird alles unternommen, um mehr Normalität in ihr Leben zu bringen. Am 6. Februar 2025 hatte sie ihren ersten Schlaganfall.
9: Ich bin früh wach geworden und hatte so ein Unruhegefühl. Und dann hatte ich im gleichen Moment das Gefühl, mir haut jemand auf den Kopf. Und dann hat sich die rechte Seite komplett von oben bis nach unten wie so betäubt angefühlt. Wie so beim Zahnarzt, wenn die Narkose nachlässt. Und ich habe aber gedacht, ich hätte einen Nerv eingeklemmt. Das war, wie gesagt, früh um 6 und dann habe ich einen Mann angerufen, der war schon in der Arbeit. Und dann sind wir zum Hausarzt, so wie sich das gehört.
7: Schnell wird klar, hier ist kein Nerv eingeklemmt, sondern die heute 53-Jährige muss sofort ins Krankenhaus. Verdacht auf Schlaganfall. Ein Jahr später, am 3. Januar 2026, folgt der nächste.
9: Du bist allein zu Hause, willst hier Frühstück machen, ja. Willst die Kaffeebohnen auffüllen? Was gab's noch? Also dieses Versorgen, was ganz normal ist, Brötchen aufschneiden, einschütten, ja, kochen, ging auch am Anfang nicht. Also kochen schon, aber nicht abschütten. Schneiden war ein großes Thema, ist immer noch ein großes Thema. Aber mittlerweile schneide ich vieles mit der Schere, es geht einfacher. Ja, und du bist angestrengt, den ganzen Tag angestrengt.
10: Hallo. Hallo, Frau Ross, grüße Sie.
11: Tag, hallo.
10: Ja, wie geht's?
11: Geht.
10: Okay, machen Sie Fortschritte.
11: Ja, das auf jeden Fall.
7: Mai 2026. Chefarzt Dr. Sven Thonke vom Klinikum Hanau untersucht Bianca Ross.
10: Wie geht's denn mittlerweile von den Lähmungserscheinungen her?
11: Es ist ein bisschen besser, aber es ist noch Luft nach oben.
10: Mhm. Die Arme bewegen sich
7: bitte nach vorne. Dank Ergo und Physiotherapie hat Bianca Ross wieder ein Stück Normalität im Alltag zurückerobert, auch wenn an Arbeiten momentan nicht zu denken ist. Jährlich bekommen bundesweit rund 270.000 Menschen einen Schlaganfall. Der kommt meist nicht aus heiterem Himmel. Es gibt massive Risikofaktoren wie Bluthochdruck.
10: Andere Risikofaktoren sind die Zuckerkrankheit, Übergewicht, Fettstoffwechselstörungen, Rauchen natürlich, dann ungesunde Ernährung, also sehr zucker- und salzreiche Ernährung beispielsweise, Immobilität, also körperliche Untätigkeit ist ein Risikofaktor. Und wenn man all diese Risikofaktoren behandeln könnte, könnte man wahrscheinlich etwa 90% der Schlaganfälle verhindern.
7: Das Klinikum Hanau hat für den Fall der Fälle eine Schlaganfall-Lotsin, finanziert von der Klinik selbst. Katrin Uchtmann ist so eine Lotsin, die bereits ab Tag 1 an der Seite der Patientin steht.
12: Auch wenn von außen hin oder weil die Medizin extrem gute Arbeit geleistet hat, der Patient gar nicht so schwer betroffen wirkt, ist es für den Patient eine Konfrontation mit dem Tod. Jedes Mal. Das ist den Leuten bewusst. Jeder, selbst wenn er überhaupt keine Ahnung hat, was ein Schlaganfall ist, weiß, das ist was ganz, ganz Schlimmes. Und dann holen wir die Patienten erst mal ab, beruhigen, reden, dass der Patient erst mal irgendwie zu sich selbst finden kann. Wir klären auf. Durch Aufklärung kann man ganz viel Angst nehmen.
7: 12 Monate lang ist die Lotsin feste Ansprechpartnerin. Mit Hausbesuchen, Klärung von diversen Anträgen sowie soziale Begleiterin. Für die Lotsin ist Bianca Ross eine ideale Mitmachpatientin.
12: Was ihre Superpower ist, ist, dass sie das absolute Gegenteil von beratungsresistent war. Sie war von Anfang an total offen, aktiv, was zu tun für sich, hat eine sehr, sehr gute Analyse gehabt, auch selbst eine sehr gute Selbsteinschätzung. Sowas sind Idealvoraussetzungen für ein gutes Gelingen.
7: Ein Schlaganfall ist ein akuter Notfall. Zögern Sie nicht, sofort die 112 anzurufen. Time is brain, Zeit ist Hirn. Das Motto in der Schlaganfallmedizin. Denn jede Minute zählt, um Nervengewebe zu retten. Denn die Medizin kann nur helfen, wenn schnell gehandelt wird.
10: Die Schlaganfalltherapie ist in den letzten Jahren wirklich revolutioniert worden. Wir hatten jetzt auch gerade in den letzten 10 Jahren noch mal durch die sogenannte Thrombektomie, das heißt durch ein mechanisches Entfernen von Gerinnseln aus verschlossenen Gefäßen. Das ist noch mal ein Quantensprung gewesen in der Therapie gerade sehr schwerer Schlaganfälle.
7: Die beiden Schlaganfälle haben mein Leben auf den Kopf gestellt, sagt Bianca Ross. Doch dank Ergo und Physiotherapie, der Schlaganfall-Lotsin und dem sozialen Rückhalt von Freunden und Familie geht es Monat für Monat ein Stück aufwärts. Ihre Ziele?
9: Dass ich weniger Hilfe brauche, da drin einfach mein Leben alleine zu sortieren, zu bestimmen. Ja, da drin eigenständig zu sein.
7: Wann ich wieder arbeiten kann, unklar, so die Patientin. Doch eine ordentliche Portion Lebensmut und Eigeninitiative lässt sich Bianca Ross auch künftig nicht nehmen.
0: Dass unser Auto uns fährt, ohne dass wir dafür am Steuer sitzen, das ist jetzt schon länger keine Science Fiction mehr. Als erstes Land der EU haben jetzt die Niederlande grünes Licht für autonomes Fahren gegeben, für ein neues Fahrassistenzsystem von Tesla. Aber ausgerechnet Tesla steht schon seit Jahren immer mal wieder in der Kritik, weil es immer wieder zu schweren Unfällen kommt. Und da sind noch ganz viele Fragen offen, auch im Fall des Unfalls von Achim Oldenburg.
13: Anja Oldenburgs Mann Achim liebte seinen Tesla. Er war fasziniert von den Visionen und vertraute dem Auto.
14: In dem Auto ist alles aufgegangen, was mein Mann sich so vorgestellt hat. Natürlich hat er mir auch gezeigt, wie das funktioniert mit diesem autonomen Fahren, dass der Tesla anhand der weißen Straßenlinie nimmt, wirklich auch alleine fährt. Also man kann auch sehen, wie sich das Lenkrad denn dabei bewegt.
13: Im April 2021 verabschiedet er sich am Morgen von seiner Frau Anja und den Töchtern.
14: Ich hatte echt immer ein schlechtes Bauchgefühl. Der Tesla war mir einfach unheimlich. Ich hatte ihn noch gebeten, das andere Auto zu nehmen, aber er hat sich wohlgefühlt mit dem Tesla.
13: Es passiert das Unfassbare. Ihr Mann Achim fährt auf einer geraden Landstraße. Doch plötzlich kommt der Wagen von der Straße ab, prallt gegen einen Baum und geht in Flammen auf. Die Türen des Wagens können von den Helfern vor Ort nicht geöffnet werden. Ihr Mann verstirbt im Auto.
14: Dann 19 Uhr und es klingelte und ich bin zum Tor gegangen und dort standen dann zwei Polizisten. Und dann wurde mir erklärt, was die Polizei vorgefunden hat, was passiert ist. Ja, und dann haben wir die Kinder hochgeholt und haben ihnen das gesagt, dass Papa einen Unfall hatte und tot ist und nicht mehr nach Hause zurückkommt.
13: Immer wieder gibt es Meldungen zu Problemen mit dem Fahrassistenten, wie Achim ihn genutzt hat. Vollständig autonomes Fahren ist in Deutschland noch verboten. Hier trägt der Fahrer immer noch die Verantwortung. Mehr ist bereits in den USA zugelassen. Auch hier kommt es immer wieder zu schweren Unfällen mit Teslas. Einige Angehörige ziehen vor Gericht und kämpfen jahrelang für Aufklärung. Gleichzeitig tauchen durch einen Whistleblower interne Daten auf. Mehr als 3000 Kundenbeschwerden über Fehlfunktionen. Von plötzlichen Bremsungen bis zu unkontrollierter Beschleunigung. Experten warnen, die Technik sei noch nicht ausgereift und werde dennoch im Alltag eingesetzt. Für Familie Oldenburg beginnt nach dem Unfall ein Albtraum. Die damals 9- und 11-jährigen Kinder verlieren ihren Vater. Und Anja bleibt zurück mit der Frage nach dem Warum. Nur eine Woche nach dem Unfall teilt die Polizei mit, man werde die Akte schließen. Für die Witwe unbegreiflich.
14: Wir wussten ja, dass Tesla alles aufzeichnet. Es gibt ja diesen kleinen Rekorder im Auto selbst, der dann zu gewissen Zeitpunkten die gesammelten Daten hochlädt in den Hauptserver, wo alles abgespeichert wird. Der Tesla weiß ja, ist da irgendwas technisch ausgefallen? Für mich stand die Vermutung im Raum, dass das Auto an sich diesen Unfall verursacht hat und nicht mein Mann.
13: Klarheit könnten die Fahrzeugdaten bringen, doch genau diese fehlen.
14: Kein Staatsanwalt in Deutschland hat das Recht, an diese amerikanischen Daten heranzukommen. Tesla hat gesagt, es gibt keine Datenaufzeichnung von diesem Tag. Also das haben die an den Staatsanwalt als Antwort geschrieben, der das ja leider dann darauf hat bewenden lassen. Aber dadurch, dass sie gesagt haben, wir haben gar nichts, diese Diskrepanz war für mich einfach zu groß.
13: Lange kämpfte sie für Aufklärung.
14: Damit der Schmerz handelbar wird. Also ich kann nach wie vor nicht sagen, so, wir sind angekommen in unserem neuen Leben. Das ist nicht so. Aber wir sind auf einem guten Weg. Ja, und haben den Papa beim Herzen.
13: Was genau an diesem Tag im April passiert ist, bleibt aber bis heute ungeklärt. In den USA haben die ersten Kläger Recht bekommen. Hier muss Tesla Schadensersatz zahlen.
15: Wo Timmy der Wahl jetzt ist, ob er überhaupt noch lebt, das weiß zu diesem Zeitpunkt leider niemand so ganz genau. Bleibt nur die Hoffnung natürlich, dass er es nach dem wochenlangen Drama vor der deutschen Ostseeküste tatsächlich dann auch noch bis in den Atlantik geschafft hat. Die hessische Tierärztin Dr. Kirsten Tönnies, die hat die Rettungsaktion begleitet und ist dem Tier unglaublich nahe gekommen. Hier kommen ihre persönlichen Eindrücke und exklusive Aufnahmen von dem Tier.
16: Bilder, die wir so von Timmy im deutschen Fernsehen noch nicht gesehen haben. Hautnah dran, auf der Barge, dem Transportcontainer, kurz bevor er freigelassen wird. Aufgenommen hat sie Dr. Kirstin Tönnies, Tierärztin aus Hattersheim bei Frankfurt. Sie hat den Wal 2 Wochen bis zu seiner Freilassung mitbetreut und eine große Nähe zu dem Tier aufgebaut.
17: Dann gehen sie an den Rand, an den bestimmten Stellen, dann hebt er die Flipper hoch. Kraul mich da. Total irre. Dann geht man vorne an den Kopf. Das ist ja gigantisch. Wenn man am Maul steht, bis man da, wo das Auge ist, unfassbar dieser Abstand, dann fängt man an, ihn zu streicheln. Und dann hebt dieses Tier, das war echt beeindruckend, fängt so an, den Kopf zu heben, zu einem zudrängen, geht da total drauf.
16: Es ist eine sehr emotionalisierende Geschichte, die von Timmy. Millionen Menschen verfolgen das Schicksal des riesigen Säugetiers schon seit es das erste Mal im März vor Timmendorfer Strand und später dann vor der Insel Pöhl in der Ostsee jeweils auf einer Sandbank festliegt. Auch die Tierärztin fühlt mit Timmy.
17: Die letzten 2 Wochen fühlen sich für mich an wie 2 Monate auf jeden Fall, weil es so emotional intensiv war. Immer zwischen Hoffen, Bangen, Freude hin und her. Dann Stress unter den Leuten. Das nimmt einen emotional natürlich mit, weil man sich ja gar nicht zurückziehen konnte. Und wie Dschungelcamp, die Leute fangen dann an, immer extremer zu werden. Und ich habe so viel geheult, sage ich, in den letzten 10, 14 Tagen, wie vorher nicht in 10 Jahren.
16: Eine private Initiative übernimmt nach ein paar Wochen die Rettung des Wales. Nachdem er von der Sandbank vor Pöhl befreit ist, folgt später Timmys Transport Richtung Atlantik. Vor der Nordspitze Dänemarks wird er ins freie Wasser gelassen. Von diesem Moment gibt es leider kein Filmmaterial. Kirsten Tönjes ist zu dem Zeitpunkt, anders als eigentlich vereinbart, nicht auf der Barge, sondern auf der Fortuna, dem Schlepper, der Timmy zieht.
17: Dann sind diese Leute von der Fortuna die Crew rübergefahren zur Barge. Und haben dann, anstatt nur zu gucken, zurückzukommen und uns Bescheid zu geben, ob er noch da ist oder nicht, sind die einfach drüber geblieben und haben ihn ohne uns, die wir für Tierschutz da waren, selbstständig entladen, indem sie ihn Seile um die Fluke gelegt haben und dann die Barge von ihm weggezogen haben. Und wir sind alle zurück auf der Fortuna geblieben. Und haben das dann oben von der Brücke aus mit Ferngläsern voller Empörung und Wut beobachten müssen, was da passiert.
16: Kurz nach der umstrittenen Freilassung erste Bilder des Wals zwischen Barge und einem Beiboot. Möglicherweise ist auch das hier Timmy, unweit der Schiffsflotte, die ihn ins Meer gezogen hat, mehrere Fontänen in die Luft blasend. Timmy hat einen GPS-Tracker angebracht bekommen. Wenn er auftaucht, soll er ein Signal senden. Die Tierärztin steht in Kontakt mit der privaten Initiative. Diese soll die Signale empfangen haben.
17: Ich habe heute vorhin schon die Meldung bekommen. Wir haben heute schon wieder Signale bekommen, die zeigen, dass er unterwegs ist. So wird das interpretiert. Wir haben immer noch nicht, diese Dinger scheinen bis zu 2 Wochen zu brauchen, diese Tracker angeblich, bis sie richtig funktionieren. Aber die Signale kommen. Und wenn Signale kommen, bedeutet das immer, dass er kurz an der Wasseroberfläche sein muss. Sonst werden die ja nicht gesendet. Und dass er danach aber wieder weg ist. Und wenn er immer oben und unten ist, muss es bedeuten, dass er lebt.
16: Eine aktuelle Meldung des Meeresmuseums Stralsund, wonach dort vermutet wird, dass Timmy tot sei, kann derzeit weder bestätigt noch widerlegt werden, ohne eindeutige Beweise, die einer unabhängigen Organisation vorgelegt werden. Kirstin Tönjes ist der Meinung, Timmy lebe und könnte es schaffen.
17: Je früher man ihn da rausgeholt hätte, desto besser wären seine Chancen gewesen. Das heißt, die Verhinderer von Beginn an sind mit der Grund dafür, wenn er jetzt doch noch sterben sollte. Aber nachdem er so oft tot gesagt wurde, ja, vor dem Verladen, dann auf dem Transport, wo der schon überall gestorben sein sollte, und stattdessen kriegen wir heute wieder Signale, dass er unterwegs ist, dann war das anscheinend nicht richtig. Und ich habe immer gesagt, 80% glaube ich, dass der überlebt. Und ich glaube das auch immer noch.
16: Das Schiff, das Timmy vor der dänischen Küste freigelassen hat, ist samt Crew wie vom Erdboden verschwunden, nach mehreren Konflikten in den vergangenen Tagen. Ob es aufgrund möglichen falschen Verhaltens ein rechtliches Nachspiel geben wird? Unklar. Was bleibt, ist die Hoffnung, dass Timmy sich erholt und überlebt.
15: Wenn eine Stadt einem Tier ein Denkmal setzt, also so eine richtige Statue, ne, dann muss das schon ein ganz besonderes Tier gewesen sein, würde ich sagen. Da fallen einem natürlich gleich die Bremer Stadtmusikanten zum Beispiel ein. Okay, ob es die jetzt wirklich gegeben hat, das weiß man nicht so. Das Tier, das jetzt in Butzbach sein Denkmal bekommen hat, das hat es auf jeden Fall gegeben. Und es hat offensichtlich Spuren in den Herzen der Butzbacher hinterlassen.
16: Woody in Bronze für die Ewigkeit. Hier auf dem Marktplatz, wo er oft herumtigerte, steht ihm zu Ehren die Statue. Der echte Woody war in Butzbach bekannt wie ein bunter Hund, Kater, und extrem beliebt. Annika Tischer ist eine der Initiatorinnen der Statue. Woody war ein echter Butzbacher.
18: Er ist sehr zutraulich gewesen. Er hat nie Scheu gezeigt. Er ist ganz langsam durch die Gassen geschlendert, ist offen auf die Menschen zugegangen, ist einfach reingegangen und hat sich streicheln lassen, hat sich auf den Schoß nehmen lassen.
16: So kannten sie ihn hier, gemütlich durch die Straßen schlendernd. Woody war der Inbegriff einer Freigängerkatze. Er ließ sich gerne bei seinen Ausflügen durch den Ort streicheln, schaute immer wieder gerne in Geschäfte rein, zum Beispiel auch hier ins Restaurant am Marktplatz.
19: Er kam hier immer rein, die Gäste haben sich gefreut, sie haben ihn gestreichelt. Das war eigentlich, hat hier immer bei uns gechillt. Ja, der war ganz süß, ganz lieb. Ich kenne ihn seit fast 7 Jahren, kannte ich ihn, ja.
16: Leider war die Zeit des beliebten Katers viel zu früh vorbei. Er verstarb vergangenes Jahr bei einem Verkehrsunfall. Damit er den Butzbachern immer in Erinnerung bleiben kann, hat der Verein Altstadtfreunde Butzbach die Initiative ergriffen und das Projekt Statue gestartet. Auch für die Vereinsmitglieder wie Vanessa Hock war Woody immer ein guter Freund.
20: Dann hatte ich auch vor 3 Jahren eine Knie-OP und dann war für mich aber ganz klar, ich kann noch nicht bis zum Marktplatz laufen. Dann ist eine Freundin mit mir mit dem Rollstuhl bis hierher gefahren. Und dann kam der Woody gleich und saß auf meinem Schoß. Und das war einfach schön. Woody, der war immer da und ist zu den Leuten hin.
18: Der ist wirklich sowas von zutraulich gewesen. Der hat sich einfach im Hocken auf meinen Schoß gesetzt. Also sehr liebevoll, sehr zutraulich, einfach sehr herzlich. Und das, was ihn halt auch auszeichnet.
16: Freigänger Woody war so viel unterwegs, dass die Menschen in Butzbach Fotos und Videos von ihm seiner Familie schickten, damit die wusste, wo er sich den Tag über herumgetrieben hatte. Weil so viele schöne Erinnerungen bei ihnen eingingen, richteten seine Halter Woody ein eigenes Instagram-Profil ein. Und jetzt die Woody-Statue. Sie ist komplett aus Spendengeldern der Butzbacherinnen und Butzbacher finanziert. Vergangene Woche war die feierliche Enthüllung. Bronze-Woody kommt bisher gut an.
21: Finde ich sehr schön, muss ich sagen. Auf jeden Fall auch deutet es auf Gemeinsamkeit hin, dass auch sich jeder Bürger daran beteiligt hat. Ich finde, es ist eine schöne Aktion gewesen, muss ich sagen.
22: Schön, dass die Leute sich daran erinnern und auch einfach so ein kleines, vielleicht auch für Kinder, wenn die hierher kommen und wo die gekannt haben, ist es auch nochmal so ein kleines Andenken.
23: Das stärkt so ein bisschen die Gemeinschaft in Butzbach, finde ich. Und es ist auch schön zu sehen, dass da so eine kleine Statue ist, so eine Katze.
19: Ich finde das mega. Coole Aktion von der Stadt, finde ich gut.
16: So chillt er nun gemütlich auf dem Marktplatz und ist weiterhin für die Menschen hier da. Ein echter Butzbacher eben.
15: Ja, Jovans Herzensprojekt ist seine Musik. Und das klingt jetzt so ein bisschen altmodisch. Seine Musik ist aber alles andere als das, muss man sagen. Jovan ist Rapper, er lebt und arbeitet in Darmstadt und sein Sound kommt an. Nicht nur bei seinen Fans im Internet, auf den üblichen Plattformen. Er ist ein wichtiger Teil der Musikszene geworden. Da ruft dann auch schon mal der Bürgermeister mit guten Neuigkeiten an.
24: Musik ist da der einzige Ort, wo ich weiß, hier gehöre ich hin, hier bin ich nicht fremd.
25: Hometown, eine Ode an Darmstadt, mit der Rapper Jovan in der Musikbranche gerade durchstartet. Behütet aufgewachsen, wie er selbst sagt, im Darmstädter Stadtteil Bessungen, fängt Jovan früh mit dem Rappen an.
24: Ich habe mit 14 natürlich jetzt noch nicht über Diskriminierung oder meine Lebensrealität geredet, sondern den typischen Hip-Hop-Scheiß, ich bin der Krasseste, nur die Starken überleben und so. Aber das ist Bullshit, das mache ich nicht mehr und ich bin auch froh darüber.

0: In einem Aufnahmestudio in Frankfurt flohen diese Erfahrungen in Jovans Texte ein.
1: Der Mann weiß, was er macht.
2: Dann gehen wir halt die Samples durch und gucken zusammen, ey, was gefällt uns da, was ist gerade so die Mood, auf was haben wir Lust, was will man sagen heute. Ja, und auch wenn es immer ein kleiner Kampf ist, setze ich mich da an den Text, probiere das so schnell wie möglich, aber vor allem so gut wie möglich runterzuschreiben. Und dann wird ins Mikrofon gerappt.
0: Und das kommt an. 60.000 monatliche Hörer auf Spotify und 6-stellige Aufrufzahlen auf Social Media.
2: Also zu wissen halt, wenn irgendwas viral geht auf TikTok oder Instagram, das ist natürlich super wichtig. Man will sich nicht dadurch definieren lassen, weil man will vor allem kein Social Media Phänomen werden. Ich glaube, niemand. Aber es ist natürlich ultra wichtig für sein Wachstum. Und auf einmal gehe ich halt auf diese Apps und sehe Zahlen, Kommentare und es fühlt sich so an, als würde auf einmal die ganze Welt einem zuschauen.
0: Seine Hood Darmstadt schaut Jovan genau zu. Und die Stadt sieht sein Talent. Beim Darmstädter Musikpreis gibt es für ihn 2.000 Euro Förderung.
2: Das war schon ein krasser Moment, weil ich lag im Bett und dann ruft mich der ehemalige Oberbürgermeister von Darmstadt an und ich war so, hä? Ich hab's gar nicht gecheckt. Aber da habe ich halt gemerkt, ey, das ist nochmal ein ganz anderer Schritt. Weil in meinem eigenen Kosmos, da gibt's meine kleinen Erfolge, meine kleinen Erfolgsgefühle. Aber die sind, glaube ich, manchmal schwer, anderen Leuten, zum Beispiel Leute, die das jetzt auch hier sehen, zu erklären. Aber es war krass, vor allem, dass meiner Mutter und meinem Vater sagen zu können, nochmal, dass ich da einen Erfolg geschafft habe, der auch für die auch sehr nachvollziehbar ist.
0: Preise, Klicks, die erste eigene EP. Jovan geht seinen Weg im Musikbusiness.
2: Ich habe das Gefühl, nach jedem Meilenstein oder nach jedem Ziel, was man erreicht, gibt es Neues. Für mich ist, glaube ich, auch wichtig, was es mit mir selber macht. Und so habe ich jetzt schon so viel Entwicklung durchgemacht. Und das hat mir die Musik gegeben.
3: Jedes Jahr wählt die Heinz-Sielmann-Stiftung das Gartentier des Jahres und dieses Jahr ist es das Eichhörnchen. Ja, ist tatsächlich eines meiner Lieblingstiere und deshalb freue ich mich jetzt auch ganz besonders auf das, was kommt. Jede Menge putzige Bilder und spannende Fakten über das kleine rotbraune Nagetier.
4: Einst vor allem in Wäldern anzutreffen, ist das Eichhörnchen längst bei uns angekommen. Turnt über Dächer und wagt den Sprung von der Natur ins urbane Stadtleben. Mitten in Frankfurt trifft das Baumhörnchen auf Menschen, die es lieben. Tine Meyer zum Beispiel. Zu ihr kommen allmorgendlich die kleinen Nagetiere in den 5. Stock, auf ihre Dachterrasse. Flori zum Beispiel. Ein Gelegenheitsbesucher aus einem angrenzenden Revier. Und dann noch Fienchen und Chico.
5: Sie ist gerade rübergesprungen. Und er wird wahrscheinlich auch gleich hinten dran rüberspringen. Kommen wir mal zu zweit. Ist ganz süß.
4: Viel schwieriger ist es, die Eichhörnchen in der freien Natur zu beobachten.
6: Eichhörnchen leben ja normalerweise weit weg von der Stadt und von dem Dorf, aber sie finden eben draußen in Wald und in Feld und in der Flur immer weniger Futter und sie haben gemerkt, in der Stadt gibt es tatsächlich mehr Futter. Da ist das Nahrungsangebot ganz groß. Und da haben die Eichhörnchen genannt, da können wir hin. Die Menschen tun uns auch nichts.
4: Heute sind Wald und Flur vor allem von Monokultur geprägt. In der Stadt hingegen gibt es in Parkanlagen und Kleingärten, selbst auf Dachterrassen, viele verschiedene Pflanzen und Bäume. Und damit Schutz und Nahrung für das Hörnchen.
6: Gärten bieten sehr vielgestaltige Naturräume mit Koniferen, mit Laubbäumen. Da gibt es Rasenflächen, es gibt viele Versteckmöglichkeiten, es gibt viel Futter. Und insofern ist das einfach für die Eichhörnchen einfach ein idealer Lebensraum.
4: Tine Meyer kennt ihre Besucher ganz genau und weiß, dass Fienchen schwanger und deshalb scharf ist auf Champignons, auf proteinreiche Kost.
5: Hörnchen, die lieben Karotte und Pilz. Vor allem trächtige Weibchen.
4: Seit Jahren dokumentiert sie das Leben ihrer Besucher. Und kommt ansonsten den sehr scheuen Fluchttieren mit der Kamera ganz nah. Das Ergebnis? Einblicke in das Leben eines Wildtieres in der Großstadt. Eichhörnchen, mal anders. Einfach mal abhängen.
5: Das ist natürlich was ganz was Besonderes, dass wir das

0: das hier aufgebaut haben, dass die Tiere zu uns kommen. Und man merkt ja auch, dass die Vertrauen zu uns haben. Sonst würden die nicht sich so frei auf unserer Dachterrasse bewegen. Und ich dürfte dann auch nicht rausgehen zu ihnen. Aber sie dulden das, sie wissen, dass wir es gut mit ihnen meinen. Die Tiere, die merken das sofort.
1: Eichhörnchen sind wahre Anpassungskünstler. Neben Kobeln in Bäumen nutzen sie Nischen in Gebäuden, Dachböden oder hier unter der Regenrinne.
0: Man muss wissen, dass die Lebenserwartung von Eichhörnchen nicht sehr hoch ist. Also 80% der Jungtiere überleben schon das erste Jahr nicht. Und die, die es schaffen, die werden im Schnitt nur 3 Jahre alt. Und wir hatten einzelne Individuen, die wir 5, 6, sogar 7 Jahre beobachtet haben. Und das ist dann natürlich schon auch was sehr Besonderes.
1: Aufgrund solcher Begegnungen mit den Menschen hat das Eichhörnchen seine Scheu verloren. Hat gelernt, der Mensch ist keine Gefahr. Ein Beispiel für den Wandel vom typischen Wald zu einem echten Stadtbewohner. Herzlich willkommen.
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